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1: Um 3 Uhr mit Ronald Lessig. Die umstrittenen Investorenpläne der FIFA stießen auf heftige Kritik. Jetzt hat der Fußballweltverband diese Pläne aufgegeben. Das teilte Verbandspräsident Gianni Infantino mit. Aus der Nachrichtenredaktion Lukas Knauer.
2: Mit der Entscheidung beugt sich die FIFA dem Druck, der in den vergangenen Tagen immer größer geworden ist. Der Europäische Fußballverband UEFA hatte die Investorenpläne Gianni Infantinos nicht nur kritisiert, sondern auch mit einem Boykott künftiger Weltmeisterschaften gedroht. Gegen die Pläne hatten sich auch die Fußballverbände in Asien sowie in Nord- und Mittelamerika ausgesprochen. Infantinos Plan sah wie folgt aus: WM-Anteile an private Geldgeber verkaufen, um so Milliarden einzunehmen. Dieser Plan ist nun vom Tisch.
1: Das russische Militär hat die ukrainische Hauptstadt Kiew in der Nacht erneut mit Raketen angegriffen. Bei den Attacken sind mindestens 3 Menschen ums Leben gekommen, teilte Bürgermeister Klitschko mit. 5 weitere Menschen wurden demnach verletzt und würden nun in Krankenhäusern versorgt. In Kiew waren mehrere Explosionen zu hören. Klitschko forderte die Menschen in der Stadt auf, in Schutzräumen zu bleiben. Ein schweres Erdbeben hat am Abend die Regionen nahe der Stadt Neapel erschüttert. Mit einer Stärke von 4,7 war es das heftigste Beben in dem Vulkangebiet seit 40 Jahren. Aus Rom, Anna Giordano.
3: Nach ersten Angaben des italienischen Katastrophenschutzes wurden mindestens 8 Menschen leicht verletzt. In der Küstenstadt Pozzuoli wurden Häuser und Kirchen beschädigt, ein Hochspannungsmast stürzte ein. Aus Angst vor Nachbeben verbringen viele Anwohner die Nacht im Freien. Der Zugverkehr im Raum Neapel wurde für Sicherheitsüberprüfungen vorübergehend eingestellt. Die Phlegräischen Felder werden auch als Supervulkan bezeichnet, weil sich unterirdisch Magma und Gase stauen, hebt und senkt sich der Erdboden dort seit Jahren, immer wieder begleitet von teils schweren Erdbeben.
1: Bei einem schweren Unwetter in der sächsischen Schweiz ist nach Polizeiangaben ein Mensch ums Leben gekommen, mehrere weitere wurden verletzt. Passiert ist das Unglück im Kurort Rathen. Ein massiver Windbruch habe dafür gesorgt, dass Bäume umstürzten. Auch über Hamburg ist am Abend ein schweres Gewitter gezogen. Die Feuerwehr in der Hansestadt musste fast 100 Mal ausrücken. In Stuttgart sind infolge eines Gewitters mehrere Bäume auf Stromleitungen gestürzt. Das waren die Nachrichten. Das Wetter in Deutschland. In der Nacht im Süden und Osten Schauer oder Gewitter, sonst trocken bei 21 bis 9 Grad. Am Tage im Süden und Osten bewölkt und einzelne Gewitter, sonst heiter, 20 bis 31 Grad. Am Sonntag oft sonnig, im Süden einzelne Schauer, bei Höchstwerten zwischen 21 und 35 Grad. Am Montag mal Sonne, mal Wolken, örtlich gibt es Schauer bei 22 bis 37 Grad. Es ist 3.03 Uhr.
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1: Um 4 Uhr mit Ronald Lessig. Die umstrittenen Investorenpläne der FIFA stoßen auf heftige Kritik. Jetzt hat der Fußballweltverband diese Pläne aufgegeben. Das teilte Verbandspräsident Infantino mit. Aus der Nachrichtenredaktion Lukas Knauer.
2: Mit der Entscheidung beugt sich die FIFA dem Druck, der in den vergangenen Tagen immer größer geworden ist. Der Europäische Fußballverband UEFA hatte die Investorenpläne Gianni Infantinos nicht nur kritisiert, sondern auch mit einem Boykott künftiger Weltmeisterschaften gedroht. Gegen die Pläne hatten sich auch die Fußballverbände in Asien sowie in Nord- und Mittelamerika ausgesprochen. Infantinos Plan sah wie folgt aus: WM-Anteile an private Geldgeber verkaufen, um so Milliarden einzunehmen. Dieser Plan ist nun vom Tisch.
1: Das russische Militär hat die ukrainische Hauptstadt Kiew in der Nacht erneut mit Raketen angegriffen. Bei den Attacken sind mindestens 4 Menschen ums Leben gekommen, teilte Bürgermeister Klitschko mit. 5 weitere Menschen wurden demnach verletzt und wurden nun in Krankenhäusern versorgt. In Kiew waren mehrere Explosionen zu hören. Klitschko forderte die Menschen in der Stadt auf, in Schutzräumen zu bleiben. Ein schweres Erdbeben hat am Abend die Region nahe der Stadt Neapel erschüttert. Mit einer Stärke von 4,7 war es das heftigste Beben in dem Vulkangebiet seit 40 Jahren. Aus Rom, Anna Giordano.
3: Nach ersten Angaben des italienischen Katastrophenschutzes wurden mindestens 8 Menschen leicht verletzt. In der Küstenstadt Pozzuoli wurden Häuser und Kirchen beschädigt, ein Hochspannungsmast stürzte ein. Aus Angst vor Nachbeben verbringen viele Anwohner die Nacht im Freien. Der Zugverkehr im Raum Neapel wurde für Sicherheitsüberprüfungen vorübergehend eingestellt. Die Phlegräischen Felder werden auch als Supervulkan bezeichnet. Weil sich unterirdisch Magma und Gase stauen, hebt und senkt sich der Erdboden dort seit Jahren, immer wieder begleitet von teils schweren Erdbeben.
1: In Hamburg findet heute die Parade zum Christopher Street Day statt. Zu der Demonstration werden rund 250.000 Menschen erwartet. Nach dem Anschlag auf den Berliner CSD am vergangenen Wochenende gehen die Organisatoren davon aus, dass der Hamburger CSD für viele Menschen in diesem Jahr besonders emotional sein wird. Die Hamburger Polizei kündigte an, die Demonstration mit doppelt so vielen Beamten wie im Vorjahr zu schützen. Auch in anderen deutschen Städten finden heute CSD-Veranstaltungen statt, zum Beispiel in Bonn, in Nordrhein-Westfalen und im bayerischen Amberg. Das waren die Nachrichten. Das Wetter in Deutschland. Am Tage im Süden und Osten bewölkt und einzelne Gewitter, sonst überwiegend heiter bei 20 bis 31 Grad. Am Sonntag oft sonnig, im Süden einzelne Schauer bis 35 Grad und am Montag mal Sonne, mal Wolken, örtlich Schauer bei Höchstwerten zwischen 22 und 37 Grad. Es ist 4.03 Uhr.
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1: Um 5 Uhr mit Ronald Lessig. Der Fußballweltverband FIFA zieht seine Pläne zum Teilverkauf von WM-Anteilen an Investoren nach Kritik zurück. Das gab Verbandspräsident Infantino in einem Statement bekannt. Aus Genf Katrin Hondl.
2: Gegen die Investorenpläne des FIFA-Chefs hatte es massiven Widerstand gegeben. Die 55 Mitgliedsverbände der Europäischen Fußballunion UEFA hatten sogar mit einem Boykott der WM und aller sonstigen FIFA-Turniere gedroht, sollte Infantinos Plan weiter bestehen. Auch die Fußballverbände für Asien und für Nord- und Mittelamerika sowie die Karibik waren geschlossen gegen den Plan des FIFA-Chefs. Und selbst in der Zentrale des Weltfußballverbands gab es Protest. Ein führender Berater von Infantino trat zurück und nannte den Investorendeal ein schlechtes Geschäft für den Fußball.
1: Das russische Militär hat die ukrainische Hauptstadt Kiew in der Nacht erneut mit Raketen angegriffen. Bei den Attacken sind mindestens 4 Menschen ums Leben gekommen, teilte Bürgermeister Klitschko mit. 5 weitere Menschen wurden demnach verletzt und würden nun in Krankenhäusern versorgt. In Kiew waren mehrere Explosionen zu hören. Klitschko forderte die Menschen in der Stadt auf, in Schutzräumen zu bleiben. In der spanischen Exklave Ceuta entspannt sich die Lage nach Angaben der Regierung in Madrid zunehmend. Demnach sind von etwa 50.000 Migranten fast alle wieder freiwillig nach Marokko zurückgekehrt. Aus der Nachrichtenredaktion Henning Knipp.
3: Nur einige hundert Migranten befänden sich noch in Ceuta, hieß es. Viele seien noch auf dem Rückweg. Da es kaum Lebensmittel und Unterkünfte gäbe, hätten sich die meisten zur Rückkehr nach Marokko entschlossen. Allerdings sorgt der massenhafte Ansturm an der nordafrikanischen Küste weiter für Aufruhr in der EU. Die Ereignisse haben eine neue Debatte über den Schutz der Außengrenzen und eine konsequentere Rückführung von Migranten ausgelöst. Viele Regierungen fordern ein härteres Vorgehen. Bundesinnenminister Dobrindt kündigte an, die Grenzkontrollen nochmals zu verlängern.
1: In der Nähe von Neapel in Italien gab es am Abend ein schweres Erdbeben. Mit einer Stärke von 4,7 war es das heftigste Beben in dem Gebiet seit 40 Jahren. Viele Menschen haben ihre Häuser verlassen und sind auf die Straße gelaufen, berichten italienische Medien. Bei der Feuerwehr gingen nach eigenen Angaben mehrere Meldungen über Stromausfälle und steckengebliebene Aufzüge ein. In der Küstenstadt Pozzuoli wurden Häuser und Kirchen beschädigt. Ein Hochspannungsmast stürzte ein. Der Zugverkehr im Raum Neapel wurde für Sicherheitsüberprüfungen vorübergehend eingestellt. Das waren die Nachrichten. Das Wetter in Deutschland. Am Tage im Süden und Osten bewölkt und einzelne Gewitter, sonst überwiegend heiter, bei 20 bis 31 Grad. Am Sonntag oft sonnig, im Süden einzelne Schauer bis 35 Grad. Am Montag mal Sonne, mal Wolken, örtlich Schauer bis 37 Grad. Es ist 5.03 Uhr.
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1: Mit Laura Knepper, guten Morgen. FIFA gibt umstrittene Investorenpläne auf. EU berät in Krisensitzung über Konsequenzen aus Ceuta-Krise. Ein Mensch stirbt bei Unwettern in Sachsen. Das Wetter mal Sonne, mal Wolken. Am Nachmittag sind einzelne Schauer möglich bei 20 bis 25 Grad. Der Fußball-Weltverband FIFA gibt seine umstrittenen Pläne auf, WM-Anteile an private Investoren zu verkaufen. Der Vorschlag werde nicht weiterverfolgt, erklärte Verbandspräsident Gianni Infantino in einer in der Nacht veröffentlichten Stellungnahme. Was er darin schreibt, weiß aus Genf Katrin Hondl.
2: Es ist klar geworden, dass das Projekt zu Spaltungen geführt hat, die nicht mehr im Interesse des ursprünglich gesetzten Ziels stehen. Deshalb werde das Projekt nicht weiter verfolgt. Gegen die Investorenpläne des FIFA-Chefs hatte es massiven Widerstand gegeben. Die 55 Mitgliedsverbände der Europäischen Fußballunion UEFA hatten sogar mit einem Boykott der WM und aller sonstigen FIFA-Turniere gedroht, sollte Infantinos Plan weiter bestehen. Auch die Fußballverbände für Asien und für Nord- und Mittelamerika sowie die Karibik waren geschlossen gegen den Plan des FIFA-Chefs. Und selbst in der Zentrale des Weltfußballverbands gab es Protest. Ein führender Berater von Infantino trat zurück und nannte den Investorendeal ein schlechtes Geschäft für den Fußball.
1: In der spanischen Exklave Ceuta in Nordafrika hat der große Andrang von Migranten zwar nachgelassen, Experten der EU-Mitgliedstaaten kommen trotzdem später zu einer Krisensitzung zusammen. EU-Migrationskommissar Magnus Brunner sagte, keine einzige Person habe die Grenze zum EU-Festland überschritten. Nach Angaben der spanischen Behörden sind fast alle der mindestens 50.000 irregulär eingereisten Menschen von Ceuta nach Marokko zurückgekehrt. Schwere Unwetter haben in Teilen Deutschlands zu einem Toten und großen Schäden geführt. Im Kurort Rathen in der sächsischen Schweiz ist nahe einer Freiluftbühne ein 28-Jähriger von einem Baum erschlagen worden. 10 Menschen wurden leicht verletzt. In Hamburg musste die Feuerwehr am Abend fast 100 Mal wegen vollgelaufener Keller und umgestürzter Bäume ausrücken. In Oberbayern hat ein Blitzeinschlag einen Waldbrand entfacht, der inzwischen aber größtenteils gelöscht ist. Ein starkes Erdbeben hat das Gebiet rund um die süditalienische Großstadt Neapel erschüttert. Getötet wurde nach bisherigen Angaben niemand, es gab aber mehrere Verletzte. Aus Rom berichtet Anna Giordano.
3: Mit einer Stärke von 4,7 war es das heftigste Beben in dem Vulkangebiet seit 40 Jahren. Nach ersten Angaben des italienischen Katastrophenschutzes wurden mindestens 8 Menschen leicht verletzt. In der Küstenstadt Pozzuoli wurden Häuser und Kirchen beschädigt, ein Hochspannungsmast stürzte ein. Aus Angst vor Nachbeben verbringen viele Anwohner die Nacht im Freien. Der Bürgermeister rief die Menschen auf, Ruhe zu bewahren. Der Zugverkehr im Raum Neapel wurde für Sicherheitsüberprüfungen vorübergehend eingestellt.
1: Der Zulassungsstopp bei den Integrationskursen wird heute teilweise wieder aufgehoben. Unter bestimmten Voraussetzungen bekommen Ausländer wieder Deutschkurse bezahlt, um sie auf das Arbeitsleben vorzubereiten. Das Land Bremen fordert, dass der Bund nochmal nachbessert. Aus der Regionalredaktion Buten und Binnen hat Matthias Görs die Details.
4: Das Bundesinnenministerium hatte im Februar den kostenfreien Zugang zu Integrationskursen stark reduziert. EU-Ausländer, Ukrainer und deutsche Staatsbürger mit schlechten Deutschkenntnissen können allerdings ab sofort wieder an Sprachkursen teilnehmen. Eine Kehrtwende nach Protesten unter anderem von der Bremer Landesregierung. Bremens Sozialsenatorin Claudia Schilling erneuerte jetzt ihre Forderung, dass der Bund auch anderen Menschen die Integrationskurse finanziert. Denn Asylbewerber und geduldete Personen sind nach wie vor ausgeschlossen. Um ihnen trotzdem Kurse anbieten zu können, hat Bremen das Integrationsbudget an der Volkshochschule einmalig aus eigener Kasse erhöht. Von rund 260.000 auf 300.000 Euro.
1: Das waren die Nachrichten mit Laura Knepper.
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1: Heute wechseln sich Sonne und Wolken ab. Im Tagesverlauf kann es einzelne Schauer geben. An vielen Orten bleibt es aber auch den ganzen Tag trocken. Die Höchstwerte liegen bei 20 bis 25 Grad. Es ist 6:04 Uhr.
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1: Bin ich erwählt? Wer so fragt, der wartet gespannt darauf, bestätigt zu werden. Wenn dir dann geantwortet wird, ja genau, du bist auserwählt worden, dann wirst du vermutlich jubeln und vielleicht ein kleines Freudentänzchen aufführen. Hurra, ich bin der Erwählte, die Erwählte. Ist das nicht wunderbar? Wer aber nicht erwählt wird, reagiert in der Regel mit Unverständnis und Kopfschütteln. Der fragt sich, hallo, warum nicht ich? Oder die Reaktion fällt noch schlimmer aus. Neid, Wut und Aggressionen werden wach gegenüber denen, die auserwählt worden sind. Wenn es ums Erwähltwerden geht, lauern überall Konflikte. Denn du, Israel, bist ein heiliges Volk, dem Herrn, deinem Gott. Diese Worte hören die Israeliten das erste Mal auf ihrer Wüstenwanderung. Gott ist der Gott Israels und Israel das Volk Gottes. So steht es in der Bibel. Aber was bedeutet es, das auserwählte Volk zu sein? Ist das nun der große Hauptgewinn? Wer die Bibel kennt, weiß, das gerade nicht. Erwählt zu sein ist für Israel eher eine Last. Gott hört die Klagen der Israeliten im Sklavenhaus Ägyptens. Mose soll das Volk in die Freiheit führen. Mutig gehen sie los. Aber unterwegs auf der Wanderung durch die Wüste sind die Israeliten mehr als einmal drauf und dran, alles hinzuwerfen. Dass wir das alles ertragen müssen. Ach, wären wir doch gestorben, als wir noch in Ägypten waren. Auf den ersten Blick scheint es, als verberge sich in der Geschichte von der Erwählung Israels der Ursprung vieler Kriege und Reibereien im Nahen Osten. Bis heute. Wir sind das erwählte Volk. Nein, wir. Wer hat das behauptet? So eine Frechheit. Unser Volk ist das Erwählte. Und so weiter und so weiter. Aber die Bibel betont sehr klar, dass mit der Erwählung kein Vorzug vor anderen gemeint ist. Israel darf sich nichts auf seine Erwählung einbilden. Nicht hat euch der Herr angenommen und euch erwählt, weil ihr größer wäret als alle Völker. Kein Grund, sich groß zu tun. Ein einfacher Grund für die Erwählung des kleinen Nomadenvolks der Hebräer wird angeführt. Gott begründet es so, weil ich euch geliebt habe. Der Punkt ist, dass die Erwählung eine Wahl aus Liebe ist, weil Gott euch geliebt hat. Gottes Liebe lässt sich nicht hinterfragen. Es ist einfach so, geliebt und erwählt. Das heißt, Gott liebt dich wie seinen Augapfel, du bist einzigartig, das erhebt dich nicht über andere. Es gibt dir eher einen wichtigen Auftrag. Lebe auch du jeden Tag aus der Liebe Gottes. Dazu bist du erwählt.
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1: Mit Markus Fliegel, guten Morgen. Zehntausende Migranten verlassen spanische Exklave Ceuta. FIFA-Chef Infantino gibt umstrittene Investorenpläne auf. Erdbeben bei Neapel sorgt für Verletzte und Schäden. Das Wetter, Sonne und Wolken im Wechsel, nachmittags einzelne Schauer bis 25 Grad. In der spanischen Exklave Ceuta in Nordafrika hat der große Andrang von Migranten nachgelassen. Die meisten Menschen haben die Stadt bereits wieder verlassen. Über die Ursachen und Konsequenzen aus der Krise wird heute bei der EU beraten. Spaniens Ministerpräsident Pedro Sanchez hatte Schleuserbanden für den Ansturm zehntausender Menschen verantwortlich gemacht. Christian Sachsinger berichtet.
2: Der Strom von Menschen hat offenbar schnell die Richtung gewechselt. 48.000 sollen die spanische Exklave mittlerweile wieder verlassen haben, entweder weil sie zurückgeschickt wurden oder freiwillig zurückgekehrt sind. Viele der Migranten sind junge Männer, die Marokko verlassen wollten, um in Europa zu arbeiten. Ein Teil hatte die Grenzanlagen umschwommen, ein zweiter Weg führte zu Fuß über einen Hügel und eine Befestigungsanlage. Die Sicherheitskräfte waren von dem Ansturm anfangs völlig überfordert und ließen die Menschenströme passieren. Inzwischen hat die Regierung in Madrid Verstärkung geschickt. Die zusätzlichen Polizisten und Soldaten sollen die Exklave vor weiteren Anstürmen sichern. Außerdem soll mit Hilfe von Bojen auf dem Meer eine Barriere angelegt werden, um die Menschen von Ceuta fernzuhalten.
1: FIFA-Chef Gianni Infantino gibt seine umstrittenen Pläne auf, WM-Anteile an private Investoren zu verkaufen. Unter anderem die UEFA hatte massiv gegen das Vorhaben argumentiert. Aus Genf berichtet Katrin Hondl.
3: In einem in der Nacht verbreiteten Statement teilt FIFA-Präsident Gianni Infantino mit, Zitat, es ist klar geworden, dass das Projekt zu Spaltungen geführt hat, die nicht mehr im Interesse des ursprünglich gesetzten Ziels stehen. Deshalb werde das Projekt nicht weiter verfolgt. Gegen die Investorenpläne des FIFA-Chefs hatte es massiven Widerstand gegeben. Die 55 Mitgliedsverbände der Europäischen Fußballunion UEFA hatten sogar mit einem Boykott der WM und aller sonstigen FIFA-Turniere gedroht, sollte Infantinos Plan weiter bestehen. Auch die Fußballverbände für Asien und für Nord- und Mittelamerika sowie die Karibik waren geschlossen gegen den Plan des FIFA-Chefs.
1: Ein schweres Erdbeben hat die Region um Neapel erschüttert. Mindestens 8 Menschen wurden laut Angaben des Katastrophenschutzes verletzt. Anna Giordano.
4: Mit einer Stärke von 4,7 war es das heftigste Beben in dem Vulkangebiet seit 40 Jahren. Nach ersten Angaben des italienischen Katastrophenschutzes wurden mindestens 8 Menschen leicht verletzt. In der Küstenstadt Pozzuoli wurden Häuser und Kirchen beschädigt, ein Hochspannungsmast stürzte ein. Aus Angst vor Nachbeben verbringen viele Anwohner die Nacht im Freien. Der Bürgermeister rief die Menschen auf, Ruhe zu bewahren. Der Zugverkehr im Raum Neapel wurde für Sicherheitsüberprüfungen vorübergehend eingestellt. Die Phlegräischen Felder werden auch als Supervulkan bezeichnet, weil sich unterirdisch Magma und Gase stauen, hebt und senkt sich der Erdboden dort seit Jahren, immer wieder begleitet von teils schweren Erdbeben.
1: Der Zulassungsstopp bei Integrationskursen wird heute teilweise wieder aufgehoben. Unter bestimmten Voraussetzungen bekommen Ausländer wieder Deutschkurse bezahlt, um sie auf das Arbeitsleben vorzubereiten. Das Land Bremen fordert, dass der Bund nochmal nachbessert. Aus der Regionalredaktion Buden und Binnen, Matthias Röhrs.
5: Das Bundesinnenministerium hatte im Februar den kostenfreien Zugang zu Integrationskursen stark reduziert. EU-Ausländer, Ukrainer und deutsche Staatsbürger mit schlechten Deutschkenntnissen können allerdings ab sofort wieder an Sprachkursen teilnehmen. Eine Kehrtwende nach Protesten unter anderem von der Bremer Landesregierung. Bremens Sozialsenatorin Claudia Schilling erneuerte jetzt ihre Forderung, dass der Bund auch anderen Menschen die Integrationskurse finanziert. Denn Asylbewerber und geduldete Personen sind nach wie vor ausgeschlossen. Um ihnen trotzdem Kurse anbieten zu können, hat Bremen das Integrationsbudget an der Volkshochschule einmalig aus eigener Kasse erhöht. Von rund 260.000 auf 300.000 Euro.
1: Im Zoo am Meer in Bremerhaven übernimmt heute der neue Zoodirektor die Leitung. Der gebürtige Niedersachse Jörg Beckmann war bisher stellvertretender Direktor und biologischer Leiter des Tiergartens in Nürnberg. Der 44-Jährige folgt auf Heike Kück. Sie hat den Zoo am Meer 25 Jahre lang geleitet und geht offiziell Ende August in den Ruhestand. In der Alten Bürger in Bremerhaven startet heute ein neuer Verkehrsversuch. Ziel der Stadt ist es, den Abschnitt der Bürgermeistersmittstraße zu beruhigen. Dafür werden zwischen Martin-Donand- und Waldemar-Becke-Platz 2 Einbahnstraßen aufeinander zulaufen. Beide enden an der Schleusenstraße. Busse und Fahrräder sind von der Regelung ausgenommen. Der Versuch endet am 30. September. Im letzten Jahr war die Alte Bürger eine Fußgängerzone und wurde für Veranstaltungen genutzt. Das waren Nachrichten mit Markus Fliegel.
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6: Das sind die aktuellen Temperaturen. Bremen, Sporthafen, Hasenbüren 11 Grad. Friseute, Sporthalle Alteneute 12 und Worpswede, Hammehütte 12 Grad dort. Es gibt heute mal Sonne, mal Wolken und am Nachmittag vor allem in Ostfriesland einzelne Schauer. Später mehr Sonnenanteile. Die Höchstwerte liegen bei 20 Grad heute auf den Inseln, bis 25 Grad in Diepholz und in Bremen zum Beispiel. Morgen viel Sonne und trocken, einzelne Schleierwolken, 24 bis 28 Grad, an der See bis 23 Grad.
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6: Um 7.05 Uhr B74 Ritterhude, die Stader Landstraße Richtung Bremen, ist zwischen Neue Landstraße und am Großen Gehren wegen eines Brandes gesperrt. Und in Bremerhaven ist die Brücke an der H.H.-Meyer-Straße zwischen Lohmannstraße und Kolumbusstraße wegen Bauarbeiten gesperrt.
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6: Schönen guten Morgen. Na, und wie geht's Ihnen so im August? Geht doch, oder?

7 Uhr und 9. 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Schönen guten Morgen. Schauspieler Axel Milberg wird 70 und er hadert etwas mit seinem 70. Geburtstag. Er sagt dazu, ich lehne diese Zahl ab. Ich lehne diese Zahl ab. Ich finde, das ist eine wunderbare Technik, mit Dingen umzugehen, die unausweichlich sind. Ich lehne diese Zahl ab. Man könnte diese Technik auch auf den großen Denker und Kabarettisten Gerhard Polt erweitern, der mal gesagt hat, ich lehne Opposition ab. Ich bin ja schon dagegen. Ich persönlich lehne zum Beispiel auch Schiffsuntergänge ab. Ich bin dagegen. Ich bin auch ein strikter Gegner von Stromausfällen. Auch lehne ich Hagelschäden ganz entschieden ab. Also Sie merken, ich liebe die Rhetorik eines Axel Milberg. Ich werde 70, ich lehne die Zahl ab. Es gefällt mir. Ich mag so etwas. Wollte ich gesagt haben. So, dies zum Tagesbeginn.

0: 7.17 Uhr. Hier ist Bremen 2, der Samstagmorgen. Es rumort gewaltig in der CDU, nachdem der Parteichef Friedrich Merz und der Bundeskanzler das Kabinett umgebaut hat, auch den Umbau der CDU-Spitze vorangetrieben hat nach dem Rücktritt von Jens Spahn an der Fraktionsspitze. Das war der Auslöser. Viele haben noch vor einer guten Woche gedacht, es verstärkt vielleicht Merz' Position, wenn er die für ihn richtigen Leute an die richtige Stelle setzt. Und jetzt müssen wir fragen, ob das noch so ist. Jannik Treiber ist Politologe, wissenschaftlicher Mitarbeiter an der TU Dresden, erforscht zum Parteiensystem, insbesondere in Ostdeutschland. Ich begrüße Sie. Guten Morgen, Herr Treiber. Hallo.
1: Einen schönen guten Morgen.
0: Man kann doch jetzt nicht gerade sagen, dass der Kanzler als Gewinner dasteht, oder?
1: Nein, das kann man auf keinen Fall sagen, weil sich ja gezeigt hat, dass das Ganze wirklich überhaupt nicht geklappt hat, sondern die Unzufriedenheit sowohl in der Bevölkerung, der Eindruck entstanden ist, es funktioniert nicht, aber auch in der eigenen Partei vor allen Dingen ja, das Personal nicht einfach durchgegangen ist.
0: Die für ihn richtigen Leute an den richtigen Platz zu setzen, das hätte ihn doch stärken können. Was ist da schiefgelaufen?
1: Naja, schiefgelaufen ist zum einen, dass die Leute, die er haben wollte, nicht zugesagt haben und zum anderen, dass er es vor allen Dingen kommunikativ nicht so richtig hinbekommen hat. Und das ist vielleicht sogar noch das größere Problem. Also, dass das Ganze dann eher so wirkte wie ein Gutsherr oder ein Chef, der jetzt halt die Mitarbeiter umsetzt, rausschmeißt oder neu einstellen will. Aber so funktionieren ja Parteien nicht.
0: Es hagelt ja Kritik aus den Landesverbänden. Einige in der CDU gehen offen aus Distanz zu Merz, zum Beispiel auch vom Bremer CDU-Landesvorsitzenden Heiko Strohmann. Ist das dieses Kommunikationsproblem, von dem Sie gerade gesprochen haben? Worin besteht das Misstrauen?
1: Naja, an der Eignung von Merz gab es ja schon an der einen oder anderen Stelle, also als Bundeskanzler, Zweifel, weil er eben nicht diese Erfahrung hat. Und jetzt zeigt sich, dass er nicht diese Erfahrung hat im Regieren, aber eben auch im Führen einer solchen Partei und das kommunikative Feingefühl, das es dann braucht. Das zeigt sich also dabei. Und dann führt es eben zu der Situation, dass die CDU ja auch gerade nicht gut dasteht. Und so wird dann der ein oder andere und eben gerade auch die Landesvorsitzenden, sei es in Bremen oder in Ostdeutschland, sagen, da müssen wir einen anderen Weg einschlagen.
0: Dass Thorsten Frey jetzt am Donnerstag nach Merz-Wunsch überwältigend zum Fraktionschef gewählt wurde, also über 90% der Stimmen, das interpretiert Merz ja als Vertrauensbeweis ihm gegenüber. Ist es ein Vertrauensbeweis?
1: Es ist eher ein Vertrauensbeweis gegenüber Thorsten Frey, der ja durchaus sich in der Politik, also in der CDU, etabliert hat, der auch Vertrauen genießt, der als fähig gilt, sicherlich auch mit manchen Einschränkungen. Es gab auch Kritik an ihm, aber vor allen Dingen scheint man eher ihm zuzutrauen, ein gutes Bindeglied auch zwischen Friedrich Merz, zwischen der Bundesregierung und der Fraktion zu sein, deren Zustimmung ja ganz wichtig ist.
0: Man könnte ja meinen, dass auch interne Kritiker sich vor der Sachsen-Anhalt-Wahl eher zurückhalten würden, einfach um jetzt zusammenzuhalten. Wie ist es zu interpretieren, dass sie es nicht tun?
1: Weil die Sorge vor dem fast schon, ich will sagen, endgültigen, obwohl das etwas fatalistisch ist, Abstieg der CDU gerade in Ostdeutschland einfach so groß ist. Die CDU hat bei diesen Landtagswahlen, außer vielleicht in Sachsen-Anhalt, wenn es wirklich gut läuft, eigentlich nicht zu gewinnen. Also insbesondere in Mecklenburg-Vorpommern, aber auch in Berlin, da besteht einfach das Risiko, dass es für die CDU irgendwann keine Regierungsperspektive mehr gibt. Also der Thüringer und der sächsische Ministerpräsident, die haben ja schon Minderheitsregierungen. Was soll denn danach kommen? Und dementsprechend, wenn man jetzt beispielsweise noch weiteren Sozialstaatsabbau durchpeitscht, haben die einfach die Angst, dass noch mehr Menschen sich abwenden, insbesondere natürlich zur AfD, aber beispielsweise auch zur wieder starken Linkspartei, die das ja thematisiert.
0: Ist das der Grund dafür, was Sie ansprechen, dass sich drei Ostministerpräsidenten jetzt auch gegen die Rentenpläne der CDU-geführten Bundesregierung stellen in diesen Tagen?
1: Ja, ganz genau. Also gerade da sind eben die Anforderungen in der ostdeutschen Bevölkerung an den Sozialstaat besonders hoch. Michael Kretschmer hat das so formuliert in den Medien, die Menschen hätten andere Erwerbsbiografien und bräuchten das deshalb ganz besonders. Aber es hängt natürlich auch mit der generellen politischen Ausrichtung zusammen. Also diese Idee, die sich in der CDU so breit gemacht hat, der Sozialstaat müsse sich jetzt aus Finanzierungsgründen aus ganz vielen Bereichen ein Stück weit zurückziehen, das kommt einfach in den Ostländern statistisch gesehen schlechter an.
0: Ich will hier keinen Alarmismus machen, aber die Frage ergibt sich aus dem Gespräch, das wir gerade führen. Ist Merz ein Kanzler auf Abruf? Entscheiden die kommenden Landtagswahlen darüber, wie es mit ihm weitergeht?
1: Die Landtagswahlen entscheiden das ganz definitiv. Auf Abruf finde ich vielleicht etwas überdramatisiert, aber er sitzt nicht mehr fest im Sattel. Die Frage ist eben nur, wer soll danach kommen? Das ist vielleicht sogar die wichtigere Frage, beziehungsweise die kritischere Frage, dass Friedrich Merz politisch keine wirklich gute Zukunft haben wird. Aus Altersgründen sicher zum einen, aber vor allen Dingen eben auch deswegen, wie es gerade läuft mit der Regierung innerhalb der Partei. Die Stimmung ist allgemein schlecht. Das ist relativ offensichtlich, ja.
0: Janik Treiber, Politologe an der TU Dresden, zur Unruhe in der CDU. Ich danke Ihnen sehr für das Gespräch hier auf Bremen 2.
1: Sehr gerne.
0: 7.23 Uhr.

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3: Mit Markus Fliegel, guten Morgen. Von den bis zu 60.000 Migranten, die in der Woche in die spanische Exklave Ceuta in Nordafrika gelangt waren, sind die meisten wieder freiwillig nach Marokko zurückgekehrt. Nur einige hundert befinden sich noch in der Stadt, hieß es. Bei der EU beraten heute Experten auf einer Krisensitzung über die Vorfälle. FIFA-Chef Gianni Infantino gibt seine Pläne auf, Teile der künftigen Turniere des Fußballweltverbands an Investoren zu verkaufen. Nach heftigen Protesten und einer Boykottdrohung des Europäischen Fußballverbands UEFA hatten auch andere Verbände, etwa in Asien, Bedenken angemeldet. Bei einem schweren Unwetter ist in Sachsen ein Mann ums Leben gekommen. Er wurde in der sächsischen Schweiz von einem Baum erschlagen. Mehrere Menschen wurden laut Polizei außerdem verletzt. Auch über Hamburg ist am Abend ein schweres Gewitter hinweggezogen. Die Feuerwehr musste fast 100 Mal ausrücken. In Hamburg findet heute der Christopher Street Day statt. Eine Woche nach dem Anschlag eines Islamisten auf den CSD in Berlin, bei dem eine Frau getötet und Dutzende Menschen verletzt worden waren. Zur Veranstaltung in Hamburg haben sich 250.000 Menschen angemeldet. Die Polizei verdoppelt die Zahl ihrer Einsatzkräfte zum Schutz der Teilnehmenden. Zum Sport. In der Fußballregionalliga hat Werder am ersten Spieltag sein Heimspiel gegen Oldenburg mit 0:3 verloren. Das Spiel fand auf dem frisch sanierten und gerade freigegebenen Platz 11 am Weserstadion statt. Die Umbauarbeiten hatten 16 Monate gedauert und etwa 10 Millionen Euro gekostet. Das waren Nachrichten mit Markus Fliegel.
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4: Es gibt heute mal Sonne, mal Wolken und am Nachmittag vor allem in Ostfriesland einzelne Schauer, später mehr Sonnenanteile. Die Höchstwerte liegen bei 20 Grad auf den Inseln, ansonsten bis 25 Grad. Morgen viel Sonne und trocken, einzelne Schleierwolken, 24 bis 28 Grad an der See, etwas kühler, dort nur bis 23 Grad morgen.
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4: Um 7.32 Uhr B74 Ritterhude, die Stader Landstraße Richtung Bremen, ist zwischen Neue Landstraße und am Großen Gehren wegen eines Brandes gesperrt. Und in Bremerhaven ist die Brücke an der HH-Meyer-Straße zwischen Lohmannstraße und Kolumbusstraße wegen Bauarbeiten gesperrt.
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4: Wunderschönen guten Morgen allerseits.

I'm the song, you are the radio. Ich bin das Lied, du bist das Radio. Ich bin das Radio und jetzt kommt ein großer Michael McDonald. Ain't no money high enough.

0: 7:39 Uhr, Michael McDonald war das. The Singing Bird wird er auch genannt. Der singende Bart mit einem tollen Album, das er vor Jahren gemacht hat mit alten Motown-Songs. Ain't No Mountain High Enough haben wir gehört von ihm. Jetzt gibt es Serientipps. 7.40 Uhr ist es nämlich am Samstagmorgen und das kennen Sie so von uns hier auf Bremen 2. Es gibt zwei Serien in der ZDF-Mediathek, die erzählen in dieser Woche von Gesellschaften im Umbruch. Die eine blickt ins viktorianische England, die andere ins Afghanistan des Jahres 2021. Beide fragen, was passiert, wenn Machtverhältnisse plötzlich über das Leben einzelner Menschen entscheiden. Einmal The Foresight heißt es, glaube ich, jetzt musst du mich gleich korrigieren, meine liebe Anna Wollner, unsere Serienkritikerin, ob ich das auch richtig ausgesprochen habe. Ja?
1: Ja, hast du.
0: Guten Morgen. Also, Foresights, wohlhabende Unternehmerfamilie im viktorianischen London. Und dann Kabul, Flucht aus der Hölle auf die dramatischen Tage der Machtübernahme der Taliban im August 2021. Ja, Anna Wollner, Bremen 2 Serienkritikerin, hat sich beides angeguckt. Anna, fangen wir mit der Vergangenheit an. The Foresights sieht aus, ja, wie klassisches britisches Fernsehen, Herrenhäuser, Ballkleider, gepflegte Manieren. Das Übliche,
1: ja,
0: oder?
1: Das Übliche, aber auf den ersten Blick, also ich hatte natürlich sofort an Downton Abbey gedacht, ne? Prachtvolle Ausstattung, elegante Salons, Familien, die mir im Dinner höflich lächeln müssen. Aber es ist ein bisschen doch anders, denn die Foresights, das sind keine Adelsfamilie, sondern das sind Unternehmer, die ihren Reichtum selbst erarbeitet haben und deshalb dreht sich hier alles auch um Besitz, um Einfluss und Kontrolle. Also wer bekommt das Familienvermögen, wer heiratet wen, wer opfert seine eigenen Wünsche für den gesellschaftlichen Aufstieg. Aber gleichzeitig, so angestaubt das jetzt klingt, so viktorianisches England, die Serie ist auch überraschend modern, gerade wenn es um die Frauenfiguren geht. Sie zeigt sehr deutlich, wie eng die Rollenbilder damals waren und welchen Preis gerade Frauen für diesen gesellschaftlichen Schein dann am Ende auch zahlen mussten.
0: Ist das jetzt mehr als schönes Ausstattungskino, beziehungsweise in dem Fall ja Ausstattungsfernsehen?
1: Ja, auch wenn man ein bisschen Geduld braucht, die ersten Folgen, die sind wie so ein Familienstammbaum zum Mitlesen. Es gibt unglaublich viele Figuren, Beziehungen, Konflikte. Man muss sich erst ein bisschen orientieren, aber wenn das geschafft ist, dann hat die Serie bei mir zumindest einen richtigen Sog entwickelt, weil sie eben nicht nur von Liebe erzählt, sondern von Macht innerhalb einer Familie. Und da merkt man dann plötzlich, wie zeitlos diese Geschichte eigentlich ist. Also Geld, Status, Erwartungen bestimmen ja heute oft genauso Beziehungen wie vor 150 Jahren. Die Serie erfindet das Kostümdrama jetzt nicht neu, erzählt es aber mit viel Eleganz und erstaunlich gegenwärtigen Themen.
0: Ja, jetzt gibt es einen großen Sprung, den wir machen müssen, aber lass uns noch über eine andere ZDF-Serie sprechen. Kabul, Flucht aus der Hölle, spielt im August 2021. Viele erinnern sich noch an die Bilder vom Flughafen in Kabul, als entschieden werden musste, welche Menschen aus Afghanistan nach Deutschland fliegen dürfen und welche nicht.
1: Ja, mit diesen Bildern, die wir ja alle gesehen haben, spielt die Serie natürlich auch so ein bisschen mit unseren eigenen Erinnerungen. Also Menschen, die sich an Flugzeuge klammern, Chaos am Flughafen, verzweifelte Evakuierungen. Aber Nachrichten erzählen ja selten, wie sich sowas für die einzelnen Menschen anfühlt. Und genau diese Lücke versucht Kabul zu schließen. Die Serie verzichtet auf so eine klassische Heldenfigur, erzählt stattdessen aus ganz unterschiedlichen Perspektiven. Da ist eine afghanische Familie, deren bisheriges Leben innerhalb weniger Stunden zusammenbricht. Eine junge Ärztin, die plötzlich entscheiden muss, ob sie ihre Patienten oder ihre eigene Zukunft rettet. Es geht um Diplomaten, Soldaten, Geheimdienstmitarbeiter. Alle versuchen irgendwie in einer Situation zu handeln, in der es eigentlich keine guten Entscheidungen mehr gibt. Das macht die Serie tatsächlich sehr spannend, weil sie eben nicht fragt, wer recht hatte, sondern was Menschen in Extremsituationen überhaupt antreibt.
0: Ja, das klingt alles sehr schlimm. Ja, so muss ich es einfach mal nennen. Kann man das ertragen?
1: Ja, weil sie sich jetzt nicht so im Katastrophenspektakel verliert. Natürlich gibt es spannende Momente, Evakuierungen, Zeitdruck, die ständige Angst vor dem nächsten Anschlag. Aber im Mittelpunkt stehen immer die Menschen. Also besonders die afghanischen Frauen bekommen eine Stimme und werden bloß nicht bloß zu so Nebenfiguren einer westlichen Rettungsgeschichte. Gleichzeitig zeigt die Serie aber auch die Überforderung der internationalen Akteure, ohne einfach Schuldige zu präsentieren. Das macht sie, finde ich, differenzierter als so manch anderen politischen Thriller.
0: Anna Wollner, unsere Bremen 2 Serienkritikerin, über zwei Serien, einmal The Foresights und einmal Kabul, beides in der ZDF-Mediathek zu sehen, zu streamen und zwar ab jetzt, wie mir scheint.

Joe Jackson war das. Fabulous People aus seinem neuen Album Hope and Fury haben wir das. Und er bezeichnet die Musik auf dem Album als das, was er eigentlich schon oft gemacht hat, als Latin, Rock, Funk, Jazz Album. Und ob er das auch live so gut kann, wie eben gehört, das können Sie testen. Am 31. Oktober zum Beispiel im Metropoltheater in Bremen. 31. Oktober, das ist die Hope and Fury Tour, also passend zum Album, aus dem wir gerade einen Song gehört haben.

0: Das war Saz aus Frankreich und sie kommt nach Hambourg. Madame Saz, Hamburg wird es auch genannt in Deutschland. Und zwar am 26. August, wollte ich nur sagen. So mache ich das jetzt den ganzen Vormittag hier, spiele einen Song und dann gibt es einen Konzerttermin dazu. Wenn sich's ergibt, immer doch gerne. Also Saz am 26. August, Hamburg, Stadtpark.
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1: Mit Markus Fliegel, guten Morgen. EU berät über Ansturm von Migranten in Ceuta. FIFA-Chef Infantino gibt umstrittene Investorenpläne auf. Erdbeben bei Neapel sorgt für Verletzte und Schäden. Das Wetter, Sonne und Wolken im Wechsel, nachmittags einzelne Schauer bis 25 Grad. In der spanischen Exklave Ceuta in Nordafrika hat der große Andrang von Migranten nachgelassen. Die meisten Menschen haben die Stadt bereits wieder verlassen. Über die Ursachen und Konsequenzen aus der Krise wird heute bei der EU beraten. Spaniens Ministerpräsident Pedro Sánchez hatte Schleuserbanden für den Ansturm verantwortlich gemacht. Christian Sachsinger berichtet.
2: Der Strom von Menschen hat offenbar schnell die Richtung gewechselt. 48.000 sollen die spanische Exklave mittlerweile wieder verlassen haben, entweder weil sie zurückgeschickt wurden oder freiwillig zurückgekehrt sind. Viele der Migranten sind junge Männer, die Marokko verlassen wollten, um in Europa zu arbeiten. Ein Teil hatte die Grenzanlagen umschwommen, ein zweiter Weg führte zu Fuß über einen Hügel und eine Befestigungsanlage. Die Sicherheitskräfte waren von dem Ansturm anfangs völlig überfordert und ließen die Menschenströme passieren. Inzwischen hat die Regierung in Madrid Verstärkung geschickt. Die zusätzlichen Polizisten und Soldaten sollen die Exklave vor weiteren Anstürmen sichern. Außerdem soll mit Hilfe von Bojen auf dem Meer eine Barriere angelegt werden, um die Menschen von Ceuta fernzuhalten.
1: FIFA-Chef Gianni Infantino gibt seine umstrittenen Pläne auf, WM-Anteile an private Investoren zu verkaufen. Unter anderem die UEFA hatte massiv gegen das Vorhaben argumentiert. Philipp Hofmeister.
3: Tagelang sorgte er für Aufruhr in der Fußballwelt. In einem offiziellen Statement des Weltverbands erklärte Infantino, sein Projekt habe zu Spannungen und Spaltungen geführt und so dafür gesorgt, dass der Vorschlag nicht weiter verfolgt werde. Tatsächlich dürfte sich der FIFA-Präsident dem massiven Druck gebeugt haben. Von den Mitgliedsverbänden aus Asien, Nord- und Mittelamerika, vor allem aber aus Europa, hatte Infantino heftigen Gegenwind erhalten. Auch der Deutsche Fußballbund kritisierte Gianni Infantinos Pläne zuletzt scharf. Diese sahen vor, mit einem Verkauf der kommerziellen Rechte von Fußball-Weltmeisterschaften an private Investoren weitere Milliardensummen in die Kassen der FIFA zu spülen.
1: Beim Bundesparteitag von Bündnis Deutschland in Iserlohn geht es am Vormittag um die Zukunft des Bremer Landesverbands. Die Bremer wollen zurück zu ihrem alten Namen Bürger in Wut. Aus der Regionalredaktion Buten und Binnen berichtet Matthias Röhrs.
4: Der Bremer Landesverband geht mit einem Antrag in eigener Sache in den Parteitag. Die Bremer wollen sich formal von Bündnis Deutschland trennen und wieder als eigenständige Partei auftreten. So erhoffen sie sich bessere Chancen bei der Bürgerschaftswahl im kommenden Jahr. Bürger in Wut ist in Bremen auch 3 Jahre nach der Fusion mit Bündnis Deutschland der bekanntere Name, begründet der Landesvorsitzende Jan Timke den Antrag. Bei der letzten Bürgerschaftswahl hatten die Bürger in Wut noch 9,4% der Stimmen erreicht. Nach letzten Umfragen muss der Landesverband um den Wiedereinzug ins Parlament bangen. Der Bündnis Deutschland-Bundesvorstand ist für den Plan des Bremer Verbands. Stimmt der Bundesparteitag zu, streben die Partei und die künftigen Bürger in Wut eine Zusammenarbeit an, ähnlich wie CDU und CSU. Das heißt auch, einen konkurrierenden Bündnis Deutschland-Landesverband soll es in Bremen nicht geben.
1: Genau eine Woche nach dem Anschlag beim CSD in Berlin startet am Mittag in Hamburg der Demonstrationszug zum dortigen Christopher Street Day. Angemeldet sind 250.000 Menschen. Die Polizei will mit einem Großaufgebot für die Sicherheit sorgen. Jörn Strehler-Pohl.
5: Nach Überzeugung der Veranstalter vom Verein Hamburg Pride wird es heute der wichtigste CSD in der Stadtgeschichte werden. Sprecher Manuel Opitz ruft alle Hamburgerinnen und Hamburger auf, ein Zeichen zu setzen für eine Gesellschaft, in der Menschen friedlich zusammenleben können. Und auch die Schura Hamburg, das ist der Rat der islamischen Gemeinden, nimmt nach dem islamistisch motivierten Anschlag von Berlin Stellung zum CSD. Wenn Menschen den Islam benutzen, um Hass oder Angriffe auf andere zu rechtfertigen, missbrauchen sie unsere Religion. Der Islam gestatte keine Selbstjustiz. Zum Hamburger CSD haben sich rund 120 Gruppen und rund 50 Trucks angemeldet. Geschützt werden sollen die Teilnehmerinnen und Teilnehmer mit deutlich mehr Polizisten als im vergangenen Jahr, kündigte die Hamburger Polizei an.
1: In der Gemeinde Ritterhude im Kreis Osterholz ist in der Nacht eine Doppelhaushälfte komplett ausgebrannt. Beim Eintreffen der Feuerwehr schlugen die Flammen nach Angaben der Einsatzkräfte bereits aus den Fenstern des Erdgeschosses und aus dem Dachstuhl. Insgesamt 150 Feuerwehrleute waren seit dem frühen Morgen im Einsatz. Die Bewohner waren zum Zeitpunkt des Brandes offenbar nicht zu Hause. Verletzt wurde laut Feuerwehr niemand. Die Ursache ist noch unklar. Teile der Bundesstraße 74 mussten wegen der Löscharbeiten vorübergehend gesperrt werden. Das waren Nachrichten mit Markus Fliegel.
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6: In Wilhelmshaven Kulturzentrum Pumpwerk, die feiern gerade 50-jähriges Jubiläum. da sind 21 Grad. Emden, Industriehäfen, auch 21 und Bremerhaven Stadtpark 20 Grad im Moment. Heute gibt es viel Sonne, mal Wolken und am Nachmittag vor allem in Ostfriesland einzelne Schauer, später mehr Sonnenanteile. Die Höchstwerte liegen bei 20 Grad auf den Inseln bis 25 Grad in Diepholz. Morgen viel Sonne und trocken, einzelne Schleierwolken, 24 bis 28 Grad, an der See bis 23 Grad.
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6: Um 8.05 Uhr gibt es eine Meldung, und zwar immer noch die aus Bremerhaven. In Bremerhaven ist die Brücke an der H.H.-Meyer-Straße zwischen Lohmannstraße und Kolumbusstraße wegen Bauarbeiten gesperrt.
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6: Ja, schönen guten Morgen. Überall in Deutschland läuft eine Debatte, wie man mit jugendlichen Straftätern umgehen soll. Es gibt nach dem CSD-Anschlag auch eine Diskussion über härtere Gesetze oder das Jugendstrafrecht eben zu verschärfen. Darüber und die anderen Vorschläge und die Frage vor allem, was tun, um so etwas zu vermeiden in Zukunft, wollen wir gleich reden.

0: 8.13 Uhr, hier ist Bremen 2, der Samstagmorgen. Was ist falsch gelaufen? Wie konnte es passieren, dass der mutmaßliche CSD-Attentäter Abdul B. von einem Berliner Jugendgericht auf freien Fuß gesetzt wurde, wo er doch ein Gefährder war und sich nachweislich dem Islamischen Staat anschließen wollte? Wir wissen alle, dass es keine Tote gegeben hätte und sich Verletzte, wenn das Gericht nicht so entschieden hätte. Ich will das mit Christoph Nix besprechen. Er ist Strafverteidiger im Jugendstrafrecht und Honorarprofessor an der Uni Bremen und für Jugendstrafrecht dort zuständig. Guten Morgen, Herr Nix, ich grüße Sie.
1: Einen wunderschönen guten Morgen zu diesem traurigen Thema.
0: Ja, das traurige Thema führt zu der Frage, hat das Gericht in Berlin es sich zu leicht gemacht?
1: Das ist nicht meine Auffassung. Wissen Sie, ich bin ja nicht Jurist, sondern ich bin auch Theaterwissenschaftler und das klingt vielleicht jetzt merkwürdig. Ja. Es gibt Situationen, in denen alle Menschen sorgfältig gewesen sind und trotzdem gelingt es nicht, und das ist nicht die Tragödie aus der griechischen Antike, sondern der, in der wir im Moment sind, alles zu beherrschen und jeden Moment zu beherrschen. Wir können auch nicht sagen, dass es nicht passiert wäre. Wir können nur sagen, wenn Abdul im Gefängnis gewesen wäre, wäre er kein Mörder geworden oder kein Totschläger geworden. Das können wir sagen.
0: Es scheint ja so, dass das Gericht immer wieder zu anderen Schlussfolgerungen gekommen ist in Berlin als die Sicherheitsbehörden. Es schien geduldiger, nachsichtiger zu sein als die Behörden. Niedrigere Freiheitsstrafe als von der Staatsanwaltschaft gefordert. Es gab eine Vorbewährung, Möglichkeit zu einem Deradikalisierungsprogramm. Warum ist der Alarm der Sicherheitsbehörden da anscheinend verpufft?
1: Ich glaube, dass wir das nicht wirklich beurteilen können. Meine Recherchen, die ich angestellt habe über dieses Gericht in Berlin, ist, dass es immer ein sorgfältiges Jugendschöffengericht gewesen ist und dass es natürlich auch Gerichte gibt, die wir alle Prognosen, die wir abgeben, immer auch ein Risiko bergen. Und hier war es ja so, und das ist die einzige Frage, die wir uns stellen müssen, ob die Exekutive, also das, was meinetwegen Herr Dobrindt ja auch repräsentiert, ob hier, auch wenn das LKA gut gearbeitet hat, genügend institutionalisierte Möglichkeiten gehabt hat, Abdul oder den Täter, den möglichen Täter dort zu insistieren, ohne dass er in die U-Haft kam. Mhm. Ich gebe Ihnen ein Beispiel. Wir haben im Jugendstrafrecht die Möglichkeit, Haft zu vermeiden, aber andere Menschen trotzdem unterzubringen in relativ engmaschigen Kontrollmechanismen. Das gibt es in Baden-Württemberg hier, wo ich überwiegend verteidige, fast gar nicht. Mhm. Das wäre aber in Berlin möglich gewesen.
0: Wir haben ja ein Jugendstrafrecht in Deutschland, weil es auch erzieherisch wirken kann. Einsicht, Veränderung des Täters und so weiter. Aber müssen die Jugendgerichte nicht bei solchen Leuten wie Abdul B. umdenken? Also Leuten, die sich zum Islamischen Staat bekennen, Menschen töten wollen, Ungläubige erstechen, totfahren. Ist hier nicht tatsächlich Erwachsenenstrafrecht angesagt, wie es ja, Sie sprechen Süddeutschland an, Baden-Württemberg, wohl da auch häufiger der Fall ist?
1: Sie sind zu schnell, fast zu schnell wie Herr Dobrindt. Erstmal, glaube ich, ist die Situation die, dass wir uns fragen müssen, und das vermisse ich auch bei manchen Politikern, zunächst mal so sich einer Trauer nicht pathetisch zuzuwenden, sondern erstmal diesen Raum aufzumachen, dass hier andere Menschen gestorben sind, wir ja nicht, auch wir beide nicht, die wir miteinander reden. Also ist es unsere Aufgabe, aus einer Distanz, auch eine mittrauernde Distanz zu überlegen, was können wir eigentlich tun. Das Jugendstrafrecht ist in den 20er Jahren entstanden, in einer reformerischen Phase, in der die Welt auch in Unordnung war, in der wir eigentlich kurz vor dem waren, was dann Faschismus bedeutet hat. Und ungeheuer schnell haben die Nazis das Jugendstrafrecht wieder zurückgefahren. Sie haben genau das gemacht, worüber jetzt diskutiert wird. Wir machen es so, und denn wenn wir strafen, sind wir uns sicher, es passiert nichts. Und das ist Irrsinn. Weil genau das die Gefahren, also ich habe auch nur die Investigation, die Zeit angestellt habe, zur Grundlage. Man hat das Gefühl, dass in diesem Fall wirklich auch das Gericht alles getan hat mit der Vorbewährung. Sie haben ja nicht gesagt, er geht jetzt raus. Sie haben ja schon Kontrollmechanismen offen gelassen. Aber es hat nicht genügt. Nein, es hat nicht genügt. Mhm. In meinen Augen gibt es keinen Grund, das Jugendstrafrecht jetzt zu verändern. Wir müssen einen anderen Blick werfen auf das, was Islamischer Staat bedeutet. Da habe ich eine sehr klare Haltung. Aber lassen Sie mich trotzdem ein Gegenbeispiel nennen. Ich habe einen jungen Mann vertreten. Ich vertrete bestimmte Straftäter nicht, weil ich das nicht will. Ich bin zu alt. Das macht mir auch viel mehr Sorgen. Ich mache keine Sexualdelikte als Strafverteidiger. Aber ich habe jemand verteidigt, der wegen Islamischem Staat ein halbes Jahr im Gefängnis saß. Und ich war mir sicher, es war nur eine Intuition. Wie viel Intuition ist möglich? Er war es nicht. Dieser junge Mann war es auch nicht gewesen. Das heißt, wir haben ja durchaus ganz schwierige Situationen, wo wir versuchen müssen, sowohl als Verteidiger als auch als Staatsanwälte, eine Prognose abzugeben. Und hier ist eine Tragödie. Ja, es ist eine Tragödie, gar keine Frage. Aber es ist doch kein Grund zu sagen, wir ändern jetzt das Jugendstrafrecht. wir machen jetzt eine Gefährderhaftung. Wenn die Exekutive, und das steht mir nicht zu, zu sagen, das LKA in Berlin hätte an irgendeinem Punkt schlecht gearbeitet. Das können wir aber von außen gar nicht beurteilen. Wir wissen das nicht. Wir sagen, Moment, dieses Gericht war zu milde. Ich darf Ihnen sagen, meine Beobachtung ist eine andere. Wir haben sehr viele neue, junge Jugendrichter, die übrigens alle im Jugendstrafrecht schlecht ausgebildet sind. An der Universität in Bremen, an der Universität in Konstanz gibt es keine einzige Vorlesung in Jugendstrafrecht. Das Gute am Jugendstrafrecht ist, dass es verschiedene Möglichkeiten hat, zu bestrafen, wenn wir schon bestrafen. Und das haben sie nicht mehr, wenn sie es mit Erwachsenen zu tun haben. Wir werden vor dem, was der Terror bedeutet und die politische Situation, nicht alle wegschließen können, um diese Risiken auszublenden.
0: Das ist so. Es gibt keine leichten Antworten. Ja. Die Diskussion geht weiter nach dem CSD-Anschlag. Ich war mit Christoph Nix hier zum Gespräch verabredet, Strafverteidiger am Jugendstrafrecht, Honorarprofessor an der Uni Bremen für Jugendstrafrecht. Danke Ihnen sehr für das Gespräch hier.
1: Ich danke Ihnen auch. Einen schönen Tag.

Insa Forsman war das aus Finnland mit Bakerman zusammen, Bad Influence, ganz neuer Song. Und wenn Sie es wissen wollen, das ist jetzt noch ein bisschen hin, wir sind hier mitten im Sommer, aber sie kommt auf Tournee Hamburg, da ist sie am 5.12. und in Bremen am 12.12., vorher noch in Osnabrück am 14.11.

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4: Mit Markus Fliegel, guten Morgen. Von den bis zu 60.000 Migranten, die in der Woche in die spanische Exklave Ceuta in Nordafrika gelangt sind, sind die meisten wieder freiwillig nach Marokko zurückgekehrt. Nur einige hundert befinden sich noch in der Stadt, hieß es. Bei der EU beraten heute Experten auf einer Krisensitzung über die Vorfälle und mögliche Konsequenzen. FIFA-Chef Gianni Infantino gibt seine Pläne auf, Teile der künftigen Turniere des Fußball-Weltverbands an Investoren zu verkaufen. Nach heftigen Protesten und einer Boykottdrohung des Europäischen Fußballverbands UEFA hatten auch andere Verbände, etwa in Asien, Bedenken angemeldet. Bei einem schweren Unwetter ist in Sachsen ein Mensch ums Leben gekommen. Der Mann wurde in der sächsischen Schweiz von einem Baum erschlagen. Mehrere Menschen wurden laut Polizei verletzt. Auch über Hamburg ist am Abend ein schweres Gewitter hinweggezogen. Die Feuerwehr musste fast 100 Mal ausrücken. In Hamburg findet heute der Christopher Street Day statt, eine Woche nach dem Anschlag eines Islamisten auf den CSD in Berlin, bei dem eine Frau getötet und Dutzende Menschen verletzt worden waren. Zur Veranstaltung in Hamburg haben sich 250.000 Menschen angemeldet. Die Polizei hat die Zahl ihrer Einsatzkräfte zum Schutz der Teilnehmenden verdoppelt. In Ritterhude ist in der Nacht eine Doppelhaushälfte komplett ausgebrannt. Die Bewohner waren zum Zeitpunkt des Feuers offenbar nicht zu Hause. Verletzt wurde laut Feuerwehr niemand. Beim Eintreffen der Feuerwehr schlugen die Flammen nach Angaben der Einsatzkräfte bereits aus den Fenstern des Erdgeschosses und aus dem Dachstuhl. Die Brandursache ist noch unklar. Das waren Nachrichten mit Markus Fliegel.
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5: Es gibt heute mal Sonne, mal Wolken und am Nachmittag vor allem in Ostfriesland einzelne Schauer, später mehr Sonne. Die Höchstwerte liegen bei 20 Grad auf den Inseln, ansonsten kann es bis 25 Grad hochgehen. Morgen viel Sonne und trocken, es gibt ein paar Schleierwolken, 24 bis 28 Grad, an der See bis 23 Grad.
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5: Um 8.32 Uhr in Bremerhaven ist die Brücke an der H.-Meyer-Straße zwischen Lohmannstraße und Kolumbusstraße wegen Bauarbeiten gesperrt.
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5: Schönen guten Morgen mit Coldplay.

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1: Und zwar heute 25 Jahre zurück, der 1. August 2001. Heute vor 25 Jahren trat in Deutschland das Lebenspartnerschaftsgesetz in Kraft. Das Gesetz bot gleichgeschlechtlichen Paaren einen rechtlichen Rahmen, um eine Lebenspartnerschaft einzugehen. Caroline Helm.
2: Jahrelang haben sie gewartet. Endlich geht ein Lebenstraum in Erfüllung. In Hannover geben sich Heinz-Friedrich Harre und Reinhard Lüschow als erstes gleichgeschlechtliches Paar Deutschlands das Ja-Wort.
3: Wir fühlen uns toll. Wir sind total sprachlos. Alles wunderbar.
4: Beide Ja gesagt. Standesbeamtin hat mir auch gesagt, das ist alles in Ordnung. Okay, ich glaub's noch nicht richtig, aber es ist einfach super.
3: Jetzt kommt die Pflicht und Hochzeitsnacht.
4: Ich warte jetzt seit 13 Jahren. Kein Sex vor der Ehe.
2: In Berlin begründen die ersten beiden Frauen eine Lebenspartnerschaft. Gudrun Panier.
5: Wir können jetzt viele Dinge für uns rechtlich regeln, auf einen Weg bringen, der vorher einfach nicht möglich war. Also wir werden es einfach nicht vergessen können, diesen Tag.
2: Die Paare dürfen nun den gleichen Nachnamen tragen, werden behördlich eingetragen und sind von nun an gegenseitig zu Unterhalt verpflichtet. Bei aller Freude, vorangegangen waren hitzige Debatten, vor allem zwischen den Grünen, die das Gesetz maßgeblich vorangetrieben haben, wie Volker Beck.
6: Es wird ein neues Kapitel aufgeschlagen im Umgang des Staates mit seinen homosexuellen Bürgern. Ab heute sind Schwule und Lesben nicht mehr Bürger zweiter Klasse.
2: Und der Union, hier Edmund Stoiber.
7: Aber wenn es um fundamentale Weichenstellungen geht, die gegen unsere innere Überzeugung stehen, dann müssen wir auch das Volk mobilisieren und zur Hilfe rufen, damit nicht Entscheidungen gegen den Willen des Volkes in fundamentalen Entscheidungen stattfinden. Und ich bin der festen Überzeugung, dass das Volk das so nicht will, meine sehr verehrten Damen und Herren.
2: Und Norbert Geis.
8: Ich halte dieses Gesetz für einen Verstoß gegen unsere Kultur, für den schlimmsten Angriff auf Familie und Gesellschaft. Ich halte dieses Gesetz für verfassungswidrig.
2: Ist es nicht, entscheidet das Karlsruher Bundesverfassungsgericht. Im Gegenteil, es urteilt mehrfach, dass die Ungleichbehandlung von eingetragenen Lebenspartnerschaften und Ehen verfassungswidrig ist. Die gleichen Rechte wie gleichgeschlechtliche Paare haben die Menschen damit noch lange nicht, erzählt Thomas Niederbühl, Stadtratsmitglied von München.
9: Steuerlich sind wir weiterhin wie Fremde behandelt. Jeder macht halt seine Steuer, da gibt es keinen Ausgleich. Von daher sind so manches lesbische oder schwule Paar mit Kindern auch noch schlechter gestellt als Ehepaare mit Ehegattensplitting ohne Kinder.
2: Außerdem keine Ansprüche im Todesfall, kein Recht auf Adoption. In 8 Bundesländern, darunter Bayern, Sachsen und Thüringen, wird gar die Verpartnerung im Standesamt verwehrt.
9: Also es war halt für uns schon das Gefühl, eine Ohrfeige zu kriegen, weil man halt doch irgendwie ein Paar zweiter Klasse ist, was da irgendwo in Privaträume beim Notar abgeschoben wird.
2: Bis gleichgeschlechtliche Paare in der Ehe nahezu die gleichen Rechte wie Heteropaare bekommen, sollte es noch Jahre dauern. Erst 2017 tritt das Eheöffnungsgesetz in Kraft und löst das Lebenspartnerschaftsgesetz ab. Die Mehrheit im Bundestag stimmt am 30. Juni 2017 für die sogenannte Ehe für alle.
10: Mit Ja haben gestimmt 393, mit Nein haben gestimmt 226. Vier Kolleginnen und Kollegen haben sich der Stimme enthalten. Damit ist der Gesetzentwurf angenommen.
2: Verkündet der damalige Bundestagspräsident Norbert Lammert. Vorreiter der Ehe für alle, Volker Beck, hält an diesem Tag eine flammende Rede.
11: Wenn der Bundestag heute die Ehe für gleichgeschlechtliche Paare öffnet, ist das ein historischer Tag für unsere Minderheit. Die Phase der Toleranz ist beendet. Die Epoche der Akzeptanz kann heute beginnen.
2: Das Gesetz über die eingetragene Lebenspartnerschaft trat am 1. August 2001 in Kraft. Das war heute, vor 25 Jahren.
1: Caroline Helm war das über das Lebenspartnerschaftsgesetz. 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

0: Bremen 2, der Sonnabend am 1. August, 8.51 Uhr. Eine Woche ist der Terroranschlag auf den Berliner CSD jetzt her, bei dem eine 65-jährige Frau ums Leben gekommen ist. Und heute trifft sich in Hamburg die queere Szene auf dem Christopher Street Day, dem CSD. 250.000 Menschen werden erwartet dort, aber es könnten gerade aufgrund des Anschlags deutlich mehr werden. Jörn Strehler-Pohl berichtet aus Hamburg.
1: Das Motto des Hamburger CSD, es ist kämpferisch. Solidarisch queer, Haltung zeigen für eine Zukunft ohne Angst. Nach dem Anschlag in Berlin lässt es sich in drei Worten zusammenfassen. Jetzt erst recht.
2: Zurückschrecken wäre das Falsche, weil dann die anderen die Oberhand kriegen.
3: Und uns selbst mit unserer eigenen Identität auch zeigen, auch wenn wir Angst haben.
4: Weil es wichtig ist, dass wir öffentlich werden, dass man uns sieht, wenigstens einmal im Jahr.
1: Kämpferisch und entschlossen, das ist die Stimmung in der Community. Manuel Opitz vom Veranstalter Hamburg Pride hofft auf weit mehr als die bislang erwarteten 250.000 Menschen. Denn das werde heute der wichtigste CSD in der Hamburger Stadtgeschichte.
5: Wir wollen die ganze Stadt draußen sehen, denn das sind jetzt die Leute, auf die es ankommt, die Mitte der Gesellschaft. Das sind die Menschen, die jetzt bestimmen, wie es in unserer Gesellschaft weitergeht. Und dabei geht es ja gar nicht nur um queere Menschen, sondern es geht um die Frage, in welcher Gesellschaft wollen wir in Zukunft eigentlich leben? Und soll das eine Gesellschaft sein, in der alle Menschen friedlich zusammenleben können? Wir brauchen jetzt den Rückhalt der breiten Mehrheitsgesellschaft.
1: Rund 120 Gruppen haben sich in diesem Jahr für den Hamburger CSD laut Veranstalter angemeldet. Darunter gut 50 Trucks von Vereinen, Parteien und großen Unternehmen. Am bewegendsten dürfte der Truck vom Berliner CSD sein, der kurzfristig seine Teilnahme angekündigt hat. Zwischen Trauer und Weitermachen liegt ein schmaler Grat, sagt Sprecher Stefan Bergmann.
6: Wir werden auf dem Truck Nummer 36 fahren und tragen dabei schwarze Kleidung, zum Teil die T-Shirts, die Team-T-Shirts, die wir auch beim CSD in Berlin getragen haben werden. So werden wir Sichtbarkeit zeigen und zeigen, dass wir weiterhin dabei sind. Und wir werden den Angehörigen und den Opfern gebührend gedenken.
1: Das Sicherheitskonzept für den Hamburger CSD war nach dem Anschlag von Berlin noch einmal überprüft worden. Heute sollen deutlich mehr Polizeibeamte im Einsatz sein als im vergangenen Jahr. Nicht nur auf der Demo-Route selbst, sagt Hamburgs Polizeipräsident Falk Schnabel.
7: Wir werden auch im Umfeld der Veranstaltung und der Versammlung mit Uniformierten, aber auch mit zivilen Kräften unterwegs sein. Hinzu kommt noch eine Luftkomponente. Das heißt, unser Polizeihubschrauber wird in der Luft sein und auch Drohnen.
1: Vermutlich wird der Hamburger CSD heute also so viel Aufmerksamkeit bekommen wie noch nie.

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1: Mit Markus Fliegel, guten Morgen. Zehntausende Migranten verlassen spanische Exklave Ceuta. FIFA-Chef Infantino gibt umstrittene Investorenpläne auf. Russische Raketen töten 9 Menschen in Kiew. Das Wetter: Sonne und Wolken im Wechsel. Nachmittags einzelne Schauer bis 25 Grad. In der spanischen Exklave Ceuta in Nordafrika hat der große Andrang von Migranten nachgelassen. Die meisten Menschen haben die Stadt bereits wieder verlassen. Über die Ursachen und Konsequenzen der Krise wird heute bei der EU beraten. Spaniens Ministerpräsident Pedro Sánchez hatte Schleuserbanden für den Ansturm verantwortlich gemacht. Christian Sachsinger berichtet.
2: Der Strom von Menschen hat offenbar schnell die Richtung gewechselt. 48.000 sollen die spanische Exklave mittlerweile wieder verlassen haben. Entweder weil sie zurückgeschickt wurden oder freiwillig zurückgekehrt sind. Viele der Migranten sind junge Männer, die Marokko verlassen wollten, um in Europa zu arbeiten. Ein Teil hatte die Grenzanlagen umschwommen, ein zweiter Weg führte zu Fuß über einen Hügel und eine Befestigungsanlage. Die Sicherheitskräfte waren von dem Ansturm anfangs völlig überfordert und ließen die Menschenströme passieren. Inzwischen hat die Regierung in Madrid Verstärkung geschickt. Die zusätzlichen Polizisten und Soldaten sollen die Exklave vor weiteren Anstürmen sichern. Außerdem soll mit Hilfe von Bojen auf dem Meer eine Barriere angelegt werden, um die Menschen von Ceuta fernzuhalten.
1: FIFA-Chef Gianni Infantino gibt seine umstrittenen Pläne auf, WM-Anteile an private Investoren zu verkaufen. Unter anderem die UEFA hatte massiv gegen das Vorhaben argumentiert. Aus Genf berichtet Katrin Hondl.
3: In einem in der Nacht verbreiteten Statement teilt FIFA-Präsident Gianni Infantino mit, Zitat: Es ist klar geworden, dass das Projekt zu Spaltungen geführt hat, die nicht mehr im Interesse des ursprünglich gesetzten Ziels stehen. Deshalb werde das Projekt nicht weiter verfolgt. Gegen die Investorenpläne des FIFA-Chefs hatte es massiven Widerstand gegeben. Die 55 Mitgliedsverbände der Europäischen Fußballunion UEFA hatten sogar mit einem Boykott der WM und aller sonstigen FIFA-Turniere gedroht, sollte Infantinos Plan weiter bestehen. Auch die Fußballverbände für Asien und für Nord- und Mittelamerika sowie die Karibik waren geschlossen gegen den Plan des FIFA-Chefs.
1: Die russischen Streitkräfte haben die ukrainische Hauptstadt Kiew, ukrainischen Angaben zufolge, in der Nacht erneut massiv angegriffen. Bei den Attacken auf 5 Regionen in Kiew sind mindestens 9 Menschen getötet und 28 weitere verletzt worden. Das teilte der staatliche ukrainische Rettungsdienst mit. Die Angriffe seien mit ballistischen Raketen erfolgt, teilte Kiews Bürgermeister Vitali Klitschko mit. Der Zulassungsstopp bei den Integrationskursen wird heute teilweise wieder aufgehoben. Unter bestimmten Voraussetzungen bekommen Ausländer wieder Deutschkurse bezahlt, um sie auf das Arbeitsleben vorzubereiten. Das Land Bremen fordert, dass der Bund nochmal nachbessert. Aus der Regionalredaktion Butten und Binnen, Matthias Röhrs.
4: Das Bundesinnenministerium hatte im Februar den kostenfreien Zugang zu Integrationskursen stark reduziert. EU-Ausländer, Ukrainer und deutsche Staatsbürger mit schlechten Deutschkenntnissen können allerdings ab sofort wieder an Sprachkursen teilnehmen. Eine Kehrtwende nach Protesten unter anderem von der Bremer Landesregierung. Bremens Sozialsenatorin Claudia Schilling erneuerte jetzt ihre Forderung, dass der Bund auch anderen Menschen die Integrationskurse finanziert. Denn Asylbewerber und geduldete Personen sind nach wie vor ausgeschlossen. Um ihnen trotzdem Kurse anbieten zu können, hat Bremen das Integrationsbudget an der Volkshochschule einmalig aus eigener Kasse erhöht, von rund 260.000 auf 300.000 Euro.
1: Ein schweres Erdbeben hat die Region um Neapel erschüttert. Mindestens 8 Menschen wurden laut Angaben des Katastrophenschutzes verletzt. Anna Giordano berichtet aus Rom.
5: Mit einer Stärke von 4,7 war es das heftigste Beben in dem Vulkangebiet seit 40 Jahren. Nach ersten Angaben des italienischen Katastrophenschutzes wurden mindestens 8 Menschen leicht verletzt. In der Küstenstadt Pozzuoli wurden Häuser und Kirchen beschädigt, ein Hochspannungsmast stürzte ein. Aus Angst vor Nachbeben verbringen viele Anwohner die Nacht im Freien. Der Bürgermeister rief die Menschen auf, Ruhe zu bewahren. Der Zugverkehr im Raum Neapel wurde für Sicherheitsüberprüfungen vorübergehend eingestellt. Die Phlegräischen Felder werden auch als Supervulkan bezeichnet. Weil sich unterirdisch Magma und Gase stauen, hebt und senkt sich der Erdboden dort seit Jahren, immer wieder begleitet von teils schweren Erdbeben.
1: In diesem Jahr hat es in Deutschland bereits mehr Blitzeinschläge gegeben als im gesamten Jahr 2025. Das geht aus Daten des österreichischen Blitzinformationsdienstes hervor. Bis Ende Juli wurden bundesweit mehr als 104.000 Einschläge gezählt. Bayern liegt beim Vergleich der Länder an der Spitze. Besonders stark ist laut Statistik die Zahl der Blitze in Niedersachsen gestiegen. Entscheidend für deren Anzahl ist die Kombination aus Hitze und Feuchtigkeit. In trockenen und eher kalten Sommermonaten gibt es eher weniger. Das waren Nachrichten mit Markus Fliegel.
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6: Und die Temperaturen in Dorum, Neufeld, Strandhalle 17 Grad, Oldenburg, Weser-Ems-Halle 16, Wadenburg-Wassermühle 15 und Bremen-Universum 14 Grad. Heute gibt es mal Sonne, mal Wolken, am Nachmittag vor allem in Ostfriesland einzelne Schauer, später mehr Sonnenanteile. Die Höchstwerte liegen bei 20 Grad auf den Inseln bis 25 Grad in Diepholz. Morgen viel Sonne und trocken, einzelne Schleierwolken 24 bis 28 Grad, an der See bis 23 Grad.
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6: Um 9.06 Uhr A1 Osnabrück Richtung Bremen zwischen Bremen-Brinkum und Asten. 4 Kilometer stockender Verkehr vor der Baustelle. Und in Bremerhaven ist die Brücke an der HH-Meyer-Straße zwischen Lohmannstraße und Kolumbusstraße wegen Bauarbeiten gesperrt.
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6: Ja, schönen guten Morgen. Knapp 60.000 Menschen waren innerhalb der vergangenen Tage von Marokko aus in die spanische Exklave Ceuta gekommen. Wie Medien berichten, ist wohl ein Großteil dieser Menschen inzwischen wieder zurück in Marokko. Wir wollen gleich mal genauer beleuchten, welche Rolle Marokko bei diesem Drama spielt. Gleich hier in 6 Minuten. Das hier ist Stu Larsen erstmal, Whiskey and Blankets.

0: 9.14 Uhr, dringende Verkehrsmeldung auf Bremen 2. Vorsicht bitte auf der A7, Hannover Richtung Hamburg, zwischen Dreieck-Walsrode und Bad Fallingbostel. Ungesicherte Unfallstelle, Vorsicht bitte auf der A7, Hannover Richtung Hamburg, zwischen Dreieck-Walsrode und Bad Fallingbostel. Eine ungesicherte Unfallstelle. Viele haben die Bilder im Fernsehen gesehen. Knapp 60.000 Menschen sind innerhalb weniger Tage von Marokko aus in die spanische Exklave Ceuta gekommen. Mindestens 57 Menschen sind beim Überqueren des Gewässers gestorben. Heute sind die meisten der Menschen, die geflohen sind, wieder zurück in Marokko. Freiwillig berichten die Medien wegen der Situation vor Ort bzw. auch der Aussichtslosigkeit, ans Festland zu kommen. Konnte all das passieren, ist die große Frage. Ein Grund soll wohl auch eine Mobilisierung über die sozialen Netzwerke gewesen sein. Aber auch Marokko spielt eine entscheidende Rolle, sagt unser Korrespondent Hans-Günther Kellner.
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2: Es fällt schwer zu glauben, dass ausgerechnet in Marokko, in dem die Sicherheitsbehörden allgegenwärtig sind, ausgerechnet die Grenzbeamten plötzlich die Arbeit niederlegen und zusehen, wie Zehntausende die Grenze stürmen. Damit hat Spanien auch schon Erfahrung. Erst vor 5 Jahren gab es ganz ähnliche Bilder. 5000 Menschen kamen nach Ceuta. Die Polisario kämpft für die Unabhängigkeit der von Marokko annektierten Westsahara. Spaniens Ministerpräsident Pedro Sánchez entließ daraufhin seine Außenministerin und schloss sich in der Westsahara-Frage weitgehend Marokko an, das ein Referendum zur Selbstbestimmung der Ursprungsbevölkerung in dem Wüstenstreifen ausschließt. Auch sonst behandelt Spanien Rabat mit Samthandschuhen. Als 2019 Marokko den Warenverkehr mit der spanischen Enklave Melilla blockierte, protestierte Madrid nicht. Proteste blieben auch aus, als in den Mobiltelefonen des spanischen Regierungschefs und mehrerer Minister eine Spionagesoftware entdeckt wurde. Nur hinter vorgehaltener Hand sprach man davon, dass der marokkanische Geheimdienst damit zu tun haben könnte. Und nun öffnet Rabat die Schleusen, nachdem Spanien mit Algerien, dem größten Rivalen Marokkos im Maghreb, ein weitreichendes Wirtschaftsabkommen abgeschlossen hat. Marokko hält die Einwanderung ganz offensichtlich für die Achillesferse Spaniens und die Europas. Aber selbst wer die Grenzen in Ceuta und Melilla überwindet, ist damit nicht auf dem spanischen Festland. Es gibt auch dort bei der Ausreise Grenzkontrollen. Die Reisefreiheit im Schengen-Raum wegen Ceuta jetzt in Frage zu stellen, ist populistischer Opportunismus. Hilfreicher wäre es, wenn sich die Europäer überlegen würden, wie sie gegenüber vielen ihrer Nachbarstaaten weniger erpressbar werden könnten. Eine erste Antwort wäre, Geschlossenheit nach außen zu zeigen.
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0: The New Mendicants waren das, 9.24 Uhr.
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0: Und es geht heute um den neuen Roman von Elena Fischer. Es ist ihr zweiter Roman. Der Debütroman Paradise Garden von ihr war gleich ein Bestseller und stand 2023 auch auf der Longlist für den Deutschen Buchpreis. Und jetzt ist der zweite rausgekommen, Wirf einen Schatten. Der zweite Roman von Elena Fischer, die übrigens in Mainz lebt. Und Katja Weise hat das Buch gelesen. Es gibt auch schon das gleichnamige Hörbuch, gesprochen von Johann von Bülow. Und den hören wir gleich zu Beginn.
2: Josef trank seinen Kaffee in kleinen Schlucken. Heiß, stark, schwarz und ohne Zucker. Als wäre er eine Strafe Gottes. Er wusste, dass es das letzte Mal war. Vor ihm lag ein Tag voller letzter Male.
3: Was bleibt Josef noch an diesem 24. Dezember 1963? Es ist der Tag, an dem Familien zusammenkommen, das Fest der Freude, des Miteinanders. Seine Frau Liz hat ihn vor einigen Monaten mit dem 4 Jahre alten Sohn verlassen. Seitdem gab es keinen Kontakt. Nun lebt er allein auf dem Hof in den Bergen, um den er sich immer weniger kümmert. Einmal noch die Kühe melken.
2: Josef strich jeder der Kühe über die Stirn und sprach leise mit ihnen. Dann setzte er sich auf den Schemel und machte sich beim ersten Tier an die Arbeit. Die Milch im Vormelkbecher war weiß und schön, ohne Flocken. Als er zu melken begann, glaubte er, ein leises Seufzen zu hören. Bevor er schließlich den Stall verließ, versorgte er die Kühe mit der dreifachen Ration Futter.
3: Schon auf den ersten Seiten fängt Elena Fischer uns ein, nimmt uns ein für diesen einsamen Mann, obwohl wir nicht viel von ihm wissen. Langsam blättert sie sein Leben auf. In Rückblenden erfahren wir von Liz, dem Sohn Samuel, von Ada, zu der er sich hingezogen fühlt. Und als Josef das Gewehr schon in der Hand hat, schickt sie ihm Birdie, eine junge Frau, fast noch ein Mädchen, auf der Flucht vor den Eltern. Ausgerechnet am Heiligen Abend klopft sie vollkommen erschöpft bei ihm an. Das könnte kitschig sein, eine sentimentale Weihnachtsgeschichte, nichts ist es weniger. Elena Fischer ist ganz bei ihren Figuren, erzählt ohne Pathos vom harten Bergbauernleben. Birdies Suche nach Selbstbestimmung. Die Annäherung ist schwierig.
2: Ab und zu begegneten sich ihre Blicke. Es lag etwas Unbestimmtes, Zufälliges in ihnen. Es war wie den Blick am Bahnsteig über die Mitreisenden schweifen zu lassen und mal hier, mal dort über ein Gesicht, eine Geste zu stolpern. Ihm war es recht. Ihre Wege würden sich ohnehin bald wieder trennen. Sie hatten nichts miteinander zu tun. Woher sie kam, wohin sie ging, spielte für ihn keine Rolle. Er hatte genug eigene Probleme.
3: Doch Josef und Birdie werden aneinander wachsen. Jeder für sich den Mut finden, weiterzugehen, in einer noch stark von klassischen Rollenbildern geprägten Welt. Birdie entdeckt die Fotografie für sich, will Fotografin werden und zieht weiter. Josef muss lernen, sich zu fragen, was er eigentlich will und sich befreien von dem Trauma, das der frühe Tod des Bruders in der Kindheit in ihm ausgelöst hat. Sich öffnen, auch für das eigene Kind, zu dem er in den ersten 4 Jahren kaum eine Beziehung aufbauen konnte. Endlich ruft er Liz an, beschließt, mit Samuel ein Baumhaus zu bauen.
2: Zum Abschied strich er Samuel über den Kopf. Der Junge kam näher zu ihm, schmiegte seine Wange in Josefs Hand. In dieser Geste lag eine ganze Welt. Vielleicht ist doch nicht alles verloren, dachte Josef.
3: Wie Elena Fischer die Lebenswelten ihrer Figuren beschreibt, ihre Sehnsüchte, ihre Suche nach dem richtigen Platz, nach der Liebe, ist bewegend. Und am Ende der Lektüre fällt der Abschied schwer. Wirf einen Schatten ist ein mit großem Einfühlungsvermögen erzählter Roman, der den Blick lenkt auf eine Zeit und eine Welt, die von heute aus betrachtet ziemlich unspektakulär erscheinen. Doch bei näherem Hinschauen sind die Dramen von damals auch Dramen von heute, Alltag. So entsteht Geschichte. Und davon erzählt Elena Fischer ganz famos.
0: Katja Weise mit einer Empfehlung. Es geht um Elena Fischers neuen Roman Wirf einen Schatten, ist als Buch und als Hörbuch gelesen von Johann von Bülow bei Diogenes erschienen.

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3: Es gibt heute mal Sonne, mal Wolken und am Nachmittag vor allem aus Friesland einzelne Schauer, später mehr Sonnenanteile. Die Höchstwerte liegen bei 20 Grad auf den Inseln bis 25 Grad in Diepholz. Morgen viel Sonne und trocken wird es sein, einzelne Schleierwolken, 24 bis 28 Grad, an der See bis 23 Grad.
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3: Um 9.31 Uhr gibt es eine Meldung vorsorglich. In Bremerhaven ist die Brücke an der H.H.-Meyer-Straße zwischen Lohmannstraße und Kolumbusstraße wegen Bauarbeiten gesperrt. Und das hier akut: A1 Osnabrück Richtung Bremen zwischen Bremen-Brinkum und Asten. 4 Kilometer stockender Verkehr vor der Baustelle.
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3: Einen wunderschönen guten Morgen, hallo.
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Biden Harris war das, Pushing on the Nowhere. 9.38 Uhr ist es, Bremen 2 hier. Jetzt gibt es Musik von Lewis Capaldi aus Schottland, der, das munkelt das Internet, schon mit 12 in Pubs spielte in Schottland. Und ja, das ist in Ordnung, da kommt man nicht auf dumme Gedanken. Hat für diesen Song, den wir jetzt hören, Someone You Loved, den Brit Award 2020 bekommen für diesen Song hier. Lewis Capaldi.

0: 45, Viertel vor 10, hier ist Bremen 2. Heute beginnt der CSD, der Christopher Street Day in Hamburg um 12. Und wir haben ja gerade von unserem Korrespondenten gehört, dass er auch etwas im Zeichen steht des Berliner CSD, auf den ein Anschlag verübt wurde. Was ist da falsch gelaufen, fragen wir uns seitdem. Wie konnte es passieren, dass der mutmaßliche CSD-Attentäter Abdul B. von einem Berliner Jugendgericht auf freien Fuß gesetzt wurde, wo er doch ein Gefährder war und sich nachweislich dem Islamischen Staat anschließen wollte. Wir wissen alle, dass es keine Tote gegeben hätte und sich Verletzte, wenn das Gericht nicht so entschieden hätte. Ich habe heute Morgen mit Christoph Nix darüber gesprochen. Er ist Strafverteidiger im Jugendstrafrecht und Honorarprofessor an der Uni Bremen für Jugendstrafrecht. Und ihn zunächst mal gefragt, ob das Gericht in Berlin es sich zu leicht gemacht hat.
1: Das ist nicht meine Auffassung. Wissen Sie, ich bin ja nicht Jurist, sondern ich bin auch Theaterwissenschaftler und das klingt vielleicht jetzt merkwürdig. Ja. Es gibt Situationen, in denen alle Menschen sorgfältig gewesen sind und trotzdem gelingt es nicht und das ist nicht die Tragödie aus der griechischen Antike, sondern der, in der wir im Moment sind, alles zu beherrschen und jeden Moment zu beherrschen. Wir können auch nicht sagen, dass es nicht passiert wäre. Wir können nur sagen, wenn Abdul im Gefängnis gewesen wäre, wäre er kein Mörder geworden oder kein Totschläger geworden. Das können wir sagen.
0: Es scheint ja so, dass das Gericht immer wieder zu anderen Schlussfolgerungen gekommen ist in Berlin als die Sicherheitsbehörden. Es schien geduldiger, nachsichtiger zu sein als die Behörden. Niedrigere Freiheitsstrafe als von der Staatsanwaltschaft gefordert. Es gab eine Vorbewährung, Möglichkeit zu einem Deradikalisierungsprogramm. Warum ist der Alarm der Sicherheitsbehörden da anscheinend verpufft?
1: Ich glaube, dass wir das nicht wirklich beurteilen können. Meine Recherchen, die ich angestellt habe über dieses Gericht in Berlin, ist, dass es immer ein sorgfältiges Jugendschöffengericht gewesen ist und dass es natürlich auch Gerichte gibt, die wir alle Prognosen, die wir abgeben, immer auch ein Risiko bergen. Und hier war es ja so, und das ist die einzige Frage, die wir uns stellen müssen, ob die Exekutive, also das, was meinetwegen Herr Dobrindt ja auch repräsentiert, ob hier, auch wenn das LKA gut gearbeitet hat, genügend institutionalisierte Möglichkeiten gehabt hat, Abdul oder den Täter, den möglichen Täter dort zu insistieren, ohne dass er in die U-Haft kam. Mhm. Ich gebe Ihnen ein Beispiel. Wir haben im Jugendstrafrecht die Möglichkeit, Haft zu vermeiden, aber andere Menschen trotzdem unterzubringen in relativ engmaschigen Kontrollmechanismen. Das gibt es in Baden-Württemberg hier, wo ich überwiegend verteidige, fast gar nicht. Mhm. Das wäre aber in Berlin möglich gewesen.
0: Wir haben ja ein Jugendstrafrecht in Deutschland, weil es auch erzieherisch wirken kann. Einsicht, Veränderung des Täters und so weiter. Aber müssen die Jugendgerichte nicht bei solchen Leuten wie Abdul B. umdenken? Also Leuten, die sich zum Islamischen Staat bekennen, Menschen töten wollen, Ungläubige erstechen, totfahren. Ist hier nicht tatsächlich Erwachsenenstrafrecht angesagt, wie es ja, Sie sprechen Süddeutschland an, Baden-Württemberg, wohl da auch häufiger der Fall ist?
1: Sie sind zu schnell, fast zu schnell wie Herr Dobrindt. Erstmal, glaube ich, ist die Situation die, dass wir uns fragen müssen, und das vermisse ich auch bei manchen Politikern, zunächst mal so sich einer Trauer nicht pathetisch zuzuwenden, sondern erstmal diesen Raum aufzumachen, dass hier andere Menschen gestorben sind, wir ja nicht, auch wir beide nicht, die wir miteinander reden. Also ist es unsere Aufgabe, aus einer Distanz, auch eine mittrauernde Distanz zu überlegen, was können wir eigentlich tun. Das Jugendstrafrecht ist in den 20er Jahren entstanden, in einer reformerischen Phase, in der die Welt auch in Unordnung war, in der wir eigentlich kurz vor dem waren, was dann Faschismus bedeutet hat. Und ungeheuer schnell haben die Nazis das Jugendstrafrecht wieder zurückgefahren. Sie haben genau das gemacht, worüber jetzt diskutiert wird. Wir machen es so, und denn wenn wir strafen, sind wir uns sicher, es passiert nichts. Und das ist Irrsinn. Weil genau das die Gefahren, also ich habe auch nur die Investigation, die Zeit angestellt habe, zur Grundlage. Man hat das Gefühl, dass in diesem Fall wirklich auch das Gericht alles getan hat mit der Vorbewährung. Sie haben ja nicht gesagt, er geht jetzt raus. Sie haben ja schon Kontrollmechanismen offen gelassen. Aber es hat nicht genügt. Nein, es hat nicht genügt. Mhm. In meinen Augen gibt es keinen Grund, das Jugendstrafrecht jetzt zu verändern. Wenn die Exekutive, und das steht mir nicht zu, zu sagen, das LKA in Berlin hätte an irgendeinem Punkt schlecht gearbeitet. Das können wir aber von außen gar nicht beurteilen. Wir wissen das nicht. Wir sagen, Moment, dieses Gericht war zu milde. Ich darf Ihnen sagen, meine Beobachtung ist eine andere. Wir haben sehr viele neue, junge Jugendrichter, die übrigens alle im Jugendstrafrecht schlecht ausgebildet sind. An der Universität in Bremen, an der Universität in Konstanz gibt es keine einzige Vorlesung im Jugendstrafrecht. Das Gute am Jugendstrafrecht ist, dass es verschiedene Möglichkeiten hat, zu bestrafen, wenn wir schon bestrafen. Und das haben sie nicht mehr, wenn sie es mit Erwachsenen zu tun haben. Wir werden vor dem, was der Terror bedeutet und die politische Situation, nicht alle wegschließen können, um diese Risiken auszublenden. Das ist so.
0: gibt keine leichten Antworten. Ja. Die Diskussion geht weiter nach dem CSD-Anschlag. Ich war mit Christoph Nix hier zum Gespräch verabredet, Strafverteidiger am Jugendstrafrecht, Honorarprofessor an der Uni Bremen für Jugendstrafrecht. Danke Ihnen sehr für das Gespräch hier.
1: Ich danke Ihnen auch. Einen schönen Tag.

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1: Mit Markus Fliegel, guten Morgen. EU berät über Konsequenzen nach Migrantenkrise in Ceuta. FIFA-Chef Infantino gibt umstrittene Investorenpläne auf. CSD in Hamburg erwartet 250.000 Teilnehmer und Teilnehmerinnen. Das Wetter, Sonne und Wolken im Wechsel, nachmittags einzelne Schauer bis 25 Grad. Nach der Ankunft zehntausender Migranten in der spanischen Exklave Ceuta gibt es bei der Europäischen Union später eine Krisensitzung. Das hat ein Sprecher der irischen Ratspräsidentschaft mitgeteilt. Mindestens 57 Menschen waren zuvor beim Überqueren der marokkanisch-spanischen Grenze über das Meer im Nordwesten Afrikas ums Leben gekommen. Michael Kück.
2: Nach Angaben des spanischen Außenministeriums sollen fast alle der mindestens 50.000 illegal eingereisten Menschen wieder nach Marokko zurückgekehrt sein. Offenbar wegen fehlender Versorgung und ohne Aussicht darauf, von dort aus weiter nach Kontinentaleuropa zu kommen. EU-Migrationskommissar Magnus Brunner versicherte, niemand habe die Grenze zum EU-Festland überschritten. Trotzdem gibt es viel Kritik. Italien hat das Abkommen über den freien Personenverkehr in der EU gegenüber Spanien vorübergehend ausgesetzt. Der CSU-Europapolitiker Manfred Weber sagte, er verstehe nicht, warum die Regierung in Madrid keine europäische Hilfe in Anspruch genommen hat und fordert, die Grenzschutzagentur Frontex zu stärken.
1: Die russischen Streitkräfte haben die ukrainische Hauptstadt Kiew in der Nacht erneut massiv angegriffen. Bei den Angriffen auf 5 Regionen der Stadt sind in der Nacht mindestens 9 Menschen getötet und 28 weitere verletzt worden. Rebecca Barth.
3: In der Luft über Kiew hängt an diesem Samstagmorgen ein beißender Geruch von Rauch. Hinter den Menschen in der ukrainischen Hauptstadt liegt eine weitere schlaflose Nacht. Mit dutzenden Raketen und Drohnen hat Russland angegriffen. Laut Angaben von Bürgermeister Vitali Klitschko sei ein 5-stöckiges Wohnhaus von herabstürzenden Trümmerteilen einer abgeschossenen Rakete beschädigt worden. Rettungskräfte sind vor Ort im Einsatz. Bereits am Donnerstag hatte Russland vor allem die Westukraine massiv mit Drohnen und Raketen angegriffen. Russland setzt dabei oft Dutzende ballistischer Raketen und auch Hyperschallraketen ein. Sie gelten wegen ihrer hohen Geschwindigkeit und spezifischen Flugbahn als sehr schwer abzufangen.
1: FIFA-Chef Gianni Infantino gibt seine umstrittenen Pläne auf, WM-Anteile an private Investoren zu verkaufen. Unter anderem die UEFA hatte massiv gegen das Vorhaben argumentiert. Philipp Hofmeister.
4: Tagelang sorgte er für Aufruhr in der Fußballwelt. In einem offiziellen Statement des Weltverbands erklärte Infantino, sein Projekt habe zu Spannungen und Spaltungen geführt und so dafür gesorgt, dass der Vorschlag nicht weiter verfolgt werde. Tatsächlich dürfte sich der FIFA-Präsident dem massiven Druck gebeugt haben. Von den Mitgliedsverbänden aus Asien, Nord- und Mittelamerika, vor allem aber aus Europa, hatte Infantino heftigen Gegenwind erhalten. Auch der Deutsche Fußballbund kritisierte Gianni Infantinos Pläne zuletzt scharf. Diese sahen vor, mit einem Verkauf der kommerziellen Rechte von Fußball-Weltmeisterschaften an private Investoren weitere Milliardensummen in die Kassen der FIFA zu spülen.
1: Beim Bundesparteitag von Bündnis Deutschland in Iserlohn geht es am Vormittag um die Zukunft des Bremer Landesverbands. Die Bremer wollen zurück zu ihrem alten Namen Bürger in Wut. Aus der Regionalredaktion Buden und Binnen, Matthias Röhrs.
5: Der Bremer Landesverband geht mit einem Antrag in eigener Sache in den Parteitag. Die Bremer wollen sich formal von Bündnis Deutschland trennen und wieder als eigenständige Partei auftreten. So erhoffen sie sich bessere Chancen bei der Bürgerschaftswahl im kommenden Jahr. Bürger in Wut ist in Bremen auch 3 Jahre nach der Fusion mit Bündnis Deutschland der bekanntere Name, begründet der Landesvorsitzende Jan Timke den Antrag. Bei der letzten Bürgerschaftswahl hatten die Bürger in Wut noch 9,4% der Stimmen erreicht. Nach letzten Umfragen muss der Landesverband um den Wiedereinzug ins Parlament bangen. Der Bündnis Deutschland Bundesvorstand ist für den Plan des Bremer Verbands. Stimmt der Bundesparteitag zu, streben die Partei und die künftigen Bürger in Wut eine Zusammenarbeit an, ähnlich wie CDU und CSU. Das heißt auch, einen konkurrierenden Bündnis Deutschland Landesverband soll es in Bremen nicht geben.
1: In Hamburg findet am Mittag der Christopher Street Day statt, eine Woche nach dem Anschlag eines Islamisten auf den CSD in Berlin, bei dem eine Frau getötet und Dutzende Menschen verletzt worden waren. Zur Veranstaltung in Hamburg haben sich 250.000 Menschen angemeldet. Die Polizei verdoppelt die Zahl ihrer Einsatzkräfte zum Schutz der Teilnehmenden. Das waren Nachrichten mit Markus Fliegel.
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6: Es gibt heute mal Sonne, mal Wolken und am Nachmittag vor allem in Ostfriesland einzelne Schauer. Später mehr Sonnenanteile. Die Höchstwerte liegen bei 20 Grad auf den Inseln bis 25 Grad in Diepholz. Morgen viel Sonne und trocken wird es sein mit einzelnen Schleierwolken 24 bis 28 Grad. An der See bis 23 Grad.
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6: Um 10.05 Uhr gibt es eine Vorsichtsmeldung. Vorsicht bitte auf der 1 Osnabrück Richtung Bremen zwischen Neunkirchen-Vörden und Tolldorf. Gegenstände: Vorsicht auf der A1 Osnabrück Richtung Bremen zwischen Neunkirchen-Vörden und Tolldorf sind Gegenstände. Dann A1 Osnabrück Richtung Bremen zwischen Bremen-Brinkum und Arsten. 4 Kilometer stockender Verkehr vor der Baustelle. A7 Hannover Richtung Hamburg zwischen Großburg-Wedel und Dreieck Hannover Nord. 4 Kilometer stockender Verkehr. Und in Bremerhaven ist die Brücke an der HH-Meyer-Straße zwischen Lohmannstraße und Kolumbusstraße wegen Bauarbeiten gesperrt.
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6: Ja, schönen guten Tag. Mit einer Gießkanne gegen das Feuer. Es gibt eine berührende Geschichte zu erzählen aus der Gironde in Frankreich. Gleich hier auf Bremen.

0: Bremen 2 hier, 10.13 Uhr ist es am Samstagmorgen, 1. August. Auf Zypern, Italien, Griechenland, Spanien, Frankreich brennt es. Und noch immer sind viele der Brände nicht unter Kontrolle. Und schon jetzt ist klar, Europa steuert wohl auf seine schwerste Waldbrandsaison seit Beginn der Aufzeichnung zu. Nach Zahlen der Europäischen Kommission sind bisher mehr als 250.000 Hektar verbrannt. Das entspricht in etwa der Fläche Luxemburgs. Und die Helden dieser Katastrophe sind die vielen Feuerwehrmänner und Frauen, die bis zur völligen Erschöpfung gegen die Flammen ankämpfen. Aber es gibt auch die kleinen Helden oder in diesem Fall Heldinnen des Feuers, nennen wir es mal so, die Heldinnen des Feuers. Unser Reporter Jean-Marie Magro hat eine in der Nähe von Bordeaux getroffen.
1: Wer dieser Tage durch das Brandgebiet in der Gironde fährt, sieht viele Feuerwehrautos, Gendarmen und vor allem Freiwillige, die ihren Beitrag dazu leisten, das Feuer zu löschen. Landwirte stellen ihr Grundwasser zur Verfügung, Austernfischer ihre Wasserkanister und Kaffeebesitzerinnen managen die Übergabe des Löschwassers an die Feuerwehr. Doch bei all diesem Engagement schaffen es Einzelne besonders aufzufallen. Auf einer Landstraße vor Lacanau steht ein weißer Kombi mit einem Anhänger, darauf ein Wasserkanister mit 1000 Liter Volumen. Davon gibt es gerade unzählige in der Gironde. Doch am Hahn ist kein Schlauch befestigt. Stattdessen läuft eine junge Frau zum Kanister, dreht den Hahn auf und lässt Wasser in zwei Gießkannen fließen. Es gibt eine Legende über den Kolibri, in der ein Feuer brennt und der Kolibri Wassertropfen zu diesem Feuer bringt. Und er weiß ganz genau, dass er das Feuer nicht löschen wird, aber er leistet trotzdem seinen Beitrag. Und ich finde, dieses Bild passt gut zur Situation. Adrienne Allais kommt aus dem Nachbarort Carcans, das vom Feuer verschont geblieben ist. Ihre blonden Haare hat sie zu einem langen Zopf zusammengebunden. Sie trägt lange Funktionshose, Kopftuch und vor dem Mund eine FFP2-Maske. Adrienne schleppt zwei Gießkannen in den Wald, wo es noch nach Rauch riecht. Das ist seit 5 Tagen unser Alltag. Auffüllen, die kleinen Rauchschwaden löschen, zurückkommen und voller Freude wieder losfahren. Neben Adrienne und ihrem Nachbarn Jeremy haben sich noch ein paar Freunde den Kolibris angeschlossen. Anhänger, Tank, Auto und Gießkannen, all das kommt aus Adriennes Nachbarschaft. Das Wasser holen sich die Kolibris aus dem See von Lacanau. Die junge Frau, die im Energiemanagement arbeitet, wollte etwas für die Natur, für ihre Heimat tun. Unser Ziel ist es, die Umgebung zu schützen, also die Farne, die noch grün sind. Deshalb dringen wir tiefer in den Wald vor und sobald wir Brandherde entdecken, überfluten wir diese mit Wasser, um neue Ausbrüche so weit wie möglich zu verzögern und das Feuer zu verlangsamen. Wir ändern zwar nichts an der Gesamtsituation, aber wir verlangsamen zumindest das Feuer. Langsam schreitet sie mit ihren Gießkannen in der Hand durch den Wald. Kiefernzapfen und Nadeln knistern bei jedem Schritt unter den Sohlen ihrer Wanderschuhe. Sobald sie Rauch aus dem Boden aufsteigen sieht, gießt Adrienne los. Wie oft sie den Gang in den Wald inzwischen angetreten hat? Ich weiß nicht, ich habe nicht nachgezählt, aber es sind 11 Liter pro Kanne, 3000 Liter pro Tag, geteilt durch die Anzahl der Personen, dann halbieren und nochmal durch 11 teilen. Ich weiß nicht, wir zählen es nicht, aber auf jeden Fall schlafen wir gut und haben am Ende des Tages richtig Muskelkater in den Schultern, aber wir sind zufrieden. Heute wird Adrienne von 2 Männern unterstützt. Kurz den Taschenrechner angeschmissen, 45 Mal sind die 3 jeweils in den Wald gegangen und haben Feuerherde gelöscht mit Gießkannen.
0: Selbsthilfegruppe mit der Gießkanne im Waldbrandgebiet in Frankreich. Jean-Marie Magro.

The Leisure Society war das, Bremen 2, 10.22 Uhr. Jetzt gibt es ein Wiederhören mit Good Old War in die Band, die es nicht mehr gibt. Und die Frage kommt oft, warum nennen sich diese Musiker Good Old War? Das ist natürlich political nicht so correct. Guter alter Krieg. Aber ich kann es Ihnen sagen, es sind Hinweise in den Familiennamen. Keith Goodwin, also Good. Dann Tim Arnold, also Old. Und Dan Swartz, also War. Das ist da drin. Daher kommt's. Good Old War. Wiederhören jetzt mit Ihnen. Fly Away.

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2: 10.30 Uhr.
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2: Und ich gucke durch die Webcam von Norderney aus aufs Festland. Und ich sehe blauen Himmel, ich sehe Schäfchenwolken, ich sehe aber auch in der Entfernung eine dicke, graue Wolkenwalze. Also es ist von allem was dabei. Sieht ein bisschen nach Regen aus, den es aber angeblich nicht geben soll heute. Es bleibt trocken. Sonne, Wolken im Wechsel. Am Nachmittag dann vor allem in Ostfriesland, da haben wir es. Schauer. Die kündigen sich hier schon an im Wolkenbild. Später mehr Sonnenanteile. Die Höchstwerte liegen bei 20 Grad auf den Inseln bis 25 Grad in Diepholz. Morgen viel Sonne und trocken. Es gibt ein paar Schleierwolken, 24 bis 28 Grad. An der See bis 23 Grad.
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2: Um 10.31 Uhr A1 Bremen Richtung Osnabrück zwischen Uphusen, Bremen-Mahndorf und Arsten. 3 Kilometer stockender Verkehr vor der Baustelle. A1 Osnabrück Richtung Bremen zwischen Bremen-Brinkum und Arsten. 4 Kilometer stockender Verkehr auch vor der Baustelle. Und in Bremerhaven ist die Brücke an der HH-Meyer-Straße zwischen Lohmannstraße und Kolumbusstraße wegen Bauarbeiten gesperrt.
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2: Ja, schönen guten Morgen, weil ich gerade von Wolken sprach. Die hatte ich noch nicht genannt. Die Wolke 4. Das ist ein Lied von Philipp Dittberner und den hören wir jetzt.

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0: Donovan Frankenreiter mit Sing a Song. 10.39 Uhr, Bremen 2 hier. Wir gehören ja nicht zu den Sendern, die nachts abschalten und sich sagen, Gott, jetzt können wir mal faul sein, wir ziehen die Stecker raus. Nein, wir senden durch. Heute Morgen, sehr früh um 0 Uhr, gab es wieder etwas sehr Besonderes bei uns hier zu hören, nämlich das.
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0: Ja, so hört es sich an, wenn man Monatsnachrichten zur Weltlage auf Latein geboten bekommt, nämlich die Nuncii Latini, einmal im Monat, immer um 0 Uhr am ersten Tag des neuen Monats. Berit Wendehold begrüßt als Sprecherin die Hörerinnen und Hörer. Das haben Sie gerade gehört. Als europaweit einzige Welle bieten wir diesen Service für alle Menschen, die dem Lateinischen gewogen sind. Zum Beispiel auch diese Meldung über den Rücktritt von Jens Spahn als Fraktionsvorsitzender der CDU. Sie erinnern sich, das hört sich dann auf Latein so an.
1: Berolini. Johannes Spahn, Praeses Unionis, Greges Parlamentarii, Magistratus se abdicabit. 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
0: Ja, das zum Thema Spahn. Wer die Radiofassung heute um 0 Uhr verpasst hat, kann die Audios und die Texte der Lateinnachrichten nachhören auf bremen2.de und auch lesen. Viel Spaß wünsche ich und Salvete.

0: Korb war das und Southern Star. So, kurzes Roundup. Update, jetzt fällt mir gerade kein deutsches Wort an. Ja, Überblick, ein Überblick über die Lage im Nahen Osten. Fangen wir mit dem amerikanischen Präsidenten an. Der nennt das Abkommen zur Entwaffnung der Hamas historisch. Aber was genau darin steht und wie es umgesetzt werden soll, das ist unklar. Zumal die Hamas sagt, wir wissen gar nichts von diesem Abkommen. Offiziell haben sie das verlautbaren lassen. Und genauso unklar ist, wie die Lage im Westjordanland weitergeht. Denn in dem von Israel besetzten Gebiet spitzt sich die Lage immer weiter zu. Und jetzt trifft es das Gesundheitssystem. Überall fehlt Personal, weil kaum noch Geld da ist, um es zu bezahlen. Notaufnahme und Krebsabteilung sind überfüllt. Gleichzeitig gehen den Krankenhäusern die Medikamente aus. Bettina Meyer über die medizinische Versorgung im Westjordanland.
1: Ein Mann, bewusstlos, blutend, wird aus dem Rettungswagen des palästinensischen Roten Halbmonds getragen. Sanitäter versuchen, ihn wiederzubeleben. Die Notaufnahme in Ramallah ist völlig überfüllt. Der Abteilungsleiter redet auf Krankenhausdirektor Murad Barakat. Es gibt 21 offene Fälle von gestern. Gerade kam ein Notfall rein. Er ist lebensgefährlich verletzt. Ich habe einen Chirurgen angefordert, aber es ist keiner verfügbar. Er müsse die Kinderherzchirurgie schließen, um den Arzt abzuziehen, antwortet Barakat. Die Intensivstation für Herznotfälle, Neurologie und Chirurgie sind bereits wegen Personalmangel geschlossen. Es herrscht Chaos im Palestine Medical Complex, dem größten palästinensischen Krankenhaus im von Israel besetzten Westjordanland in Ramallah. Das öffentliche Hospital ist am Limit, klagt Direktor Barakat. Wir befürchten, dass das Gesundheitssystem im Westjordanland kollabiert. Wir können nur noch überlebenswichtige Operationen durchführen. Kinder sterben, junge Leute, die nichts dafür können. Vor der Krise im Gesundheitssystem hatten wir 10.000 Notfallpatienten im Monat. Jetzt sind es mehr als 14.000. Umliegende palästinensische Krankenhäuser schicken ihre Patienten nach Ramallah. Seit Mai streikt das medizinische Personal im Westjordanland, weil die Mitarbeiter kein Gehalt bekommen. Im palästinensischen Gesundheitsministerium hat sich ein Milliardendefizit angesammelt. Zahlungen für Gehälter werden ausgesetzt. Israel hält Gelder aus Steuereinnahmen zurück, die der palästinensischen Autonomiebehörde zustehen, trägt so entscheidend zur Verschuldung bei, erklärt der Direktor. In einigen Fällen sind Patienten gestorben, weil uns die Medikamente und wichtige medizinische Geräte fehlen, die ihr Leben retten könnten. Ein Krebspatient, der sein Medikament nicht bekommt, stirbt. Wir hatten Medikamente für eine schwere Krankheit. Es hat aber nur für 3 von 60 Patienten gereicht, die es gebraucht hätten. Wir haben ein Komitee gegründet, das die Entscheidung trifft, wer etwas bekommt und wer nicht. Aber sie sagten, sie konnten einfach nicht entscheiden, wer lebt und wer stirbt. 4.000 Krebs- und Dialysepatienten im Westjordanland bekommen in Kürze keine Medikamente mehr, heißt es im aktuellen Bericht des palästinensischen Gesundheitsministeriums, das Alarm schlägt. Zehntausende Operationen wurden abgesagt. Es drohe der Zusammenbruch des ganzen Systems, heißt es weiter. Im Haus des 80-jährigen Hussein Awadeh in Ramallah haben sich Frau, Kinder und Enkel versammelt. Awadeh hat Krebs. Demnächst braucht er eine Chemotherapie. Eine Operation hat er überstanden. Husseins Tochter Nevin erzählt, es gebe Facebook-Gruppen, wo man nach Medikamenten suchen kann, auf dem Schwarzmarkt, doch alles ist teuer. Mein Vater nimmt auch Blutverdünner, Prostata-Medikamente, Entwässerungsmittel. Ich sitze von morgens bis mittags in der Schlange, warte, bis ich zum Apothekenfenster komme, nur um zu hören, dass es nichts gibt. Husseins Sohn Ashraf erzählt, bei OPs müssten die Patienten die Mullkompressen selbst kaufen und mitbringen. Krebspatient Hussein Awadeh sagt, er vertraue auf Gott. Ich danke den Ärzten, die mich operiert haben. Jedes Mal verabschiede ich mich von ihnen. Es könnte das letzte Mal sein. Awadehs Familie gibt den israelischen Behörden die Schuld, weil sie die Steuereinnahmen für die palästinensische Autonomiebehörde nicht an diese weiterleiten. Die Familie sorgt sich, dass die Chemotherapie ihres Vaters abgelehnt wird, weil es keine Medikamente mehr gibt.
0: Das Gesundheitssystem im Westjordanland ist am Limit. Das waren Informationen von dort auf Bremen 2 von Bettina Meyer.

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2: Falls Sie Ihren Urlaub noch vor sich haben, ich hätte da was für Sie. Ein Buch.
3: Magnus Knut Hansen hatte wirklich keine Lust, zum Mittelpunkt einer Geschichte voller herzzerreißender Dramen zu werden.
2: Magnus Knut Hansen will eigentlich nur seinen Leuchtturm, seine Ruhe und sein Schaf Dörte bei sich haben. Doch dann durchkreuzen ungeheure Abenteuer und Romanzen sein Leben.
4: Magnus klatschte dem Drachen mit dem Aal direkt zwischen die Augen. Das Monster wankte, fiel und blieb liegen.
2: Zwei merkwürdige Gestalten hatten Hansens Dörte geklaut und schon muss er sich mit Raufbolden, Rittern und fantastischen Wesen herumschlagen.
4: Papalapap, wofür habe ich denn mein Friesenerz? Erwiderte Magnus Knut Hansen und zog sich die knallgelbe Kapuze über.
2: Magnus Knut Hansen, ein Mann, ein Mythos, ein Moin von Mikkel Robran. Das ist beste Urlaubslektüre. Unterhaltsam, lustig und auch ein bisschen spannend. Und wenn Sie nicht im Urlaub sind, dann erleben Sie Mikkel Robran, wenn er liest, aus seinem norddeutschen Fantasy-Roman Magnus Knut Hansen.
4: Ja, kann man mal machen, ne?
2: Am Mittwoch, dem 12. August um 19 Uhr in der Stadtbibliothek in Bremerhaven.
4: Ach, jetzt machen wir nicht so ein Brimborium hier. War doch nur ein Drache, den ich mit einem Aal erschlagen habe.
5: So ist das, wenn die ARD zuschlagen. 2:58, gleich geht's weiter mit Chrissy Log und sie sagte, ich soll mal nicht so viel von ihrer Sendung schon vorwegnehmen, das kann sie gleich selber erzählen. Okay, dann seien Sie mal gespannt. Jörn Albrecht ist raus und einen schönen Sonnabend noch. Bis dann.

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1: Mit Markus Fliegel. EU berät über Konsequenzen nach Migrantenkrise in Ceuta.

0: SPD-Generalsekretär Klüssendorf verteidigt Rente mit 63. CSD in Hamburg erwartet 250.000 Teilnehmer und Teilnehmerinnen. Das Wetter, Sonne und Wolken im Wechsel, nachmittags einzelne Schauer bis 25 Grad. Die Europäische Union berät heute über mögliche Konsequenzen nach dem Eindringen zehntausender Migranten in die spanische Exklave Ceuta in Nordafrika. Mindestens 57 Menschen waren beim Überqueren des Meeres und der Grenzbefestigungen ums Leben gekommen. Michael Kück.
1: Nach Angaben des spanischen Außenministeriums sollen fast alle der mindestens 50.000 illegal eingereisten Menschen wieder nach Marokko zurückgekehrt sein. Offenbar wegen fehlender Versorgung und ohne Aussicht darauf, von dort aus weiter nach Kontinentaleuropa zu kommen. EU-Migrationskommissar Magnus Brunner versicherte, niemand habe die Grenze zum EU-Festland überschritten. Trotzdem gibt es viel Kritik. Italien hat das Abkommen über den freien Personenverkehr in der EU gegenüber Spanien vorübergehend ausgesetzt. Der CSU-Europapolitiker Manfred Weber sagte, er verstehe nicht, warum die Regierung in Madrid keine europäische Hilfe in Anspruch genommen hat und fordert, die Grenzschutzagentur Frontex zu stärken.
0: SPD-Generalsekretär Tim Klüssendorf will an der sogenannten Rente mit 63 festhalten. Menschen, die sehr lange gearbeitet und ihre Beiträge gezahlt haben, hätten sich das verdient, sagte er der Bild. Die Pläne der Koalition für die Rentenreform sehen dagegen die Streichung der abschlagsfreien Rente nach 45 Beitragsjahren vor. Georg Schmarte.
2: Der SPD-Generalsekretär stellt sich damit offen gegen seine eigene Parteivorsitzende, SPD-Arbeitsministerin Bärbel Baas. Sie und Merz hatten zuletzt angekündigt, die 33 Reformvorschläge der Rentenkommission 1:1 umsetzen zu wollen. Dazu würde auch die Abschaffung der abschlagsfreien Rente nach 45 Beitragsjahren gehören. Zuletzt hatten vor allem die drei Ostministerpräsidenten Kretschmer, Vogt und Schulze aus Sachsen, Thüringen und Sachsen-Anhalt angekündigt, die Rentenreform im Bundesrat zu stoppen, sollte die sogenannte Rente mit 63 nicht fortgesetzt werden. CSU-Landesgruppenchef Hoffmann wiederum mahnte, wenn die Chance einer Rentenreform verpasst werde, hinterließen Union und SPD der jungen Generation leere Sozialkassen.
0: In Griechenland spitzt sich die Lage durch massive Waldbrände weiter zu. Feuerwehrleute kämpfen im ganzen Land gegen mehr als 70 Brände. Besonders betroffen ist die Region rund 60 Kilometer westlich der Hauptstadt Athen. Anna Giordano berichtet.
3: Einige Häuser verbrannten, mehrere Ortschaften mussten am Morgen vorsorglich evakuiert werden. Hunderte Einsatzkräfte sind im Dauereinsatz. Starker Wind und Trockenheit fachen die Flammen immer wieder an. In der Nacht und bei schweren Sturmböen mussten Löschflugzeuge teils am Boden bleiben. Für Attika und die Insel Euböa gilt für das Wochenende die höchste Warnstufe. Auch auf der Halbinsel Peloponnes brennt es an mehreren Fronten. Leichte Entwarnung gibt es dagegen von der Urlaubsinsel Kreta. Dort hat die Feuerwehr einen Großbrand im Süden weitgehend unter Kontrolle. Passend zur Krise kündigte die Regierung in Athen ein neues 350 Millionen Euro schweres Raumfahrtprogramm an. Mithilfe von Satelliten und Wärmebildkameras sollen Waldbrände in Zukunft schneller aus dem All erkannt werden.
0: Eine Woche nach dem Anschlag beim CSD in Berlin startet am Mittag in Hamburg der Demonstrationszug zum dortigen Christopher Street Day. Angemeldet sind 250.000 Menschen. Die Polizei will mit einem Großaufgebot für die Sicherheit sorgen. Jörn Strehler-Pohl.
4: Nach Überzeugung der Veranstalter vom Verein Hamburg Pride wird es heute der wichtigste CSD in der Stadtgeschichte werden. Sprecher Manuel Opitz ruft alle Hamburgerinnen und Hamburger auf, ein Zeichen zu setzen für eine Gesellschaft, in der Menschen friedlich zusammenleben können. Und auch die Schura Hamburg, das ist der Rat der islamischen Gemeinden, nimmt nach dem islamistisch motivierten Anschlag von Berlin Stellung zum CSD. Wenn Menschen den Islam benutzen, um Hass oder Angriffe auf andere zu rechtfertigen, missbrauchen sie unsere Religion. Der Islam gestatte keine Selbstjustiz. Zum Hamburger CSD haben sich rund 120 Gruppen und rund 50 Trucks angemeldet. Geschützt werden sollen die Teilnehmerinnen und Teilnehmer mit deutlich mehr Polizisten als im vergangenen Jahr, kündigte die Hamburger Polizei an.
0: Die Feuerwehr hat in der Nacht ein in der Lune versunkenes Auto geborgen. Das Fahrzeug trieb in der Nähe der Autobahnausfahrt Bremerhaven Süd mit eingeschaltetem Licht knapp unter der Oberfläche im Wasser. Die Einsatzkräfte waren zunächst von einem Verkehrsunfall ausgegangen, deshalb kamen auch Rettungstaucher zum Einsatz. Gefunden wurde aber niemand. Später stellte sich heraus, dass das Auto zuvor in Bremerhaven gestohlen worden war. Die Polizei sucht Zeugen. Das waren Nachrichten mit Markus Fliegel.
5: 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Wer wie ich so um die 25 Grad braucht, um ohne Socken aus dem Haus zu gehen, Obacht, heute, es ist frisch im Vergleich zu den vergangenen Tagen. Gerade mal 16 Grad an der Bremer Schlachte. Die Weser glitzert zwar sommerlich, weil sich neben Wolken auch die Sonne zeigt, sieht man schön über die Webcam, aber heute nicht mehr als 24 Grad drin. Also das ist das Wetter für den Biergarten am Weserufer. Noch frischer ist es aktuell in Dangas beim Wattenschlick. 13 Grad nur, aber auch trocken mit einem Sonne-Wolken-Mix. Und am Zoer Meer in Bremerhaven sind es trockene 17 Grad. Da werden es auch nur maximal 20 heute.
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5: Und da habe ich drei Meldungen im Moment. Wer unterwegs ist auf der A1, Bremen Richtung Osnabrück, Vorsicht, 4 Kilometer stockender Verkehr vor der Baustelle zwischen Uphusen, Bremen-Mahndorf und Arsten. Nochmal 4 Kilometer stockenden Verkehr vor der Baustelle gibt es auf der A1 Osnabrück Richtung Bremen, also andere Richtung zwischen Bremen-Brinkum und Arsten. Und weiter gilt diese Sperrung für Bremerhaven, da ist die Brücke an der Haar-Meyer-Straße zwischen Lohmannstraße und Kolumbusstraße wegen Bauarbeiten weiter gesperrt. Ansonsten euch eine gute Fahrt allen zusammen.
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5: Das war frech. Jörn Albrecht guckt hier rein und ich wünsche ihm eine gute Fahrt. Ja, so ist das, Jörn. Jetzt kann er aber auch noch mal winken. Ja gut, willkommen bei Bremen 2 und ich wollte eigentlich hier ernst werden, denn wir haben einiges hier an Themen heute vorbereitet. Es ist so viel los. Ich hoffe, Sie kommen mit uns gut rein in diesen Samstagvormittag, denn das wird ordentlich Programm geben heute. Wir reden nochmal über Infantinos gescheiterte WM, Verkaufspläne, Bremens Bildungssenator, der schaut am Mittag vorbei. Es geht um die Kinderganztagsbetreuung in Schulen und und es geht jetzt gleich hier als erstes um die Krise in der deutschen Autoindustrie. Aber Musik haben wir auch. Cats on the Tree ist das mit Jimmy.

Nochmal schönen Samstag uns allen und wir schauen auf die ganzen Hiobsbotschaften. Die kommen ja dauernd rein, was die deutsche Automobilindustrie angeht. Da geht es um immer weiter sinkende Absatzzahlen, vor allem auch immer um heftigen Stellenabbau. Nach der Krise bei VW und Mercedes will jetzt auch BMW 8000 Stellen bundesweit streichen. War es das jetzt mit der deutschen Automobilindustrie oder wie geht's weiter? Darüber spreche ich jetzt mit Beatrix Keim. Sie ist Direktorin des Automobilforschungsinstituts CAR. Ist ein privatwirtschaftliches Forschungsinstitut mit Fokus auf Mobilitätsstudien, Kongressen und eben auch der Automobil- und Zuliefererindustrie. Moin, Frau Keim. Willkommen bei Bremen 2. Frau Keim, hören Sie mich? Eben habe ich mit ihr gesprochen, aber jetzt scheint sie mich doch nicht zu hören. Wir versuchen das gleich nochmal. Dann gibt es jetzt eben erstmal Marvin Gaye mit Mercy, Mercy Me.

0: Die zweiten Auftritte sind doch immer die allerbesten. Deswegen versuchen wir das jetzt hier nochmal mit unserem Gespräch mit Frau Keim, denn es ging hier los mit Hiobs Botschaften diese Woche. Da kam nämlich schon wieder die nächste. Es geht um die deutsche Autoindustrie und immer weiter sinkende Absatzzahlen und vor allem heftigen Stellenabbau. Nach der Krise bei VW und Mercedes will ja jetzt BMW auch noch 8000 Stellen bundesweit streichen. Und wir fragen uns, was ist das denn jetzt mit der deutschen Automobilindustrie? Geht es nur noch bergab oder ist da irgendwo auch wieder Land in Sicht? Darüber spreche ich jetzt mit Beatrix Keim. Wir haben es eben schon mal versucht, aber jetzt sind Sie da, Frau Keim?
1: Hallo, Frau Log.
0: Ja, sehr schön. Ja, wir konnten beide nichts dafür, deswegen ärgern wir uns gar nicht und sprechen jetzt darüber. Frau Keim ist Direktorin der des Automobilforschungsinstituts CAR und da geht es eben auch um Automobil und die Zulieferindustrie. Frau Keim, diese ganz besorgniserregenden Zahlen bei allen großen deutschen Autobauern, die sind reiner Zufall oder ist das ein riesiges strukturelles Problem?
1: Es ist insgesamt ein Mix an verschiedenen Faktoren, der jetzt dazu führt, es ist ja nicht das erste Mal, dass Stellen abgebaut werden. Das hat schon in den 90ern angefangen. Allerdings, dass jetzt alle zusammenkommen, das ist eben schon das Zeichen, dass es da bei allen teilweise auch die gleichen Probleme gibt.
0: Lässt sich denn der schwarze Peter alleine so Ländern wie China zum Beispiel in den Airbag schieben, ne? Weil China einfach so viel weiter vorne ist als die deutschen Autobauer? Wieso machen BMW, VW, Mercedes nicht schon längst viel zeitgemäßere Angebote zum Beispiel auch, was jetzt die E-Modelle angeht?
1: Also zum einen glaube ich nicht, dass die Chinesen so weit weiter vorne sind. Es ist nur, dass der chinesische Markt natürlich eben sehr groß ist und dass sich hier aufgrund der Wirtschaftskrise, die in China tobt, gerade in diesem Jahr eine sehr, sehr starke Kaufzurückhaltung ergeben hat, die nicht nur die Deutschen trifft, sondern den kompletten Markt. Der ist um 20% eingebrochen und das trifft jeden. Aber es ist natürlich nicht nur China. Es sind auch die Zölle aus den USA, die eben nicht nur quasi das Importvolumen drücken oder aber auch die Margen, also das, was man verdient an einem verkauften Auto, sondern auch die Teile, die teilweise noch geliefert werden müssen für die Produktion in den USA oder auch wenn Fahrzeuge in Mexiko produziert werden, da wiederum Zölle auch draufkommen, trotz eines Freihandelsabkommens. Es sind die Energiepreise, die wir alle an den Tankstellen erleben, wenn wir noch ein Verbrennerfahrzeug fahren, die aber auch dann eben zu den Gesamtkosten dann beitragen, die eben diese Unternehmen gerade in Europa, wenn sie hier produzieren, eben auch tragen müssen. Und letztendlich ist es natürlich insbesondere diese Transformation von, Verbrenner auf elektrifizierte Fahrzeuge, also Plug-in-Hybrids, batterieelektrische Fahrzeuge, demnächst auch wasserstoffbetriebene Fahrzeuge und die Zurückhaltung des Marktes, der Kunden, hier auch aufzuspringen. Das alles kommt hier gerade zusammen.
0: Aber dieses ganze E-Auto-Thema, ich glaube, es ist nicht nur mein Eindruck, dass viele sich da auch eher umschauen bei Modellen aus dem Ausland und nicht bei den deutschen Sachen. Also warum haben deutsche Autobauer es nicht schon längst hinbekommen, die Konkurrenz anderer, also die Konkurrenz für Modelle aus China zum Beispiel zu sein? Auto konnten wir doch mal richtig gut.
1: Wir können es auch weiterhin noch richtig gut. Und wenn ich mir die Marktanteile anschaue, sowohl in der ganzen, also im ganzen europäischen Raum oder auch in Deutschland, dann sind hier immer noch die deutschen Konzerne tonangebend. In Deutschland selbst haben die chinesischen Fahrzeuge jetzt mal ohne Volvo Smart Polestar, die zwar zu Geely gehören oder teilweise zu Geely gehören, aber nicht wirklich als chinesische Fahrzeuge teilgenommen werden. Also ohne diese drei Marken haben die Chinesen in Deutschland gerade mal einen Anteil, Marktanteil von 3,8% jetzt im ersten Halbjahr, letztes Jahr 2,5% über das Gesamtjahr. Im ganzen europäischen Raum inklusive der britischen Inseln ist es bei 8%. Also so viel ist es nicht, dass im Vergleich zum Beispiel zu Volkswagen, die ein Viertel des Marktes in Europa beherrschen, sogar mehr als fast die Hälfte in Deutschland. Es ist aber natürlich, das ist der Mix aus Verbrennern und batterieelektrischen oder elektrifizierten Fahrzeugen. Ja, sie kamen zu spät mit günstigen Fahrzeugen. Sie haben aber sehr früh angefangen. BMW hat schon 2013 den i3 vorgestellt. 2017/18 kam der ID3, aber ja, es ist dann natürlich die Frage, gefallen die Autos?
0: Wie, ja, die Reichweite.
1: Das war aber damals, also heutzutage ist das alles on par und natürlich ist ein Mercedes oder ein BMW ist teurer. Bei einem Volkswagen, ja, da wird eben jetzt daran gearbeitet. Da kommen jetzt die Fahrzeuge in diesem Jahr, die etwas günstiger sind. Das ist aber eben auch dem geschuldet, was ein großer Teil ist dessen, was jetzt eben auch zu den Stellenabbauten mehr für mehr.
0: Dazu würde ich gerne kommen, ja. Frau Keim, nämlich diese ganzen Einsparungen beim Personal. Ist das der richtige Weg der Konzernspitzen? Was denken Sie?
1: Es ist momentan der Weg, der erst einmal diese Belastung aus den Kosten heraus, weil Deutschland gerade eben ein Hochlohnland ist, mindert. Und teilweise haben sich hier, wir sprechen ja von Konzernen, die aber eben noch immer jeweils diverse Marken unter sich haben. Da sind über die Jahre Doppelstrukturen aufgebaut worden. Die gilt es, insbesondere BMW geht in diese Richtung. Hier diese, man sagt gerne, Überhangkosten, Overheads, eben zu reduzieren, also insbesondere im Verwaltungsbereich, im Marketing, Vertriebsbereich, nicht unbedingt in der Produktion. Allerdings auch in der Produktion, gerade dann eben große Bereiche wie Volkswagen, wo sich auch eben über die Jahre und das hier teilweise auch durch eine Weigerung der Gewerkschaften hier zu akzeptieren, dass es seit 2020 eben nicht mehr den Absatz gibt und hier schon eigentlich seit Jahrzehnten mehr rationalisiert werden muss. Das kann jetzt eben oder muss jetzt durchgeführt werden, um eben noch dann für die Zukunft gerüstet zu sein.
0: Vielen Dank fürs Gespräch. Beatrix Keim vom Automobilforschungsinstitut Car mit Sitz in Duisburg. Ich wünsche einen schönen Samstag und danke für Ihre Zeit.
1: Sehr gerne, danke.

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6: Immer mal wieder nass kann es heute vor allem in Ostfriesland werden. Gerade aber blitzt da auch mal blauer Himmel zwischen den weißen Wölkchen durch bei 19 Grad. Zu sehen über die Webcam mit Blick auf die Delft am Emder Binnenhafen. Regenschauer sind auch angesagt heute im Verlauf des Tages im Oldenburger Münsterland und auch im Cuxland. Ansonsten an vielen Orten bei uns im Sendegebiet trocken den ganzen Tag bei maximal 25 Grad. Also eigentlich schönes Ausflugswetter.
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6: Und da ist es jetzt kurz nach 11:30, 31 ist es, 11:31 und da geht es los mit einer aktuellen Meldung für die A1 Bremen Richtung Hamburg. Da gibt es eine ungesicherte Unfallstelle zwischen Hollenstedt und Rade. Achtung, Unfall noch ungesichert auf der A1 Bremen Richtung Hamburg zwischen Hollenstedt und Rade. 4 Kilometer Stau sind es im Moment auf der A1 Bremen Richtung Osnabrück zwischen Opusen-Bremen-Mahndorf und Asten. Es dauert ungefähr 20 Minuten länger auf der Strecke, wenn Sie dort im Stau stecken. 6 Kilometer Stau und eine gute halbe Stunde länger auf der A1 Osnabrück Richtung Bremen einplanen zwischen Dreieck-Stur und Bremen-Hemelingen. Und A7 Hannover Richtung Hamburg, da gibt es immer wieder streckenweise stockenden Verkehr zwischen Dreieck-Walsrode und Soltau-Ost. Und dieser Hinweis, der ist auch noch aktuell. In Bremerhaven ist die Brücke an der Haha-Meyer-Straße zwischen Lohmannstraße und Kolumbusstraße weiter wegen Bauarbeiten gesperrt.
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6: Ich wünsche Ihnen eine gute Fahrt. Kommen Sie gut und sicher an und kommen Sie vor allem gut mit uns durch diesen Samstagvormittag. Death Cab for Cutie gleich und vorher noch John Legend mit All of Me.

John Legend, All of Me. Ich stelle mir ihn immer vor, an seinem weißen Flügel, wie er diesen Song performt. Geht gleich weiter mit Death Cab for Cutie hier. Vorher aber ist das noch wichtig. Achtung, es hat einen Unfall gegeben zwischen Hollenstedt und Rade. Vorsichtig fahren auf der A1 Bremen Richtung Hamburg. Zwischen Hollenstedt und Rade gibt es eine ungesicherte Unfallstelle. Und Achtung, auch Unfall auf der A1 Bremen Richtung Hamburg zwischen Maschner Kreuz und Harburg. Auch da hat es einen Unfall gegeben, der noch ungesichert ist. Fahren Sie vorsichtig dran vorbei. Schönen Samstag ansonsten allen. Und hier sind Death Cab for Cutie auf der Bremen 2 Playlist mit Stone Over Water.

0: Der Trend ist seit längerem erkennbar. Rechtsgerichtete Regierungen setzen sich in immer mehr Staaten Südamerikas durch. Diese Woche erst hat Keiko Fujimori das Präsidentenamt in Peru übernommen, gilt als sehr umstrittene Politikerin, nicht nur in ihrem Land. Damit bleiben nur noch Brasilien und Uruguay als Länder mit Mitte-links gerichteten Regierungen auf dem gesamten Kontinent übrig, plus natürlich die Linksdiktatur Venezuelas. In Brasilien stehen im nächsten Herbst Präsidentschafts- und Parlamentswahlen an. Auch da jetzt schon rechte Kandidaten nominiert, unter anderem einer der Bolsonaro-Söhne. Und warum gibt es überhaupt gerade in Südamerika jetzt so einen Rechtsruck? Unser Korrespondent Oliver Neuroth berichtet.
1: Es ist der Moment, auf den sie 15 Jahre lang gewartet hatte. Keiko Fujimori steht im Parlament in Lima und wird als Präsidentin Perus vereidigt. Dreimal hatte die rechtsgerichtete Politikerin erfolglos für das Amt kandidiert. Beim vierten Mal hat es nun geklappt.
2: Trabajaré incansablemente por un país seguro, próspero y unido.
1: Sie werde unermüdlich für ein sicheres, wohlhabendes und vereintes Land arbeiten, sagt Keiko Fujimori am vergangenen Dienstag. Die Sicherheit ist es, die meisten Peruanerinnen und Peruaner als größtes Problem des Andenstaates ansehen. Die Zahl der Tötungsdelikte ist im vergangenen Jahr auf einen Höchststand gestiegen. Die Polizei hat 8 bis 9 Morde pro 100.000 Einwohner registriert. In Deutschland ist es einer pro 100.000. Dazu kommen immer mehr Erpressungsfälle. Besonders betroffen sind Kleinunternehmer und Marktverkäufer, die regelmäßig Schutzgeld zahlen müssen. Für den Soziologen Fernando Tuesta von der Päpstlichen Universität in Lima steht fest, die schwierige Sicherheitslage im Land hat Fujimori ins Amt verholfen, hat der Rechten den knappen Wahlsieg eingebracht. Auch Kräfte von außerhalb? China ist inzwischen ein wichtiger Handelspartner Südamerikas. Und immer wieder sorgen Spekulationen für Schlagzeilen. Die USA könnten Wahlen in den Ländern beeinflussen, an denen sie besonderes Interesse haben. Fernando Tuesta ist skeptisch. Natürlich gibt es ein Interesse und eine starke Annäherung der USA an Peru, wie an andere Länder auch. Einige hatten hier auch das Gefühl, vernachlässigt worden zu sein. Klar, hier spielt Geopolitik eine große Rolle. Aber ich glaube nicht, dass die Regierung von Keiko Fujimori Handelsbeziehungen zustimmen wird, die für Peru in irgendeiner Weise wirtschaftlich ungünstig sind. Die Frage, wie groß der Einfluss der USA auf Wahlen in Südamerika sein könnte, wird höchst unterschiedlich bewertet. Schließlich fehlt es an klaren Fakten. US-Präsident Donald Trump macht öffentlich allerdings kein Geheimnis daraus, welchen Präsidenten er sich in welchem Land wünscht, jeweils denjenigen, der ihm politisch nahesteht. Zuletzt erst Abelardo de la Espriella in Kolumbien, den er als Smart, Strong and Tough Leader bezeichnet hat. Der Rechtspopulist ist nun neuer kolumbianischer Präsident. Politologe Paulo Velasco von der staatlichen Universität Rio de Janeiro sagt: Wir sehen einen politischen Kontext, in dem eine Ultrarechte durch die gesamte Region schreitet. Wir haben das Ergebnis der Wahl in Kolumbien gesehen, einige Monate davor in Chile, nun Keiko Fujimori in Peru. Das ist eine klare Rechtskurve. Das sind Regierungen, die sich wirtschaftlich den USA und Donald Trump annähern. Vor allem Kriminalität und Sicherheitsprobleme haben in vielen südamerikanischen Ländern die Rechte stark gemacht und ihr Versprechen, für Ordnung zu sorgen. Wirtschaftsflauten und hohe Inflation sorgen für eine Wechselstimmung in den Staaten, die lange links regiert wurden. Und der Faktor Trump, der traditionell große Einfluss der USA in Lateinamerika, spielt eine zentrale Rolle. Wirtschaftlich, sicherheitspolitisch und diplomatisch.
0: Südamerika bewegt sich politisch nach rechts. Der Trend ist seit längerem erkennbar. Oliver Neuroth war das mit Infos für Bremen 2. Und das hier ist Feist mit 1, 2, 3, 4.

0: One, two, three, four oder 1, 2, 3, 4 Feist bei Bremen 2. Achtung, wenn Sie unterwegs sind, A1 Bremen Richtung Hamburg, das ist immer noch aktuell, ungesicherte Unfallstelle zwischen Hollenstedt und Rade. Und Achtung, aufpassen bitte auch zwischen Maschner Kreuz und Harburg, auch da hat es einen Unfall gegeben, Unfallstelle ist noch ungesichert. A1 Bremen Richtung Hamburg ist das eine ungesicherte Unfallstelle zwischen Maschner Kreuz und Harburg.
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0: Und den hat Jens Schellers für uns.
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2: Mit Markus Fliegel. Spanische Polizei zählt 67 Tote nach Migrantenkrise in Ceuta. SPD-Generalsekretär Klüssendorf verteidigt Rente mit 63. CSD in Hamburg startet eine Woche nach Anschlag in Berlin. Das Wetter, Sonne und Wolken im Wechsel, nachmittags einzelne Schauer bis 25 Grad. 67 Tote hat die spanische Polizei inzwischen aus dem Meer vor Ceuta geborgen. Sie hatten versucht, von Marokko zur spanischen Exklave zu schwimmen. In den vergangenen Tagen hatten Angaben des spanischen Innenministeriums zufolge 50.000 Menschen die Grenze illegal überquert. 2.000 Migranten sollen sich noch in Ceuta aufhalten. Hans-Günther Kellner berichtet.
3: Wer nicht freiwillig nach Marokko zurückkehrt, muss nach einem spanisch-marokkanischen Rücknahmeabkommen mit der Ausweisung rechnen. Die spanische Regierung betont, keiner, der in

0: letzten Tagen nach Ceuta gekommenen Menschen sei auf spanische Festland gebracht worden. Unterdessen hat Spaniens Regierungschef Pedro Sánchez eine Dringlichkeitssitzung der EU-Innenminister beantragt und die Reaktionen einiger europäischer Regierungen scharf kritisiert. In einem Brief an die Europäische Union schreibt er, Spanien habe den Statistiken der EU-Grenzschutzbehörde Frontex zufolge die zweitbestgesicherte Außengrenze der Europäischen Union und verzeichne nur halb so viele illegale Grenzübertritte wie Italien. Die italienische Forderung, Spanien nun vorübergehend aus dem Schengen-Raum auszuschließen, sei von Vorurteilen oder politischem Kalkül geleitet, so der spanische Ministerpräsident.
1: In Griechenland spitzt sich die Lage durch massive Waldbrände weiter zu. Feuerwehrleute kämpfen im ganzen Land gegen mehr als 70 Feuer. Besonders betroffen ist die Region rund 60 Kilometer westlich der Hauptstadt Athen. Anna Giordano.
2: Einige Häuser verbrannten, mehrere Ortschaften mussten am Morgen vorsorglich evakuiert werden. Hunderte Einsatzkräfte sind im Dauereinsatz. Starker Wind und Trockenheit fachen die Flammen immer wieder an. In der Nacht und bei schweren Sturmböen mussten Löschflugzeuge teils am Boden bleiben. Für Attika und die Insel Euböa gilt für das Wochenende die höchste Warnstufe. Auch auf der Halbinsel Peloponnes brennt es an mehreren Fronten. Leichte Entwarnung gibt es dagegen von der Urlaubsinsel Kreta. Dort hat die Feuerwehr einen Großbrand im Süden weitgehend unter Kontrolle. Passend zur Krise kündigte die Regierung in Athen ein neues 350 Millionen Euro schweres Raumfahrtprogramm an. Mithilfe von Satelliten und Wärmebildkameras sollen Waldbrände in Zukunft schneller aus dem All erkannt werden.
1: Das Thema Rente mit 63 sorgt weiter für Diskussionen innerhalb der Koalitionsparteien. Drei Ministerpräsidenten der CDU hatten sich gegen den ausgehandelten Kompromiss in der Rentenreform ausgesprochen. Aus der Nachrichtenredaktion Andreas Gerlach.
3: Die CSU hat ihre Schwesterpartei CDU nun zur Koalitionsdisziplin aufgerufen. Es geht vor allem um die drei CDU-Ministerpräsidenten von Sachsen, Sachsen-Anhalt und Thüringen. Sie sind gegen das Aus der Rente nach 45 Beitragsjahren. Ähnlich hat sich auch SPD-Generalsekretär Klüssendorf geäußert. CSU-Landesgruppenchef Hoffmann dagegen sagte der Augsburger Allgemeinen, die Rentenreform müsse kommen, sonst hinterließen Union und SPD der jungen Generation leere Sozialkassen. Man brauche tragfähige Kompromisse für eine verlässliche und generationengerechte Rente.
1: In Hamburg startet zur Stunde der Christopher Street Day, eine Woche nach dem Anschlag eines Islamisten auf den CSD in Berlin, bei dem eine Frau getötet und Dutzende Menschen verletzt worden waren. Zur Veranstaltung in Hamburg haben sich 250.000 Menschen angemeldet. Die Polizei hat die Zahl ihrer Einsatzkräfte zum Schutz der Teilnehmenden verdoppelt. Frau Kareinig berichtet vom Umzug in Hamburg.
4: Viele warten schon seit Stunden zwischen den aufgereihten, bunt geschmückten Trucks. Junge, alte, Menschen in Rollstühlen, viele in bunten, kreativen Kostümen. Mit dabei ist auch eine Gruppe aus Berlin, ganz in Schwarz gekleidet und mit gemischten Gefühlen. Das hat mir gerade Thomas Hoffmann, Vorstand von Berlin Pride, gesagt. Sie wollen aber zeigen, dass sie sich diesen Raum nicht nehmen lassen, meint er, und hofft, dass das ganze Team hier wieder Kraft tanken kann. Solidarisch queer, Haltung zeigen für eine Zukunft ohne Angst, das ist hier das Motto der Pride Week. Nach dem Anschlag in Berlin vor einer Woche wurde das Sicherheitskonzept nochmal überarbeitet. Die Polizei ist mit doppelt so viel Kräften im Einsatz wie ursprünglich geplant.
1: Rund um die Arktis geht heute ein neues Forschungsprojekt an den Start. Unter der Leitung des Alfred-Wegener-Instituts in Bremerhaven wird ein weltweites Beobachtungssystem für den südlichen Ozean aufgebaut. Es soll helfen, den Rückgang des Meereises, die Veränderungen der Meeresströmungen und die Folgen präziser als bisher vorherzusagen. Dafür bündeln die beteiligten Wissenschaftler aus 27 Partnerinstituten ihre Daten. Unter anderem wird das AWI-Forschungsschiff Polarstern zusätzliche Messungen in der Arktis durchführen. Die Europäische Union fördert das Projekt in den kommenden 4 Jahren mit rund 8,5 Millionen Euro. Das waren Nachrichten mit Markus Fliegel.
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6: Es ist nicht nur schön und trocken heute bei uns. Regen in Ostfriesland und im Cuxland kann es zwischendurch mal geben, aber an vielen Orten bleibt es ansonsten den ganzen Tag regenfrei. Gegen Abend zeigt sich auch immer mehr die Sonne. Das sind die guten Aussichten. Die Höchstwerte heute liegen bei 20 Grad auf den Inseln, auf Baltrum zum Beispiel. 22 Grad werden es maximal in Sande, 24 in Bremen und 25 in Twistringen.
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6: Hier kommt die süßeste Meldung vorweg. Da ist nämlich eine Entenfamilie unterwegs auf der Fahrbahn. Vorsichtig fahren in beiden Richtungen auf der A28 Oldenburg-Leer. Zwischen Filsum und Leer ist eine Entenfamilie unterwegs. Dann Achtung, ungesicherte Unfallstelle auf der A1 Bremen Richtung Osnabrück zwischen Bremen-Hemelingen und Asten, eben schon erwähnt. Dann A1 Bremen Richtung Osnabrück zwischen Opusen-Bremen-Mahndorf und Asten. 4 Kilometer Stau, dauert ungefähr 20 Minuten länger, wenn Sie dort im Stau stecken. A1 Osnabrück Richtung Bremen, auch da gibt es eine Verzögerung. Eine gute halbe Stunde ist es dort zwischen Dreieck-Stur und Bremen-Hemelingen. Dort gibt es 6 Kilometer Stau. A1 Bremen Richtung Hamburg zwischen Hollenstedt und dem Buchholzer Dreieck 5 Kilometer Stau nach einem Unfall. Und A7 Hannover Richtung Hamburg zwischen Dreieck Walsrode und Soltau Ost kann es auch immer wieder streckenweise stockenden Verkehr geben. Und noch ein Hinweis für Bremerhaven, dort ist die Brücke an der H.H.-Meyer-Straße zwischen Lohmannstraße und Kolumbusstraße weiter gesperrt. Grund sind Bauarbeiten. Fahren Sie schon vorsichtig, kommen Sie gut und sicher an und halten Sie aus im Stau.
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6: Eltern wird mein nächstes Thema hier ganz besonders und ich vermute mal sehr interessieren. Wie geht's weiter mit der Betreuung von Schulkindern nach dem Unterricht? Ab heute haben Erstklässler Anspruch auf Ganztagsbetreuung. Heute ist der Stichtag, 1.8. Sind die Bremer Schulen darauf vorbereitet? Auch gut genug? Bildungssenator Marc Rackless ist bei uns, erklärt uns das hoffentlich gleich. In wenigen Minuten hole ich ihn hier ins Studio.

0: Bremens Bildungssenator Marc Racklis. Zu Besuch bei Bremen 2. Seit heute haben Kinder in der Grundschule einen rechtlichen Anspruch auf Ganztagsbetreuung in der Schule. Die Bundesregierung, die hat das 2021 beschlossen. Dieser Ganztagsbetreuungsanspruch soll stufenweise eingeführt werden. Ab heute, Stichtag 1.8., haben dann erstmal alle Erstklässler einen Anspruch. Das heißt, Schulkinder sollen dann an 5 Tagen 8 Stunden betreut werden. Wie vorbereitet die Schulen im Bundesland Bremen darauf sind, das frage ich jetzt Sie, Bremens Bildungssenator Marc Racklis. Herzlich willkommen im Bremen 2 Studio.
1: Moin.
0: Ja, herausfordernd war Ihr Job schon, als Sie ihn übernommen haben von Frau Aulep. Aber nun wird es richtig anspruchsvoll, vor allem für die Bremer Schulen, durch diese gesetzliche Pflicht zur Ganztagsbetreuung. Wie lange hatten die Schulen denn de facto Zeit, um sich darauf vorzubereiten?
1: Na, die eigentliche Arbeit ist immer weit vorher. Also wir haben ja Ganztagsschulen, die schon seit Jahren Ganztagsschulen sind, weil wir haben jetzt 12 neue Schulen aufgenommen zum kommenden Schuljahr, die Ganztag sind. Eine neue gebaute Schule, die Ganztag ist. Und die Leistungen sind in den letzten Monaten letztlich geleistet worden.
0: Also in wenigen Monaten nur. Ja. Bremen hat die Richtlinie zu dem Gesetz erst im Dezember 25 erlassen, ne? Das war ja weit später, als die Bundesregierung das beschlossen hat.
1: Na, das Bundesgesetz ist 5 Jahre alt, das ist richtig. Und die Länder haben dann Anpassungen machen müssen. Wir haben investive Maßnahmen im Dezember beschlossen. Wir haben Rahmenrichtlinien gemacht für die Projektträger, die mit den Ganztagsschulen zusammenarbeiten. Die sind ein paar Monate erst alt, das ist richtig. Aber das reicht alles, um dann im August auch zu starten.
0: Und das klappt. Da können sich Eltern jetzt drauf verlassen.
1: Na, wir haben alle Kinder, die von ihren Eltern angemeldet wurden für den Ganztag, konnten wir alle versorgen, vollständig, 100%. Das ist erstmal ein Erfolg. Da muss man gucken, die Leute, die jetzt nachkommen, die verpasst haben, die Anmeldefristen und sowas, die werden jetzt ein Problem haben, reinzukommen, weil wir die freigegebenen Plätze an die höheren Jahrgänge gegeben haben. Aber grundsätzlich bemühen wir uns, alle zu versorgen. Und die, die den Rechtsanspruch haben, haben zu 100% einen Platz bekommen.
0: Und wie viele sind das? Wie viele haben überhaupt den Anspruch
1: geltend gemacht? In der Summe haben wir etwa 14.800, glaube ich, sind es, die jetzt in dem Ganztag sind, und davon hat eben ein Viertel etwa hat den Ganztagsanspruch im ersten Jahrgang. Das wächst ja langsam erst auf, also von daher sind es mehrere tausend Kinder.
0: Nun geht es ja auch darum, dass die Kinder da nicht einfach hingesetzt werden und beaufsichtigt werden, sondern da muss ja auch wirklich Personal da sitzen, die sollen pädagogisch betreut werden. Wie sieht das aus? Überall ist Personalmangel?
1: Überall ist nicht Personalmangel. Wir haben bestimmte Schulen, die sind gut ausgestattet. Wir haben die sehr eigenartige Situation in Bremen, dass wir 100% der Stellen besetzt haben. Aber in den Schulen durch Vertretungsanlässe fehlen zum Teil massiv auch Lehrkräfte. Das ist nach wie vor so. Und es gibt regional Unterschiede. Bremen Nord ist anders betroffen im negativen Sinn als Schwachhausen beispielsweise oder Mitte oder östliche Vorstadt. Das ist sehr unterschiedlich. Die meisten Schulen sind gut versorgt, kommen auch gut hin. Es gibt ein paar Grundschulen, die haben massive Probleme nach wie vor. Und da müssen wir gucken, dass der Ganztag nicht drunter leidet.
0: Und wie soll das stattfinden?
1: Wir bemühen uns jeden Tag. Gestern wieder eine Runde gehabt hier, den ganzen Sommer über. Da versuchen wir halt nachzusteuern, dass eben Menschen, die jetzt, wir können ja jetzt ein bisschen steuern, weil wir sagen können, du kannst zwar Beamter oder Beamtin in Bremen werden, aber nur wenn du nach Bremen Nord gehst, das machen wir jetzt. Da springen auch ein paar ab, muss man ehrlicherweise sagen, aber einige ziehen auch mit, und so versuchen wir jetzt Schule für Schule, Klassenleitung für Klassenleitung zu besetzen, bis an den letzten Tag.
0: Und Sie haben ja gesagt, es gibt Ganztagsschulen, die sind schon besser vorbereitet, aber es gibt welche eben noch nicht. Wie läuft das logistisch ab? Wie muss man sich das vorstellen? Erst Klassenzimmer vormittags und dann nachmittags wird es ein großer pädagogischer Spielplatz. Das muss ja auch alles gewuppt werden.
1: Ja, ehrlicherweise ist das sehr unterschiedlich, und wir sind im Aufbau. Das ist ja eine große Entscheidung gewesen, die der Bund getroffen hat, mit den Ländern gemeinsam Ganztag einzuführen. Und natürlich wird es jetzt mehrere Jahre dauern, da wird es auch Brüche geben. Es gibt Schulen, die sind darauf gut vorbereitet, die haben die Räume. Es gibt andere Schulen, die haben keine Mensa zum Beispiel, da muss man eine Mensa einbauen. Oder wir haben sehr enge Räumlichkeiten, wo es schlecht ist, da 4 Jahrgänge zu versorgen. Da muss angebaut werden, das passiert Schule für Schule, Schritt für Schritt, aber in den ersten Jahren wird es da Brüche geben und Inkonsistenzen, und einfach auch teilweise muss man an die Geduld der Eltern und der Kinder appellieren und auch der Kolleginnen, dass sie in den letzten paar Jahren einfach sehen, dass wir gemeinsam versuchen, hier die Sachen gerade zu ziehen. Also der Fall, dass alle Schulen ideale Mensen haben, Kochküchen haben, gut versorgt sind, Räume in der Schule haben, das wird noch ein paar Jahre dauern.
0: Und was haben Sie da für alternative Pläne für die Übergangsphase?
1: Die Übergangsphase läuft ja. Wir haben teilweise noch Hortsystem laufen. Das heißt, es sind Träger, die eben Hortangebote machen. Die sind kostenpflichtig im Unterschied zum Ganztag. Deswegen versuchen wir, die jetzt sukzessive abzubauen und eben den Ganztag hochzubauen. Das ist, wie gesagt, bei 13 Schulen schon gelungen, vom letzten Schuljahr zu diesem Schuljahr. Und so werden wir auch weitermachen. Aber das ist eine große Herausforderung. Wir bauen halt an. Wir haben hohe Millionenbeträge, die wir investieren in An- und Ausbau. Hauptsächlich Küchen und Catering in den Bereichen. Und das ist das, was im Moment prioritär ist.
0: Und das alles parallel zu maroden Turnhallen, die ja auch noch erneuert werden sollen. Wo sollen die ganzen finanziellen Mittel herkommen?
1: Naja, Haushaltsnotlage Land Bremen. Wir können es nur Stück für Stück machen. Viel kommt vom Bund, muss man ehrlicherweise sagen. Das wird alles konzentriert auf den Bereich Ganztag, Inklusion, Ausbau, Neubau. Wir haben auch in den SEC 1, also nicht in den Grundschulen, aber in den weiterführenden Schulen, hohe Bedarfe in den nächsten Jahren. Die werden im Moment auch gebaut. Das ist eine Riesenherausforderung, hat keiner gesagt, dass es irgendwie langweilig ist, aber das ist das, was wir im Moment stemmen müssen. Und der Ganztag war ein wesentlicher Punkt und heute ist tatsächlich ein Tag, wo man feststellen kann, es war unklar bis vor wenigen Monaten, schaffen wir es oder schaffen wir es nicht? Und ich kann nur sagen, wir haben es heute geschafft.
0: Sagt Marc Rackles, Brems Bildungssenator. Ab heute, erst im August, sollen alle Erstklässler, die das möchten bzw. brauchen, eine Ganztagsbetreuung bekommen. Logistisch, personal und finanziell eine neue Herausforderung, vor allem für die Schulen, wie wir gerade gehört haben. Danke für den Besuch.
1: Danke auch.

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Und hier kommt eine aktuelle Meldung rein. Achtung, da sind Menschen unterwegs auf der Autobahn. Vorsichtig fahren, A7 in beiden Richtungen Hannover, Hamburg. Zwischen Mellendorf und Berghof, da sind Menschen auf der Autobahn unterwegs.

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3: Die Höchstwerte heute ja bei maximal 25 Grad, morgen dann wieder deutlich sommerlicher mit bis zu 28 Grad, die möglich sind in Lönningen zum Beispiel. Ansonsten dann morgen bis 26 Grad in Bremen und heute, da ist es tatsächlich frischer für die einen oder für die anderen endlich wieder angenehm, denn es ist nicht mehr so schwül heiß wie noch Mittwoch, Donnerstag. Heute bei maximal 20 Grad auf Baltrum, 22 Grad in Sande und wie gesagt 24 Grad in Bremen.
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3: Und da haben wir um kurz nach 12:30 die süße Entenfamilie nochmal immer noch unterwegs. Enten auf der Autobahn auf der A28 Oldenburg-Leer. In beiden Richtungen bitte vorsichtig fahren zwischen Vilsum und Leer. Da läuft immer noch eine Entenfamilie auf der Autobahn. Dann dauert es ungefähr eine Stunde länger auf der A1 Bremen Richtung Osnabrück zwischen Opusen-Bremen-Mahndorf und Aasten. Grund sind 5 Kilometer Stau dort. Wir haben das mal überschlagen. Dann A1 Osnabrück Richtung Bremen zwischen Opusen-Bremen-Mahndorf und Aasten auch ungefähr eine Stunde länger einplanen. Auch dort 5 Kilometer. Oh, Entschuldigung, ich bin einmal verrutscht. Ich fange nochmal von vorne an. Und zwar gibt es die 5 Kilometer auf der A1 Bremen Richtung Osnabrück zwischen Opusen-Bremen-Mahndorf eine Stunde und nochmal Verzögerung eine Stunde auf der A1 andere Richtung Osnabrück Richtung Bremen zwischen Dreieckstur und Bremen-Hemelingen. Da sind 7 Kilometer Stau. A1 Bremen Richtung Hamburg zwischen Hollenstedt und dem Buchholzer Dreieck 5 Kilometer Stau nach einem Unfall. Und A7 Hannover Richtung Hamburg zwischen Dreieck-Walsrode und Soltau-Ost streckenweise stockender Verkehr. Und diese Sperrung ist auch noch aktuell wegen Bauarbeiten. Immer noch gesperrt ist die Brücke in Bremerhaven an der H.H.-Meyer-Straße zwischen Lohmannstraße und Kolumbusstraße. Fahren Sie vorsichtig.
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3: Und bei so vielen Verkehrsmeldungen jetzt Musik. Dota gleich hier mit Besser als nichts und vorher Blau zum Dreamers.

0: Dota, besser als nichts. Ja, mit seinen Plänen, WM-Anteile an Investoren zu verkaufen. Da hat FIFA-Chef Infantino diese Woche statt einer Laola-Welle lediglich einen echten Tsunami an Empörung ausgelöst. Gleich mehrere Landesverbände haben mit WM-Boykott gedroht, sollte Infantino an diesen Plänen festhalten. Vergangene Nacht dann teilte der Fußball-Weltverband mit, Infantino, der zieht zurück. Bremen 2 Sportreporter Philipp Hofmeister ordnet uns das jetzt nochmal ein. Was genau haben die FIFA und Infantino in der Nacht mitgeteilt?
1: Also in der offiziellen Mitteilung des Weltverbands ist die Rede davon, dass Infantinos, Zitat, Projekt zu Spannungen und Spaltungen geführt habe und dass man deshalb, unabhängig vom Ausmaß der Unterstützung, diesen Vorschlag nicht weiterverfolgen werde. Die wohl deutlich realistischere Lesart ist dann aber doch diese: Infantino beugt sich diesem massiven Druck, diesem heftigen Gegenwind, der ihm entgegengebracht wurde und der ihn selbst in dieser Deutlichkeit wohl auch überrascht haben dürfte. Aber die Idee, Teile der kommerziellen WM-Rechte an private Investoren zu verkaufen und damit noch mehr Milliarden aufs FIFA-Konto zu scheffeln, die ist damit jetzt wirklich fürs Erste vom Tisch.
0: Wie überraschend kommt diese plötzliche Kehrtwende Infantinos?
1: Einerseits schon ein bisschen überraschend, weil Gianni Infantino eigentlich niemand ist, dem nach eigenem Empfinden Kritik irgendetwas anhaben könnte. Aber letzten Endes, und das ist dann wieder weniger überraschend, geht's dem Machtmenschen Infantino eben vor allem um den eigenen Machterhalt. Und da war selbst ihm jetzt wohl klar, wenn sich die Mitgliedsverbände aus Nord- und Mittelamerika, aus Asien und vor allem aber auch die aus Europa, also die 55 UEFA-Verbände, derart kollektiv gegen die Pläne stellen und es mit einem potenziellen WM-Boykott wirklich ernst meinen, dann wäre meine Weltmeisterschaft in dieser Form wohl nur noch eine Lachnummer geworden. Und bevor das passiert, knickt eben selbst ein Gianni Infantino ein.
0: Tja, und das Einknicken, was bedeuten diese Entwicklungen der letzten Tage und Stunden jetzt eigentlich für Infantinos Position und seine Macht als FIFA-Präsidenten?
1: Ja, die ist deutlich geschwächt. Er hat den Bogen diesmal ultimativ überspannt, der FIFA-Präsident. Und er hat das getan, trotz aller Kritik an der XXL-WM in diesem Sommer. Stichwort als Trinkpausen getarnte Werbeunterbrechungen, diese völlig absurden Ticketpreise. Das weltweite Kopfschütteln war Infantino damals egal. Er hat weitergemacht und diesmal zum Glück im Sinne des Sports, im Sinne des Fußballs, muss man sagen, die Grenzen aufgezeigt bekommen. Auch dank der sehr starken Einigkeit, vor allem unter den europäischen Landesverbänden, inklusive Deutscher Fußballbund. Deren Position ist jetzt klar gestärkt und ich halte es nicht für ausgeschlossen, dass die Unterstützung und die Macht des FIFA-Präsidenten, die Macht von Gianni Infantino, mittelfristig auch insgesamt bröckeln könnte.
0: Sagt Philipp Hofmeister, unser Bremen 2 Sportreporter. Und was dieser Rückzug jetzt für die FIFA und Infantino bedeutet, darüber spreche ich nochmal ausführlich. Circa 20 nach 1, da bin ich verabredet mit dem Chefredakteur vom Kicker hier bei Bremen 2. Und das schiebe ich noch nach. Wenn Sie mit dem Auto unterwegs sind, ist das hier wichtig. Vorsichtig fahren auf der A1 Osnabrück Richtung Bremen. Eine ungesicherte Unfallstelle zwischen Dreieck Stur und Bremen-Brinkum. Fahren Sie vorsichtig dort.

0: Zac Brown Band featuring Gregory Porter, Closer to Heaven. Ein vornehmes Herrenhaus mitten im Park. Herzlich willkommen im Norden Londons. Hier ist Bremen 2 und ich nehme Sie jetzt mit in dieses liebevoll restaurierte Anwesen, das unter seinen prächtigen Sälen im Keller eine professionelle Abhörzentrale hat. Jedes Wort, das oben gesprochen wurde, wurde mitgeschnitten. Trent Park House of Secrets heißt das Haus, das mittlerweile ein Museum ist. Es erzählt ein Kapitel deutsch-britischer Kriegsgeschichte, das erst vor wenigen Jahren öffentlich wurde. Gabi Biesinger, die erzählt die Geschichte von
1: Trent Park House. War in der ersten Hälfte des 20. Jahrhunderts ein schillernder Treffpunkt der feinen Gesellschaft. Künstler, Kabinettsmitglieder, Könige tanzten durch die Nächte. Nach dem Tod seines Besitzers, des Aristokraten und Politikers Philip Sassoon, wurde das Herrenhaus 1939 von der britischen Regierung zur Kriegsnutzung konfisziert. Und im Keller unter den feinen Salons wurde eine Abhörzentrale installiert und Decken und Wände des ganzen Hauses verwanzt. Auch draußen im Garten wurden Parkbänke und Rosenbüsche verwanzt. Denn die neuen Bewohner des Hauses wurden hochrangige deutsche Kriegsgefangene. Die zumeist adeligen Herren konnten entspannen und fühlten sich sicher in der prachtvollen Umgebung. Der Alkohol floss und sie vertrauten einander Geheimnisse an. Im Abhörkeller wurden Gespräche wie diese aufgezeichnet, im Original natürlich auf Deutsch geführt.
2: Do you know why that Bratwurst place is suddenly so famous? It's close to Peenemünde.
3: The rocket testing site.
1: Durch den Dialog über eine beliebte Bratwurstbude in der Nähe des norddeutschen Peenemünde erfuhren die Briten Details über die V-2-Raketentests der Deutschen. Die Spione im Keller, die jedes Wort aufnahmen und weitergaben, waren zu einem großen Teil deutsch sprechende Juden, die vor den Nazis geflohen waren. So wie der Großvater der britischen Schauspielerin Helen Lederer. Sie gehört der Stiftung an, die das Museum führt, und erfuhr erst nach dem Tod ihres Opas Ernst von dessen heldenhaftem Job. Über dieses Thema wurde nie gesprochen. Aber er war aus dem Sudetenland geflohen und landete hier wegen seines fließenden Deutschs. Helen Lederer hat nun auch Kontakt zu Hanno Krüwel, dessen Vater Ludwig als General der deutschen Panzertruppen zu den Kriegsgefangenen in Trent Park House gehörte. Der Mitte 80-jährige Hanno schildert die erste Begegnung mit Helen.
4: Helen Lederer, ein unglaublicher Moment. Als ich ankam, fielen wir uns in die Arme und das sagt eigentlich alles.
1: Also auch eine weitere persönliche Geschichte der Aussöhnung, die vor dem Hintergrund der Museumsgründung stattfand. Die oberen Stockwerke des Hauses wurden so renoviert, wie der einstige Besitzer Philip Sassoon sie hinterließ. Pastellfarbene Wände, geblümte Vorhänge, weich gepolsterte Sofas. Unten wurde der Abhörkeller originalgetreu nachgebildet, mit Feldbetten und kratzigen Decken, mit Kopfhörern und Aufnahmegeräten. Oben Downton Abbey, unten Bletchley Park. Museumsdirektor Giuseppe Albano weiß, dass vor allem in der britischen Kultur Geschichten über das Leben oben und unten beliebt sind.
5: People love an upstairs, downstairs story, right?
1: Doch nirgendwo ist dieser Kontrast so ausgeprägt wie in Trent Park House. Der Gegensatz ist frappierend.
5: The contrast is very striking.
0: Gabi Biesinger über das Museum Trent Park House of Secrets in London. Tipp von uns, falls ihr im Sommer oder Herbst noch einen Trip an die Themse

0: 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Wer hat denn für die Scheiße Zeit? Das muss schneller gehen, ich hab noch Termine.
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0: 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Aber das bleibt nicht so, habe ich keine Kappas mehr für.

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1: Mit Thomas Becker-Glauch. UEFA entzieht FIFA-Boss Infantino offiziell das Vertrauen. EU berät über Konsequenzen aus dem Massenansturm in Ceuta. Große bunte CSD-Parade zieht durch Hamburg. Das Wetter mit Sonne, Wolken und einzelnen Schauern bis 25 Grad. Die UEFA hat FIFA-Boss Gianni Infantino offiziell ihr Vertrauen entzogen. In einer Erklärung des Europäischen Fußballverbandes, die am Mittag veröffentlicht wurde, heißt es, Infantino habe einen schäbigen und undurchsichtigen Deal eingefädelt. Die aktuelle FIFA-Führung habe das Vertrauen der UEFA und vieler Mitgliedsverbände verloren. In der Nacht hatte die FIFA das Ende der von Infantino vorangetriebenen Investorenpläne bekannt gegeben. Einzelheiten von Luise Kropf.
2: Die Stellungnahme der UEFA hat es in sich. Zunächst formuliert die UEFA, dass der Europäische Verband die Entscheidung begrüßt, dass die FIFA ihren Plan zum Verkauf von Anteilen an private Investoren zurückgezogen hat. Danach wird der Ton allerdings schärfer. Die UEFA fordert in ihrem Statement einen radikalen Neuanfang und konfrontiert den FIFA-Präsidenten Gianni Infantino direkt und indirekt mit deutlicher Kritik. Der Verband betont zum einen, dass er sicherstellen will, dass es einen solchen Vorfall nicht noch

0: nochmal geben wird und schließt dabei keine Option aus, heißt es. Später im Text wird die UEFA deutlicher. Präsident Gianni Infantino wird in der Stellungnahme auch namentlich erwähnt. Er habe sein Versprechen nach Transparenz nicht eingehalten. Auch das Thema Finanzen bekommt seinen Platz. Die UEFA fordert auf struktureller Ebene Änderungen. Vor allem die Verteilung der Gelder an die Mitgliederverbände soll einer Überprüfung unterzogen werden. Geschlossen wird die Stellungnahme mit den Worten: Die Aufgabe, das Vertrauen in die FIFA wiederherzustellen, habe gerade erst begonnen.
1: 22 EU-Mitgliedstaaten haben als Reaktion auf die Migrationskrise in der spanischen Exklave Ceuta eine Dringlichkeitssitzung der Innenminister gefordert. Die Ereignisse der vergangenen Tage erfordern eine unverzügliche und koordinierte europäische Antwort, heißt es in einem gemeinsamen Schreiben an die irische EU-Ratspräsidentschaft. In den vergangenen Tagen hatten Angaben des spanischen Innenministeriums zufolge 50.000 Menschen die Grenze der spanischen Nordafrika-Enklave Ceuta illegal überquert. Etwa 2.000 Migranten sollen sich noch in Ceuta aufhalten. Hans-Günther Kellner berichtet aus Madrid.
2: Wer nicht freiwillig nach Marokko zurückkehrt, muss nach einem spanisch-marokkanischen Rücknahmeabkommen mit der Ausweisung rechnen. Die spanische Regierung betont, keiner der in den letzten Tagen nach Ceuta gekommenen Menschen sei auf spanische Festland gebracht worden. Unterdessen hat Spaniens Regierungschef Pedro Sánchez eine Dringlichkeitssitzung der EU-Innenminister beantragt und die Reaktionen einiger europäischer Regierungen scharf kritisiert. In einem Brief an die Europäische Union schreibt er, Spanien habe den Statistiken der EU-Grenzschutzbehörde Frontex zufolge die zweitbestgesicherte Außengrenze der Europäischen Union und verzeichne nur halb so viele illegale Grenzübertritte wie Italien. Die italienische Forderung, Spanien nun vorübergehend aus dem Schengen-Raum auszuschließen, sei von Vorurteilen oder politischem Kalkül geleitet, so der spanische Ministerpräsident.
1: Der massive Waldbrand in der französischen Gironde im Südwesten Frankreichs ist eingedämmt. Das sagte Innenminister Laurent Nunes am Mittag. Der größte Waldbrand in Frankreich seit 1949 sei unter Kontrolle. Er breite sich nicht mehr aus. Es gebe aber noch aktive Zonen des Brandes. In manchen Teilen des Gebietes sei deshalb die Rückkehr aller Evakuierten noch nicht möglich. Der Brand bei Bordeaux hat in den vergangenen Tagen 42.000 Hektar Fläche verwüstet. Rund 220.000 Menschen wurden in Sicherheit gebracht. In Hamburg hat die große CSD-Parade begonnen. Rund 55 Trucks und 80 Fußgruppen ziehen durch die Innenstadt, um ein buntes Zeichen für Vielfalt und Toleranz zu setzen. Nach dem Anschlag am Rande des Berliner CSD vor genau einer Woche sind die Sicherheitsmaßnahmen rund um die Demo noch einmal verschärft worden. Aus Hamburg berichtet Frauke Reinig.
3: Jetzt erst recht ist hier immer wieder zu hören. Ein Hubkonzert von den Dykes on Bikes und eine große Konfettikanone haben hier lautstark den Startschuss zur Demonstration gegeben. Der Anschlag vor einer Woche in Berlin hat die queere Community tief getroffen, aber hier will sie sich jetzt feiern und vor allem sichtbar sein. Wir suchen das Gemeinschaftsgefühl, hat Manuel Opitz von Hamburg Pride gesagt, in der Community, aber auch mit dem Rest der Gesellschaft. Das ist das Besondere beim CSD, mein Opitz, dass alle zusammen auf die Straße gehen und zeigen, dass die Gesellschaft dabei ist und uns trägt. Der Hamburger CSD ist diesmal besonders politisch. Ja, alles glitzert, funkelt, dröhnt und tanzt. Es herrscht Partystimmung. Aber die Botschaften, die auf Plakaten und Schildern hochgehalten werden, sind nicht zu übersehen. Unsere Körper, unsere Beziehungen, unsere Entscheidung steht da. Und wir sind hier, um zu bleiben. Taten statt Worte, März, wird gefordert.
1: Das waren die Nachrichten mit Thomas Becker-Glauch.
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5: Der Blick durch die Webcam in Lemwerder macht Lust auf draußen sein. An der Weser viel blauer Himmel ist zu sehen, ein paar fluffige weiße Wölkchen, aber kein Regen in Sicht bei aktuell 19 Grad. Bis 23, 24 sollen es heute am Weserstrand in Lemwerder noch werden. 20 Grad sind es jetzt schon in Gnarrenburg, auch ein Sonne-Wolken-Mix dort und in Bremerhaven und Bremen auch Wolken unterwegs, aber es gibt auch viele sonnige Abschnitte heute Mittag und vor allem am Nachmittag bei im Moment 19 Grad.
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5: Und da gibt es diese Meldung zuerst um 1:05. Vorsicht, da brennt ein Fahrzeug. Fahren Sie vorsichtig auf der A1 Hamburg Richtung Bremen zwischen Harburg und dem Maschner Kreuz. Ein Fahrzeug brennt auf der A1. A1 Bremen Richtung Osnabrück zwischen Opusen, Bremen-Mahndorf und Asten. 5 Kilometer Stau im Moment. A1 Osnabrück Richtung Bremen, die andere Richtung, zwischen Dreieck Stur und Bremen-Hemelingen 6 Kilometer Stau. A1 Bremen Richtung Hamburg, zwischen Hollenstedt und dem Buchholzer Dreieck, staut es sich immer noch nach einem Unfall, aktuell dort 5 Kilometer. A7 Hannover Richtung Hamburg, zwischen Dreieck Walsrode und Soltau Ost, streckenweise stockender Verkehr. Es dauert eine gute halbe Stunde länger dort auf der Strecke. Und es gibt die Sperrung in Bremerhaven, die ist noch aktuell, die Brücke an der HH-Meyer-Straße, die ist immer noch gesperrt, zwischen zwischen Lohmannstraße und Kolumbusstraße wegen Bauarbeiten. Kommen Sie gut und sicher an.
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5: Hallo, moin von mir. Grüße an alle, die mit uns in diesen Samstag gestartet sind und ihn mit uns weiter genießen.

0: George Ezra bei Bremen 2 zur Mittagszeit am Samstag, Mahlzeit von mir. Es geht jetzt hier um Street Art. Street Art ist eine großartige Kunstform, nicht nur gestalterisch und konzeptionell, sondern vor allem, weil Street Art für alle da ist, kostenlos zugänglich und integriert ins Stadtbild, zumindest meistens. Street Art kann graue Häuserfassaden zum Strahlen bringen, uns zum Schmunzeln, wenn sie zum Beispiel Gullideckel mit einbindet und eine kleine Maus da reinfällt oder so in der Art. Oder eben auch politische Statements setzen, wie bei Banksy. Und Street Art muss man entdecken und auch mal suchen gehen. Das ist auch das Schöne dran. Nicht zu übersehen allerdings das, was am Wochenende jetzt in Wilhelmshaven passiert, beim 14. Internationalen Street Art Festival, verteilt in der ganzen Stadt. Bis morgen können Sie live dabei sein, wenn Kunstwerke in der Stadt entstehen und den ganzen Künstlerinnen und Künstlern über die Schulter schauen. Reporter Frank Jakobs war gleich zu Beginn unterwegs, hat sich die Street Art Locations angeschaut und ein XXL großes 3D-Bild entdeckt, an dem schon Tage vorm Festival gearbeitet wurde.
1: Straßenkünstlerin Lydia Hitzfeld sucht die passenden Farben, die sie für ihr großes 3D-Bild auf dem Valois-Platz in Wilhelmshaven benötigt.
2: Wir haben die jetzt selbst angemischt mit Pigmenten und einem leichten Binder, weil es darf ja auch nicht so lange halten. Und ich denke mal, in ein paar Monaten wird es nicht mehr zu sehen sein.
1: Dann bringen Lydia und Vanessa Hitzfeld die gemischten Farben auf dem Boden auf.
2: Wir malen eine Meerjungfrau, die hier beim letzten Regen und Hochwasser angespült worden ist und hier eine kleine Heimat gefunden hat, mitten auf dem Valois-Platz.
1: Von einer Bühne aus ist die Meerjungfrau schon gut zu erkennen. Von dort überprüft Vanessa Hitzfeld immer wieder, ob alles passt und der gewünschte 3D-Effekt zur Geltung kommt. Dann schnappt sie sich einen Pinsel mit langem Stiel und arbeitet weiter an dem 600 Quadratmeter großen Kunstwerk.
3: Ich laviere das Gesicht. Erst habe ich die Schatten dunkel gemacht, dann habe ich irgendwie mit lichten Schatten das Gesicht modelliert und jetzt laviere ich da mit einer dünnen Farbschicht drüber, damit das Ganze weicher wirkt.
1: Seit gut einer Woche sind die beiden Künstlerinnen bereits mit der brünetten Meerjungfrau mit rosa Flosse beschäftigt. Am Wochenende soll es fertig werden. Heute kommen weitere Straßenkünstlerinnen und Künstler in die Wilhelmshavener Innenstadt und malen ihre Kunstwerke auf die Straße, sagt Streetart-Projektleiterin Charlene Önal von der Wilhelmshaven Touristik GmbH.
4: Wir haben natürlich einige Deutsche dabei, wir haben viele Mexikaner dabei, wir haben Künstler, die kommen aus Japan, Pakistan, Lettland. Aus Bulgarien, Serbien, also tatsächlich von fast überall, könnte man sagen. Und hier passiert ganz viel. Wir haben das Herzstück vom Festival, einmal den Straßenmalwettbewerb, wo in diesem Jahr 27 Künstler antreten und um die Gunst der Zuschauer so gesehen kämpfen mit ihren Bildern. Samstag und Sonntag haben wir ein Kinder- und Jugend-Streetart-Festival für Kinder von 4 bis 17 Jahren. Live-Body-Painting an den beiden Tagen sowie auch Kinderschminken.
1: Außerdem gibt es noch ein Graffiti-Festival, bei dem rund 70 Künstlerinnen und Künstler ein Parkhaus in der Wilhelmshavener City mit ihren Motiven besprühen. Rund um die Innenstadt laufen noch die letzten Vorbereitungen. Schwere Betonblöcke und Poller stellt die Stadt an den Zuwegungen rund um das Festival auf, damit die Menschen ein sicheres Fest feiern können, so Önal. Seit 14 Jahren gibt es das Street Art Festival nun schon in Wilhelmshaven. Tausende Besucher zieht es dafür jedes Jahr in die Küstenstadt. Für viele ein besonderes Erlebnis.
5: Auf jeden Fall sehr gut. Bin ich sehr zufrieden und es ist auch interessant, da mal die Kunst der jungen Leute zu sehen. Für Wilhelmshaven ist es auf jeden Fall eine Erweiterung. Und das muss ich sagen, das freut mich dafür.
6: Ich habe neulich bei Facebook tatsächlich darüber gelesen. Finde ich sehr gut.
7: Es ist mit einer der spannendsten Sachen zu sehen, wie die Bilder sich entwickeln von Tag zu Tag. Super, Highlight des Jahres. Man hat 3 Tage Leben in der Stadt. Ich denke auch, dass die Geschäfte davon profitieren. Aber es ist halt auch kulturell absolute Highlight.
0: Und dazu gibt es noch den originalen Soundtrack. Die Möwen hat man so schön im Hintergrund gehört. Frank Jakobs über das internationale Street Art Festival läuft noch bis morgen in Wilhelmshaven.

0: Ach, auf dieses Thema freue ich mich jetzt. Es geht um die FIFA hier bei Bremen 2. Ja, die FIFA ist finanziell so erfolgreich wie nie. Die Konten sind voll. Trotzdem hat FIFA-Chef Gianni Infantino diese Woche einen Vorschlag gemacht, um noch mehr Geld zu scheffeln. WM-Anteile sollten als eine Art Vermarktungsgeschäft an Investoren verkauft werden für Milliarden. Ein Vorhaben, das im deutschen Fußball von Anfang an enorm für Aufruhr gesorgt hat. Zum Beispiel auch bei Ex-Werder-Trainer Florian Kohfeldt, jetzt Trainer von Darmstadt.
1: Was das Allerwichtigste ist, rückt immer weiter weg, nämlich das Spiel an und für sich und das Erlebnis. Und ich glaube, dass wir ehrlicherweise auch einige verlieren werden auf diesem Weg, weshalb Fußball so faszinierend ist. Wenn es immer mehr Kommerzialisierung ist und wenn ich WM-Halbzeitshow, also ist populistisch, aber ich finde es zum Kotzen.
0: Ja, der hat richtig Puls gehabt, nachdem das kam. Aber inzwischen sind die Pläne nicht nur vom Tisch. Eben kam auch die Meldung, dass der Europäische Fußballverband UEFA Infantino sein Vertrauen entzogen hat. Quasi Meuterei. Jetzt am Telefon dazu Tobias Goldbrunner, Sportjournalist und Chefredakteur vom Kicker. Hallo, moin, Herr Goldbrunner.
2: Hallo, grüßen Sie. Schön, dass ich bei Ihnen sein kann.
0: Ja, viele Beobachter haben schon nach dem Scheitern der Pläne gesagt, das muss eigentlich das Ende von Infantino sein. Jetzt also noch der Vertrauensentzug. Kann der das noch überstehen?
2: Ja, das Ende war auf jeden Fall noch nie so nah wie jetzt, aber ob er es überstehen kann, ist genau die große Frage. Ich sag mal so, die UEFA hat sich natürlich jetzt sehr geschickt in Stellung gebracht. Die werden jetzt auch die nächste Zeit und diese Gunst der Stunde nutzen, um da auch einen Gegenkandidaten entsprechend dann auch zu positionieren. Das könnte der UEFA-Chef Alexander Severin himself sein, das könnte auch jemand anders sein. Auf jeden Fall, man braucht schon eine starke Frau oder auch einen starken Mann, der dem entgegentritt. Und ich meine, wenn wir eins bei Gianni Infantino sagen können, der wird nicht freiwillig verzichten. Der lebt immer noch in seiner Welt und der wird sagen, okay, das war mal eine klitzekleine Niederlage, wie es im Sport immer auch gibt, aber von Bord gehen wird er nicht.
0: Ja, was ist denn, wenn Captain Ahab nicht weggehen will? Was ist, wenn Infantino nicht selbst gehen will? Welche Möglichkeiten gibt es da, ihn abzusetzen?
2: Ja, alles wird sich natürlich dann, alles wird auf die Wahl im März dann auch schauen. Bisher galt es ja wirklich so, als würde Gianni Infantino einfach da locker durchmarschieren und das Ding gewinnen. Ja, jetzt, wie gesagt, wenn es einen Gegenkandidaten geben sollte, die UEFA hat sich sehr stark positioniert. Die Asiaten ziehen aktuell mit. In Nordamerika wird auch mitgezogen. Also am Ende des Tages könnte dann auch quasi ein Gegenkandidat dann auch quasi die Mehrheit letztendlich bekommen und dann müsste er ja letztendlich auch vom Bord gehen. Aber ich glaube, man sollte ihn nicht zu früh abschreiben. Denn wenn er was macht, dann macht das sehr geschickt. Und es ist ja ein kluger Kopf, der Gianni Infantino. So sehr man ihn auch kritisieren kann für seine Gier, für seinen Ehrgeiz, für seine Ambitionen. Aber er wird keine Chance ungenutzt lassen, vielleicht ist der ein oder andere Deal auch zu schmieden, mit dem er doch wieder den einen oder anderen dann auf seine Seite ziehen kann.
0: Musste er nicht damit rechnen, dass er damit tatsächlich irgendwie eine Bauchlandung hinlegt?
2: Ich glaube, Sie und ich, wir würden damit rechnen, wenn man sowas anstrebt, aber er lebt in seiner eigenen Welt und ich glaube, er war jetzt auch sehr stark davon verblendet, alleine schon die Zeit mit seinem Busenkumpel Donald Trump, der ja auch alles machen darf, was er will und kommt ja auch meist ungeschoren davon. Und ich glaube, davon hat er sich stark blenden lassen und hat da auch gedacht, okay, was der kann, das kann ich auch, da bin ich auf einer Linie mit dem unterwegs. Von daher, ich glaube, der war zu 100% überzeugt, dass er alles machen kann.
0: Da haben wir ein schönes Zitat passend dazu gefunden, Ex-FIFA-Chef Sepp Blatter. Der hat Infantino selber scharf kritisiert, der war ja selber hoch umstritten und er hat gesagt, die enge Beziehung zwischen dem FIFA-Präsidenten und dem US-Präsidenten habe eine finanzielle Dimension angenommen, die dem Fußball erheblichen Schaden zufügt. Wie groß ist denn der Flurschaden jetzt dadurch?
2: Der ist natürlich gewaltig, weil das hat ein Beben ausgelöst, was alle geschockt hat. Also jeder, auch der nicht im Fußball zu Hause ist, hat über dieses Thema gesprochen und es hat eben gezeigt, wie schnell es auch gehen kann. Also hätte Gianni Infantino das auch ein bisschen cleverer gemacht, dann wäre er vielleicht sogar durchgekommen, dann hätte er Vermarktungsrechte verkaufen können. Aber so hat man auch eben gesehen, da wird viel im stillen Kämmerlein gemacht, da wird auch vieles gemacht, wo vielleicht der ein oder andere dann wieder mal sagt, ja, reden wir ja auch von Korruption, reden wir auch von Erpressung, ohne jetzt auf einen konkreten Fall auch angehen zu wollen. Aber da bleibt einiges hängen und ja, einige sagen, na gut, man muss ja in diesem Fußball mit allem rechnen, leider heutzutage. Aber man hat gesehen, es kann noch schlimmer werden. Und das ist eben die große Frage. Selbst wenn Gianni Infantino eines Tages nicht mehr der Präsident der FIFA wäre, was kommt danach? Ich glaube, alleine mit einer Ablösung von Infantino wäre es nicht getan. Mhm. Da liegt so vieles im Argen. Und sind wir mal ehrlich, die FIFA braucht kein Geld. Und auch die Verbände, ja, die freuen sich über mehr Geld. Aber es geht ja längst nicht ums Geld. Es geht darum, in der Weltpolitik, in der Weltwirtschaft einer der mächtigsten zu sein. Und das ist das, wovon auch ein Gianni Infantino ja getrieben ist. Und wir müssen mal hoffen, dass eine Nachfolgerin oder ein Nachfolger nicht so wäre. Aber wie gesagt, das muss man erstmal hoffen. Ja.
0: Aber kommt da wirklich nur davon, dieser Wachstumsdruck, immer mehr Turniere, mehr Märkte, mehr Einnahmen, einfach politisch mehr Macht zu haben?
2: Ich denke schon, weil die FIFA hat alles erreicht, was sie wollte. Die 15 Milliarden US-Dollar Einnahmen allein von der letzten WM, also was will man mehr? Man hat alle Verbände glücklich gemacht. Man muss ja auch sagen, die Aufstockung auf 48 Nationen, die wurde viel kritisiert. Mittlerweile sagen ja auch viele, nee, hat funktioniert. Die Kleinen wie Kap Verde und Co., die haben uns begeistert, es hat Spaß gemacht, es war eine tolle Stimmung und so weiter. Und es spricht ja auch nichts dagegen, da auch weiter so ein bisschen in Richtung Wirtschaftlichkeit auch dann auch zu denken. Ja. Aber ja, am Ende des Tages bei den führenden Köpfen, da geht es um Macht. Und das kennen wir ja von allen großen Bannern, leider muss man auch sagen. Ja.
0: Und ist es jetzt vielleicht doch ein gutes Zeichen, auch ein Zeichen für mehr Demokratie, dass der Weltfußball am Ende dann doch ohne ganz so viel Kommerz doch noch funktioniert? Also eigentlich doch alles gut jetzt, oder?
2: Es wäre wünschenswert, dass man diese Gunst der Stunde nutzt quasi. Da bin ich bei Ihnen komplett, um auch wieder so ein bisschen mehr auf den Sport auch letztendlich zu schauen, weil es ist ein toller Sport, den wir alle lieben, der uns fasziniert. Ja, die Chance ist da. Ob es wirklich so kommt, muss leider aber auch bezweifelt werden.
0: Naja, an die Hydration Breaks haben wir uns ja schon gewöhnt, oder? Vielen Dank, Tobias Goldbrunner, Chefredakteur vom Magazin Kicker. Vielen Dank fürs Gespräch. Und wenn der neue Chef dann demnächst vielleicht steht, sprechen wir uns wieder, oder?
2: Vielen Dank, das denke ich auch.
0: Oder die Chefin, wer weiß.
2: Wer weiß, wer vielleicht mal ein guter Zug.
0: Vielen Dank, Tobias Goldbrunner, Chefredakteur vom Kicker, hier bei Bremen 2.

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6: Nur in Küstennähe, vor allem in Esens, Dorn im Norden, können einzelne kleine Schauer unterwegs sein heute am Nachmittag. Die Höchstwerte liegen bei 20 Grad auf Wangerooge, 22 Grad in Stade, 24 werden es in Bremen und Bremerhaven und bis 25 maximal in Emtinghausen.
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6: Und da kommen aktuelle Meldungen rein. Die erste betrifft die A1 Hamburg Richtung Bremen zwischen Harburg und dem Maschner Kreuz. Da hat es einen Unfall gegeben. Die Unfallstelle ist noch ungesichert. Dann ist da ein Fahrradfahrer unterwegs. Vorsichtig fahren auf der B6 im Verlauf Utbremer Straße bis Oldenburger Straße in Höhe Nordwestknoten. Da ist jemand mit dem Fahrrad unterwegs auf dem Flyover oben auf der B6. Vorsicht bitte auf der A1 Bremen Richtung Hamburg zwischen Stuckenbostel und Bokel. Da liegen Gegenstände. Jetzt zu den Staumeldungen. A1 Bremen Richtung Osnabrück. 5 Kilometer Stau zwischen Opusen-Bremen-Mahndorf und Asten. Andere Richtung. A1 Osnabrück Richtung Bremen zwischen Dreieck-Stur und Bremen-Hemelingen. 6 Kilometer Stau. A1 Bremen Richtung Hamburg. Da hat es einen Unfall gegeben. 5 Kilometer Stau dadurch zwischen Heulenstedt und dem Buchholzer Dreieck. A7 Hannover Richtung Hamburg zwischen Dreieck-Walsrode und Soltau-Ost. Streckenweise stockender Verkehr. Eine gute halbe Stunde länger dauert es dort auf der Strecke. Und die letzte Meldung betrifft Bremerhaven, die Brücke an der Haarmeierstraße. Die ist immer noch gesperrt wegen Bauarbeiten zwischen Lohmannstraße und Kolumbusstraße. Kommen Sie gut und sicher an.
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6: Und hoffentlich mit guter Laune. Ich wünsche allen, die nicht im Auto unterwegs sind, natürlich auch eine gute Zeit und hoffentlich noch viel Spaß mit unserer Playlist hier. Schmidt und Shadowman habe ich unter anderem mit dabei, Blair Dunlop, Everything But The Girl und Josh Kelly jetzt. Das ist Justice.

0: Wir machen einen kleinen Abstecher hier bei Bremen 2 nach Indien, nach Mumbai. Mumbai ist ja Indiens Film- und Glanzmetropole, Indiens Hollywood sozusagen. Doch die Hälfte von Mumbais Bevölkerung lebt in sogenannten informellen Siedlungen, so heißen die offiziell. Umgangssprachlich werden sie dort einfach Slum genannt. Da Ravi, die größte dieser Siedlung in ganz Indien, ist durch den Blockbuster Slumdog Millionär berühmt geworden. Und diese Siedlungen locken nicht nur abenteuerlustige Touristen an, sondern auch Stadtentwickler, denn Dharavi bietet so einiges. Enge Gassen, Geschäfte und auch Recyclingstationen. Lena Bodewein berichtet.
1: What can a slum dog possibly know?
2: We went on the show because I thought she'd be watching. She's my destiny.
3: Dieser Film hat Millionen von Herzen gerührt. Ein Quizgewinner aus dem Slum. Slumdog Millionär machte im Jahr 2008 nicht nur seinen Hauptdarsteller Dev Patel weltberühmt, sondern auch den Drehort Dharavi, der größte Slum Asiens, wo 1 Million Menschen auf knapp 2,5 Quadratkilometern lebt.
4: Talking about slums. Slum is an English word.
5: Also reden wir über Slums. Slum ist ein englisches Wort. Es hat eine stark negative Konnotation. Wenn Menschen diesen Begriff hören, denken Sie als erstes an einen schmutzigen Ort, an dem Kriminelle leben und wo es unsicher ist, entlang zu gehen. Diese Definition stammt aus einer Zeit, als Indien noch nicht entwickelt war und es an angemessenem Wohnraum mangelte. Für diese armen Viertel gab es keine entsprechenden gesetzlichen Regelungen. Sie wurden stattdessen von Gangs und der Mafia kontrolliert.
4: And it's not accurate word to say.
3: Chaitan ist selbst in informellen Siedlungen aufgewachsen. Er führt Besucher durch Dharavi für Reality-Tours. Die Gründer dieser NGO sahen, dass viele Menschen nach Slumdog Millionär neugierig auf Dharavi waren, sich aber alleine nicht in die Siedlung trauten. Taxifahrer fuhren sie auf eine Brücke, von der sie hinunterschauten. Doch Chaitan und seine Kollegen führen die Menschen mitten hinein. Nach Dharavi. Benannt nach den Wellen der See, an deren Rand dieses Zuhause von 1 Million Menschen liegt. Durch enge Gassen, in die kaum Licht fällt, auf kleine Plätze, auf denen Ziegen zwischen Müll nach Essbarem suchen. Und vor allem vorbei an Werkstätten, Nähstuben, Mikrofabriken. So viel Geschäftigkeit auf kleinstem Raum.
4: But most people are poor here. Nobody sit empty. Everybody believe in work hard.
5: Niemand sitzt untätig herum. Alle glauben daran, durch harte Arbeit Geld zu verdienen.
3: Einer der wichtigsten Geschäftszweige ist Plastikrecycling, erzählt Chaitan. 10 Tonnen Plastik pro Tag. Sie liegen in Säcken hochgestapelt, machen die eh schon engen Gassen noch schmaler. In kleinsten Räumen wird nach Farben und Material sortiert, in anderen geschreddert, dann wieder gewaschen. Dass es hier Wasser und Elektrizität gibt, macht Dharavi in Chaitans Augen zu einem 5-Sterne-Slum. Obwohl...
5: Weil die Leitungen nicht regelmäßig gewartet werden, können sie leicht undicht werden und durch Schmutzwasser verunreinigt werden. Dadurch verbreiten sich Krankheiten wie Cholera und Typhus. Das ist ein großes Problem und auch Durchfallerkrankungen.
3: Für die Wohnbereiche der Siedlung gibt es nur Gemeinschaftstoiletten. Hygiene kann also problematisch werden. In einer Färberei entstehen die Stoffe für Kollektionen, die ebenfalls in Dharavi genäht und lokal verkauft werden, auf Mumbais Straßenmärkten. Es riecht intensiv. Die Luft ist dick und voller Chemikalien, ungesund.
5: Wer arm ist, kann sich nicht um seine Gesundheit sorgen. Er muss Geld verdienen, das ist wichtiger.
3: Es gibt Menschen, die möchten lieber eine moderne Wohnung, eine bessere Zukunft für ihre Kinder. Aber Imran Khan nicht.
6: Actually, the best thing is the Dharavi community.
7: Das Beste ist eigentlich, dass die Gemeinschaft in Dharavi zwar nicht besonders wohlhabend ist, aber die Menschen helfen einander. Der Zusammenhalt in der Gemeinschaft ist großartig. Manchmal bewirkt Geld nichts, aber die menschliche Natur schon.
3: Er hat hier in den engen Gassen eine kleine Lederfabrik, die sein Vater aufgebaut hat. Und die Koffer, Handtaschen, Totebags tragen alle stolz eingeprägt das D für Dharavi, den Ort, der seinem jetzt 80-jährigen Vater und ihm den Erfolg ermöglicht.
6: He borrowed 100 rupees from his mother-in-law.
7: Er lieh sich 100 Rupien von seiner Schwiegermutter. Er kam nach Mumbai und begann mit dieser Arbeit, mit gerade einmal 100 Rupien. Nach harter Arbeit und großen Mühen ist er heute Milliardär. Und er arbeitet immer noch. Er kommt jeden Tag hierher.
6: Yeah, now he's 80 years old, but he's coming every day here.
0: Lena Bodewein hat uns mitgenommen nach Dharavi in Mumbai, einer der dicht besiedelsten Stadtteile ganz Indiens. Und wenn Sie mit dem Auto unterwegs sind, ganz besonders vorsichtig sein auf der A7 Hannover Richtung Hamburg. Da ist ein Auto liegen geblieben, Hamburg-Marmsdorf, Dreieck Hamburg-Südwest. Und da sind Menschen auf der Autobahn unterwegs. Fahren Sie vorsichtig daran vorbei.

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Und das ist wichtig, wenn Sie unterwegs sind mit dem Auto. Achtung, da ist eine ungesicherte Unfallstelle auf der A1 Bremen Richtung Hamburg zwischen Heidenau und Hollenstedt. Vorsichtig sein und auch zwischen Hamburg-Marmsdorf und Dreieck Hamburg-Südwest. Da steht auch ein Fahrzeug, ist liegen geblieben und da sind Menschen auf der A7 unterwegs, Hannover Richtung Hamburg. Gute Fahrt Ihnen ansonsten.

0: 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Nelly Furtado, ist ein guter Zeitpunkt, Tschüss zu sagen. Es war mir eine Freude, diesen Samstagvormittag mit Ihnen zu verbringen. Ich übergebe Sie jetzt gleich vertrauensvoll in die Hände meiner lieben Kollegin Anja Görz. Vorher gibt es noch Musik, Parcels habe ich gleich noch und diesen Tipp hier.
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0: Und der kommt von Florian Bentsch.
2: Große Künstlerinnen hinterlassen Spuren. Mit ihrem Albumzyklus The Sisterhood verneigt sich Sarah Jane Morris vor denen, die vorangingen. Frauen wie Patti Smith, Sinead O'Connor, Etta James, Joan Baez oder Amy Winehouse. Sie haben die Welt der Musik nicht nur geprägt, sondern verändert.
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2: Das sind keine

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Ich würde Ihnen gerne noch ein bisschen Musik anbieten, aber irgendwas funktioniert hier bei meiner Technik gerade nicht. Ich versuche es nochmal. Dann nehmen wir doch einfach mal eine andere Musik. Ich suche Ihnen schnell was Schönes aus. Wie wäre es denn damit zum Beispiel?

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1: Mit Thomas Becker-Glauch. UEFA entzieht FIFA-Boss Infantino offiziell das Vertrauen. 22 EU-Staaten fordern nach dem Massenansturm in Ceuta eine Sondersitzung der Innenminister. Mindestens 9 Menschen sterben nach russischen Raketenangriffen auf Kiew. Das Wetter mit Sonne, Wolken und einzelnen Schauern bei 25 Grad. Die UEFA hat FIFA-Boss Gianni Infantino offiziell ihr Vertrauen entzogen. In einer Erklärung des Europäischen Fußballverbandes, die am Mittag veröffentlicht wurde, heißt es, Infantino habe einen schäbigen und undurchsichtigen Deal eingefädelt. Die aktuelle FIFA-Führung habe das Vertrauen der UEFA und vieler weiterer Mitgliedsverbände verloren. Einzelheiten von Luise Kropf.
2: Die Stellungnahme der UEFA hat es in sich. Zunächst formuliert die UEFA, dass der Europäische Verband die Entscheidung begrüßt, dass die FIFA ihren Plan zum Verkauf von Anteilen an private Investoren zurückgezogen hat. Danach wird der Ton allerdings schärfer. Die UEFA fordert in ihrem Statement einen radikalen Neuanfang und konfrontiert den FIFA-Präsidenten Gianni Infantino direkt und indirekt mit deutlicher Kritik. Der Verband betont zum einen, dass er sicherstellen will, dass es einen solchen Vorfall nicht nochmal geben wird und schließt dabei keine Option aus, heißt es. Später im Text wird die UEFA deutlicher. Präsident Gianni Infantino wird in der Stellungnahme auch namentlich erwähnt. Er habe sein Versprechen nach Transparenz nicht eingehalten. Auch das Thema Finanzen bekommt seinen Platz. Die UEFA fordert auf struktureller Ebene Änderungen. Vor allem die Verteilung der Gelder an die Mitgliederverbände soll einer Überprüfung unterzogen werden. Geschlossen wird die Stellungnahme mit den Worten: Die Aufgabe, das Vertrauen in die FIFA wiederherzustellen, habe gerade erst begonnen.
1: 22 EU-Mitgliedstaaten fordern als Reaktion auf die Migrationskrise in der spanischen Exklave Ceuta eine Dringlichkeitssitzung der EU-Innenminister. Die Ereignisse der vergangenen Tage erforderten eine unverzügliche

0: und koordinierte europäische Antwort, heißt es in einem Schreiben an die irische Ratspräsidentschaft. In den vergangenen Tagen hatten rund 50.000 Menschen die Grenze illegal überquert. Die meisten sind bereits wieder zurück in Marokko, berichtet aus Ceuta Christina Bücker.
1: Marokko gilt nach EU-Definition als sicheres Herkunftsland. Und die marokkanischen Behörden haben sich ja auch in den vergangenen Tagen gegenüber Spanien schon kooperativ gezeigt bei der Rücknahme. Insofern haben die Menschen, die jungen Männer und auch zum Teil Frauen, Familien, die hierher gekommen sind, wenig Chancen, offiziell hier zu bleiben, abgesehen von den Minderjährigen. Die Minderjährigen dürfen nicht zurückgeführt werden, aber ansonsten alle anderen, denke ich, da sind die Chancen recht gering, hier bleiben zu können, in Spanien, in Ceuta oder eben auch aufs spanische Festland zu gelangen. Es wurde übrigens heute früh auch bekannt, dass kein einziger aufs spanische Festland gelangt ist, von denen, die hier nach Ceuta hereingekommen sind in den vergangenen Tagen.
0: Das russische Militär hat die ukrainische Hauptstadt Kiew in der Nacht erneut mit zahlreichen Drohnen und Raketen angegriffen. Nach Angaben von Bürgermeister Vitali Klitschko kamen mindestens 9 Menschen ums Leben. Viele weitere wurden verletzt. Präsident Volodymyr Zelensky sagte, seinem Land fehle es an Patriot-Abfangraketen. Von 27 ballistischen Raketen in der Nacht konnte demnach nur eine abgeschossen werden. Gestern hatte sich US-Präsident Donald Trump zurückhaltend zu einer möglichen Lizenzvergabe an die Ukraine zur Herstellung von Patriot-Raketen geäußert. Dieses hatte er noch Anfang Juli am Rande des NATO-Gipfels in Ankara in Aussicht gestellt. In Hamburg hat die große CSD-Parade begonnen. Rund 55 Trucks und 80 Fußgruppen ziehen durch die Innenstadt, um ein buntes Zeichen für Vielfalt und Toleranz zu setzen. Aus Hamburg berichtet Frauke Reinig.
2: Jetzt erst recht ist hier immer wieder zu hören. Ein Hubkonzert von den Dykes on Bikes und eine große Konfettikanone haben hier lautstark den Startschuss zur Demonstration gegeben. Der Anschlag vor einer Woche in Berlin hat die queere Community tief getroffen. Aber hier will sie sich jetzt feiern und vor allem sichtbar sein. Wir suchen das Gemeinschaftsgefühl, hat Manuel Opitz von Hamburg Pride gesagt. In der Community, aber auch mit dem Rest der Gesellschaft. Das ist das Besondere beim CSD, meint Opitz, dass alle zusammen auf die Straße gehen und zeigen, dass die Gesellschaft dabei ist und uns trägt. Der Hamburger CSD ist diesmal besonders politisch. Ja, alles glitzert, funkelt, dröhnt und tanzt. Es herrscht Partystimmung. Aber die Botschaften, die auf Plakaten und Schildern hochgehalten werden, sind nicht zu übersehen. Unsere Körper, unsere Beziehungen, unsere Entscheidung steht da. Und wir sind hier, um zu bleiben. Taten statt Worte, Merz, wird gefordert.
0: Ein 24 Jahre alter Autofahrer hat sich heute früh im Kreis Wesermarsch eine Verfolgungsjagd mit der Polizei geliefert. Nach Angaben der Beamten ist der Mann aus Stadtland vor einer Verkehrskontrolle mit hoher Geschwindigkeit geflüchtet. Die Polizei hatte ihn während der Verfolgungsfahrt zwischenzeitlich aus den Augen verloren. An einer Straßenausfahrt der B212 hat der 24-Jährige dann die Kontrolle über sein Fahrzeug verloren und einen Unfall gebaut. Ihm wurde mit Verdacht auf Alkohol eine Blutprobe entnommen und seinen Führerschein beschlagnahmt. Das waren die Nachrichten mit Thomas Becker-Glauch.
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4: Und das ist sonnig, an der Schlacht in Bremen scheint richtig die Sonne. Gerade ein paar schicke dekorative Wolken am blauen Himmel, sonst Sonnenschein. Im Moment 21 Grad in Bremen, 19 in Bremerhaven, in Tarmstedt 21 Grad und Nordholz 19 Grad. Sonnig bis locker bewölkt überall, kaum Schauer bei 20 bis 25 Grad Höchsttemperaturen.
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4: Vorsicht bitte auf der A1 Bremen Richtung Hamburg zwischen Heidenau und Hollenstedt gibt es eine ungesicherte Unfallstelle. Außerdem Vorsicht auf der A7 Hannover Richtung Hamburg. Zwischen Hamburg-Marmsdorf und dem Dreieck Südwest steht ein defektes Fahrzeug. Hier sind außerdem Personen auf der Fahrbahn. A1 Bremen Richtung Osnabrück zwischen Uphusen, Bremen, Marndorf und Arsten. 4 Kilometer Stau, 20 Minuten Verzögerung bedeutet das. A1 Osnabrück Richtung Bremen zwischen Dreieck Stur und Bremen-Hemelingen dauert es eine gute halbe Stunde länger. Hier 6 Kilometer Stau. A1 Bremen Richtung Hamburg zwischen Hollenstedt und Buchholzer Dreieck. 4 Kilometer stockender Verkehr. A7 Hannover Richtung Hamburg zwischen Dorfmark und Soltau-Ost. Streckenweise stockender Verkehr. Hier sollten Sie etwa eine halbe Stunde mehr einplanen. Und in Bremerhaven ist die Brücke an der H.H.-Meyer-Straße zwischen Lohmann und Kolumbusstraße wegen Bauarbeiten gesperrt.
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4: Schön, dass Sie dabei sind heute Nachmittag.

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1: Mine, die eigentlich Jasmin Stocker heißt und aus Stuttgart kommt, ziehst du mit. Hier ist Bremen 2 um 2:12. Wie schön, dass Sie dabei sind. Wir haben Ihnen ein schönes Paket gepackt für den heutigen Nachmittag. Unter anderem machen wir einen Ausflug nach Hamburg zum Christopher Street Day. Der findet ja, wie Sie sicher schon gehört haben, unter erhöhten Sicherheitsvorkehrungen statt. Und unsere Reporterin Anna Rütter ist auch dabei. In Hamburg gibt's Live-Musik, aber auch in Dangast. Da hat das Wartenschläg-Festival begonnen und Katharina Gulaikow ist in ihren Campingbus gestiegen, um uns später mal einen Eindruck von der Stimmung zu vermitteln. Und außerdem haben wir gleich einen Podcast-Tipp, wie Sie es von uns gewohnt sind, natürlich auch ganz wunderbar. Sorgfältig ausgewählte Musik für Ihren Nachmittag und passend zu den CSD-Paraden, die heute unter anderem in Hamburg, in Bonn, in Amsterdam und Brighton stattfinden, gibt's jetzt Aloe Black, Love is the Answer.

0: 17 nach 2 ist es, hier ist Bremen 2. 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
1: Steffi erinnert sich noch genau. Sie in ihrer Küche, vor sich ein Schwangerschaftstest. Und dann zwei Striche.
2: Oh, Mist, Doppelmist.
1: Steffi ist damals Anfang 30. Sie hat sich der Gruppe um einen Zen-Meister in Hessen angeschlossen. Hier hat sie immer wieder gehört, Kinder sind Daseinsfesseln. Sie erschweren den geistigen Weg, also meditieren, achtsames Leben, Meistervorträge. Steffi denkt sich in dem Moment,
2: das Kind muss weg. Ich habe nicht weiter gedacht. Ich habe nur gedacht, das geht nicht, es ist nicht möglich. Ich kann kein Kind bekommen.
1: Für Steffi ist ihre Zen-Gruppe ihre Familie. Der Meister spricht die Anhänger in seinen Vorträgen oft an mit liebe Kinder. Sie fühlt sich geborgen, zugehörig.
2: Es war eine unglaubliche Liebe, die von diesem Mann ausgegangen ist. Und wir hatten das Gefühl, wir sind eingehüllt, eingepackt, so rundrum, einfach in eine unglaubliche Liebesdimension. Und es kann dir nichts passieren.
1: Steffi und ein Dutzend weitere ehemalige Zen-Schüler berichten im Gespräch mit dem BR, die Gruppe hat sich bedingungslos dem Meister untergeordnet, hat Geld gesammelt, auch für Luxusurlaube oder den Mercedes des Meisters. Anhänger haben stundenlang ohne Bezahlung die Privatwohnung des Meisters geputzt, als spiritueller Freundschaftsdienst. Die ehemaligen Zen-Schüler sagen, sie fühlen sich im Nachhinein vom Meister ausgenutzt. Und wer den Meister und die Gruppe verlässt, dem werde Angst gemacht. Der Meister sagt in einem Videovortrag von 2023,
3: dann sieht's schlecht aus für dich, sehr, sehr schlecht aus. Ihr könnt euch gar nicht vorstellen, dass es noch ganz andere, tiefere, leidvollere Bewusstseins-Daseinsebenen gibt, in die ihr hineinfallen könnt.
1: Andreas Dellis vom Polizeipräsidium München kennt viele verschiedene Gruppen, die nach einem ähnlichen Muster organisiert sind. Ein charismatischer Guru an der Spitze schart eine kleine Gruppe um sich. Die richtet ihr ganzes Leben nach ihm aus. Dellis ist Experte für sektenartige Gruppierungen und sagt, solche Wohnzimmergurus sollte man nicht unterschätzen.
4: Die arbeiten natürlich mehr unterm Radar. Natürlich ist das Ganze dann noch ein bisschen intimer, man ist noch ein bisschen näher dran.
1: Die Vorwürfe von ehemaligen Mitgliedern solcher Gruppen ähneln sich. Manipulation, geistiger Missbrauch, Ausbeutung. Nur, das sind alles keine Straftatbestände. Und meistens werde auch niemand gezwungen, mitzumachen.
4: Wenn jetzt natürlich die Leute freiwillig Spendenbeträge geben, freiwillig Kurse buchen, dann ist da ja kein Straftatbestand da. Und das böse Erwachen kommt erst dann viel, viel später.
1: So wie bei Steffi. Sie hat sich damals gegen das Kind entschieden und bereut das heute mit Anfang 50.
2: Du bist da so brainwashed. Es ist wie wenn man so einen Zug auf die Schiene setzt und der fährt einfach diesen Schienenweg lang.
1: Der Zen-Meister bestreitet auf Anfrage des BR schriftlich, Druck ausgeübt und Angst verbreitet zu haben. Er habe sich in die Entscheidung für oder gegen Kinder nicht eingemischt, sondern seine Rolle als spiritueller Begleiter erfüllt. Er betont, er möchte keine blinden Anhänger, sondern Menschen, die denken, hinterfragen und ihren eigenen Weg gehen.
5: Systematische körperliche, geistige und finanzielle Ausbeutung meiner Schüler weise ich zurück.
1: Alles in der Gruppe sei freiwillig.
0: Ja, das hat Christiane Havranek nochmal für uns zusammengefasst. Die aktuelle Staffel des Seelenfänger-Podcasts trägt den Titel Meister und Mausi. 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
4: Um 2:30 gucken wir zunächst mal zum Fischereihafen Bremerhaven. Sonnenschein und 20 Grad hier in Bremen, sogar 1 Grad mehr, 21 Grad, ebenfalls Sonne. Ein paar Wolken in Friesoythe bei 20 und in Siegen bei 22 Grad. Bis zu 25 Grad können die Temperaturen noch ansteigen heute Nachmittag. Sonne und lockere Wolken dazu und kaum Schauer.
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4: Vorsicht bitte in beiden Richtungen auf der A27 Walsrode-Bremen. Zwischen Walsrode-Süd und Walsrode-West laufen Gänse auf der Fahrbahn. A1 Hamburg Richtung Bremen zwischen Dreieck-Norderelbe und Maschener Kreuz. 7 Kilometer stockender Verkehr. A1 Bremen Richtung Osnabrück zwischen Opphusen-Bremen-Mahndorf und Asten. 4 Kilometer Stau, hier etwa 20 Minuten Verzögerung. A1 Osnabrück Richtung Bremen, eine gute halbe Stunde, dauert es länger. Zwischen Dreieck-Stur und Bremen-Himmelingen, der Grund hier 6 Kilometer Stau. A1 Bremen Richtung Hamburg zwischen Hollenstedt und Buchholzer Dreieck, 4 Kilometer stockender Verkehr. A7 Hannover Richtung Hamburg zwischen Dorfmark und Soltau Ost, streckenweise stockender Verkehr, hier etwa eine knappe halbe Stunde mehr einplanen. Und in Bremerhaven ist die Brücke an der Hahmeyerstraße zwischen Lohmann und Kolumbusstraße wegen Bauarbeiten gesperrt.
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5: Guten Tag.

A Bridge Too Far von Midlake. Hier ist Bremen 2. Es ist 14.37 Uhr und wir haben jetzt Musik von Mo Kenny. 5 Alben hat Mo inzwischen veröffentlicht. From Nowhere heißt das allerneueste. Und wir hören Musik vom Debütalbum. Das ist schon im Jahr 2012 erschienen. Das Ganze heißt The Happy Song. Allerdings geht es darin gar nicht so fröhlich zu, sondern es geht darum, wie traurig man sein kann und welche Fehler man macht. Weil eine Beziehung zu Ende gegangen ist und wie man sich selbst erkennt und auch die Dinge, die man selber vielleicht immer wieder falsch macht. Hier also Mo Kenny mit dem Happy Song.

0: Mumford & Sons um 2:15. Hier ist Bremen 2. Und wir gehen jetzt mal gedanklich und auch noch ein bisschen weiter nach Dangast. Das ist bekannt für Künstler wie Joseph Beuys, natürlich für den Rhabarberkuchen und seit 12 Jahren jetzt schon auch für das Wattenschlick-Festival. Da sind jeden Tag seit gestern wieder 6.000 Besucherinnen und Besucher. Und warum es da so gut funktioniert, darüber spreche ich mit der Kollegin Katharina Gulaikow. Moin.
1: Hi Anja.
0: Ja, ich spreche mit dir darüber, weil du schon von Anfang an dabei bist und zu denen gehörst, die die Karte immer schon kaufen, ohne zu wissen, wer tritt denn eigentlich auf. Also das heißt, ums Programm geht es dir gar nicht, oder?
1: Na doch, eigentlich schon, aber ich weiß einfach, es wird jedes Jahr gut. Am Ende wird immer irgendwer dabei sein, den ich kenne und bewusst hingehe, wie morgen Abend zum Beispiel Meute, eine Techno-Marching-Band aus Hamburg, die habe ich vor Jahren hier schon mal gesehen, die hat mich so begeistert, da werde ich definitiv wieder sein. Und dann kommt immer was, was ich neu kennenlerne und was bombastisch ist. Und dazu kommt auch noch die entspannte Atmosphäre. Das ist hier sowas wie ein kultureller Kurzurlaub, deswegen komme ich her. Und so geht's auch den Besucherinnen und Besucher, die auch schon teilweise seit Anfang an hier in Dangast sind.
2: Es ist familiär, von jung bis alt.
3: Wir machen das jetzt schon das 10. Mal, weil es hier einfach so ruhig abgeht. Hier ist keine Schlägerei. Es ist alles sehr harmonisch hier.
4: Die große Auswahl an Musik, dann auch die anderen kulturellen Ereignisse wie die Lesungen.
5: Dass man sich aussuchen kann, ob man beim Meer ist oder ob man zur Bühne schaut oder gleichzeitig alles macht.
6: Die Bandauswahl, man denkt immer jedes Mal, weiß ich auch nicht, ob das so das Richtige ist. Aber wenn man da ist, entdeckt man viele neue Bands, wo man sagt, eigentlich ganz cool.
7: Und super familienfreundlich. Strand, Wasser, das ist halt einfach super.
1: Ja, gestern Abend auch phänomenaler Sonnenuntergang, tolle Kulisse, abwechslungsreiches Programm.
0: Ja, und dann das Wetter heute noch zu. Sensationell. Nordsee, haben schon einige gesagt, gerade auch. Das ist, muss man sich vorstellen, für diejenigen, die noch nie da waren, wirklich ein kleines Stückchen Erde. Also da passen eben auch nur diese 6.000 Leute drauf. Kannst du mal so ein bisschen erklären, wie da die Atmosphäre ist?
1: Also es ist wunderbar. Das Festivalgelände ist ja direkt unterm Kurhaus, also direkt am Strand. Drei Bühnen sind direkt am Strand. Eine schwimmt sogar auf dem Wasser. Bei Hochwasser ist sie komplett von Wasser umgeben. Dann liegt der Krabbenkutter im Hafen. Das Meer plätschert durch. Gerade das Hochwasser, da baden viele. Bei Niedrigwasser suhlen sich viele im matschigen Watt. Nicht nur die Kinder, und dann sind die alle ganz bombastisch aus. Und es gibt auch immer wieder Zaungäste, also Boote und Subs, die vorbeikommen und vom Wasser aus dann mal für laut zugucken. Und dann gibt es noch zwei weitere Zelte, wo man trockenen Fußes, den Konzerten und Lesungen folgen kann.
0: Ja, haben wir schon gehört, Lesungen gibt es auch. Also es geht nicht nur um Musik bei diesem Festival.
1: Genau, das ist auch das Besondere und wird gefühlt auch immer mehr. Ich hätte heute früh zum Beispiel zum Yoga gehen können, war mir aber zu früh, weil gestern Abend habe ich mir um 11:30 noch teilweise auf der schwimmenden Bühne Open-Air-Kino angeschaut. Trainspotting lief da. Es laufen auch Dokumentationen, es gibt Live-Podcasts, Wasser-Performances, Musikprogramm für Kinder, klatschig Bands, Hip-Hop, Indie-Rock, Pop, experimentelles Blues ist dabei und immer diese Lesung. Wiegald Boning kommt gleich, Jasmin Embarek war schon da, Heinz Strunk kommt gefühlt jedes Jahr her. Gestern zum Beispiel auch die großartige Satire Musikerin, Autorin Christiane Rösinger, die ja gerade einen Altersratgeber rausgeschrieben hat, The Joy of Aging, unfassbar komisch, wo nicht nur wir etwas älteren Leute, auch die Jungen sich weggehauen haben. Und Festivalgründer und Leiter Till Grägolo ist dieser Mix einfach sehr wichtig.
8: Ich wollte immer ein interdisziplinäres Festival machen. Vor 2014 oder 2015 habe ich gesagt, ich möchte gerne so ein bisschen mit Augenzwinkern das Montreux des Nordens schaffen, weil das steht für mich so für künstlerische Qualität im musikalischen Bereich. Immer dieser Inhalt nach vorne und weiterentwickeln. Und irgendwann ist es eigentlich egal, ob jetzt Menschen diese KünstlerInnen, die hier auftreten, kennen, sondern die kommen hier hin und erkennen was und finden was.
1: Ja, da habe ich auch noch was vor. Er hat mir empfohlen, morgen sich die Run Rusty Band anzugucken. Rock, Blues, Ein-Mann-Band aus Frankreich mit Stepptänzerin. Klingt doch bombastisch,
0: klingt,
1: oder?
0: Super. Aber möglicherweise ist das Rezept, das Till Grägolo da zusammengerührt hat, nämlich so viele unterschiedliche Sachen in seinen großen Festivalsuppentopf zu werfen, das Geheimnis. Oder was hat er dir erklärt, warum er in Zeiten, in denen so viele Festivals kämpfen, mit Wattenschlick so erfolgreich ist?
1: Also er hat es versucht, weil es ist schwierig zu erklären. Also zum einen hat er gesagt, es ist natürlich schwierig, auch für ihn, auch er muss kämpfen, steigende Kosten, auch wegen geopolitischer Entwicklung wie dem Iran-Krieg. Ja klar, wir wissen alle, die Kosten gehen hoch, das Risiko ist schwer kalkulierbar. Und so gibt es viele kleine Festivals, also klein heißt bis 7.000 Besucherinnen und Besucher, die aufgeben, wie das Apple Tree, was ja gerade in Diepholz auch ist, läuft gerade. Die wollen nächstes Jahr pausieren, niemand weiß, ob die wiederkommen. Das Immergute in Neustrelitz, in MacPom gibt auch auf. Und auch große Festivals kriegen nicht mehr alle Karten weg und gleichzeitig laufen aber Einzelshows, wie zum Beispiel die Backstreet Boys, kommen ja nach Düsseldorf für unfassbare 10 Konzerte, alle ausverkauft. Die laufen auf einmal. Aber Till Grägolo sagt, warum es eben beim Wattenschlick trotzdem funktioniert.
8: Diese Vielfalt, die wir ja auch hier haben, hat es auf jeden Fall schwieriger, wenn man die Menschen nicht abholt. Das versuchen wir auch. Und das funktioniert, weil die Menschen beim Wattenschlag auf jeden Fall ein wahnsinniges Vertrauen haben in dieses Fest. Deshalb können wir viel ausprobieren und sagen, das wird schon gut.
1: Ja, und merkt man jetzt schon, ist gut. Und so bin ich mir sicher, Montag früh ab 10 Uhr gibt es online auf der Website wieder Karten. Und letztes Jahr hat 10 Minuten gedauert. Dann waren sie alle weg. Das ist immer für mich der aufregendste Tag des Jahres, wo ich klicke, klicke, klicke, um irgendwie wieder fürs nächste Jahr ein Ticket zu kommen.
0: Ja, ich wollte gerade sagen, ich sehe dich schon am Montag vom Computer. Katharina Gulaikow vom 13. Wattenschlick-Festival in Dangast. Auch ihr 13. Und bis morgen Abend gibt es noch Bands, Sie haben es gehört. Von wegen Lisbeth, die kennen Sie aus unserem Programm Jupiter Jones. Und als Abschluss Meute, von denen Katharina auch gerade erzählt hat. Und wenn es ausverkauft ist, hat man immer noch mal eine Chance, ein Tagesticket vom Schwarzen Brett zu bekommen und könnte jetzt spontan hinfahren. Morgen Abend spielt übrigens auch die Band Rikas und die hören wir jetzt mit Where Do You Go. Herzlichen Dank, Katharina.
1: Sehr, sehr, sehr gerne.
0: Viel Spaß noch.
1: Danke.

0: Rigas, morgen Abend live zu erleben am Strand von Dangast bzw. auf der Floßbühne beim Wattenschleck-Festival am Strand von Dangast. Morgen 21 Uhr kann man sie da live hören und Sie haben es ja gerade gehört. Es gibt immer noch mal eine Chance, ein Tagesticket vom Schwarzen Brett zu bekommen. Also einfach informieren, dann haben Sie vielleicht auch noch die Chance beim Wattenschleck ein bisschen was mitzubekommen. 3:05 ist es jetzt.
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1: Mit Thomas Becker-Glauch. UEFA wirft FIFA-Boss Infantino schäbiges und undurchsichtiges Verhalten vor. 22 EU-Staaten fordern nach dem Massenansturm in Ceuta eine Dringlichkeitssitzung der Innenminister. Heftige Winde erschweren den Kampf gegen die Waldbrände in Griechenland. Das Wetter mit Sonne, Wolken und einzelnen Schauern bei 20 bis 25 Grad. Der Machtkampf zwischen der UEFA und FIFA-Boss Gianni Infantino eskaliert weiter. Der Europäische Fußballverband hat Infantino offiziell das Vertrauen entzogen. In einer Erklärung heißt es, die derzeitige FIFA-Führung habe nicht nur das Vertrauen der UEFA verloren, sondern auch das vieler anderer Mitglieder der Fußballfamilie. Auch der DFB warf Infantino unverantwortliches Handeln vor. Einzelheiten aus Genf von Katrin Hontel.
2: Die Stellungnahme der UEFA ist eine maximale Kampfansage an den FIFA-Präsidenten. Infantino habe mit seinen Investorenplänen einen schäbigen, undurchsichtigen Deal ausgeheckt und durchzupressen versucht, heißt es da. Infantino habe die Versprechen, die er 2016 bei seinem Amtsantritt gab, nicht eingehalten. Er habe damals, so erinnert die UEFA, Transparenz versprochen und dass das Geld der FIFA dem Fußball gehöre und nicht dem Präsidenten des Weltfußballverbands. Dass die FIFA in der Nacht auf Samstag ihren umstrittenen Investorenplan zurückgezogen hat, begrüßt die UEFA zwar, fordert aber nun ziemlich direkt personelle Konsequenzen. Die Verantwortlichen müssten genannt und zur Rechenschaft gezogen werden. Die Aufgabe der Investorenpläne sei ein Sieg für das ganze Spiel, aber, so die UEFA wörtlich, es darf nicht das Ende der Geschichte sein. Die Aufgabe, das Vertrauen in die FIFA wiederherzustellen, hat gerade erst begonnen.
1: Der Ansturm auf die spanische Exklave Ceuta hatte auf europäischer Ebene ein Nachspiel. 22 der 27 EU-Mitgliedstaaten fordern eine Dringlichkeitssitzung der Innenminister der Europäischen Union. Sie haben einen offenen Brief an die EU-Spitzen in Brüssel veröffentlicht. Zu den Unterzeichnern gehören unter anderem Bundeskanzler Friedrich Merz und die italienische Ministerpräsidentin Giorgia Meloni. In dem Schreiben heißt es, die Ereignisse der vergangenen Tage erforderten eine unverzügliche und koordinierte europäische Antwort. In den vergangenen Tagen hatten Zehntausende Menschen das an Marokko angrenzende Ceuta erreicht. Mindestens 67 Menschen sollen dabei ums Leben gekommen sein. Mittlerweile sind fast alle der rund 50.000 irregulär eingereisten Menschen nach Marokko zurückgekehrt. Der massive Waldbrand in der französischen Gironde im Südwesten des Landes ist so gut wie eingedämmt. Innenminister Laurent Nunes sagte, es gebe nur noch einige aktive Brandzonen. In Griechenland spitzt sich die Lage dagegen weiter zu. Besonders betroffen ist die Region westlich der Hauptstadt Athen. Einzelheiten von Sören Harms.
3: In Griechenland bekämpfen Feuerwehrleute mehr als 70 Brände. Vor allem auf der Landenge bei Korinth breiten sich in knochentrockenem Buschland die Großfeuer aus, angefacht durch starke Winde. Einsatzkräfte haben hier am Morgen weitere Dörfer evakuiert. Mehrere Häuser sind bereits abgebrannt. Löschflugzeuge mussten wegen der Sturmböen am Boden bleiben. Auch für Attika und die Insel Euböa gilt die höchste Warnstufe. Dagegen sei ein Großbrand auf der Urlaubsinsel Kreta

0: unter Kontrolle, teilten die Behörden mit. Im Westen und Süden der Türkei erschwert ebenfalls Starkwind die Löscharbeiten. Die meisten Waldbrände kontrolliere man aber mittlerweile, teilte das Forstministerium mit. Die Hitzewelle soll hier mindestens noch eine Woche anhalten.
1: Das russische Militär hat die ukrainische Hauptstadt Kiew in der Nacht erneut mit zahlreichen Drohnen und Raketen angegriffen. Nach Angaben von Bürgermeister Vitali Klitschko kommen mindestens 10 Menschen ums Leben. Viele weitere wurden verletzt. Präsident Volodymyr Zelensky sagte, seinem Land fehle es an Patriot-Abfangraketen. Von 27 ballistischen Raketen in der Nacht konnte demnach nur eine abgeschossen werden. Gestern hatte sich US-Präsident Donald Trump zurückhaltend zu einer möglichen Lizenzvergabe an die Ukraine zur Herstellung von Patriot-Raketen geäußert. Dies hatte er noch Anfang Juli am Rande des NATO-Gipfels in Ankara in Aussicht gestellt. In Hamburg läuft seit dem Mittag die Demonstration zum Christopher Street Day. Rund 55 Trucks und 80 Fußgruppen ziehen quer durch die Innenstadt. Sie wollen ein buntes Zeichen für Vielfalt und Toleranz ziehen. Aus Hamburg berichtet Anna Rüther.
2: Besonders bewegend ist der Truck aus Berlin. Auch er ist bunt geschmückt, trägt aber eine schwarze Trauerflor an dem Scheibenwischer und ist voll mit schwarz gekleideten Berlinerinnen und Berliner. Glitzer trägt hier niemand. Thomas Hofmann, Vorstand des Berliner CSD.
3: Ja, wir gehen mit einem Gefühl des Kampfgeistes hier rein, weil wir eben weitermachen wollen. Aber wir gehen auch mit einem bisschen Gefühl, einem sehr sensiblen Gefühl hier rein, weil wir eben auch in uns als Team reinhorchen müssen und gucken, wie sich das jetzt für uns anfühlt, um auch zu schauen, wie wir dann weitermachen können.
2: Zum 46. Mal findet der CSD und die Pride Week in Hamburg statt. Das Motto in diesem Jahr, solidarisch queer, Haltung zeigen für eine Zukunft ohne Angst. Und bislang fühlt es sich auch genauso an.
1: Das waren die Nachrichten mit Thomas Becker-Glauch.
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5: Viel Sonne heute Nachmittag an der Kugelbake in Cuxhaven zum Beispiel. Gerade bei 20 Grad in Bremen bei 21, Bremerhaven 21 und Olten 21 Grad und Sonne. In Delmenhorst kann es noch ein paar Wolken geben, auch 21 Grad. Bis zu 25 Grad könnten es noch werden heute Nachmittag. Dazu überall locker bewölkt und kaum Schauer.
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5: Vorsicht bitte auf der A1 Osnabrück Richtung Bremen zwischen Kloppenburg und Dreieck Ahlhorner Heide steht ein defekter LKW. A1 Hamburg Richtung Bremen zwischen Dreieck Norderelbe und Maschener Kreuz 7 Kilometer stockender Verkehr. A1 Bremen Richtung Osnabrück zwischen Opusen Bremen-Mahndorf und Asten 4 Kilometer Stau, das bedeutet 20 Minuten Verzögerung. Auf der A1 Osnabrück Richtung Bremen brauchen Sie eine gute halbe Stunde länger zwischen dem Dreieck Stur und Bremen-Hemelingen, der Grund hier 6 Kilometer Stau. A1 Bremen Richtung Hamburg zwischen Hollenstedt und Buchholzer Dreieck 4 Kilometer stockender Verkehr. A7 Hannover Richtung Hamburg zwischen Dorfmark und Soltau Ost dauert es eine knappe halbe Stunde länger, weil hier streckenweise stockender Verkehr ist. Und in Bremerhaven ist die Brücke an der Hahn-Meyer-Straße zwischen Lohmann und Kolumbusstraße wegen Bauarbeiten gesperrt.
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5: Ich wünsche einen herrlichen Nachmittag. Wie wundervoll, dass Sie auch dabei sind. Guten Tag.

0: Tom Odell, Another Love um 13 Minuten nach drei. Hier ist Bremen 2. Vielleicht ist es nur so ein Eindruck, dass in Deutschland lieber Parkplätze als Spielplätze gebaut werden. Aber insgesamt ist es natürlich kein Geheimnis, dass Kinderfreundlichkeit und Deutschland nicht immer Hand in Hand gehen. Und es ist auch keine Neuigkeit, dass die nordischen Länder in Sachen Familie ein bisschen besser aufgestellt sind. Dass man in der schwedischen Hauptstadt Stockholm jetzt aber Personal auf Spielplätzen hat, das ist dann doch was Besonderes. Unsere Korrespondentin Elena Kuch berichtet mal von einem Platz zwischen Rutsche und Sandkasten.
1: Auf einem Spielplatz im Vasaparken, mitten in der Stadt in Stockholm, steht ein kleiner Wald. Es ist kein richtiger Wald, sondern es sind Klettergerüste aus Holz in der Form von Tannen, verbunden mit Hangelstangen, einer Hängebrücke. Und vom höchsten Baum können Kinder durch eine Tunnelrutsche rutschen. Schön gestaltete Spielplätze gibt es in Deutschland auch. Aber die Spielplätze in Stockholm haben extra Services. Sandspielzeug liegt in der Sandkiste bereit. Das muss hier niemand selbst mitbringen. Neben dem Spielbereich steht ein kleines Häuschen. Moje kommt raus. Er trägt eine neongelbe Weste. Vorne steht Stockholm Stadt und hinten Freizeitbetreuer. Er arbeitet seit Anfang des Jahres auf dem Spielplatz. Denn in Stockholm haben die Spielplätze sogar Personal. Wir wollen hier ein Angebot für alle schaffen. Auch für die Kinder, deren Eltern arbeiten oder irgendwie anders beschäftigt sind. Denen wollen wir eine richtig gute Freizeit bieten. Die können einfach hierher kommen und mitmachen bei angeleiteten Aktivitäten. Moje Mortensson zeigt den Parcours, der um die Klettergerüste führt. Die Laufräder und Dreiräder können Kinder ausleihen. Dann geht Moje in ein Häuschen. Es ist dekoriert mit schwedischen Kinderbuchfiguren. Drin im Haus gibt es Toiletten und Wickeltische. Eltern können sich einen Kaffee kochen oder für etwa 1 Euro kaufen. Sie können für Kinder etwas zu essen kaufen oder es selbst mitbringen und aufwärmen. Hier haben wir eine Küche mit einer Mikrowelle und Besteck, Gläser und alles Mögliche. In der Ecke für Kleinkinder spielt ein Dreijähriger mit einer Spielküche und Dinos. Seine große Schwester Molly ist im Nebenzimmer für Teenager. In dem stehen Tischfußball und Billardtische.
2: Ja.
1: Eine Mutter fragt, ob ihre Tochter eine Murmel leihen darf. Ja, das darf sie, aber bitte nur eine. Es gibt 44 Spielplätze dieser Art in Stockholm, mit den Häuschen und mit Personal. Das Konzept heißt Parklek. Vor 90 Jahren eröffnete der erste Spielplatz mit festangestellten Pädagoginnen und Pädagogen. Kiki Kasteweg arbeitet seit 45 Jahren auf den betreuten Spielplätzen in Stockholm. Ihre Berufsbezeichnung ist Freizeitbetreuerin. Sie geht zu Fortbildung. Die Stadt Stockholm finanziert das alles. Das sind Steuermittel. Für uns als Personal hier ist das auch immer gut im Hinterkopf zu haben, sodass man mit den Materialien auch angemessen umgeht. Die Ursprungsidee vor 90 Jahren war, die Kinder von der Straße zu holen. Sie gilt noch immer. Wer keine eigenen Schlittschuhe oder kein Skateboard hat, kann auch sowas hier ausleihen. Teenager können im Häuschen sogar Videospiele spielen. Der Betreuer Khalid Kassim hat für heute einen Schminktisch organisiert. Ihm ist der Inklusionsgedanke besonders wichtig. Die betreuten Spielplätze sind für alle. So war es schon immer und so soll es sein. Es ist ein Ort, an dem Kinder Kinder sein können. Auf der Toilette des Spielplatzes im Tessinpark hängt ein Schild mit einem Spruch von Astrid Lindgren. Der passt gut zu der modernen Pädagogik in Schweden. Der Spruch geht so: Gib den Kindern Liebe und noch mehr Liebe. Dann entwickelt sich der gesunde Menschenverstand von ganz allein.
0: Viele Extras auf Stockholmer Spielplätzen, nicht nur Spielzeug, sondern auch Personal. Unsere Korrespondentin Elena Kuch hat mit denen gesprochen, die auf einem Spielplatz arbeiten. Hier ist Bremen 2 um 16 Minuten nach 3.

0: Roseanne Cash bei Bremen 2. 15.22 Uhr ist es. In Hamburg hat der Christopher Street Day begonnen und zur Parade werden insgesamt 250.000 Menschen erwartet. Nach dem Anschlag auf den CSD in Berlin vor genau einer Woche ist die Stimmung natürlich auf der einen Seite ein bisschen angespannt, aber die Veranstalter und auch die Teilnehmenden wollen ein Zeichen setzen. Das Motto: solidarisch queer, Haltung zeigen für eine Zukunft ohne Angst. Und unsere Kollegin Anna Rüthe ist in Hamburg und schildert mal ihre Eindrücke.
1: 55 Trucks, einer bunter, schriller und auffälliger als der nächste. Knallige Luftballons, Glittergirlanden und glänzende Folien, häufig verbunden mit einer Botschaft: Liebe ist stärker als Hass, steht hier auf dem einen Truck. Solidarisch queer auf dem nächsten. Dazu all die noch viel bunteren Menschen, die auf den Trucks feiern oder nebenher tanzen. Lack und Leder, Federbohr, Netzhemden, knallbunt mit Perücken oder ohne, High Heels oder kniehohe Lederstiefel. Nichts, was man heute nicht finden könnte. Und natürlich hat jede und jeder, der heute hier am CSD in Hamburg teilnimmt, den Berliner CSD und den furchtbaren Anschlag im Kopf.
2: Ja klar, ist eine gewisse Anspannung da, aber es ist eigentlich eher so ein jetzt nochmal wirklich richtig auf die Straße gehen und nochmal mehr zeigen, dass wir da sind und nochmal lauter feiern und sich nicht einschüchtern lassen.
3: Es ist ein Fest der Liebe, der Vielfalt und die Liebe ist stärker als der Hass.
4: Wenn wir das nicht tun, wird es irgendwann gar nicht mehr stattfinden und das wollen wir nicht.
1: Besonders bewegend ist der Truck aus Berlin. Auch er ist bunt geschmückt, trägt aber eine schwarze Trauerflor an dem Scheibenwischer und ist voll mit schwarz gekleideten Berlinerinnen und Berliner. Glitzer trägt hier niemand. Thomas Hofmann, Vorstand des Berliner CSD.
5: Ja, wir gehen mit einem Gefühl des Kampfgeistes hier rein, weil wir eben weitermachen wollen. Aber wir gehen auch mit einem bisschen Gefühl, einem sehr sensiblen Gefühl hier rein, weil wir eben auch in uns als Team reinhorchen müssen und gucken, wie sich das jetzt für uns anfühlt, um auch zu schauen, wie wir dann weitermachen können.
1: Zum 46. Mal findet der CSD und die Pride Week in Hamburg statt. Das Motto in diesem Jahr: solidarisch queer, Haltung zeigen für eine Zukunft ohne Angst. Und bislang fühlt es sich auch genauso an. Manuel Opitz von Hamburg Pride.
6: Der Spirit ist jetzt erst recht. Wir halten zusammen, wir lassen uns nicht unterkriegen. Wir sind stärker als Hass und Gewalt. Das ist so das, was wir zurückgespiegelt bekommen. Und auch so ein ganz großes Gemeinschaftsgefühl. Ich glaube, dass viele Menschen in der queeren Community hier in Hamburg, so bekommen wir das zurückgespiegelt, jetzt eben Gemeinschaft suchen, Halt suchen, in der Community zusammenrücken und zusammenkommen und sich auch so gegenseitig empowern, wie man so sagt.
1: 250.000 Menschen, die sich gemeinsam empowern, werden hier erwartet. 120 Gruppen haben sich in diesem Jahr angemeldet. Das sind deutlich mehr als im vergangenen Jahr. Und die Polizei, die für den heutigen CSD deutlich aufgestockt hat, die hält sich im Hintergrund. Man muss schon genau gucken.
0: Anna Rüther ist mittendrin, die CSD-Demo in Hamburg. Anna Rüther ist unsere Korrespondentin und hat uns ein bisschen die Stimmung vermittelt.

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3: Es ist 4:30 und wir gucken mal auf die Temperaturen. 22 Grad in Bremen, da kann auch mal eine Wolke noch am Himmel hängen. Bremerhaven 20 Grad und Sonnenschein. In Verden 22 Grad bei leichten Wolken und Nordholz ebenfalls Wolken bei 19 Grad. 20 bis 25 Grad sind die für heute Nachmittag angekündigten Höchsttemperaturen. Dazu gibt es Sonne, ab und zu auch Wolken, aber kaum Schauer.
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3: A1 Hamburg Richtung Bremen zwischen Dreieck Norderelbe und Maschener Kreuz 7 Kilometer stockender Verkehr. A1 Bremen Richtung Osnabrück zwischen Opposen Bremen-Mahndorf und Asten 4 Kilometer Stau, Verzögerung hier etwa 20 Minuten. A1 Osnabrück Richtung Bremen zwischen Dreieck Stur und Bremen-Hemmelingen dauert es etwa eine halbe Stunde länger als gewohnt, 6 Kilometer Stau hier. A7 Hannover Richtung Hamburg zwischen Dorfmark und Soltau-Ost streckenweise stockender Verkehr, Verzögerung hier 20 Minuten. Und in Bremerhaven ist die Brücke an der Hahn-Meyer-Straße zwischen Lohmann und Kolumbusstraße wegen Bauarbeiten gesperrt.
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3: So ist es und ich wünsche ein tolles Wochenende.

In the middle of it von His Gold Messenger bei Bremen 2, 15.38 Uhr ist es. Und bei uns geht's jetzt weiter mit Musik von Alisa Amador. Und die ist bekannt geworden, weil sie im Jahr 2022 den Tiny Desk Contest gewonnen hat bei den Kollegen von NPR in den USA. Weiß nicht, ob Sie es kennen, es ist so ein kleines Konzert in der Musikredaktion von NPR, also dem sozusagen öffentlich-rechtlichen Radiosender. Und da stehen die halt zwischen den Büroschränken und machen Musik. Gibt es immer wieder kleine Konzerte, finden Sie auch online, ganz viele Konzerte. Und da hat Alisa Amador den Contest gewonnen mit einem spanischen Song. Das ist das allererste Mal gewesen, dass ein spanischer Song gewonnen hat. Und musikalisch hat sie einiges, muss man sagen, zu bieten. Jazz, Funk, Alternative, alles dabei. Und die Gitarre beherrscht sie, weil sie schon als 10-Jährige klassische Gitarre gelernt hat. Wir hören sie jetzt mit Timing.

0: Robbie Williams um 3:45.
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0: 1. August 2001. Heute vor 25 Jahren ist in Deutschland das Lebenspartnerschaftsgesetz in Kraft getreten. Das Gesetz bietet gleichgeschlechtlichen Paaren einen rechtlichen Rahmen, um eine Lebenspartnerschaft einzugehen. Caroline Helm.
2: Jahrelang haben sie gewartet. Endlich geht ein Lebenstraum in Erfüllung. In Hannover geben sich Heinz-Friedrich Harre und Reinhard Lüschow als erstes gleichgeschlechtliches Paar Deutschlands das Ja-Wort.
3: Wir fühlen uns toll. Wir sind total sprachlos. Alles wunderbar.
4: Beide Ja gesagt. Standesbeamtin hat mir auch gesagt, das ist alles in Ordnung. Okay, ich glaube es noch nicht richtig, aber es ist einfach super.
3: Jetzt kommt die Pflicht und Hochzeitsnacht.
4: Ich warte jetzt seit 13 Jahren. Kein Sex vor der Ehe.
2: In Berlin begründen die ersten beiden Frauen eine Lebenspartnerschaft. Gudrun Panier.
5: Wir können jetzt viele Dinge für uns rechtlich regeln, auf einen Weg bringen, der vorher einfach nicht möglich war. Also wir werden es einfach nicht vergessen können, diesen Tag.
2: Die Paare dürfen nun den gleichen Nachnamen tragen, werden behördlich eingetragen und sind von nun an gegenseitig zu Unterhalt verpflichtet. Bei aller Freude, vorangegangen waren hitzige Debatten, vor allem zwischen den Grünen, die das Gesetz maßgeblich vorangetrieben haben, wie Volker Beck.
6: Es wird ein neues Kapitel aufgeschlagen im Umgang des Staates mit seinen homosexuellen Bürgern. Ab heute sind Schwule und Lesben nicht mehr Bürger zweiter Klasse.
2: Und der Union, hier Edmund Stoiber.
7: Aber wenn es um fundamentale Weichenstellungen geht, die gegen unsere innere Überzeugung stehen, dann müssen wir auch das Volk mobilisieren und zur Hilfe rufen, damit nicht Entscheidungen gegen den Willen des Volkes in fundamentalen Entscheidungen stattfinden. Und ich bin der festen Überzeugung, dass das Volk das so nicht will, meine sehr verehrten Damen und Herren.
2: Und Norbert Geis.
8: Ich halte dieses Gesetz für einen Verstoß gegen unsere Kultur, für den schlimmsten Angriff auf Familie und Gesellschaft. Ich halte dieses Gesetz für verfassungswidrig.
2: Ist es nicht, entscheidet das Karlsruher Bundesverfassungsgericht. Im Gegenteil, es urteilt mehrfach, dass die Ungleichbehandlung von eingetragenen Lebenspartnerschaften und Ehen verfassungswidrig ist. Die gleichen Rechte wie gleichgeschlechtliche Paare haben die Menschen damit noch lange nicht, erzählt Thomas Niederbühl, Stadtratsmitglied von München.
9: Steuerlich sind wir weiterhin wie Fremde behandelt. Jeder macht halt seine Steuer, da gibt es keinen Ausgleich. Von daher sind so manches lesbische oder schwule Paar mit Kindern auch noch schlechter gestellt als Ehepaare mit Ehegattensplitting ohne Kinder.
2: Außerdem keine Ansprüche im Todesfall, kein Recht auf Adoption. In 8 Bundesländern, darunter Bayern, Sachsen und Thüringen, wird gar die Verpartnerung im Standesamt verwehrt.
9: Also es war halt für uns schon das Gefühl, eine Ohrfeige zu kriegen, weil man halt doch irgendwie ein Paar zweiter Klasse ist, was da irgendwo in Privaträume beim Notar abgeschoben wird.
2: Bis gleichgeschlechtliche Paare in der Ehe nahezu die gleichen Rechte wie Heteropaare bekommen, sollte es noch Jahre dauern. Erst 2017 tritt das Eheöffnungsgesetz in Kraft und löst das Lebenspartnerschaftsgesetz ab. Die Mehrheit im Bundestag stimmt am 30. Juni 2017 für die sogenannte Ehe für alle.
10: Mit Ja haben gestimmt 393, mit Nein haben gestimmt 226. 4 Kolleginnen und Kollegen haben sich der Stimme enthalten. Damit ist der Gesetzentwurf angenommen.
2: Verkündet der damalige Bundestagspräsident Norbert Lammert. Vorreiter der Ehe für alle, Volker Beck, hält an diesem Tag eine flammende Rede.
11: Wenn der Bundestag heute die Ehe für gleichgeschlechtliche Paare öffnet, ist das ein historischer Tag für unsere Minderheit. Die Phase der Toleranz ist beendet. Die Epoche der Akzeptanz kann heute beginnen.
2: Das Gesetz über die eingetragene Lebenspartnerschaft trat am 1. August 2001 in Kraft. Das war heute vor 25 Jahren.
0: Und Caroline Helm hat uns unter anderem die Diskussion um dieses Gesetz nochmal zusammengefasst. 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

0: 4 Minuten vor 4.
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0: von Florian Bentsch.
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1: Mit Thomas Becker-Glauch. UEFA verschärft den Machtkampf mit FIFA-Boss Infantino. Mehrheit der EU-Staaten fordert eine Dringlichkeitssitzung zu den Vorfällen in Ceuta. CDU-Spitze verteidigt das geplante Aus für die Rente mit 63. Das Wetter mit Sonne, Wolken und einzelnen Schauern bei 20 bis 25 Grad. Der Machtkampf zwischen der EU-UEFA und FIFA-Boss Gianni Infantino eskaliert weiter. Der Europäische Fußballverband hat Infantino offiziell das Vertrauen entzogen. In einer Erklärung heißt es, die derzeitige FIFA-Führung habe nicht nur das Vertrauen der UEFA verloren, sondern auch das vieler anderer Mitglieder der Fußballfamilie. Auch der DFB warf Infantino unverantwortliches Handeln vor. Einzelheiten aus Genf von Katrin Hondl.
2: Die Stellungnahme der UEFA ist eine maximale Kampfansage an den FIFA-Präsidenten. Infantino habe mit seinen Investorenplänen einen schäbigen, undurchsichtigen Deal ausgeheckt und durchzuführen. Zu pressen versucht, heißt es da. Infantino habe die Versprechen, die er 2016 bei seinem Amtsantritt gab, nicht eingehalten. Er habe damals, so erinnert die UEFA, Transparenz versprochen und dass das Geld der FIFA dem Fußball gehöre und nicht dem Präsidenten des Weltfußballverbands. Dass die FIFA in der Nacht auf Samstag ihren umstrittenen Investorenplan zurückgezogen hat, begrüßt die UEFA zwar, fordert aber nun ziemlich direkt personelle Konsequenzen. Die Verantwortlichen müssten genannt und zur Rechenschaft gezogen werden. Die Aufgabe der Investorenpläne sei ein Sieg für das ganze Spiel, aber, so die UEFA wörtlich, es darf nicht das Ende der Geschichte sein. Die Aufgabe, das Vertrauen in die FIFA wiederherzustellen, hat gerade erst begonnen.
1: Die große Mehrheit der EU-Mitgliedstaaten fordert eine Dringlichkeitssitzung der Innenminister, um massenhafte und unkontrollierte Grenzübertritte künftig zu verhindern. Hintergrund ist der Ansturm auf die spanische Exklave Ceuta. In einem gemeinsamen Schreiben von den Staats- und Regierungschefs von 22 der 27 Mitglieder heißt es, die Geschehnisse erforderten eine unverzügliche und koordinierte europäische Antwort. Es dürfe nicht zugelassen werden, dass es möglich sei, illegal in die Europäische Union einzureisen. Spaniens Regierungschef Pedro Sánchez warf einigen EU-Mitgliedern dagegen eine egoistische und rechtswidrige Reaktion vor. Gemeint ist damit unter anderem Italien, das für zunächst einen Monat wieder Kontrollen im Flug- und Schiffsverkehr mit Spanien eingeführt hat. Im parteiinternen Streit um die Abschaffung der Rente mit 63 haben Unionsfraktionschef Thorsten Frey und Generalsekretärin Franziska Hoppermann noch einmal deutlich gemacht, dass die CDU an der Abschaffung der abschlagsfreien Frührente festhält. Dies sei Teil des großen Reformpaketes, teilten die beiden mit. Aus Berlin berichtet Georg Schwarte.
3: Hoppermann sagte, die geplante Rentenreform sei als ausgewogenes Gesamtpaket angelegt. Wer einzelne Punkte herauslöse, gefährde die Tragfähigkeit des Kompromisses. Zuvor hatten die drei CDU-Ministerpräsidenten aus Sachsen, Sachsen-Anhalt und Thüringen angekündigt, die Rentenreform im Bundesrat zu stoppen, sollte die sogenannte Rente mit 63 nicht fortgesetzt werden. Wer 45 Jahre in die Rente eingezahlt habe, verdiene Respekt und habe ein Recht auf eine auskömmliche Rente, so die Ministerpräsidenten Kretschmer, Vogt und Schulze. Unionsfraktionschef Frey wiederum nannte die Rentenreform und auch

0: auch das Aus der sogenannten Rente mit 63 vollkommen richtig. Kanzler Merz sowie SPD-Arbeitsministerin Baas hatten die 33 Reformvorschläge als Gesamtkunstwerk bezeichnet und erklärt, sie würden jetzt 1:1 umgesetzt.
1: In Hamburg läuft seit dem Mittag die Demonstration zum Christopher Street Day. In der Innenstadt setzten die Teilnehmer ein lautes und buntes Zeichen für die Rechte der queeren Community. Aus Hamburg berichtet Frauke Reinig.
2: Hohe Perücken, glänzende kreative Kostüme oder auch nur ein glitzernder Hauch von nichts schmücken die Demonstrierenden. Der Umzug ist bunt, laut, manchmal schrill und skurril. Tanzende Einhörner feiern hier neben muskelbepackten Feen oder angeleinten Lederfans. Dazu wehen tausende Regenbogenflaggen. Sichtbarkeit, Solidarität und Akzeptanz will die queere Community, aber auch ganz konkrete politische Zeichen. Artikel 3 Grundgesetz ergänzen steht hier immer wieder auf Schildern. In Berlin wird ja schon diskutiert, den Paragraphen so zu erweitern, dass auch Diskriminierung wegen sexueller Identität dann nach dem Grundgesetz verboten ist. Die Demonstration endet in der Binnenalster in Hamburg. Da ist das Straßenfest der Hamburg Pride aufgebaut. Es kann also noch bis in den späten Abend weitergefeiert werden.
1: Ein 24 Jahre alter Autofahrer hat sich am Morgen im Kreis Wesermarsch eine Verfolgungsjagd mit der Polizei geliefert. Nach Angaben der Beamten ist der Mann aus Stadtland vor einer Verkehrskontrolle mit hoher Geschwindigkeit geflüchtet. Die Polizei hatte ihn während der Verfolgungsjagd zwischenzeitlich aus den Augen verloren. An einer Straßenausfahrt der B212 hat der 24-Jährige dann die Kontrolle über sein Fahrzeug verloren und einen Unfall gebaut. Ihm wurde mit Verdacht auf Alkohol eine Blutprobe entnommen und seinen Führerschein beschlagnahmt. Das waren die Nachrichten mit Thomas Becker-Glauch.
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4: Ja, ein Blick durch die Webcam am Jade-Weser-Port in Wilhelmshaven zeigt einen fast wolkenlosen Himmel, viel hellblau. 23 Grad im Moment in Wilhelmshaven, in Bremen 22 Grad und auch ein paar Wolken. Sonnig in Bremerhaven bei 20 Grad, Himmelpfortenwolken bei 21, in Weihe Wolken bei 22 Grad. Bis zu 25 Grad könnten es noch werden heute Nachmittag, dazu Sonne und lockere Wolken, kaum Schauer.
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4: A1 Bremen Richtung Osnabrück zwischen Opposen-Bremen-Mahndorf und Arsten 3 Kilometer Stau und A1 Osnabrück Richtung Bremen zwischen Bremen-Brinkum und Hemelingen 4 Kilometer Stau. Hier dauert es etwa eine knappe halbe Stunde länger als gewohnt.
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4: Ich hoffe, Sie haben ein schönes Plätzchen gefunden bei diesem Wetter. Ich grüße Sie hier aus dem Studio. Auch ich habe hier ein bisschen Sonne, ein paar wunderschöne Wolken am blauen Himmel und wünsche Ihnen einen schönen Nachmittag mit Bremen 2.

0: Girls von Megan Henwood. Hier ist Bremen 2, 4:11. Bisschen Geld extra verdienen, vielleicht um Urlaub zu finanzieren oder ein tolles, großes, neues Möbelstück. Das wäre ja schön. Das Problem ist, wenn man es macht, ist es oft so, dass man dann wieder Abgaben hat, sowas wie Steuern. Und dann lohnt sich das vielleicht nicht mehr so richtig. Mit einem Minijob geht das, zumindest bis zu einer bestimmten Verdienstgrenze. Aber die Bundesregierung plant nach der Sommerpause im Rahmen ihrer Reformen, diese Minijobs abzuschaffen oder zumindest strenger zu regeln. Gastronomen in Bremen und auch der Verband der Familienunternehmer sind gegen diese Abschaffung. Heike Zeigler aus unserer Wirtschaftsredaktion hat sich dazu mal umgehört und auch Minijobber gefragt, warum sie denn einfach so arbeiten.
1: An der Theke bin ich so gesehen Allrounder, Cocktails, von der Bierzapfanlage zur Kaffeemaschine und.
2: Fabian Timiraso arbeitet neben seinem Hauptjob gerne noch ab und an im Restaurant Mar an der Schlachte in Bremen. Bis zu 603 Euro im Monat kann er das steuerfrei und ohne Sozialabgaben. Von seinen Kolleginnen und Kollegen weiß der 23-Jährige, dass viele das nutzen und auch darauf angewiesen sind.
1: Weil halt sehr, sehr viele Leute aktuell viel zu wenig verdienen und die Spritpreise wie Supermarktpreise und einfach so exponentiell gestiegen sind, dass man sich das gar nicht mehr leisten kann. Und viele Leute wollen halt schon ein bisschen mehr verdienen, haben halt aber nicht die Möglichkeit und dadurch kompensiert ihr das so ein bisschen aus mit einem Minijob.
2: In dem Restaurant mit Biergarten arbeitet vor allem im Sommer etwa jeder Dritte als Minijobber. Ohne die ginge es nicht, sagt Betriebsleiter Katalin Ferraro.
3: Die Minijobber bei uns machen schon einen sehr tollen Job. Die sind flexibel, die können einspringen manchmal, wenn irgendwelche Ausfälle sind. Und deswegen, die Minijobber sind Gold wert für uns.
2: Würden die Minijobs wegfallen, müsste er die Leute fest anstellen. Dadurch hätte er höhere Personalkosten, sagt Ferraro. Mit seiner Befürchtung ist er nicht allein. Seine Interessensvertretung, der Verband der Hotellerie und Gastronomie, DEHOGA, macht deshalb derzeit Stimmung gegen die Pläne der Bundesregierung, sagt Detlef Pauls, DEHOGA-Chef in Bremen.
4: Viele Betriebe werden gar nicht mehr ihren Betrieb aufrechterhalten können, weil alleine jetzt im Sommer, wenn ich mir jetzt die Wetterlage von letzter Woche ansehe, wie toll das hier geregnet hat, da findet die Außengastronomie gar nicht statt. Und das kann man nur mit flexiblen Arbeitskräften machen und mit Vollzeitkräften, die stehen dann sozusagen und haben nichts zu tun.
2: Sollten die Minijobs abgeschafft werden, dann, so glaubt er, müssten am Ende die Verbraucher dafür zahlen, weil Speisen und Getränke erheblich teurer würden. Die aktuellen Pläne der rot-schwarzen Bundesregierung folgen einer Empfehlung der Rentenkommission. Um die klammen Kassen der Rentenversicherung aufzufüllen, sollen in Zukunft auch die Minijobber einzahlen. Der Deutsche Gewerkschaftsbund unterstützt die Pläne, so Christian Wechselbaum vom DGB Bremen.
5: Wir haben ja zum Beispiel in der Corona-Phase gesehen, dass diejenigen, die Minijobs hatten, die größten Nachteile hatten, weil sie keine Sozialversicherungsschutz hatten, dass sie nicht von der Arbeitslosenversicherung geschützt waren, dass sie kein Kurzarbeitergeld bekommen haben und dass sie auch keine Rentenansprüche aufbauen.
2: Die Bremer Familienunternehmerin und FDP-Landesvorsitzende Bettina Schiller hält dagegen. Minijobber könnten schon jetzt freiwillig in die Rentenversicherung einzahlen. Sie glaubt, dass mit der Abschaffung der abgabenfreien Minijobs nur die Schwarzarbeit zunehmen wird.
6: Viele Menschen in Minijobs wollen auch nur wenige Stunden arbeiten, weil sie vielleicht Kinder versorgen, Angehörige pflegen oder andere Verpflichtungen haben.
2: Im Herbst soll der Bundestag über die Änderungen bei den Regeln für Minijobs entscheiden. Schon jetzt werden Ausnahmen etwa für Schüler, Studierende oder Rentner diskutiert. Tim Melikow jobbt derzeit auch im Restaurant Mar an der Schlachte. Demnächst will er seine Ausbildung anfangen und hofft, dass er dann trotzdem als Minijobber noch etwas dazu verdienen kann.
7: Eine Ausbildung verdient man ja schon etwas, aber es reicht bei weitem nicht. Und man muss ja schon über die Runden kommen und sich vielleicht auch mal was gönnen. Und am Wochenende hat man ja dann Zeit und dann würde ich hier gerne weiterarbeiten, wenn es die Möglichkeit gäbe.
0: Der Streit um die Zukunft von Minijobs. Heike Zeigler hat sich dazu in Bremen umgehört.

Christoph May war das. Jedes seiner 5 Soloalben war auf Platz 1 der Charts. Er ist gerade auf großer Tour. Die wird noch dauern bis zum Ende des Frühjahrs 2027. Aber in Deutschland sind keine Konzerte angekündigt. In Belgien und in Frankreich ist er unterwegs. Hier ist Bremen 2 um 16:23 Uhr mit der Ben Taylor Band.

0: Maya Hawthorne und Hooked. Hier ist Bremen 2.
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0: Es ist 16:30.
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0: Hoch Pythagoras ist gerade verantwortlich für unser Wetter. Und dieses Wetter ist warm, eher ruhig und bringt uns viel Sonne. Ab morgen nochmal ein bisschen wärmere, fast heiße Luft. In der nächsten Woche gibt es dann wieder eher unbeständiges Wetter. Heute und morgen aber viel Sonnenschein. Es kann ein paar lockere Quellwolken geben heute und morgen oder Schleierwolken. Aber insgesamt den Tag über trocken. Höchstwerte heute bis zu 25, morgen bis zu 28 Grad. Im Moment 22 Grad in Bremen, Bremerhaven 20, Worpswede meldet 21 und Hambergen 22 Grad.
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0: Vorsicht bitte auf der A28 Oldenburg Richtung Bremen. Zwischen Gandergesee West und Gandergesee Ost liegt ein Metallteil auf der Straße. A1 Bremen Richtung Osnabrück. Zwischen Opusen Bremen-Mahndorf und Arsten 3 Kilometer Stau. Und A1 Osnabrück Richtung Bremen. Zwischen Bremen-Brinkum und Hemelingen 3 Kilometer stockender Verkehr. Die Verzögerung hier etwa 20 Minuten.
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0: Moin.

0: 5 Minuten, 4:30. Kurzmeldung für alle, die auf der A27 Bremerhaven Richtung Bremen unterwegs sind. Vorsicht bitte zwischen Bremen Nord und Dreieck Bremen Industriehäfen. Hier liegt ein Plastikteil auf der Straße.
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0: Die Musikerin Baby Rose, die eigentlich Jasmine Rose Wilson heißt, hat ihr drittes Album veröffentlicht. Journalism heißt es. Und ist eine Wortschöpfung von Baby Rose. To yearn heißt so viel wie sich sehen. Und Journalism, sagt sie, sei so viel wie der Prozess und die Dokumentation von Sehnsucht in ihren unterschiedlichsten Formen. Laurina Schreder stellt uns das neue Album vor.
2: Wer in ihre Welt kommt, komme, um sich zu sehnen. So stellt Baby Rose ihr neues Album Journalism vor. Und tatsächlich sprüht jeder Song nur so von Verlangen, von dem Vermissen einer Liebe, von dem Wiedersehen von Freunden oder davon, die Sehnsucht möglichst tief zu begraben, um eine äußere Stärke zu wahren.

In den 12 Songs durchläuft Baby Rose nicht nur die verschiedenen Stadien der Verletzlichkeit, meist in der Liebe, sondern bringt ebenso viele musikalische Facetten ein. Während der moderne Soul den Kern des Albums bestimmt, ergänzt sie diesen durch mal psychedelischere Elemente, die die Stimmung in Richtung Softrock verlagern, wie im Lied Better, in dem sie einen Küchenstreit schildert, ein Beziehungsende, dem die gegenseitige Enttäuschung vorangeht und das unausweichliche Verlassen wie eine Art Befreiungsschlag ist.

Baby Rose zeichnet sich selbst in ihren Songs in die Mitte des Geschehens. Die Musikerin, die bereits mit 9 ihre eigenen Songs am Klavier aufgenommen hat, hat seither ihre Stimme immer weiter zu ihrem Hauptinstrument entwickelt. Diese rutscht im Vergleich zu den vorherigen Alben auf Journalism auch noch mal stärker in den Vordergrund und lässt eine neue Nähe zu Baby Rose zu. Vergleiche mit Nina Simone wirken an dieser Stelle geradezu alt, sind aber eben doch berechtigt. 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

Die Abwechslung zwischen den reinen Soul-Tunes und den dann wieder reduzierten Gitarrenballaden wie Sunday führt zu einer besonderen Luftigkeit, die dem Thema der Sehnsucht den Pathos nehmen, zumindest stellenweise. Denn klar bleibt auch, dass die Gefühle mit voller Absicht die Rolle der Protagonisten auf dem Album einnehmen. Baby Rose bewegt sich stets erfolgreich am Abgrund des emotionalen Desasters. Ihre teils brüchige Stimme, die wenig wie die einer Anfang 30-Jährigen wirkt, fängt perfekt die Nuancen des Themas ein, das sie auf ihrem neuen Album verhandelt. Die Sehnsucht paart sich mit Schmerz und traurigen Momenten genauso wie mit den freudig heiteren. Journalism ist somit eine gelungene Hommage an die Vielschichtigkeit des Lebens und zeigt einmal mehr, dass es sich nicht einfach in Freude und Leid aufteilen lässt.

0: Mary Chapin Carpenter und Bitter Ender. Hier ist Bremen 2 um 14 Minuten vor 5. Vielleicht sind Sie auch unterwegs an diesem Wochenende. Ist ja überall was los draußen. Und wenn man so unterwegs ist, also zum Beispiel auf einem Festival wie dem Wattenschlick, da sieht man dann auch noch Biertrinker. Offenbar sterben die sonst aus. Im vergangenen Jahr ist der deutsche Bierabsatz auf ein Rekordtief gefallen. Und das hat natürlich Folgen. Insolvenz bei der Brauerei Wolters in Braunschweig zum Beispiel, die seit Jahren das Bremer Bier Hemelinger braut. In Bremen gibt es neben einer großen auch kleine Brauereien und die hat unsere Reporterin Emmy Thume mal für uns besucht.
1: In der Flaschenabfüllung der Union-Brauerei in Bremen-Walle laufen die Maschinen. Leere Flaschen fahren auf einem Fließband in die Abfüllmaschine und werden mit Bier gefüllt. Danach werden sie etikettiert und in Kisten geräumt. Knapp 10 Leute sind hier am Werk. Dass in Deutschland insgesamt immer weniger Bier getrunken wird, hat auf die Union-Brauerei im Moment kaum Auswirkungen, sagt Brauereigeschäftsführer und Unternehmer Lüder Kastens.
2: Wir unterliegen nicht den Schwankungen wie die großen Brauereien. Und uns gibt es ja auch nicht für 10 Euro im Angebot. Das machen wir nicht mit, das war von vornherein klar. Das können wir auch gar nicht und das wollen wir auch gar nicht. Also von daher haben wir da einen relativ stabilen Käufermarkt und den sehen wir im Moment auch nicht gefährdet.
1: Seit der Corona-Pandemie hat die Brauerei einen konstanten Bierabsatz, sagt er. Weiß aber auch, dass es vielen Brauereien gerade anders geht.
2: Wir erleben es zum Glück nicht. Also wir halten unsere Menge konstant hier im Moment und sind da auch ganz froh. Aber wir machen natürlich auch andere Dinge. Wir verkaufen nicht nur Bier, da verlassen wir uns nicht drauf, sondern wir verdienen unser Geld ja auch mit Führungen, mit Seminaren, mit Brautagen. Man kann ja in Gruppen selber Bier brauen hier. Und das trägt zum Umsatz natürlich erheblich bei. Und ein großer Posten ist auch Lohnbrau.
1: Das bedeutet, die Union braut auch für andere kleine Brauereien in Hamburg und Hannover, die nicht genügend eigene Kapazitäten haben und will das weiter ausbauen. Und sie will expandieren. 2 neue Standorte soll es bald in Bremen-Hemelingen und in Bremerhaven geben. Bei aller Zufriedenheit gibt es aber auch Herausforderungen. Steigende Energie- und Personalkosten und auch das veränderte Trinkverhalten. 2 alkoholfreie Biere hat die Brauerei bereits im Angebot. Künftig soll es noch mehr Sorten ohne Alkohol geben.
2: Das ist ja unser Vorteil, wir machen alles selber hier. Nein, dadurch sind wir flexibler und brauchen nichts weggeben. Da werden auch noch weitere Sorten dazukommen beim alkoholfreien.
1: Braumeister Holger Tangermann will die Produktpalette breiter aufstellen. Dass allgemein immer mehr Brauereien Schwierigkeiten haben, gehe aber nicht an der Brauerszene vorbei, sagt er.
3: Da müssen wir halt auch immer gucken, dass wir uns gegenseitig motivieren, das auf jeden Fall weiterzumachen, weil Bier ist so unser Produkt. Ich würde jetzt auch losgelöst sagen, nicht nur alkoholisch, sondern auch alkoholfrei. Das mögen wir total gerne, das machen wir total gerne. Und jetzt ist ja für alle eine wirtschaftlich schwierige Situation und wir geben natürlich unser Bestes, dass wir da auch genauso gut durchkommen.
1: Die Gasthausbrauerei Schüttinger in der Bremer Altstadt braut ihr Bier im Keller zwischen den Gästen. 3 alkoholhaltige, ungefilterte Sorten. Und die werden gut angenommen, sagt Betriebsleiter Hilko Otten. Dass insgesamt weniger Bier getrunken wird, betreffe im Moment auch sie nicht.
4: Also müssen wir damit eigentlich auch nicht wirklich umgehen. Wir kämpfen natürlich jeden Tag am Markt um jeden Gast, um jeden Konsumenten, weil wir, sage ich mal, das Produkt, was wir verkaufen, auch leben. Wir versuchen es authentisch zu verkaufen. Und ich glaube, das sorgt dafür, dass wir uns tatsächlich gegen den Trend entwickeln.
1: In den ersten 6 Monaten dieses Jahres ist der Bierabsatz bei Schüttinger um 6% gestiegen. Der gesamte Umsatz auch. Was haben Sie dafür geändert?
4: Wir haben Biercocktails mit reingenommen. Wir haben unsere Speisekarte etwas aufgefrischt. All das führt, glaube ich, dazu im Gesamtergebnis, dass wir uns am Markt weiter etabliert haben.
1: Das Schüttinger Bier gibt es nur im eigenen Gasthaus. Denn sonst müsste das Bier haltbar gemacht werden. Das passe nicht zum Produkt, betont Otten. Insgesamt zeigt sich in Bremen, dass der sinkende Bierabsatz vor allem die großen Brauereien trifft. Die Nachfrage nach Craftbier aus den kleinen Brauereien steigt zum Teil sogar.
0: Den kleinen Bremer Brauereien geht es also vergleichsweise gut und das während bundesweit immer weniger Bier getrunken wird. Unsere Reporterin Emmy Thume hat darüber berichtet.

0: Susanne Heger und immer unterwegs um 5 Minuten vor 5.
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1: Mit Thomas Becker-Glauch. UEFA entzieht FIFA-Boss Infantino das Vertrauen. CDU-Spitze verteidigt das geplante Aus für die Rente mit 63. Niedrigwasser beeinträchtigt den Schiffsverkehr im Rhein. Das Wetter am Abend weiter sonnig mit ein paar Wolken bei 18 bis 22 Grad. Nach dem vorläufigen Ende der FIFA-Investorenpläne hat die Europäische Fußballunion mit deutlichen Worten einen Kulturwechsel im Weltverband gefordert. Die UEFA warf FIFA-Boss Gianni Infantino vor, einen schäbigen und undurchsichtigen Deal eingefehlt zu haben. In einer Stellungnahme entzogen die UEFA-Mitglieder Infantino offiziell ihr Vertrauen. Einzelheiten von Luise Kropf.
2: Die Stellungnahme der UEFA hat es in sich. Die UEFA fordert in ihrem Statement einen radikalen Neuanfang und konfrontiert den FIFA-Präsidenten Gianni Infantino direkt und indirekt mit deutlicher Kritik. Der Verband betont zum einen, dass er sicherstellen will, dass es einen solchen Vorfall nicht nochmal geben wird und schließt dabei keine Option aus, heißt es. Präsident Gianni Infantino wird in der Stellungnahme auch namentlich erwähnt. Er habe sein Versprechen nach Transparenz nicht eingehalten. Auch das Thema Finanzen bekommt seinen Platz. Die UEFA fordert auf struktureller Ebene Änderungen. Vor allem die Verteilung der Gelder an die Mitgliederverbände soll einer Überprüfung unterzogen werden. Geschlossen wird die Stellungnahme mit den Worten: Die Aufgabe, das Vertrauen in die FIFA wiederherzustellen, habe gerade erst begonnen.
1: Im parteiinternen Streit um die Abschaffung der Rente mit 63 haben Unionsfraktionschef Thorsten Frey und Generalsekretärin Franziska Hoppermann einmal deutlich gemacht, dass die CDU an der Abschaffung der abschlagsfreien Frührente festhält. Die sei Teil des großen Reformpaketes, teilten beide mit. Aus Berlin Georg Schwarte.
3: Hoppermann sagte, die geplante Rentenreform sei als ausgewogenes Gesamtpaket angelegt. Wer einzelne Punkte herauslöse, gefährde die Tragfähigkeit des Kompromisses. Zuvor hatten die drei CDU-Ministerpräsidenten aus Sachsen-Anhalt und Thüringen angekündigt, die Rentenreform im Bundesrat zu stoppen, sollte die sogenannte Rente mit 63 nicht fortgesetzt werden. Wer 45 Jahre in die Rente eingezahlt habe, verdiene Respekt und habe ein Recht auf eine auskömmliche Rente, so die Ministerpräsidenten Kretschmer, Vogt und Schulze. Unionsfraktionschef Frey wiederum nannte die Rentenreform und auch das Aus der sogenannten Rente mit 63 vollkommen richtig. Kanzler Merz sowie SPD-Arbeitsministerin Baas hatten die 33 Reformvorschläge als Gesamtkunstwerk bezeichnet und erklärt, sie würden jetzt 1:1 umgesetzt.
1: Die große Mehrheit der EU-Mitgliedstaaten fordert eine Dringlichkeitssitzung der Innenminister, um massenhafte und unkontrollierte Grenzübertritte künftig zu verhindern. Hintergrund ist der Ansturm auf die spanische Exklave Ceuta. In einem gemeinsamen Schreiben von Staats- und Regierungschefs von 22 der 27 EU-Mitglieder hieß es, die Geschehnisse erforderten eine unverzügliche und koordinierte europäische Antwort. Spaniens Regierungschef Pedro Sanchez warf einigen EU-Ländern dagegen eine egoistische und rechtswidrige Reaktion vor. Gemeint ist damit unter anderem Italien, das für zunächst einen Monat wieder Kontrollen im Flug- und Schiffsverkehr mit Spanien eingeführt hat. Die lange Trockenheit lässt die Pegelstände der Flüsse in Deutschland weiter sinken. Am Rhein in Köln wurde am Mittag ein historischer Tiefstand erreicht. Laut Wasserstrafen und Schifffahrtsamt lag er bei 67 Zentimetern. Das sei der niedrigste Stand des Rheinpegels seit Beginn der Aufzeichnung. Mehr dazu von Anja Guse aus der Nachrichtenredaktion.
4: Neue Tiefstände wurden auch am Rhein in Düsseldorf und Duisburg gemessen. Zwar soll der Wasserstand laut Prognose morgen wieder leicht steigen, trotzdem hat das Niedrigwasser weitreichende Folgen für den Güterverkehr auf dem Fluss. Eine behördliche Sperrung des Rheins gäbe es in der Regel nicht, so der Verband der deutschen Binnenschifffahrt. Die Schiffe könnten zwar weiterfahren, allerdings nur mit weniger Ladung. Die Folge, es müssen mehr Schiffe eingesetzt werden, um die gleiche Menge an Fracht zu transportieren. Die Transportkosten steigen. Auch an Elbe und

0: Donau sind Folgen des Niedrigwassers zu spüren.
1: In Hamburg endet gleich die Parade des Christopher Street Day. Entlang der Strecke haben sich rund 300.000 Menschen versammelt. Das teilten Polizei und Veranstalter übereinstimmend mit. Dabei setzten die Teilnehmer ein lautes und buntes Zeichen für die Rechte der queeren Community. Slogans wie "Jetzt erst recht", "Haltung zeigen", "Für eine Zukunft ohne Angst" oder "Queere Menschen schützen" waren auf Plakaten zu lesen. Zum Demostart fand eine Gedenkminute für die Opfer des Anschlags auf den CSD in Berlin statt. Am Abend gibt es in der Hamburger City unter anderem noch ein großes Straßenfest. Und noch einmal kurz zum Sport. In Werder Bremen hat das Testspiel bei Energie Cottbus gewonnen. Die Bremer besiegten am Nachmittag den Zweitliga-Aufsteiger mit 2:1. Die Tore für Werder schossen Musa und Bangula. Für Werder war es das vierte Testspiel in der Vorbereitung auf die neue Bundesliga-Saison. Das waren die Nachrichten mit Thomas Becker-Glauch.
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3: In Delmenhorst 23 Grad und auch ein paar Wolken. In Bremen Wolken bei 22 Grad. Bremerhaven 20 Grad und Sonne und Nordholz Wolken und 19 Grad. Da, wo Wolken sind, ist auch immer Sonne heute. Es gibt kaum Schauer bei 20 bis 25 Grad Höchsttemperaturen. Und so geht's auch morgen weiter im Tagesverlauf am Sonntag. Auch höchstens ein paar Schleierwolken, überall trocken bei 24 Grad in Nordholz bis zu 28 Grad in Nienburg-Wöse an der Küste und auf den Inseln morgen 21 bis 23 Grad.
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3: A1 Bremen Richtung Osnabrück zwischen Opphusen, Bremen-Mahndorf und Asten, 5 Kilometer stockender Verkehr. A1 Osnabrück Richtung Bremen zwischen Bremen-Brinkum und Hemmelingen, 2 Kilometer stockender Verkehr. Und A7 Hannover Richtung Flensburg zwischen Hamburg-Heimfeld und dem Elbtunnel, 7 Kilometer Stau. Hier müssen Sie mit einer knappen Dreiviertelstunde Verzögerung rechnen.
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3: Und mit Musik von Michael Bublé. Schönen guten Tag.

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1: Passenger war das bei Bremen 2, 12:12. Möglicherweise sind sie in den sozialen Netzwerken aktiv und haben da ganz viele Videos gesehen in den vergangenen Tagen aus der spanischen Exklave Ceuta mit Tausenden von Migranten. Da möchte ich sehr dazu raten, zu prüfen, wie alt dieses Video ist. Zum Teil werden da von Rechtspopulisten auch Videos gezeigt, die schon 4, 5 Jahre alt sind. Insgesamt, und das muss man auch dann nochmal sagen, fast alle Migranten sind wieder nach Marokko zurückgekehrt. Kein einziger der Geflüchteten ist auf das spanische Festland gekommen. Die Zahl der Toten ist mittlerweile auf mehr als 60 gestiegen und Spanien verteidigt unterdessen seine in die Kritik geratene Migrationspolitik, wie unser Korrespondent Hans-Günther Kellner berichtet.
2: Eine rote, schwimmende Barriere durchzieht jetzt die Gewässer vor Ceuta an der Grenze zu Marokko. Sie soll verhindern, dass Menschen weiter nach Spanien schwimmen. An Land, oberhalb des Strands, kehren unterdessen Tausende von Ceuta nach Marokko zurück. Es sind die Nachzügler der 50.000, die nach Angaben des Innenministeriums in den vergangenen Tagen in die Stadt gekommen sind. Die meisten haben Ceuta schon am Freitag wieder verlassen. Auch dieses junge marokkanische Paar ist auf dem Weg zur Grenze. Da gibt es für uns nichts zu tun. Alles ist geschlossen, sagt die Frau mit einem Neoprenrucksack. Und ihr Freund erklärt, die Spanier in Ceuta hätten die Geschäfte absichtlich geschlossen, obwohl wir Geld haben, sagt er, damit wir nichts zu essen kaufen können. Nicht mal Brot. Aus Richtung Marokko kommt hingegen niemand mehr. Die marokkanische Polizei verhindere, dass man sich von dieser Seite der Grenze nähere, berichten spanische Medien. In den wieder geöffneten Straßencafés von Ceuta sind die Menschen dennoch verunsichert. Eine Kaffeebesitzerin erzählt: Wir hatten seit 2 Tagen geschlossen. Unsere Mitarbeiter aus Marokko konnten nicht mehr kommen. Heute ist es ruhiger, aber Ceuta braucht mehr Polizei und Militär. Das hier war eine Warnung. Wenn die wollen, können die jederzeit wieder hier einfallen. Und dieser Spanier fragt sich, wie der Andrang von 10.000 Marokkanern Spaniens Regierung derart überraschen konnte. Wo ist der spanische Geheimdienst? Als Bürger Ceutas und Spaniens bin ich empört. Auch der spanische Innenminister Fernando Grande Marlaska hatte darauf keine Antwort. Er konzentrierte sich auf das humanitäre Drama in den spanischen Gewässern. Immer noch suchen spanische Polizeitaucher das Meer nach Leichen ab. Der Kampf gegen illegale Einwanderung bedeute auch, Leben zu retten, sagte er. Unser Land nimmt gerne Menschen auf. Die Menschenrechte stehen hier nicht in Frage, schon gar nicht die der Ärmsten der Armen. Aber wir sind auch den Gesetzen verpflichtet. Und wer die Gesetze verletzt, kann nicht auf unsere Unterstützung zählen. Wer hier in den letzten Tagen illegal eingereist ist, hat keine Aussichten darauf, dass seine Situation legalisiert wird. Darum sind diese Leute innerhalb von nur 24 Stunden ja auch wieder nach Hause gegangen. Die Kritik einiger Regierungen in der Europäischen Union an der spanischen Einwanderungspolitik weist er zurück. Ganz im Gegenteil. Dank der Zusammenarbeit mit Herkunfts- und Transitländern sei Spanien besonders erfolgreich bei der Bekämpfung der illegalen Einwanderung. Zwischen 2021 und 2026 hatten wir nur halb so viele illegale Grenzübertritte wie Italien und auch weniger als Griechenland. Die EU-Grenzschutzagentur Frontex stuft unsere Außengrenze als eine der sichersten Europas ein. Und das, obwohl wir mit Ceuta und Melilla eine Landgrenze in Afrika haben, die kein anderes Land hat. Die italienische Forderung, Europa solle Spanien aus dem Schengen-Raum ausschließen, sei parteitaktisches Kalkül, sagte Grande Marlaska. Schließlich werde jeder in Ceuta vor der Ausreise auf spanische Festland kontrolliert, selbst Spanier. Die Frage, warum Marokko in den letzten Tagen den massiven Andrang an die spanische Grenze zugelassen hat, ließ er hingegen unbeantwortet. Marokko habe an der Lösung des Problems mitgearbeitet, erklärte der Minister sichtlich verärgert, anders als andere Staaten der Europäischen Union. Spanien bittet darum um eine Dringlichkeitssitzung der EU-Innenminister.
1: Spanien verteidigt seine Migrationspolitik. Hans-Günther Kellner hat die Punkte mal für uns zusammengefasst. Hier ist Bremen 2 16:05. 16:17.

0: 17.22 Uhr, hier ist Bremen 2 und wir blicken mal Richtung Hamburg. Da ist ja Christopher Street Day und die Demonstration ist da friedlich zu Ende gegangen. 300.000 Menschen waren laut Veranstalter und Polizei dabei. Zehntausende feiern jetzt noch in der Innenstadt ein buntes Straßenfest. Nach dem Anschlag beim CSD in Berlin ist natürlich die politische Botschaft noch ein bisschen stärker in den Fokus gerückt. Unsere Kollegin Frauke Reinig war da und kann uns sagen, wie die Stimmung war.
1: Fröhlich, ausgelassen und laut. Eigentlich wie immer auf dem CSD. Es wurde getanzt, geknutscht und gefeiert. Die Kostüme waren kreativ, manchmal gewagt und vor allem bunt. Wo die Demonstration durchkam, hat sie eine deutliche Konfetti- und Glitzerspur hinterlassen. Zehntausende Menschen standen entlang der Route, um mitzufeiern und ihre Solidarität zu zeigen. Ganz so unbeschwert wie in den letzten Jahren ist es dann aber doch nicht gewesen. Eine Gruppe von Berlin Pride war ganz in Schwarz dabei. Das Team hofft hier wieder Kraft zu tanken nach dem furchtbaren Anschlag vor einer Woche, hat Thomas Hoffmann, Vorstand von Berlin Pride, gesagt. Und bei vielen ist auch Wut im Bauch angesichts dieses Angriffes auf die Community. Jetzt erst recht war immer wieder auf Schildern, Plakaten, Schärpen und Buttons zu lesen. Und jetzt nach der Demo wollen viele noch zusammen feiern, so bunt wie sie sind. Denn das können eben nicht alle immer überall so offen ausleben wie auf dem CSD. Und das will sich die queere Community auf keinen Fall nehmen lassen.
0: Da kommt ja schon genau das zusammen. Der CSD ist für viele natürlich Party, aber vor allem ist es ein Tag, um für die Rechte von queeren Personen zu kämpfen. Also wie politisch war das Ganze heute in Hamburg?
1: Das war schon sehr offensichtlich, dass die queere Community hier wirklich ein Zeichen setzen wollte. Der CSD-Umzug wird ja gerne mal als bunte Parade abgetan. Diesmal war es aber allen, mit denen ich gesprochen habe, besonders wichtig zu betonen, dass es eben eine Demonstration ist. Zwischen den Regenbogenflaggen gab es auch immer wieder die Forderung, dass der Paragraph 3 im Grundgesetz ergänzt wird. Drag Queen Olivia Jones sagte auch, es gehöre einfach ins Grundgesetz, dass queere Menschen nicht diskriminiert werden dürfen. Sie hofft, dass die Solidaritätsbekundungen aus dem politischen Berlin nicht nur leere Worthülsen sind und meint damit besonders Bundeskanzler Friedrich Merz. Der SPD-Bundestagsfraktionsvorsitzende Matthias Mirsch ist mitgelaufen und spricht von einem wichtigen Zeichen in diesen Zeiten. Und die grüne Bundestagsabgeordnete Ricarda Lang sagt, Terrorversuche, Angst zu versprühen, damit Menschen ihre Freiheit einschränken. Hier aber würden wieder Zehntausende zeigen, dass wir die Angst nicht gewinnen lassen.
0: Dieser Terror ist natürlich Thema gewesen am Rande des CSD und auf der Hamburg Pride. Die Sicherheitsvorkehrungen sind verstärkt worden. Wie muss man sich das vorstellen?
1: Ja, das ganze Areal.
0: Oh, Entschuldigung, da habe ich Sie einfach mal unterbrochen in Ihrer Antwort, die Frau Gereinig. Also wie sieht's aus mit den Sicherheitsvorkehrungen rund um das Straßenfest, das jetzt ja noch stattfindet?
1: Ja, das ganze Areal ist komplett abgeriegelt, also nur zu Fuß zu erreichen. Viele Polizeiwagen regeln hier die Straßen ab. Dazu kommen noch Betonblöcke, die etwa Zuwege zum Rathaus blockieren. Denn auch vor dem Rathaus ist eine große Bühne aufgebaut. Die Hamburger Polizei hat ihre Einsatzkräfte nach dem Anschlag in Berlin verdoppelt. Auch aus anderen Bundesländern sind Polizistinnen und Polizisten dazugeholt worden. Also hier, wo jetzt im wahrsten Sinne des Wortes die Musik spielt, können sich die Feinden durchaus sicher fühlen. Aber die ganze Stadt kann die Polizei natürlich nicht abriegeln und überwachen.
0: Unsere NDR-Kollegin Frauke Reinig war auf dem Christopher Street Day in Hamburg. 300.000 Menschen waren da, erhöhte Sicherheitsvorkehrungen, gute Stimmung, aber auch ein bisschen Traurigkeit und Gedenken dabei. 5:30 Uhr ist es, hier ist Bremen 2.

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3: 17.30 Uhr.
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3: Auch heute Abend noch warm, Temperaturen über 20 Grad in Bremen 22, in Bremerhaven 21, in Gnarrenburg 22 und Lilienthal meldet 21 Grad. Dazu gibt es viel Sonne, auch ein paar lockere Wolken sind möglich, eher selten Schauer. Und so bleibt es auch in den kommenden Tagen. Ab morgen wird es auch wieder deutlich wärmer. Morgen schon Temperaturen bis zu 28 Grad, an den Küsten bis 23 Grad. Und zu Beginn der Woche geht es dann weiter hoch mit den Temperaturen.
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3: A1 Bremen Richtung Osnabrück zwischen Opposen, Bremen, Mahndorf und Asten. 5 Kilometer stockender Verkehr. Und A7 Hannover Richtung Flensburg zwischen Hamburg-Heimfeld und dem Elbtunnel. 7 Kilometer stockender Verkehr. Hier Verzögerung eine gute halbe Stunde.
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3: Wie schön, dass Sie auch da sind. Hallo.

0: 17.37 Uhr, hier ist Bremen 2 und wenn Sie sich je mit dem Thema Sekten auseinandergesetzt haben, dann wissen Sie, meistens geht es um Macht, es geht um Geld, es geht natürlich darum, Menschen zu kontrollieren und mehr darüber gibt es jetzt auch in der neuen Staffel des erfolgreichen ARD-Podcasts Seelenfänger, den können Sie sich in ARD Sounds anhören, diese App können Sie kostenlos 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
1: Steffi erinnert sich noch genau. Sie in ihrer Küche, vor sich ein Schwangerschaftstest. Und dann zwei Striche.
2: Oh, Mist, Doppelmist.
1: Steffi ist damals Anfang 30. Sie hat sich der Gruppe um einen Zen-Meister in Hessen angeschlossen. Hier hat sie immer wieder gehört, Kinder sind Daseinsfesseln. Sie erschweren den geistigen Weg, also meditieren, achtsames Leben, Meistervorträge. Steffi denkt sich in dem Moment,
2: das Kind muss weg. Ich habe nicht weiter gedacht. Ich habe nur gedacht, das geht nicht, es ist nicht möglich. Ich kann kein Kind bekommen.
1: Für Steffi ist ihre Zen-Gruppe ihre Familie. Der Meister spricht die Anhänger in seinen Vorträgen oft an mit liebe Kinder. Sie fühlt sich geborgen, zugehörig.
2: Es war eine unglaubliche Liebe, die von diesem Mann ausgegangen ist. Und wir hatten das Gefühl, wir sind eingehüllt, eingepackt, so rundrum, einfach in eine unglaubliche Liebesdimension. Und es kann dir nichts passieren.
1: Steffi und ein Dutzend weitere ehemalige Zen-Schüler berichten im Gespräch mit dem BR, die Gruppe hat sich bedingungslos dem Meister untergeordnet, hat Geld gesammelt, auch für Luxusurlaube oder den Mercedes des Meisters. Anhänger haben stundenlang ohne Bezahlung die Privatwohnung des Meisters geputzt, als spiritueller Freundschaftsdienst. Die ehemaligen Zen-Schüler sagen, sie fühlen sich im Nachhinein vom Meister ausgenutzt. Und wer den Meister und die Gruppe verlässt, dem werde Angst gemacht. Der Meister sagt in einem Videovortrag von 2023,
3: dann sieht es schlecht aus für dich, sehr, sehr schlecht aus. Ihr könnt euch gar nicht vorstellen, dass es noch ganz andere, tiefere, leidvollere Bewusstseins-Daseinsebenen gibt, in die ihr hineinfallen könnt.
1: Andreas Dellis vom Polizeipräsidium München kennt viele verschiedene Gruppen, die nach einem ähnlichen Muster organisiert sind. Ein charismatischer Guru an der Spitze schart eine kleine Gruppe um sich. Die richtet ihr ganzes Leben nach ihm aus. Dellis ist Experte für sektenartige Gruppierungen und sagt, solche Wohnzimmergurus sollte man nicht unterschätzen.
4: Die arbeiten natürlich mehr unterm Radar. Natürlich ist das Ganze dann noch ein bisschen intimer, man ist noch ein bisschen näher dran.
1: Die Vorwürfe von ehemaligen Mitgliedern solcher Gruppen ähneln sich. Manipulation, geistiger Missbrauch, Ausbeutung. Nur, das sind alles keine Straftatbestände. Und meistens werde auch niemand gezwungen, mitzumachen.
4: Wenn jetzt natürlich die Leute freiwillig Spendenbeträge geben, freiwillig Kurse buchen, dann ist da ja kein Straftatbestand da. Und das böse Erwachen kommt erst dann viel, viel später.
1: So wie bei Steffi. Sie hat sich damals gegen das Kind entschieden und bereut das heute mit Anfang 50.
2: Du bist da so brainwashed. Das ist wie wenn man so einen Zug auf die Schiene setzt und der fährt einfach diesen Schienenweg lang.
1: Der Zen-Meister bestreitet auf Anfrage des BR schriftlich, Druck ausgeübt und Angst verbreitet zu haben. Er habe sich in die Entscheidung für oder gegen Kinder nicht eingemischt, sondern seine Rolle als spiritueller Begleiter erfüllt. Er betont, er möchte keine blinden Anhänger, sondern Menschen, die denken, hinterfragen und ihren eigenen Weg gehen.
5: Systematische körperliche, geistige und finanzielle Ausbeutung meiner Schüler weise ich zurück.
1: Alles in der Gruppe sei freiwillig.
0: Christiane Havranek hat schon mal einen kleinen Ausblick gegeben auf die aktuelle Staffel des Seelenfänger-Podcast. Meister und Mausi heißt diese Staffel und wer dieser Meister ist und was genau er so mit seinen Mitgliedern gemacht hat, das hören Sie in der Seelenfänger-Podcast-Staffel, die jetzt aktuell auch bei ARD Sounds zu hören ist.

Mina Richman und Show Me Don't Tell. Das ist für mich jetzt ein bisschen schwierig, Ihnen Dinge zu zeigen, aber ich sag Ihnen mal, auf was Sie sich heute Abend hier bei Bremen 2 noch freuen können. Unter anderem gibt es Sounds in Concert mit Georgia van Etten. Die war ja zu Gast bei der Hügelbühne des Sommersound Festivals in der Bremer Neustadt und das hören Sie nochmal ab 22 Uhr bei uns. Vorher gibt es Sounds, da gibt es unter anderem ein bisschen mehr über den Teenage Fanclub. Die haben nämlich ihr 13. Studioalbum veröffentlicht und gleich um 18 Uhr nach den Nachrichten geht es hier weiter mit Mare Radio. Das Thema da, Maschinen. Und wenn Sie jetzt im ersten Moment denken, was haben denn Maschinen mit dem Meer zu tun? Ja, eine ganze Menge natürlich, schon allein die Schiffsmotoren. Dann die ganzen Antriebe. Mare Radio ist auch bei einem Obermaschinisten dabei, erzählt auch vom Leben auf einer schwimmenden Fischfabrik. Also ganz viel Motoren in Mare heute um 18 Uhr nach den Nachrichten. Mein Name ist Anja Götz. Ich wünsche Ihnen auf jeden Fall einen wundervollen Samstag. Es war mir nicht einerlei, dass Sie heute Nachmittag dabei waren.

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1: Mit Thomas Becker-Glauch. Guten Abend. Innenminister der EU wollen am Dienstag über die Lage in Ceuta beraten. Machtkampf zwischen der UEFA und FIFA-Boss Infantino eskaliert weiter. Rund 300.000 Menschen feiern den Christopher Street Day in Hamburg. Das Wetter am Abend weiter sonnig mit ein paar Wolken bei 18 bis 22 Grad. Die EU-Innenminister werden sich am kommenden Dienstag in einer Dringlichkeitssitzung mit der Lage in der spanischen Exklave Ceuta befassen. Das hat die irische EU-Ratspräsidentschaft am Abend auf X angekündigt. Demnach ist eine Videokonferenz geplant. Dabei soll es darum gehen, massenhafte und unkontrollierte Grenzübertritte in Zukunft zu verhindern. Die Sondersitzung hatten die Staatschefs von 22 EU-Mitgliedstaaten in einem gemeinsamen Brief gefordert. In den vergangenen Tagen hatten zehntausende Menschen das an Marokko angrenzende Ceuta erreicht. Mindestens 67 Menschen sollen dabei ums Leben gekommen sein. Mittlerweile sind fast alle rund 50.000 irregulär eingereisten Menschen nach Marokko zurückgekehrt. Nach dem vorläufigen Ende der FIFA-Investorenpläne hat die Europäische Fußballunion mit deutlichen Worten einen Kulturwechsel im Weltverband gefordert. Die UEFA warf FIFA-Boss Gianni Infantino vor, einen schäbigen und undurchsichtigen Deal eingefädelt zu haben. In einer Stellungnahme entzogen die UEFA-Mitglieder Infantino offiziell ihr Vertrauen. Einzelheiten von Luise Kropf.
2: Die Stellungnahme der UEFA hat es in sich. Die UEFA fordert in ihrem Statement einen radikalen Neuanfang und konfrontiert den FIFA-Präsidenten Gianni Infantino direkt und indirekt mit deutlicher Kritik. Der Verband betont zum einen, dass er sicherstellen will, dass es einen solchen Vorfall nicht nochmal geben wird und schließt dabei keine Option aus, heißt es. Präsident Gianni Infantino wird in der Stellungnahme auch namentlich erwähnt. Er habe sein Versprechen nach Transparenz nicht eingehalten. Auch das Thema Finanzen bekommt seinen Platz. Die UEFA fordert auf struktureller Ebene Änderungen. Vor allem die Verteilung der Gelder an die Mitgliederverbände soll einer Überprüfung unterzogen werden. Geschlossen wird die Stellungnahme mit den Worten: Die Aufgabe, das Vertrauen in die FIFA wiederherzustellen, habe gerade erst begonnen.
1: Der Bundesparteitag von Bündnis Deutschland hat den Weg freigemacht für eine formale Trennung vom Bremer Landesverband. Laut dem BD-Landeschef Jan Timke stimmten 85% der Parteitagsmitglieder in Iserlohn für eine entsprechende Satzungsänderung. Die Bremer hatten diesen Schritt angestrebt, um wieder als eigenständige Partei auftreten und zu ihrem alten Namen Bürger in Wut zurückkehren zu können. Sie erhoffen sich so bessere Chancen bei der Bürgerschaftswahl im kommenden Mai. Es sei aber vereinbart worden, nach einer Trennung partnerschaftlich mit Bündnis Deutschland zusammenarbeiten, sagt Timke. In Hamburg haben rund 300.000 Menschen am Christopher Street Day teilgenommen. Das teilten Polizei und Veranstalter übereinstimmend mit. Beide sprachen von einem sehr friedlichen Verlauf der Großveranstaltung. Aus Hamburg berichtet Frauke Reinig.
3: Fröhlich, ausgelassen und laut. Eigentlich wie immer auf dem CSD. Es wurde getanzt, geknutscht und gefeiert. Die Kostüme waren kreativ, manchmal gewagt und vor allem bunt. Wo die Demonstration durchkam, hat sie eine deutliche Konfetti- und Glitzerspur hinterlassen. Ganz so unbeschwert wie in den letzten Jahren ist es dann aber doch nicht gewesen. Eine Gruppe von Berlin Pride war ganz in Schwarz dabei. Das Team hofft hier wieder Kraft zu tanken nach dem furchtbaren Anschlag vor einer Woche, hat Thomas Hoffmann, Vorstand von Berlin Pride, gesagt. Und bei vielen ist auch Wut im Bauch angesichts dieses Angriffes auf die Community. Jetzt erst recht war immer wieder auf Schildern, Plakaten, Schärpen und Buttons zu lesen. Und jetzt nach der Demo wollen viele noch zusammen feiern, so bunt wie sie sind. Denn das können eben nicht alle immer überall so offen ausleben wie auf dem CSD. Und das will sich die queere Community auf keinen Fall nehmen lassen.
1: Am Abend geht das Wacken Open Air mit dem letzten Konzerten zu Ende. Die Veranstalter sind mit dem Verlauf der 35. Jubiläumsausgabe zufrieden, berichtet Jonas Salto.
4: 4 Tage lang haben 85.000 Heavy-Metal-Fans in Wacken gefeiert. Mehr als 200 Bands sind aufgetreten, darunter einer der Headliner Judas Priest. Die Band aus Großbritannien spielte am Freitagabend und die Fans waren begeistert. Auch das Wetter machte den Metalheads keinen Strich durch die Rechnung. Die für Wacken bekannte Schlammschlacht blieb aus. Die Polizei zählte mehr Einsätze als noch vergangenes Jahr. Polizeichef Frank Mathiesen führt das auf mehr Einsätze außerhalb des Geländes zurück und auf mehr

0: verbotene Drohnenflüge von Hobbypiloten. Der reguläre Ticketverkauf für die Ausgabe in 2027 soll Sonntagabend um 20 Uhr starten. Der Veranstalter hat schon erste Bands angekündigt, unter anderem die Hamburger Band Halloween, eine der erfolgreichsten Metal-Bands aus Deutschland.
1: Und noch kurz zum Sport. Werder Bremen hat das Testspiel bei Energie Cottbus gewonnen. Die Bremer besiegten am Nachmittag den Zweitliga-Aufsteiger mit 4:2. Die Tore für Werder schossen Salim Musa, Samuel Mangula, Paul Erev Benashi und Chuki. Für Werder war es das vierte Testspiel der Vorbereitung auf die neue Bundesliga-Saison. Das waren die Nachrichten mit Thomas Becker-Glauch.
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1: Um 18:05 Uhr. Am Abend und in der Nacht bleiben zumeist leicht bewölkt mit ein paar kleineren Schauern. Die Temperaturen sinken auf 16 oder 15 Grad auf den Inseln und bis 11 Grad in Bremen und Achim. Morgen startet der Tag dann verbreitet mit viel Sonne. Im Tagesverlauf bilden sich ein paar lockere Quellwolken, die sich zum Abend da auch wieder auflösen. Dabei bleibt es durchweg trocken. Bei Höchstwerten von 21 Grad an den Inseln und bis 27 Grad in Bremen und Oldenburg.
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3: Herzlich willkommen und gleich mal volle Motorkraft voraus, denn heute dreht sich bei Mare Radio alles um Maschinen und die Maschinen drehen sich um uns. Davon kann Ralf Schäfer einiges erzählen. Ab den 60er Jahren hat er als Maschinist auf Dampfschiffen, später dann bis zu seiner Pensionierung die Weltmeere auf Frachtschiffen als Schiffsingenieur befahren. Das ist eine Zeit, die ihn bis heute prägt.
4: Wenn ich zu Hause bin, meine Frau staubsaugt, dann laufe ich weg. Der Staubsauger hin und her, hört sich an, als würde gerade eben der Turbolader den Geist aufgeben.
3: Ja, aber nicht nur herzlich willkommen in der lauten alten, sondern auch in der neuen, nachhaltig und leiseren Welt der Technik. Der Schiffsbauingenieur Thorsten Conradi, der für seine Kundschaft weltweit Segeljachten entwirft, der hat etwas Revolutionäres konstruiert. Auch werden er seinen Entwurf, die Passagier- und Containerschifffahrt künftig mit Segelantrieben auszustatten, durchaus bescheidener einordnet.
5: Die Schifffahrt revolutionieren finde ich jetzt ein sehr großes Wort, aber man kann natürlich schon sagen, dass wir ein so ambitioniertes und so modernes Segelschiff bauen, wie es das im kommerziellen Bereich noch nie gegeben hat.
3: Schwere Motoren und Windantrieb. Was können Maschinen im Meer denn sonst noch so? Das Land vor Wassermassen bewahren, zum Beispiel mit Hilfe einer wirklich ausgetüftelten und gigantischen Technologie.
6: Das hier ist der größte Roboter der Welt. Normalerweise funktioniert es völlig von alleine. Der Computer regelt alles.
3: Die Rede ist von den Delta-Sperrwerken bei Rotterdam, die wir besuchen werden. Mare Radio heute mit einem Gang durch den maritimen Maschinenpark. Es geht um Unterwasserdrohnen und um die Gerätschaften in Captain Cooks Kombüse. Und auch die Technik auf der Polarstern 2, auf dem neuen Forschungsschiff des Alfred-Wegener-Instituts, das die Forscher künftig in die Arktis und Antarktis bringen soll, wird uns beschäftigen. Und wir nehmen Sie heute mit ins technische Herzzentrum der Seefahrt, dahin, wo Menschen wie Ralf Schäfer die Maschinen in Gang halten, damit Fahrten mit kostbarer Fracht an Bord auch wie geschmiert laufen können. Ralf Schäfer stammt aus einer Seefahrerfamilie und sein Berufsweg begann in den 60er Jahren noch auf einem Dampfschiff. Aber soll er lieber selbst erzählen, wie alles kam und wie es in seinen verschiedenen Arbeitswelten aussah? Getroffen haben wir uns im Deutschen Schifffahrtsmuseum in Bremerhaven. Unsere Koordinaten daher 53 Grad 33 Minuten Nord, 8 Grad 35 Minuten Ost. Und er beginnt am Anfang seines Lebens auf See.
4: Angefangen mit 17 Jahren in der Lehre und habe Glück gehabt, bin am Ende mit 28 Jahren zum leitenden Ingenieur geworden, weil mein Vorgesetzter, mein leitender Ingenieur, damals auf dem Tanker die Treppe runterfiel, sich das Schlüsselbein brach. Man hatte keinen Ersatz, das Schiff musste nach Hause gebracht werden. Ich wurde umgemustert zum leitenden Ingenieur, damals mit 28 Jahren, auf der weltgrößten Tanker, den es damals gab. Hab das Schiff nach Rotterdam gebracht, mit fürchterlich Hosenflattern, 14 Tage lang mit einem sauberen Overall auf dem Sofa geschlafen. Bei jedem Alarm, der in der Maschine war, das Telefon genommen. Was ist da unten los? Was macht ihr? Bis man dann etwas Ruhe findet und ruhiger wird und vor allen Dingen auch, naja, ich möchte beinahe sagen, abgewichster wird und das Ganze nicht mehr so tragisch nimmt und weiß, die Kollegen sind unten, die können, die machen und das funktioniert auch.
3: Sie waren ja der Herr über die Maschinen. Was kann denn da alles passieren? Also was hat Sie denn in Alarmbereitschaft versetzt?
4: Es ist also ein Haufen Alarme, die da sind. Als bestes Beispiel vielleicht kleine Kühlwassertanks, die da sind. Wenn das Schiff anfängt zu schaukeln, da sind Alarme drin. Schiff schaukelt, der Wasserstand, das Niveau im Tank ändert sich etwas. Der Schwimmer sackt einmal runter, damit tickt der Alarm an und schon wird Alarm ausgelöst. Der nachts, wenn unbemannt in der Maschine gefahren wird, also unbesetzt, auf der Brücke im Alarmtableau aufläuft, beim Wachingenieur, der nachts Rufbereitschaft hat, der Alarm ebenfalls aufläuft und man dann eben schnell runter muss in die Maschine, den Alarm quittieren. Das Ganze muss aber flott passieren und zwar innerhalb von 90 Sekunden. Denn in dem Moment, wo der Alarm losgeht, fängt das Zeitrelais an zu laufen und man hat 90 Sekunden Zeit, bis runter in den Fahrstand dort unten den Alarm zu quittieren, den Maschinenraum auf besetzt umschalten und kann dann in aller Ruhe das, was aufgelaufen ist, abarbeiten. Mhm. Häufig wird es vergessen, man rennt die Treppe runter, stürmt gleich nach unten weiter. Ja, nach 90 Sekunden stehen die Kollegen da und sagen, na schief, was ist denn los? Ich sage gar nichts. Ein Schuss im Monat ist frei. Der zweite ist meistens eine Diskussionssache um einen Kasten Bier.
7: Und Sie hatten doch bestimmt auch das Ohr irgendwann an der Maschine. Also Sie konnten wahrscheinlich auch schon hören, ob irgendwas nicht mehr rund läuft. Kriegt man da so ein Gefühl im Laufe der Jahre?
4: Ja, am Ende ja. Und das ist immer noch so, jetzt auch im Ruhestand, wenn ich zu Hause bin, meine Frau staubsaugt, dann laufe ich weg. Der Staubsauger hü, hü, hü, hin und her, hört sich an, als würde gerade eben der Turbolader den Geist aufgeben.
7: Also Sie sind auf Maschinengeräusche gepolt. Dann gehen wir jetzt erstmal zur Dampfmaschine.
4: Ja, rüber. Eine kleine Dampfmaschine, die ich auch in meiner Ausbildungszeit als Assistent 6 Monate als Hauptantrieb fahren musste. Ich landete damals auf dem Fischdampfer bei einer 1200 PS Lenz Einheitsdampfmaschine.
7: Und da gehen wir jetzt hin und
4: gucken. Da gehen wir hin. Sieht beinahe aus wie ein kleines Modell, ist aber wirklich ein Original und kommt aus einem Torpedoboot der Kaiserlichen Marine.
7: Das ist jetzt ein beeindruckendes Ding, wo ich sagen würde, so malen Kinder vielleicht Maschinen, wenn es heißt, mal mal eine typische Maschine mit vielen Rädern und Anzeigen und ja, Funktionen, die ich nicht erklären könnte. Ich würde mal die Sache so angehen und fragen, ist es laut, ist es heiß, wenn Sie sich zurückversetzen in die Zeit, wo Sie die Maschine bedienen mussten? Wie hat sich das angefühlt?
4: Es ist also wunderschön. Man hört also nur das Zischen, wie der Dampf in den Antrieb strömt, also auf den Kolben strömt. Ein Dieselmotor mit 85, 90 dBA ist wesentlich lauter. Also Dampfmaschine ist wirklich ein Zischen wie die Küchenmaschine zu Hause. Wunderbar ruhig, aber eben Dampf ist Dampf und Dampf ist warm. Und der ganze Maschinenraum ist warm. Auf den größeren Turbinenschiffen nach längerer Reise in den Persischen Golf mit einem Tanker und zurück. Maschinenraumtemperaturen ohne Fahrstand Mitte 60 bis Ende 60 Grad. Und also es ist schon lecker warm.
7: Und das über Wochen dann?
4: Das waren 6 Monate, die wunderschön waren vom Antrieb her. Von der Arbeit nicht unbedingt. Das war also ein harter Job in der Zeit. Das ist auf dem Fischdampfer gewesen. Und da gehen die Uhren etwas anders und da herrscht ein rauerer Ton, wie er in der normalen Seefahrt herrscht. Dazu kam, es war ein reiner Zwei-Wachen-Betrieb. Das heißt 6 Stunden Arbeit, 6 Stunden frei. Aber 6 Stunden frei ist ja nicht frei, denn es ist immer irgendwas zu tun. Man hat also schon noch mal ganz locker hinten dran 2 Stunden zu tun. Und als Assistent, ja, als jüngster Assistent, der ich an Bord war, wir waren zu zweit, war ich dann auch zwischendurch, wenn es soweit war und Arbeitszeit frei war, hieß das rauf in die Trankocherei, koch du Dorschleber. Da bin ich gerade eben 18 gewesen und konnte mich beinahe hinterm Besenstiel umziehen, wie man denn so als 18-Jähriger ist. Das war dann Mitte der 60er, dass ich Fischdampfer fuhr.
7: Wie ging es dann für Sie weiter, nachdem Sie auf dem Fischtrawler unterwegs waren mit der Dampfmaschine?
4: Auf dem Trawler, da hatte ich also meine Dampffahrzeit rum und bin dann zur Schule gegangen nach Bremen auf die Ingenieurschule und habe damals das sogenannte C5 gemacht.
7: Das heißt nochmal genau was?
4: C5 ist die Befähigung, um als Wachingenieur an Bord zu sein, entspricht einer Technikerausbildung. Nach den 2 Jahren Schule in Bremen, also wieder 1 Jahr mit dem Patent, mit dem Befähigungszeugnis widerfahren, um dann zum C6 zu gehen und die Ingenieursprüfung abzulegen. Schiffsingenieure können alles, aber nicht vernünftig, denn sie müssen sehen, dass sie den Laden betreiben, alle Anlagen warten, pflegen, Personalpflege. Also im Grunde ist man ein Unikum und man leitet eigentlich eine gesamte Kleinstadt. Man macht das Wasser selber über einen Verdampfer, man macht das Wetter selber mit der Klimaanlage. Man bewegt sich vorwärts, fährt von A nach B, muss Ersatzteile haben, muss reparieren, muss vorbeugend arbeiten und muss sich auch darum kümmern, das Personal zu pflegen. Das heißt also, die Ausbildung bombastisch und wenn ich die Wahl hätte, ich würde es nochmal tun.
8: Das sagt Ralf Schäfer. Wir hören ihn später in der Sendung auch nochmal. Dann erzählt er von schweren Stürmen, Schwerstarbeit und einem Ereignis, das für ihn alles andere als leicht durchzustehen war.

0: 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Das Alfred-Wegener-Institut in Bremerhaven hat sich der Polar- und Meeresforschung verschrieben. Und die Entwicklung des Klimas spielt dabei heute eine größere Rolle denn je. Und weil das Forschungsschiff Polarstern schon mehr als 40 Jahre in Betrieb ist, muss mal ein neues her, und zwar mit moderner Technik. Gerade wird die Polarstern 2 entwickelt. Der Bau startet dann auch im Frühjahr in Wismar. Das Schiffsmodell im Maßstab 1:100, das kann man schon angucken. Und das habe ich mit dem Projektleiter Detlef Wilde getan und er hat mir erläutert, mit was dieses Wunderwerk der Technik so ausgestattet sein wird und was das dann alles können soll.
1: Grundsätzlich ist Polarstern erstmal ein hochleistungsfähiger Eisbrecher. Wir haben die sogenannte Polarklasse 2. Im Fachjargon, man ist ganzjährig in der Lage, mehrjähriges Eis zu durchbrechen. Mehrjähriges Eis ist eben besonders fest, weil es über mehrere Jahre gewachsen ist und nicht im Sommer wieder wegtaut. Und damit müssen wir in der Lage sein, 1,8 Meter Eis zu brechen. Und bei 3 Knoten Fahrt, das jetzige Schiff kann 1,2 Meter, da sagt man so. Und das bedeutet am Ende natürlich eine entsprechende Leistung des Schiffes, Energie, die ich dann natürlich aufbringen können muss. Das geht dann in die Maschinen rein. Dieses ist bereits sehr intensiv getestet worden. Wir haben einen Modellversuch in Hamburg gemacht, das ist die Hamburger Schiffbauversuchsanstalt, also so eine analog zu einem Windkanal in der Luftfahrt. Ich komme ja selber aus der Luft- und Raumfahrt, gemacht worden, um diese ganze Form zu optimieren. Das kann man also im skalierten Maßstab sehr, sehr gut machen. Am Ende hat man natürlich dann auch eine Maschine, die das Ganze umsetzt. Und wir haben die Antriebsmotoren. Heutzutage, im Gegensatz zu alten Polarsternen, sind solche Maschinen, diese Generatoren, die produzieren letztlich elektrischen Strom. Und die Antriebsaggregate, die Propeller selber, die werden über Strom getrieben. Also ein bisschen wie ein Elektrofahrzeug. Da habe ich eine Batterie. Wenn wir eine entsprechende leistungsfähige Batterie hätten, könnten wir diese Aggregate natürlich über eine Batterie antreiben. Das geht bei so einem Schiff halt nicht, weil der Energiebedarf einfach zu groß ist. Und man kann auch keine Solarzellen benutzen, um den Strom zu generieren. Wenn das gehen würde, die Antriebsaggregate brauchen halt entsprechend leistungsfähigen Strom. Und die Antriebsaggregate, man sieht das an dem Modell, das sind hinten 3 Propellerschrauben. Und davon, das ist das Besondere, sind 2 davon, sind sogenannte Azimutantriebe. Die kann man um die Hochachse um 360 Grad drehen. Das heißt, man kann die Propellerschraube nach rechts und links verstellen. Das ist ein bisschen ähnlich wie ein Außenborder bei einem kleinen Motorboot, ein Ruderpropeller. Und da steuert man das Schiff im Grunde genommen ja nicht mit einem Ruder, sondern indem man den Propeller dreht und dadurch eben die Steuerung vornimmt. Gleichzeitig hat man damit natürlich eine erheblich bessere Manövrierfähigkeit gegenüber einem klassischen Schiff. Das per se sorgt auch schon mal für einen energieeffizienteren Betrieb. Die Motoren selber, die wir benutzen, das sind 4 Hauptmaschinen, insgesamt 36 Megawatt. Davon sind 2 ganz klassische Dieselmotoren, ein modernster Bauart, auch mit hohem Reinheitsgrad, Verbrennung und so weiter. Und 2 davon können auch mit Methanol getrieben werden. Also man nennt das Dual-Fuel-fähig, man kann die mit Diesel oder Methanol betreiben. Und das Methanol hat halt, wenn es grün produziert ist, das ist eben der wichtige Punkt dabei, das ist eine Frage des Herstellungsprozesses, dann können wir fast CO2-frei mit denen dann fahren.
0: War das so ein bisschen die Aufgabenstellung, baut ein Schiff, was möglichst leistungsstark ist und möglichst emissionsfrei fährt?
1: Ja, das ist ein bisschen so ein Kompromiss gewesen. Also das war mal, irgendwo war mal so eine schöne Reklame, das AWI forscht am Ende der Welt, und zwar an beiden. Aber es bedeutet natürlich, gerade da müssen oder wollen wir besonders sauber sein, klar. Auf der anderen Seite müssen wir auch besonders robust und zuverlässig sein, weil wir sind da alleine, und zwar über Monate. So, da kann nicht mal eben schnell einer helfen bei Bedarf. Also diesen Kompromiss zu finden, war eine Herausforderung. Und zwar auch unter dem Aspekt, so ein Vergabe- und Fahren- und Projekt läuft ja nun über einige Jahre, dass sich Technologie ja weiterentwickelt. Gerade diese nachhaltige Technologiethematik ist ja in Entwicklung. Und wir werden für diese Art an Motoren, die Technologie als solche ist nicht ganz neu, aber die Motoren, die wir bekommen, da sind wir der Erstkunde für.
0: Es gibt ja noch einen Aspekt, auf den Sie achten, nämlich eine möglichst geräuscharme Maschinerie zu entwickeln. Einfach damit man die Meeresbewohner weitgehend nicht stört durch Lärm. Wie kriegen Sie das denn hin?
1: A, nicht stört, und B, in Anführungsstrichen, wir sie auch hören können. Ein Aspekt ist das schiffsäußere Design, dass das so, dass die Sachen so sauber auch abgeführt werden, das Eis. Beispielsweise unter dem Schiff sind ja einiges an Sensoren, gerade so akustische Systeme, wo man eben dann Flora und Fauna mit beobachten kann. Wenn dort im Eis drüber läuft oder auch Blaseneintrag ist, also es blubbert oder es knackt, dann hören wir nicht das, was wir hören wollen, beziehungsweise wir stören umgekehrt aus. Ansonsten werden eben auf dem Schiff, da gibt es auch eine internationale Norm, ICES 209, wo eben so Geräuschsachen auch gemacht werden. Das heißt, wir müssen in dem Design überall darauf achten, wo eben Geräuschminimierung erfolgt.
0: Also am Ende wird die Espressomaschine in der Kombüse vielleicht lauter sein, als das, was die Polarstern 2 an Geräusch.
1: Gut, das lässt vielleicht, ja, das wird sich zeigen. Also ganz so extrem weiß ich nicht, aber es wird schon eben mit möglichst vielen technischen Maßnahmen an vielen Stellen darauf Wert gelegt.
0: 60 Forscher und 50 Crewmitglieder sollen dann Platz haben. Und das wird dann für die auch wahrscheinlich ein ganz neue wissenschaftliche Erfahrung sein, weil dann entsprechend die wissenschaftlichen Einrichtungen, die Labore und alles, mit dem man da arbeitet, bis hin zu den Tauchrobotern, die, glaube ich, auf 6000 Meter Tiefe dann gehen können, ausgestattet sein. Was ist da alles noch geplant?
1: Wir werden autonome robotische Systeme haben, sowohl für Unterwasser- als auch Überwasserbetrieb. Ein besonderer Aspekt dabei ist, dass wir, das sehen wir jetzt hier auf dem Modell nicht, in der Schiffsmitte ist der sogenannte Moonpool. Das ist ein 6x4 Meter großer, ja, simpel gesagt Schacht in der Schiffsmitte, über die man auch, wenn man sich vorstellt, man ist mit dem Schiff in 2 Meter dickem Eis ungefähr. Das heißt, man hat außenrum Eis, in der Mitte natürlich nicht. Dieser Rumpf geht bis zur Schiffsmitte 10 Meter tief. Das heißt, ich kann dann darüber dann auch tief im Eis Gerät aussetzen und von da aus betreiben. Das klingt jetzt erstmal relativ banal nach dem Motto, es ist ja nur ein Loch im Schiff. Der Betrieb dieser Dinge, wissen wir über so einen Moonpool, ist nicht trivial. Also auch das die ganze Handhabung. Aber es ist natürlich eine enorme Fähigkeitsverbesserung. Auf so Offshore-Anlagen sind solche Moonpools schon gang und gäbe. Wir wissen auch, andere moderne Eisbrecher, sind ja ein paar in den letzten Jahren bei anderen Ländern gebaut worden, haben das auch schon. Aber wir wissen aus den Erfahrungen, dass es nicht so einfach ist und natürlich vor allem, wenn man tief im Eis ist.
0: Sagt Detlef Wilde vom Alfred-Wegener-Institut in Bremerhaven, der die Polarstern 2 entwickelt. 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Und natürlich wollen wir auch heute wieder Captain Cook in die Töpfe schauen. Wobei vor dem Topf steht ja bei vielen Köchen doch erst einmal die Gerätschaft. Ja, was haben Köche nicht alles in ihren Küchenschränken? Airfryer, Sandwich und Smoothie Maker, Maker Shaker, Shing-Shang-Doodle mit Stromanschluss aller Art. Und wie handhabt es nun unser Cook-Captain? Das hat ihn tatsächlich zum Nachdenken gebracht.
2: Maschinen in der Kombüse, die sind so eine Sache. Was habe ich im Laufe der Jahre alles angeschafft und dann nicht gebraucht? Ein überdimensioniertes Rühr- und Knetwerk, das ich seiner Größe wegen im Keller parken musste und demzufolge höchstens 5-mal benutzt und dann verschenkt habe. Ein Vakuumiergerät, dessen Bedienung ich umständlich finde, weshalb ich fast ausschließlich einfache Gefrierbeutel benutze. Sogar ein Sous-Vide-Becken, in dem man beispielsweise Fleisch gerne mal 6 oder 8 Stunden super sanft gart und hinterher zwecks Bräunung scharf anbrät, führt zu grandiosen Ergebnissen. Muss ich direkt mal ausprobieren demnächst. Ich habe das Gerät ja erst seit 4 Jahren. Gott, ja, ich muss zugeben, dass ich Maschinen irgendwie toll finde. Und dann ergibt es sich von selbst, dass man sich scheinbar super praktische Geräte anschafft und sie am Ende gar nicht braucht. Seit einiger Zeit ist es ja die ganz große Nummer, sich ein irre teures Multifunktionsgerät in die Küche zu stellen, das wiegen, mixen, schnibbeln, rühren und sogar erhitzen kann. Ja, sogar mit Hilfe eingebauter Software ganze Mahlzeiten kochen. Tolle Sache. Der werde ich als Koch ja gar nicht mehr gebraucht. Als nächstes wird die Maschine den Kram auch noch essen und sich selbst auf Insta bescheinigen, dass es super geschmeckt hat. Also mit Bild natürlich. Wow! Nein, wirklich, ich glaube, wir müssen uns von all dem Ballast befreien. Was wir in der Kombüse wirklich brauchen, ist ein sehr gutes Kochmesser. Dafür kann man schon genug Geld ausgeben. Nehmen wir nur mal die bei meiner Mannschaft sehr beliebten Fischfrikadellen. Brauchen wir da einen Wolf? Brauchen wir nicht. Ich zeig's Ihnen, wie das geht. Sie nehmen ein schlichtes Fischfilet, gern vom Seelachs. Wenn es dicker ist als einen knappen Zentimeter, schneiden Sie es flach in 2 oder mehr Scheiben. Die legen Sie aufeinander und schneiden Sie längs in dünne Streifen. Und die schneiden Sie dann wieder quer durch, sodass Sie kleine Würfel erhalten. Das ist fein genug. Ein Fleischwolf verwandelt den braven Fisch ja nur in Matsch. Wer will denn sowas? So, jetzt geht es weiter, wie Sie es kennen. Ei, Pfeffer, Salz, Zwiebelwürfel und ein geweichtes Brötchen oder Toastbrot dazu. Gern abgeriebene Zitronenschale und wahlweise gehackte Kapern oder grünen Pfeffer. alles mit den Händen zusammenkneten statt mit dem Knethaken, dann können Sie die Konsistenz auch viel besser kontrollieren. Der Teig soll ruhig ziemlich fest sein. Mit Paniermehl korrigieren, wenn die Masse zu feucht ist und sich schlecht formen lässt. Aber auch nicht übertreiben, sonst haben Sie keine Frikadellen, sondern Betonkugeln. Dann kleine Buletten formen, die ich dann gerne nochmal in Paniermehl herumrolle. Das macht sie schön knusprig. So, und jetzt braten. Ja, Sie sehen schon, außer einem Messer braucht man offenbar auch noch eine Pfanne. Und was gibt es dazu? Reis vielleicht? Mit einem Reiskocher ist der schon fertig, wenn Sie die Frikadellen geknetet haben, und wird automatisch warm gehalten. Oder Nudeln. Am besten frische Nudeln, oder? Ganz nebenbei, es gibt ja auch diese sehr attraktiven Nudelmaschinchen, mit denen Sie in 0,6 frische Nudeln selbst machen können. Wäre ja zu überlegen. Nur mal so als Idee. Ach, und dann brauchen Sie noch einen großen Eimer mit Tragegriffen. Gibt's auch in fröhlichen Farben. Und da schmeißen Sie all die unnötigen Maschinen, die Sie gar nicht brauchen, einfach rein. Sie erinnern sich, die wollten wir doch nicht mehr. Ab damit über die Bordwand. Und dann machen wir was ganz Verrücktes. Wir richten das Essen richtig schön an und fotografieren es nicht. Sie werden sehen, das geht auch.
0: Ja, völlig verrückt geworden, der Kerl. Wenn Sie sein bodenständiges und echt leckeres Rezept haben wollen, schreiben Sie uns. Er antwortet Ihnen garantiert nicht maschinell oder KI-generiert, sondern selbstköpfig und eigenhändig. Schreiben Sie dafür an mare-radio@radiobremen.de oder gehen Sie auf unsere Online-Seite bremen2.de, wo Sie den Kontakt-Button finden. Auch auf diesem Wege erreicht uns und Ihnen dann Ihre Anfrage. Und auf der Seite finden Sie dann auch unter Sendungen Mare alle früheren Mare-Radio-Ausgaben zum Nachhören. Das war Captain Cook alias Hans Helge Ott mit seinem Fischfrikadellenrezept. Ja, wir wissen, dass die moderne Technologie sich immer schneller entwickelt und KI ist ja auch längst in den deutschen Seehäfen angekommen. In Bremerhaven sind davon auch gerade oder ist davon gerade die Hälfte aller Arbeitsplätze bedroht. Terminalbetreiber NTB will die bemannten Van-Carrier, mit denen die Container von den Schiffen gelöscht werden, abschaffen und durch selbstfahrende Transportmaschinen ersetzen. In Hamburg-Altenwerder, da werden die ersten Brückenfahrer auch schon umgeschult und unsere NDR-Fernsehkollegen, die haben das in einer eindrucksvollen Nordreportage gezeigt. Hafen der Zukunft. Bisher ging dem Job eines Containerbrückenfahrers eine 5-jährige anspruchsvolle Ausbildung voraus, denn das Manövrieren der Container in 50 Metern Höhe, das ist wirklich nichts für Angsthasen, da ist Fingerspitzengefühl gefragt. Und nun wird Emanuel Konschak häufiger von einer Konsole aus die Entladevorgänge steuern und diese Konsole steht dann in einem Büro fernab der eigentlichen Ladevorgänge. Und in der Reportage erzählt er auch, wie er diese Entwicklung sieht.
3: Es freut sich nicht jeder. Also es ist natürlich eine sehr dolle Umstellung. Man kriegt hier permanenten Feedback von der Containerbrücke. Ich merke, wenn ich irgendwo mit dem Container aufsetze, das merke ich alles. Bei einer ferngesteuerten Brücke werde ich das nicht mehr merken. Da kann ich es dann nur noch visuell wahrnehmen. Und da hoffe ich mal, dass mir die Kameras da viel bei helfen werden. Und natürlich dementsprechende Erfahrungen, die man dann damit sammelt.
0: Also das ist wirklich beeindruckend, wie diese Veränderungen aussehen im Hamburger Hafen, nachzusehen in der NDR-Nord-Reportage Der Hafen der Zukunft. Und die ist in der ARD-Mediathek abrufbar.
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0: Und die Sendung läuft wie geölt. Unser Thema heute Maschinen. Und da werden wir gleich auch den früheren Maschinisten und dann Schiffsingenieur Ralf Schäfer wieder treffen. Welche einschneidenden Erlebnisse er auf hoher See hatte, erzählt er uns gleich. Und er hat wirklich viel zu erzählen. Seine Anfangszeit verbrachte er ja auf einem Fischtrawler.
5: Es wurde gearbeitet ohne Ende. Es wurde geoxt und alle waren am Fang beteiligt und wollten also so viel wie irgend möglich Fisch fangen und verarbeiten. Das heißt also, wenn die runterkamen, achteten in die Kammer, die zogen die Handschuhe aus, schmissen die Stiefel an die Seite, fielen in ihre Koje, waren fertig mit Jack und Büchs. Es war ein Job, der kaputt machte.

0: Sein Berufsleben war wirklich ereignisreich. Zwischen Dampf- und Maschinenlärm hat Ralf Schäfer in seinen 45 Berufsjahren dafür gesorgt, dass die Frachtschiffe, mit denen er unterwegs war, störungsfrei über die Meere fahren konnten. Immer im Takt von Tiden und Zeitplänen der Reedereien und Häfen. Zunächst auf einem Fischtrawler, später auf den größeren Containerschiffen. Und natürlich gab es immer wieder Vorfälle, die auch der beste Maschinist und Ingenieur nicht verhindern konnte.
1: Die älteren Leute erinnern sich daran, dass vor Norwegen Anfang der 70er Jahre eine gesamte Bohrinsel umgefallen ist. Und es hat also da sehr, sehr viele Tote gegeben. Und dieses schlechte Wetter haben wir quer ab von den Azoren übers Kreuz gekriegt. Haben auf einen Schlag 28 Container vom Achterschiff verloren. Leider aber mit Containerfüßen. Man konnte also so runtergucken in die Rudermaschine. Das Wasser rauschte nur so rein. Den Radarmast hat es umgehauen. Die Ankerwinde hat es um 90 Grad gedreht. War also kein Radarmast mehr da, keine Funkverbindung, kein gar nichts mehr. Und ja, auf dem Containerschiff dann etwas zu finden, um große Löcher wieder zuzumachen, wo denn irgendwann mal Containerfüße gestanden haben, war nicht so einfach. Wir haben also in der Maschine Flurboden oder Teile vom Fußboden ausgebaut, um die Löcher damit so weit zugemacht, wie es irgend ging, um heil rüberzukommen auf dem Weg nach New York. Sollte eigentlich die Reise sein vor Weihnachten. Meine Frau wunderte sich nur, Mensch, hat zu Heiligabend nicht angerufen. Telegramm gab es auch nicht, was ist da los? Und auf der Reederei, wir waren 4 Tage einfach verschwunden, weil keine Funkverbindung, kein nichts da war, bis man uns dann am Ende irgendwo wiedergefunden hatte. Und das Schiff, was uns fand, über die Amwehr gemeldet hatte, eine internationale Organisation. Schiff ist da, auf dem Weg nach New York, alles in einigermaßen wohl auf, Schiff läuft.
0: Und wo waren Sie da, auf was für einer Position?
1: Da bin ich leitender Ingenieur gewesen, quer ab von den Azoren.
0: Hatten Sie Angst um Ihr Leben auch?
1: Das war das erste Mal, dass ich meinen Überlebensanzug vom Haken genommen hatte für Eventualitäten. Angst eigentlich nicht, aber besser gut vorbereitet, als dass einem irgendwas dazwischen kommt, was einen überrennt, wenn man dann in der Hektik sicherlich was falsch macht.
0: Klingt auch nach einer Portion Gottvertrauen oder was auch immer für ein Vertrauen Sie da hatten, wenn Sie da so ruhig geblieben sind, was ja wichtig ist, um weiterhin funktionieren zu können.
1: Ja, es war einfach, vor allen Dingen, man muss ja dann noch die Ruhe ausstrahlen, auch den Kollegen gegenüber. Zu essen gab es nur noch dünne Suppe oder weil es einfach nicht mehr ging in der Maschine. Wir hatten also alles, was an Sicherheit da war, fertig gemacht. Alle Diesel waren startklar, falls uns ein Diesel aussteigt. Es wurde permanent der Brennstoff kontrolliert. Wasser drin, kein Wasser drin, dass da nichts drin sein konnte. Die Filtration gut, alle Filter kontrolliert. Also schon sehr, sehr, sehr auf Sicherheit bedacht und sehr, sehr, sehr dran gearbeitet, aber immer ruhig und versucht, auch Ruhe zu bewahren und Ruhe auszustrahlen allen gegenüber, damit alle das Gefühl hatten, es läuft ja, wir haben nur gerade fürchterlich schlechtes Wetter.
0: Ja, nur fürchterlich schlechtes Wetter, sagt das mal einer Landratte. Ein fürchterlicher Unfall ereignete sich auch und wie Ralf Schäfer den erlebt hat, hören wir nun.
1: Ich lief an der Hauptmaschine vorbei während meiner Wache. Hier zur Kontrolle, da zur Kontrolle. Gerade wenn es losgeht, ist ja nur noch hier zu gucken, dass alles passt. Und lief an den Einspritzpumpen vorbei. Und da machte eins von den Sicherheitsventilen auf. Und mir spritzten, mir schoss ein richtig schöner, dicker Strahl, 182 Grad, heißes Schweröl, an die Arme. Und wie das so ist, warme Maschine, Ärmel sind abgeschnitten. Mein Kollege sagte, man schmeißt die Ärmel nicht weg, mache ich mir Hosenbeine von. Hatte also beide Arme verbrannt und kippte von der Maschine runter. Mein Assistent, den ich mit auf Wache hatte, während in der Ausbildung, dem fiel ich gleich in die Arme. Ja, der drückte auf den Ink-Alarm-Knopf, also alle mal nach unten und man brachte mich nach oben. Ich war aber nun voll mit, in Anführungsstrichen, mittlerweile kaltem Schweröl. Rein in die Kammer, ja, was nun, das Zeug muss ab. Ja, kaltes Wasser gibt's an Bord nicht, weil es ist ja immer alles lauwarm. Mit lauwarmem Wasser funktionierte auch nicht und ich habe das Gefühl gehabt, irgendwas passiert jetzt. Aber ich bin scheinbar so voll mit Adrenalin gewesen, dass ich eigentlich gar nichts Richtiges merkte. Ich konnte nur darauf sagen, los einer jetzt runter und holt da so ein chemisches Reinigungsmittel und bringt den weichen Handfeger mit. Und da hat man mich also dann mit Sea Clean einmal abgewaschen, ist ein Kaltreiniger mit Wasser runtergespült, sodass ich also wenigstens einigermaßen sauber war. Das Gesicht hat zum Glück nichts abbekommen, weil ich es zugehalten habe mit beiden Armen. Ja, das Ganze ging dann über einen Funkarzt. Das kriegt ein Amerikaner von einer Bohrinsel mit, die vor Trinidad bohrten. Die schalteten sich in das Gespräch mit ein und sagten, dass sie hätten in einer halben Stunde den Hubschrauber da. Sie könnten mich holen, an Bord hätten sie auch eine Ärztin. ja, zugestimmt. Die haben mich also darüber geholt. Ich bin dann 2 Tage auf der Bohrinsel gewesen. Die Ärztin war eine unheimlich nette und passte eigentlich so zu Heinz Seemann und hatte auch den Schlag danach und sagte zu mir: Ralf, halt die Arme hoch, damit der Leichengift abläuft. Und nach 4 Tagen war ich dann so weit, dass ich transportfähig war. Die flogen mich dann nach Barbados. Da kam ich ins private Krankenhaus, rief dann zu Hause an. Und dann sagte meine Frau zu mir: Wann kommst du denn nach Hause? Ich sage: Von nach Hause? Ich komme nicht nach Hause. Ja, hier liegt ein Zettel, du musst nach Bobeck ins Krankenhaus, in die Hautklinik, du hast Verbrennungen 3. Grades. Ich sage: Kann gar nicht sein, die müssen sich versehen haben. Nein, das ist deine Rentenversicherungsnummer, das ist. Und dann sagte sie ganz laut und richtig böse: Lüg mich jetzt nicht an, was ist da los? Ich sage: Ja gut, ich habe mich verbrannt, aber nach Hause wird nichts von, ich muss meine Zeit runter machen. Hab sie dann fertig gemacht, bin nach 3 Wochen Krankenhaus wieder an Bord gewesen, konnte nicht runter in die Maschine, weil die neue Haut konnte in Anführungsstrichen die Wärme noch nicht vertragen. Hab also dann in der Zeit, wie ich schon sagte, mich um das Brückenfahrpult gekümmert, die ganzen Kabel nochmal nachgesehen, lose Verschraubungen festgedreht, hier und da eine kleine Birne gewechselt, sodass das alles wieder in Ordnung war, denn die Brücke war klimatisiert. Aber das allergrößte Problem war in den Anfängen. Man stellt dann fest, beide Arme verbrannt, wie hilflos man ist. Und das fängt schon morgens an, wenn man versucht, sich die Hose anzuziehen und den Knopf zu machen will. Und dann, ja, beim Essen gibt's alles klein geschnitten. Man ist wie kleines Kind da und kann also nur noch mit dem Löffel essen. Alle lachten, alle sehen es dann lustig und vergnügt an. Und das ist auch das Einzige, was man tun kann. Ist also irgendwie auf die leichte, nicht auf die leichte Schulter nehmen, aber es irgendwie so angenehm, lustig, vergnügt wie irgendwie möglich zu machen und nicht nur da mit einem miesepetrigen Gesicht rumzulaufen, denn das verbessert die Situation sowieso nicht.
0: Ja, und das muss man erstmal schaffen, den Humor bewahren, wenn man beide Arme nicht mehr bewegen kann. Der Maschinist Ralf Schäfer hat aus seinem Leben erzählt.

0: Eben waren wir ja auf hoher See unterwegs. Nun schauen wir mal von Land aus auf eine Maschinerie, die Mensch, Maus und Mauern vor Meerwasser bewahren soll. Bei schweren Sturmfluten ja auch lebensbedrohlich sein kann. Das ist besonders in den Niederlanden Thema. Nicolas Golsch hat sich für Mare Radio angeschaut, wie sich das Land seit Jahrzehnten mit Bauwerken der Superlative gegen die Nordsee verteidigt.
1: It seems to be so big, this structure.
2: Welcome to the Eiffel Tower laying on its side, right?
3: Willkommen am liegenden Eiffelturm.
2: If this stands up,
3: wenn das hier aufgestellt würde, wäre es mehr als 300 Meter hoch. Ungefähr so hoch wie der Eiffelturm.
4: Jeroen Kramer zeigt mir eins der größten Sperrwerke der Welt, die Maaslandkering bei Rotterdam. Genauer gesagt, eins der beiden Schleusentore. Riesige Konstruktionen aus Stahl, mit denen sich bei einer schweren Sturmflut der Kanal zum wichtigsten Hafen Europas komplett abriegeln lässt. An einem windstillen Tag wie diesem wirkt das Sperrwerk völlig überdimensioniert. Der Vergleich mit dem umgekippten Eiffelturm passt. Der Arm des Schleusentores besteht komplett aus Metallstreben und hat von der Seite aus gesehen die Form eines Dreiecks. Am rechten Ende, am Fuß des Dreiecks, befindet sich die eigentliche Barriere. Eine 210 Meter lange und 22 Meter hohe Wand aus Stahl, die sich im Ernstfall bis auf den Grund des Kanals absenken lässt.
2: We can go. Everywhere you got a blue line.
3: Überall, wo du eine blaue Linie siehst, darfst du nicht weitergehen.
2: Very important to make sure, but if you follow this, everything will be fine.
3: Aber wenn wir uns daran halten, ist alles gut.
1: Okay. Yeah? All right.
2: And then we go to the left.
3: Dann geht's links lang.
4: Jeroen Kramer ist für die Sicherheit der Maaslandkering zuständig. Die meiste Zeit liegen die zwei Arme unbewegt im Trockendock an beiden Seiten des Kanals. Einmal im Jahr werden sie für einen Funktionstest in Betrieb genommen. Über 2 Stunden dauert es, bis die Tore auf den Kanal geschoben und abgesenkt sind.
3: Das hier ist der größte Roboter der Welt. Normalerweise funktioniert es völlig von alleine. Der Computer regelt alles.
4: Sobald der Pegelstand des Kanals genau 3 Meter höher ist als gewöhnlich, schließen sich die Tore. 2023 war es zum ersten Mal soweit, gut 25 Jahre nach der Inbetriebnahme.
2: Every day we have about 300 ships passing.
3: Jeden Tag fahren hier über 300 Schiffe vorbei.
2: That's why the design is like this, always open.
3: Deswegen muss es auch immer offen stehen
2: once a year with the test,
3: und wird nur einmal im Jahr testweise geschlossen.
2: Or with a storm closure.
3: Oder eben bei einer extremen Sturmflut.
4: Der größte Hafen Europas ist dann für die meisten Schiffe unerreichbar. Kramer arbeitet für die Wasserbaubehörde Rijkswaterstaat, die für die sogenannten Delta-Werke verantwortlich ist. Neben der Maaslandkering bei Rotterdam zählen dazu 13 weitere Bauwerke, mit denen sich fast der gesamte Südwesten des Landes abriegeln lässt. Entstanden sind sie nach einer Katastrophe. 1953 setzte eine schwere Sturmflut weite Teile der Provinzen Zeeland und Südholland unter Wasser. Fast 2000 Menschen kamen dabei ums Leben. Nach diesem Ereignis hatte der Küstenschutz bei Politikern und Planern höchste Priorität. Kurz danach starteten die Arbeiten an einem Jahrhundertprojekt, dem sogenannten Delta-Plan, der das Land absichern sollte. Rund 70 Jahre später hätten sich seine Landsleute fast zu sehr daran gewöhnt, meint Jeroen Kramer.
3: Besucher aus dem Ausland wissen meistens mehr über dieses Sperrwerk als die Niederländer. Wir wissen, dass wir sicher sind, dass alles gut geplant ist. Aber das Ding ist, das gilt nie zu 100%.
4: Gebaut wurden die Delta-Werke für einen Anstieg des Meeresspiegels von 40 Zentimetern. Mittlerweile rechnen Experten mit mehr als dem Doppelten bis zum Ende dieses Jahrhunderts, mit 1 Meter.
5: Ich denke, jetzt werden noch einmal die Delta-Werke erhöht oder ersetzt. Und in 50 Jahren müssen wir dann neu nachdenken.
4: Der Geowissenschaftler Kim Kuhn von der Universität Utrecht ist einer der Ersten, der öffentlich zumindest anzweifelt, dass es noch lange reichen wird, immer massivere Sperrwerke und immer höhere Deiche zu bauen. Er denkt vor allem an die Zeit nach 2100. Wenn sich der Anstieg des Meeresspiegels weiter beschleunigt, könnte es notwendig sein, niedrig gelegene Teile des Landes aufzugeben.
6: Ich nenne das Pessimismus, dass es da Leute gibt, die sagen, dass es nicht mehr länger möglich ist, alles mit Ingenieurskunst lösen zu können. Ich glaube an die Machbarkeit.
4: Bas Jonkmann, Professor für Wasserbau an der Technischen Universität Delft, kontert. Die ambitionierteste Vision für die Zukunft geht weit über Deiche und Sperrwerke hinaus und klingt wie aus einem Science-Fiction-Film. Ein gigantischer Damm aus Beton, mitten durchs Meer. Eine knapp 500 Kilometer lange Mauer zwischen den Küsten Schottlands und Südnorwegens. In Kombination mit einem zweiten Damm, der den Ärmelkanal abriegelt, ließe sich so die Nordsee komplett vom rauen Atlantik abschotten.
6: Wenn der Meeresspiegel mehr als 5 Meter steigt, wäre das eine Variante, die kostentechnisch effektiver wäre, als wenn jedes Land seine eigene Küste schützt. Also das UK, Belgien, die Niederlande, Deutschland und so weiter. Natürlich wäre es trotzdem teuer, zwischen 500 Milliarden und 1 Billion Euro. Das ist viel, aber gleichzeitig ist es auch das, was wir für den europäischen Corona Support Fund ausgegeben haben. Also ist es unmöglich? Wer weiß.
7: Is it impossible? Ja, who knows?
4: Klar ist schon jetzt, dass es neue Konzepte brauchen wird, um unsere Küsten fit für die Zukunft zu machen. Und dass der größte Roboter der Welt, die Maasland-Kering bei Rotterdam, künftig wohl häufiger zum Einsatz kommen wird.
0: Also auch eine Meisterleistung der Ingenieurskunst. Ende Juni haben sich Experten in Bremerhaven zur MARESSEC-Konferenz getroffen. Dabei ging es darum, wie kritische Infrastrukturen auf und unter See besser geschützt werden können. Unterwasserfahrzeuge, autonome Unterwasserfahrzeuge zur Erkundung des Meeresbodens wurden vorgestellt. Auch glasfaserbasierte Sensorsysteme, um Aktivitäten unter Wasser zu erkennen und satellitengestützte Verfahren zur Beobachtung maritimer Räume. Und daran merkt man, die Kriege der Zukunft werden auch auf und unter den Meeren mit Maschinen geführt werden. Stefan Pulz darüber, was da alles wohl auf uns zukommen wird.
8: Es hat nur wenige Jahre gedauert und die Kriegsführung auf den Meeren hat sich radikal geändert. So, dass Marineschiffe, Kreuzer, Fregatten, Zerstörer dabei eine immer geringere Rolle spielen, sagt der Publizist und Militärexperte Nico Lange.
9: Diese großen Schiffe, die haben nicht genügend oder manchmal gar keine Möglichkeiten, sich gegen ganz viele kleine Boote und gegen unbemannte Drohnen, also über Wasser oder unter Wasser, kleine Drohnen zu wehren. Und die sind dann im Grunde hilflos. Und so war das mit Teilen der Schwarzmeerflotte Russlands, die von ukrainischen Drohnen versenkt worden ist, sodass dann andere Schiffe lieber abgezogen worden sind.
8: Vor allem in der Ukraine wurde dieses moderne Kriegsgerät entwickelt und es wird dort in großer Zahl gebaut. Wie die Seedrohne, der ihre ukrainischen Hersteller den Namen Sea Baby gegeben haben.
9: Es gibt Drohnen, die sehen gar nicht so unähnlich aus zu einem klassischen Ruderboot, wie man das so kennt. Also sie sind relativ klein, die sind häufig aus Kunststoffen, also aus Verbundstoffen gemacht. Die haben eine Starlink-Verbindung häufig über Satellit und sind dann in der Lage, autonom, manchmal sogar sozusagen völlig ohne, dass es jemand steuert aus der Ferne, autonom die Ziele zu erkennen und sich auf diese Ziele zu stürzen. Und es gibt sehr viele davon. Also selbst wenn man eins abschießt oder versenkt, hat man noch nicht viel gewonnen, wenn da gleich 20 oder 30 davon kommen.
8: Gerade gegenüber autonomen Maschinen, die letztlich über Leben und Tod von Menschen entscheiden, gab es in Deutschland immer wieder große Vorbehalte. Zuletzt auch noch in der Ampelregierung. Mittlerweile ist hiervon eher weniger zu hören. Im Vordergrund steht eine möglichst schnelle Aufrüstung, auch bei der Bundesmarine. Die Frage ist, ob die geplante Anschaffung zum Beispiel einer neuen Fregatte und der Bau mehrerer U-Boote noch zeitgemäß sind. Nico Lange.
9: Das ist das neue System, die neue Ökonomie des Krieges. Man hat nicht ein ganz großes, teures Schiff, sondern man hat ganz viele kleine, billige Boote, Überwasserdrohnen, Unterwasserdrohnen. Und wenn dann viele davon zerstört werden, ist das nicht schlimm. Hauptsache, es kommen einige durch.
8: Wenn es so ist, was ist dann von den Plänen des Bundesverteidigungsministeriums, neue Schiffe anzuschaffen, zu halten?
9: Also man muss sich das gut überlegen. Und ich habe manchmal den Eindruck, das ist noch nicht gut genug überlegt.
8: Ganz gleich, wie man zur derzeitigen Aufrüstung steht. Es geht um viel Geld, das man nicht hat. Milliarden, die über Kredite beschafft werden und über Jahrzehnte mit Zinsen abbezahlt werden müssen. Da sollte sich doch auch bis ins Bundesverteidigungsministerium herumgesprochen haben, dass es günstigeres und effektiveres Gerät gibt als große Schiffe.
9: Also ich habe da mittlerweile keine gute Erklärung mehr dafür. Es wird sehr viel Geld investiert in die Dinge, die man schon immer lieb hatte, für die man vielleicht vor 10 Jahren kein Geld hatte. Und man sollte nicht denken, wenn man viel Geld ausgibt, ist man auch gleichzeitig verteidigungsbereit. Dann kann man nicht sagen, da beschäftigen wir uns jetzt nur noch mit der Frage, wie viel welches Bundesland kriegt und wo welche Arbeitsplätze sind und wie welche Werft gerettet wird, die vielleicht anders wie nicht gerettet werden kann.
8: Auch wenn im Hause Pistorius vielleicht noch in althergebrachter Weise Politik gemacht wird, Maschinen verändern die ökonomischen Rahmenbedingungen von Rüstung. Das ist allerdings nur die eine Seite der derzeitigen Entwicklung. Es gibt noch eine andere bedenkenswerte, auf die Richard David Precht im Podcast Lanz und Precht hingewiesen hat.
10: Wenn ich Kriege führen kann, ohne den Einsatz von Menschenleben, dann wirst du es viel leichter einsetzen. Also für den der technisch Überlegenen wird der Krieg immer weniger Risiko, weil du mit immer weniger Zinksärgen nach Hause kommst.
0: Es roch ja heute bei uns bei Mare Radio schon kräftig nach Maschinenöl. Die Maschinen stampften und dampften und haben dabei auch ordentlich CO2 in die Atmosphäre geblasen. Am alten Vorhafen in Bremerhaven, da gibt es einen Visionär, der aber nicht nur mit dem schönen Gedanken spielt, auch größere Kreuzfahrtschiffe künftig nur mit Windkraft fahren zu lassen, sondern der das Ganze auch schon fertig konstruiert hat. Thorsten Konradi ist Schiffskonstrukteur beim Segeljachtbauer Jule und Frohlich, der sich mit Segeljachtbau auskennt wie kein anderer. Das spanische Königshaus zählt zur Kundschaft und große Regatten werden mit den Maschinen aus dem Hause Jule und Frohlich auch gewonnen. Thorsten Konradi hat mir also wirklich top secret eine Präsentation gezeigt, mit deren Hilfe er Winkelbemessungen veranschaulichte und mir so gar nicht Zahlenmensch auch noch physikalisch wasserfeste Berechnungen vorführte, die mich doch etwas ratlos, aber tief beeindruckt hinterließen, weil alles logisch und sehr überzeugend klang und ja, weil da so ein Innosailer, ein innovativer Segler, ein innovatives Segelboot zu sehen war auf dem großen Bildschirm, der eben nur mit Wind auch größere Schiffe dann in flotte Fahrt bringen soll. Und was hinter dieser Idee steht, das hat mir Thorsten Konradi dann noch näher erläutert.
11: Na, ich glaube, der gesellschaftliche Druck ist ja auch vorhanden. Nicht alle, wie wir leider wissen, aber doch die weite Teile der Bevölkerung haben ja verstanden, dass wir mit unserer Umwelt etwas sorgsamer umgehen müssen und dass wir eben deswegen die Dekarbonisierung ja auch betreiben. Und das Segeln ist eigentlich als Fortbewegungsmittel sozusagen auf dem Wasser das Naheliegendste, was man tun kann. Denn der Wind ist da, also nicht immer, aber meistens. Und wenn ich entsprechende Fahrzeuge entwickle, mit denen ich diesen Wind immer nutzen kann, dann ist das natürlich schon ein starkes Argument, auch für eine Kreuzfahrtreederei, weil, wie gesagt, der gesellschaftliche Druck ist ja vorhanden. Ich glaube, bin ganz sicher, dass da ein Marktsegment sich entwickeln kann, wo die Leute sagen, naja, ich möchte dann mit dem Segelschiff fahren. Ich möchte natürlich sozusagen umweltbewusst meinen Urlaub verbringen und nutze dann diese Schiffe. Und das, was dem bisher im Wege steht, ist, das wird auch jeder Kreuzfahrtreeder natürlich sagen, die müssen ja gewisse Fahrpläne auch irgendwo einhalten. Also ich muss ja zuverlässig irgendwie meine Gäste auch wieder in ihren Heimathafen oder in den Ursprungsort zurückbringen. Und dazu muss ich natürlich auf allen möglichen Kursen segeln können. Und das ist eben das, was viele Systeme heute noch nicht oder viele Schiffe heute nicht können und was aber ja Gegenstand der Entwicklung bei dem Schiff war, was wir konzipiert haben, dass es imstande ist, sozusagen bei nahezu allen Wind- und Wetterverhältnissen segeln zu können, auch hohe Geschwindigkeiten, also vernünftig hohe Geschwindigkeiten erreichen zu können und auf die Art und Weise tatsächlich auch eine Rundreise machen zu können bei gegebenen Windverhältnissen, um dann am Ende wieder dort anzukommen, wo man mal losgefahren ist.
0: Die Idee hat ja auch schon einen Namen, nämlich
11: Innosailer, ja.
0: Und noch existiert er ja nur im Computer, muss man so sagen.
11: Ja, genau. Wir haben sozusagen nur eine digitale Seite, wenn man so will, abgebildet. Es fehlt noch die Umsetzung, ein solches Schiff zu bauen.
0: Aber Sie könnten im Prinzip loslegen, wenn jetzt eine große Kreuzfahrtreederei sagen würde, so, es überzeugt uns, wir wollen das, dann würden Sie praktisch loslegen können?
11: Wenn die genau dieses Schiff, was jetzt hier entwickelt worden ist, bauen wollten, dann könnte man tatsächlich sofort loslegen und das sofort auch bauen, weil das Schiff sehr weit fortgeschritten ist in der ganzen Entwicklung. Das ist also bis hin zur Klasse, was ja so ein Schiff haben muss, sind da Vorarbeiten geleistet. Das Schiff, was wir konzipiert haben, ist wahrscheinlich für einen kommerziellen Reeder etwas zu klein. Also die Wirtschaftlichkeitsgrenze für große Fahrgastschiffe, die liegt dann doch bei noch größeren Einheiten.
0: Das Modell, das Sie gezeigt haben, war so für 250
11: Tagespassagiere. Und? Also wenn wir die Leute in Kabinen unterbringen müssten, dann würden wir bei dem derzeitigen Entwurf gerade mal maximal 80 Fahrgäste transportieren. Das ist viel zu wenig natürlich für die Wirtschaftlichkeit.
0: Wenn man über an Kreuzfahrtschiffe denkt, die Tausende von Passagieren transportieren, natürlich. Nun wäre das ja aber auch eine Möglichkeit, um erstmal zu üben, um zu gucken, wie funktioniert das. Ja. Denn Sie haben noch etwas erzählt, was ich nicht wusste vorher. Sie sagen, die Franzosen sind da weiter und Hurtigrouten, also die Norweger, die sind da auch schon dran. Das heißt, Sie finden auch, dass Deutschland da ein bisschen hinterherhängt.
11: Das muss ich leider so sagen, denn das Konzept, was wir vorgelegt haben, das ist uns auch von vielen Seiten bestätigt worden, ist so ambitioniert, dass eigentlich alle gesagt haben, oha, Hut ab, dass ihr euch an sowas rantraut. Und wenn wir es denn mal tun würden, dann wäre das, glaube ich, ein ganz erheblicher Entwicklungsschritt auch hier so für die Technologie und die Weiterentwicklung dieser Technologie in unserem Lande. Die Franzosen bauen inzwischen schon tatsächlich ja die Windantriebssysteme, also die Tragflächen, mit denen Schiffe segeln. Und sie bauen eben auch schon Segelschiffe, Frachtschiffe zum Beispiel. Sie haben schon konzipiert Kreuzfahrtschiffe, auch auf dem Papier. Also da sind sie im Moment auch noch nicht so viel weiter, aber ich weiß, dass da eben doch Schiffe im Bereich der Realisierung sich mittlerweile auch befinden, also dass diese Konzepte da auch umgesetzt werden.
0: Würden Sie sagen, in diesem Jahrhundert wird es noch was mit einem Kreuzfahrtsegelschiff aus dem Hause Jodl und Frohlich?
11: Also ich bin ja Optimist, also in diesem Jahrhundert ganz sicher, würde ich bald sagen. Also da gehe ich eigentlich davon aus. Ich hoffe, dass es noch schneller gehen wird, dass wir einen Kreuzfahrer zu Wasser bringen.
0: Vielen Dank, Herr Konradi, für diese Information. Und dann sind wir sehr gespannt, wie sich das weiterentwickelt. Vielen Dank.
11: Gerne.

0: Wir haben ja heute bei Mare Radio schon Geschichten aus der harten Arbeitsrealität auf See gehört. Walter Mörs hat eine ganze Fantasiewelt erschaffen, in der er das größte Schiff der Welt, die Moloch, durch die zamonischen Meere navigieren lässt. Am Steuerrad war da auch schon der mörsche Seemannsgarn spinnende Held Captain Blaubär, aber das ist eine andere Geschichte. Hier hören wir, wie es im Maschinenraum der Moloch zugeht, an der heißen Mikrofonmaschine Peter Kämpfe.
1: Die Ofenhölle. Das war das rotglühende Herz inmitten der Moloch. Ein Maschinensaal mit über 1000 Kohle- und Holzöfen, für jeden Schlot des Schiffes einen. An jedem Ofen arbeitete ein Trupp von Schwarzbären, schweigsame, entfernte Verwandte von mir, mit leeren, traurigen, interesselosen Augen. Ununterbrochen schippten sie Kohle in die Öfen oder warfen Baumstämme nach. Einem dieser Trupps wurde ich zugeordnet. Meine Schwarzbärkollegen rackerten wie die Roboter. Sie fütterten die ewig hungrigen Öfen und schrubbten die Böden und Maschinen, damit nicht alles im Ruß versank. Keiner von ihnen sprach je ein Wort mit mir. Auch untereinander grunzten sie sich nur das Nötigste zu. Ohne es richtig zu merken, wurde ich einer von ihnen. Der stampfende Rhythmus der Moloch wurde zum Takt meines Lebens. Ich wurde selber ein Teil der Maschine wie alle anderen. Die einzigen Lichtblicke waren die wenigen Stunden, in denen wir in den Hängematten Kraft tanken konnten und die Aussicht auf einen Teller Suppe und einen Krug Wasser. Alle dienten den Öfen. Die Öfen dienten den Motoren, die Motoren dienten den Schiffsschrauben, die Schrauben dienten dem Moloch. Etwas anderes gab es nicht. Ein Schiff, das sich selbst diente, das sinnloseste Vehikel, das man sich vorstellen kann. Das Einzige, was wir von der Außenwelt zu sehen bekamen, war das runde Loch, durch das wir die Asche ins Meer kippten, verhangen von fettigem Qualm. Manchmal steckte ich den Kopf hindurch, um frische Luft zu schnappen, aber der Himmel war immer vom Molochruß verdeckt. Einer der Öfen hatte ausgedient. Wolpertinger schraubten ihn auseinander und wir anderen mussten die Einzelteile an Deck schaffen, um sie dort über die Reling ins Meer zu werfen. Als ich die schwere Ofentür an Deck gewuchtet hatte, fuhr ein scharfer Wind über die Moloch und teilte den Rauch. Dahinter lag ein wundervoller Sommertag. Ein blauer, klarer Himmel. Mittendrin funkelte hell wie ein Diamant die Sonne.
0: Ein Auszug aus die 13,5 Leben des Captain Blaubär von Walter Mörs, gelesen von Peter Kämpfe. Das war Mare Radio heute mit viel Maschinenkraft. Katrin Krämer verabschiedet sich für die ganze Crew. Und unsere La Paloma-Version zum Farewell hat nun die Blasmaschinen im Anschlag. Bob Wills hat's komponiert. La Paloma hier zum Abschluss von Mare Radio auf Bremen 2.

0: Die EU-Innenminister und Ministerinnen treffen sich am Dienstag zu einer Dringlichkeitssitzung. Die irische EU-Ratspräsidentschaft kündigte online an, dass es dabei um die Entwicklungen in Ceuta gehen werde. Thomas Spickhoven berichtet.
1: Ein solches Treffen hatten zuvor 22 Regierungschefinnen und Chefs in einem gemeinsamen Brief gefordert. Sie werfen der spanischen Regierung indirekt vor, selbstverantwortlich zu sein für den Ansturm in den vergangenen Tagen auf die Exklave Ceuta. Ausdrücklich verweisen sie dabei auf ein Urteil des obersten Gerichtshofes in Madrid zum Umgang mit Migranten, die nicht über die Landgrenze nach Ceuta kommen. Außerdem greifen sie die Entscheidung der spanischen Regierung auf, einer großen Anzahl irregulärer Einwanderer einen legalen Status zu geben.
0: Ungefähr 300.000 Menschen haben in Hamburg beim CSD demonstriert und gefeiert. An der Hamburger Binnenalster und auf dem Rathausmarkt geht es jetzt noch bis in den späten Abend weiter. Mit dabei ist auch Frauke Reinig.
2: Zwischen wummernden Bässen und bunten Kostümen kam auch die Botschaft des CSD in Hamburg nicht zu kurz. Taten statt Worte, Merz, wurde hier etwa auf Plakaten gefordert. Solidarität sei gut, aber jetzt müsse auch wieder was getan werden, so der Tenor. Drag Queen Olivia Jones, ungekrönte Königin des Hamburg Pride, ging mit einer Schärpe vorweg auf der Stand jetzt erst recht. Und das war hier immer wieder zu lesen und zu hören. Jones sagt, es gehe ihr gut, wenn sie sehe, wie viele Unterstützer die Community hätte. Und sie meint die Zehntausenden, die am Straßenrand Solidarität gezeigt oder von Balkonen gewunken haben.
0: Die lange Trockenheit lässt die Pegelstände der Flüsse in Deutschland weiter sinken. Am Rhein in Köln wurde am Mittag ein historischer Tiefstand erreicht. Laut Wasserstraßen- und Schifffahrtsamt lag er bei 67 Zentimetern. Das sei der niedrigste Stand seit Beginn der Aufzeichnungen. Anja Guse aus der Nachrichtenredaktion berichtet.
3: Neue Tiefstände wurden auch am Rhein in Düsseldorf und Duisburg gemessen. Zwar soll der Wasserstand laut Prognose morgen wieder leicht steigen, trotzdem hat das Niedrigwasser weitreichende Folgen für den Güterverkehr auf dem Fluss. Eine behördliche Sperrung des Rheins gäbe es in der Regel nicht, so der Verband der deutschen Binnenschifffahrt. Die Schiffe könnten zwar weiterfahren, allerdings nur mit weniger Ladung. Die Folge, es müssen mehr Schiffe eingesetzt werden, um die gleiche Menge an Fracht zu transportieren. Die Transportkosten steigen. Auch an Elbe und Donau sind Folgen des Niedrigwassers zu spüren.
0: Der Bundesparteitag von Bündnis Deutschland hat den Weg freigemacht für eine formale Trennung vom Bremer Landesverband. Laut dem BD-Landeschef Jan Timke stimmten 85% der Parteitagsmitglieder für eine entsprechende Satzungsänderung. Die Bremer wollten diesen Schritt, um wieder als eigenständige Partei auftreten und zu ihrem alten Namen Bürger in Wut zurückkehren zu können. Und zum Sport. Werder Bremen hat das Testspiel bei Energie Cottbus gewonnen. Die Bremer besiegten am Nachmittag den Zweitliga-Aufsteiger mit 4:2. Für Werder war es das vierte Testspiel in der Vorbereitung auf die neue Bundesliga-Saison. Und das waren die Nachrichten mit Jana Kreuz.
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5: Sonne und ab und zu luftig lockere Wolken, ein schwacher Wind und Temperaturen zwischen 18 und 22 Grad. So sieht es heute Abend aus, wegen des Hochdruckgebiets mit dem schönen Namen Pythagoras. Es bleibt auch überwiegend trocken und am Ende des Tages lösen sich die Wolken auf. Das heißt, wir haben einen klaren Himmel, der auch über Nacht andauert. In der Nacht kühlt es sich ab auf Tiefsttemperaturen zwischen 16 und 7 Grad. Morgen wird es sonnig und trocken bei Höchsttemperaturen zwischen 24 Grad und 28 Grad. Aktuell haben wir es in Bremerhaven 21 Grad, in Hude 21 Grad und in Worpswede ebenfalls 21 Grad.
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5: Keine aktuellen Meldungen. Ich wünsche Ihnen eine gute Fahrt.
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5: Wunderschönen guten Abend. Samstagabend. 3 Stunden Sounds, 3 Stunden in trauter Runde Musik hören. Freue mich sehr, dass Sie dran sind. Wir hören gleich den vielleicht besten Herzschmerz-Song der Saison. Soweit lehne ich mich aus dem Fenster. Davor Musik aus London. The Rails mit Call Me When It All Goes Wrong.

0: Tim Burgess und Lucky Creatures. Sommerliebe, Sommerromanze, Sommerromantik, das wird gefühlt alles recht regelmäßig in Songs und Filmen und Büchern thematisiert. Das Gegenstück, Sommerherzschmerz oder Sommerliebeskummer, das kommt mir relativ selten unter, aber wenn, dann höre ich da sehr gerne zu. So wie auch bei dem Song Du verlässt mich im Sommer vom Musiker Henning Hans aus dem Ruhrgebiet. Der hat von Haus aus einen, glaube ich, recht gesunden Zugang zur Melancholie, sagen wir. Das hört man auf seinem Album und durch die Adern singt ein Wind, das vor 2 Wochen rauskam, sehr gut raus und auch in diesem sehr schön schleppenden Liebeskummer-Song. Henning Hans hier in den Sounds mit Du verlässt mich im Sommer.
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Michael Kiwanuka mit Final Days haben wir da gehört. Das Bremen 2 Verkehrsupdate mit einer Gefahrenmeldung. Vorsicht bitte in beiden Richtungen auf der A1 Bremen-Lübeck zwischen Maschener Kreuz und Dreieck Norderelbe sind Personen auf der Fahrbahn. Fahren Sie vorsichtig. Im September erscheint ein Debütalbum, das ich mir diese Woche vorgemerkt habe, zum unbedingt anhören. Es heißt This Bed Was Made For Me und ist das erste Album von einer Songwriterin aus Missouri namens Beata Hudey. Diesen Spitznamen oder Kosenamen Beata hat ihr Beatas Tante gegeben und das heißt auf Farsi so etwas wie einzigartig. Beata Hudey hat einen iranischen Vater und als Kind in Missouri wurde sie wohl von anderen Kindern deswegen gehänselt und ausgegrenzt. Jetzt, sagt sie, fühlt sie sich ihrem persischen Background näher und hat auch deshalb den Namen Beata hergenommen, um darunter Musik zu machen. Sie hat vor kurzem eine neue Single namens The Ground hier veröffentlicht und die hören wir jetzt. Beata Hudey hier in den Sounds auf Bremen 2.

The Ground Here von Beata Hudey. Die andere Stimme, die man in diesem Song gerade gehört hat, die kommt von Buck Meek, der spielt Gitarre bei der Indie-Folk-Band Big Thief. Ein toller Song, finde ich. Die Musik da erinnert mich so ein bisschen an diesen klassischen kalifornischen Canyon-Folk-Sound der 60er und 70er Jahre, so ein bisschen mystisch, meditativ, ganz tolle Texturen. Ich bin sehr gespannt auf das Album von Beata Hudey. This Bed Was Made For Me heißt es und erscheint am 18. September. Das hier sind Bonnie Light Horseman mit Sweet Bread.

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4: Trocken, größtenteils wolkenlos und sonnig bei, würde ich sagen, angenehmen Temperaturen. So sieht der heutige Abend noch aus. Die Nacht wird sternenklar und trocken bei minimal 15 Grad auf den ostfriesischen Inseln und 7 Grad in Saterland. Morgen Sonntag wird es sonnig. Es bleibt eigentlich den ganzen Tag so. Gegen Abend gibt es ein paar Wolken, die sich dann wieder schnell verziehen. Trocken bleibt es auch bei Maximaltemperaturen von 21 bis 28 Grad. Aktuell haben wir in Brinkum 22 Grad, in Nordholz 19 Grad und in Rastede 21 Grad.
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4: Eine Gefahrenmeldung habe ich für Sie. Vorsicht bitte auf der A27 Bremerhaven Richtung Cuxhaven. Zwischen Bremerhaven, Überseehäfen und Deppstedt ist ein Fahrradfahrer unterwegs. Kommen Sie gut an.
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4: Moin zusammen, schön, dass Sie dran sind. Das hier sind Sebastian Maschert und Arlen Öje, Within a Dream.

Musik aus Bremen, Paloma and the Matches mit Hotel Room. Und jetzt kommt ein Song, der fast genau 10 Jahre alt ist. Bliss heißt der Song und kommt von Joseph Parsons.

Joseph Parsons und Bliss. Mit dem nächsten Song drosseln wir das Tempo etwas. Sie können gerne das Radio ein bisschen lauter machen, damit dieser Song seine Wirkung entfalten kann. Ich finde ihn wahnsinnig packend, obwohl bzw. gerade weil er so leise daherkommt. Er heißt Still I Love Him. Das ist ein traditionelles irisches Liebeslied, vermutlich Ende des 19. Jahrhunderts geschrieben. Es gibt ganz viele verschiedene Versionen davon und vor kurzem ist diese neue Version von Rady Pete erschienen. Ich freue mich sehr, sie Ihnen vorspielen zu können. Das ist Still I Love Him.

Ray DePete mit ihrer Version des irischen Folksongs Still I Love Him. Ich kriege wirklich Gänsehaut bei diesem Song, vor allem wenn ich mir den Text dazu durchlese. Es geht um eine Beziehung, wo der männliche Partner Gewalt gegen seine Partnerin ausübt und wie diese Partnerin damit umgeht. Ray DePete ist seit fast 10 Jahren auch bei der Band Lancome. Still I Love Him ist ihre erste Solo-Single und vor kurzem bei Rough Trade erschienen. Auch der nächste Song, den wir hören, ist ein Cover-Song. Das Original ist vom Hamburger Liedermacher Stefan Stoppock und kam im Jahr 1997 raus. Diese Version ist diese Woche erschienen und stammt von der Sängerin Tokumbo.

alte Kombo mit Leise hier in den Sounds auf Bremen 2, eine Coverversion vom gleichnamigen Stoppock-Song und einer der Songs, die auf dem Stoppock-Tribute-Album drauf sind, das am 7. August bei Glitterhouse Records erscheint. 2670, die Songs von Stoppock heißt dieses Album. Darauf spielen verschiedene Musikerinnen und Musiker eigene Interpretationen von mehr oder weniger bekannten Stoppock-Songs. Tokumbo, die wir gerade gehört haben, ist dabei, die Band Fortuna Ehrenfeld, Aline Kohn und viele andere auch. Es ist 19:54 Uhr, das hier ist Kyla Brox, Away From Yesterday.

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1: Mit Jana Kreuz, guten Abend. EU-Innenminister und Ministerinnen vereinbaren Dringlichkeitssitzung wegen Ceuta. 300.000 Menschen feiern CSD in Hamburg. Werder Bremen gewinnt viertes Testspiel. Das Wetter heute Abend ein Wechsel aus Sonne und lockeren Wolken, selten Regen bei bis zu 22.

0: Zugute kommen. Außerdem greifen sie die Entscheidung der spanischen Regierung auf, einer großen Anzahl irregulärer Einwanderer einen legalen Status zu geben.
1: Ungefähr 300.000 Menschen haben in Hamburg beim CSD demonstriert und gefeiert. An der Hamburger Binnenalster und auf dem Rathausmarkt geht es jetzt noch bis in den späten Abend weiter. Mit dabei ist auch Frauke Reinig.
2: Zwischen wummernden Bässen und bunten Kostümen kam auch die Botschaft des CSD in Hamburg nicht zu kurz. Taten statt Worte, Merz, wurde hier etwa auf Plakaten gefordert. Solidarität sei gut, aber jetzt müsse auch wieder was getan werden, so der Tenor. Drag Queen Olivia Jones, ungekrönte Königin des Hamburg Pride, ging mit einer Schärpe vorweg auf der Stand jetzt erst recht. Und das war hier immer wieder zu lesen und zu hören. Jones sagt, es gehe ihr gut, wenn sie sehe, wie viele Unterstützer die Community hätte. Und sie meint die Zehntausenden, die am Straßenrand Solidarität gezeigt oder von Balkonen gewunken haben.
1: Der Bundesparteitag von Bündnis Deutschland hat den Weg freigemacht für eine formale Trennung vom Bremer Landesverband. Laut dem BD-Landeschef Jan Timke stimmten 85% der Parteitagsmitglieder für eine entsprechende Satzungsänderung. Die Bremer wollten diesen Schritt, um wieder als eigenständige Partei auftreten und zu ihrem alten Namen Bürger in Wut zurückkehren zu können. Werder Bremen hat das Testspiel bei Energie Cottbus gewonnen. Die Bremer besiegten am Nachmittag den Zweitliga-Aufsteiger mit 4:2. Für Werder war es das vierte Testspiel in der Vorbereitung auf die neue Bundesliga-Saison. Und das waren die Nachrichten mit Jana Kreuz.
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4: Heute Abend bleibt es trocken und wolkenlos bei wenig Wind. Heute Nacht ebenso. Die Temperaturen gehen nochmal merklich runter auf Tiefstwerte zwischen 16 und 7 Grad. Der Sonntag startet dann sonnig. Im Tagesverlauf bilden sich ein paar lockere Quellwolken, aber insgesamt überwiegt der Sonnenschein. Es bleibt trocken bei wärmeren Temperaturen als heute, maximal zwischen 21 und 27 Grad. Am Montag wird es nochmal wärmer bei Höchsttemperaturen zwischen 27 und 32 Grad.
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4: Keine aktuellen Meldungen. Ich wünsche Ihnen eine gute Fahrt.
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4: Ich begrüße Sie ganz herzlich zu den Sounds am Samstagabend. Wir befassen uns ab jetzt den Rest der Sendung über mit einer fantastischen und irgendwie immer noch unterschätzten Band. Eine Band, die Kurt Cobain mal die beste Band der Welt genannt hat. Teenage Fanclub. Über die sprechen wir also gleich. Das hier sind jetzt erstmal die Decemberists mit Calamity Song.

Things to Fix von Maya Sharp hier in den Sounds of Bremen 2. Und jetzt hören wir, wie vorhin angekündigt, ein bisschen Musik von der Band Teenage Fanclub, eine schottische Indie-Power-Pop-Alternative-Institution. Es gibt sie seit fast 40 Jahren. Sie haben Grunge überlebt, sie haben Britpop überlebt, sie haben das Indie-Revival Anfang der Nullerjahre überlebt. Sie überleben offenbar auch im Streaming-Zeitalter weiter und bringen im Oktober ihr 13. Studioalbum Do Not Dare to Dream raus. Wir hören im Laufe der Sendung jetzt noch ein paar Teenage Fanclub-Songs und Songs von Bands, die sie inspiriert haben und von Bands, die von Teenage Fanclub inspiriert wurden. Da freue ich mich drauf. Das hier ist jetzt erstmal die neue Single von Teenage Fanclub, Day in the Sun.

It's Alright von John Batiste, davor Day in the Sun, die neue Single von Teenage Fanclub. Und Teenage Fanclub ist die Band, mit der wir uns heute ein bisschen ausführlicher beschäftigen. Teenage Fanclub ist eine Band, die Ende der 80er Jahre in Glasgow in Schottland gegründet wurde und die mit der Zeit zu einer absoluten Kultband geworden ist. Ein früher Fan war Nirvana-Sänger Kurt Cobain und 1991, also im selben Jahr, in dem Nevermind von Nirvana rauskam, da kam auch das Magnum Opus von Teenage Fanclub raus. Das heißt Bandwagon-esque und kombiniert für mich das Beste von Teenage Fanclub. Ein dezenter Hang zu so lärmigen, verzerrten Gitarren, in die dann aber ganz simple, poppige Melodien und Gesangsharmonien eingebettet sind, die stark von US-amerikanischer Musik wie The Birds und Big Star beeinflusst sind. Wir hören einen Song von diesem Album von Bandwagon-esque. Das ist Teenage Fanclub mit Sidewinder. Sorry.

Teenage Fanclub hier auf Bremen 2 mit Sidewinder, ein Song von ihrem Album Bandwagonesque. Es ist ihr drittes Studioalbum aus dem Jahr 1991. 1992 waren Teenage Fanclub in den USA auf Tour und waren da eigentlich sehr erfolgreich. Also ihre Musikvideos liefen auf MTV. Sie hatten einen Auftritt bei der Fernsehsendung Saturday Night Live und bei ihrem Konzert in LA waren Kurt Cobain und seine Frau Courtney Love im Publikum. Aber so nah kamen Teenage Fanclub nie wieder ran an den richtig krassen kommerziellen Durchbruch, wie es in den 90ern für sie weiterging. Darüber reden wir nachher noch ein bisschen. Das hier ist jetzt Musik aus Berlin, Prag mit Es wird anders sein.

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1: Heute Nacht bleibt der Himmel sternenklar und die Temperaturen gehen runter auf zwischen 16 und 7 Grad. Der Tag morgen startet sonnig und bleibt eigentlich auch so, die eine oder andere Wolke mal abgesehen. Trocken bleibt es auch. Die Höchstwerte liegen zwischen 24 Grad in Dorum und 28 in Stolzenau. An der Nordseeküste und auf den Inseln werden 21 bis 23 Grad erreicht. Aktuelle Temperaturen in Cuxhaven 19 Grad, in Osterholz-Scharmbeck 19 Grad und in Sieke 22 Grad.
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1: Keine aktuellen Meldungen. Ich wünsche Ihnen eine schöne Fahrt.
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1: Moin, schön, dass Sie dran sind. Immer noch oder jetzt dann. Gleich geht es hier weiter mit unserem kleinen Deep Dive in das Werk von der Band Teenage Fanclub. Aber als nächstes hören wir Musik von Riley Walker. Das ist Busted Stuff.

Busted Stuff, Riley Walker. Das Bremen 2 Verkehrsupdate mit einer Gefahrenmeldung, beziehungsweise zwei Gefahrenmeldungen. Einmal bitte Vorsicht auf der A26 Stade Richtung Hamburg. Zwischen Dollern und Hornburg liegen Gegenstände. Und Vorsicht bitte in beiden Richtungen auf der A39 Hamburg Richtung Lüneburg. In Höhe Maschener Kreuz sind Personen auf der Fahrbahn. Fahren Sie vorsichtig.

Josiane Clark hier in den Sounds mit Walls and Hallways. Benjamin Gibbert, der Sänger der Band Death Cab for Cutie, der hat in einem Interview gesagt, dass er eine Sache in seiner Karriere mehr bereut als alles andere, und zwar 2017 die Chance verpasst zu haben, für ein paar Wochen in seiner absoluten Lieblingsband aller Zeiten, Teenage Fanclub, Gitarre zu spielen. Benjamin Gibbert ist mit Norman Blake von Teenage Fanclub befreundet, das ist der Sänger und so ein bisschen der Bandchef, und Norman Blake hat Benjamin Gibbert gefragt, ob er denn nicht für 2 Wochen mit Teenage Fanclub mit auf Tour gehen wolle. Das konnte Gibbert aber nicht, weil er zeitgleich mit seiner Hauptband Death Cab for Cutie auf Tour war. Sowas aber auch. Herzzerreißend war das für ihn, hat er gesagt. Aber im selben Jahr hat Benjamin Gibbert ein Album veröffentlicht, wo er alle Songs vom Teenage Fanclub Album Bandwagonesque covert. Also ein Teenage Fanclub Fan durch und durch ist Benjamin Gibbert. Wir hören jetzt seine Version von Alcohol Holiday von Teenage Fanclub.

0: De Laurentiis mit In the Moment hier in den Sounds auf Bremen 2. Vor 5 Jahren hat die kanadische Musikerin Alison Russell ihr Solo-Debütalbum Outside Child veröffentlicht und wurde damit direkt für einen Grammy in der Kategorie Best Americana Album nominiert. Jetzt ist ihr 3. Album erschienen, In the Hour of Chaos. Laurina Schräder stellt es uns vor.
1: Im Gemisch aus Regen und Sonne entfaltet sich die Schönheit des Regenbogens. Und mit genau diesem eröffnet Alison Russell ihr neues Album In the Hour of Chaos. Rainbows, when the sun comes out and it's raining too. Russell nimmt mit den Regenbögen zu Beginn ihres Albums bereits vorweg, dass es sich dabei um 11 hoffnungsvolle Stücke handelt, die in Zeiten von Chaos, Kriegen und Disruption die positiven Seiten des Lebens hervorheben sollen. Sie ermuntert alle, an die Magie zu glauben, die sich doch noch irgendwo findet. Dabei hätte gerade Russell selbst einen Grund, sich eher den Schattenseiten zuzuwenden. Ihre Kindheit in Montreal war von Missbrauch geprägt, bis sie mit 15 Jahren aus dieser Umgebung floh und eben in der Musik eine Rettung gefunden hat.

Nicht nur die Musik bietet für Alison Russell die Rettung ins Lebensbejahende, sondern auch die kreativen Gemeinschaften, in die sie sich begibt, um Musik machen zu können. Stärker als auf jedem ihrer beiden Vorgängeralben transportiert sich das nun auf In the Hour of Chaos. Während Russell zuvor keine Gastkünstler präsentierte, ist bis auf ein Stück jeder der 11 Titel eine Zusammenarbeit. Im Dialog mit unter anderem Norah Jones, der Dichterin und Musikerin Kara Jackson oder dem Broadway-Darsteller Chibuese Iwuoma will sie explizit der gesellschaftlichen Spaltung entgegenwirken. Dabei bezieht sich Russell in den Lyrics auf aktuelle Themen wie das Erstarken von Autokraten oder eine kollektive Erschöpfung in einer zunehmend global angespannten Stimmung.

Zwischen Folk, R&B und Amerikaner bewegen sich die Lieder von einer mal aufbrechenden und euphorischen Stimmung zu ruhigen, reflektierten Passagen und wieder zurück. Geradezu aktionistisch beschwingt besingt Russell zum Beispiel mit Country-Singer-Songwriterin Britney Spencer schwarze Schwesternschaft und den gegenseitigen Rückhalt in einer oft feindseligen Industrie im Song Black Lavender.

0: Alison Russell festigt mit ihren neuen Songs den eigenen Ruf als eine der aktuell wichtigsten lyrischen Stimmen. Die politische Schwere, die zwar immer mitschwingt, bleibt, wie von ihr angedacht, nicht als graue Wolke über dem Kopf hängen. In Symbiose mit der Musik floatet In the Hour of Chaos locker vor sich hin und Russell schafft es tatsächlich, ohne den Rest der Welt zu ignorieren, Freude und Leichtigkeit zu verbreiten.
1: Laurina Schräder über In the Hour of Chaos von Alison Russell und das hier ist der Opener dieses Albums, Rainbows.

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1: Mit Jana Kreuz, guten Abend. EU-Innenminister und Ministerinnen vereinbaren Dringlichkeitssitzung wegen Ceuta. 300.000 Menschen feiern CSD in Hamburg. Werder Bremen gewinnt viertes Testspiel. Das Wetter, ein paar lockere Wolken und meistens ist es trocken bei bis zu 22 Grad. Die EU-Innenminister und Ministerinnen treffen sich am Dienstag zu einer Dringlichkeitssitzung. Die irische EU-Ratspräsidentschaft kündigte online an, dass es dabei um die Entwicklungen in Ceuta gehen werde. Thomas Spickhoffen berichtet.
2: Ein solches Treffen hatten zuvor 22 Regierungschefinnen und Chefs in einem gemeinsamen Brief gefordert. Sie werfen der spanischen Regierung indirekt vor, selbstverantwortlich zu sein für den Ansturm in den vergangenen Tagen auf die Exklave Ceuta. Ausdrücklich verweisen sie dabei auf ein Urteil des obersten Gerichtshofes in Madrid zum Umgang mit Migranten, die nicht über die Landgrenze nach Ceuta kommen. Außerdem greifen sie die Entscheidung

0: Rekord. Diese Zahlen nannten sowohl die Polizei als auch die Veranstalter. Beide sprachen von einem friedlichen Verlauf und einer ausgelassenen Stimmung. Das Motto war in diesem Jahr solidarisch queer, Haltung zeigen für eine Zukunft ohne Angst. Bundesligist Werder Bremen bleibt auch in der Vorbereitung auf die neue Saison ungeschlagen. Die Bremer gewannen am Nachmittag auch ihr viertes Testspiel, und zwar beim Zweitliga-Aufsteiger Energie Cottbus. Am Ende stand es 4:2. Aus Cottbus berichtet Christian Riedel.
1: Vom Ergebnis her kann Daniel Thun zufrieden sein. Es lief aber beim SV Werder noch lange nicht alles rund. Und das sah man schon daran, dass die Gastgeber vor 7.400 Zuschauern mit 1:0 schon in der 6. Minute in Führung gingen. Dann kam Bremen aber besser ins Spiel, und bis zur Halbzeit, die in diesem Spiel 60 Minuten dauerte, führten die Gäste mit 2:1. In der zweiten Halbzeit wurde munter durchgewechselt. Cottbus kam noch einmal ran, verkürzte auf 2:3. Dann aber waren die Bremer am Ende doch noch einmal erfolgreich, schossen das 4:2 kurz vor Schluss und gehen als Sieger nach Hause.
0: Und das waren die Nachrichten mit Jana Kreuz.
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3: Sternklare Nacht heute, trocken und kühl. Morgen dann ebenfalls trocken und quasi wolkenlos, bis auf ein paar Quellwolken. Trocken und wärmer als heute mit Höchsttemperaturen zwischen 21 und 28 Grad. Ähnliches Bild dann am Montag. Wenn sich Wolken bilden, ziehen die schnell vorbei. Es bleibt ebenfalls trocken und die Höchsttemperaturen liegen dann zwischen 27 und 32 bzw. 23 bis 26 Grad auf den Nordseeinseln. Aktuell haben wir es in Bremen 21 Grad, in Delmenhorst 21 Grad und in Verden ebenfalls 21 Grad.
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3: Keine aktuellen Meldungen. Ich wünsche Ihnen eine gute Fahrt.
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3: Schönen guten Abend wünsche ich Ihnen. Vielleicht haben manche von Ihnen diese Woche auch schlucken müssen, als sie mitbekommen haben, dass der irische Musiker und Schauspieler Glenn Hansard mit 56 Jahren verstorben ist. Die Musikwelt trauert, wir gedenken ihm und seiner Musik und hören seine Musik. Hier ist Glenn Hansard, Talking with the Wolves.

Clay Heart von Gabby Young war das hier in den Sounds of Bremen 2. Die schottische Band Teenage Fan Club bringen im Oktober ein neues Album raus. Das haben sie diese Woche angekündigt. Deshalb wollte ich heute ein bisschen über Teenage Fan Club und ihre Musik sprechen in der Sendung. Und ein Album, das für Norman Blake, Sänger und Songschreiber der Band, wahnsinnig wichtig war und ist Exile on Main Street von den Rolling Stones. Das kam 1972 raus, wurde ja in Südfrankreich unter legendär chaotischen Umständen aufgenommen. Und Norman Blake hat gesagt, dass Teenage Fan Club gerade am Anfang ihrer Karriere, Ende der 80er, oft dieses Album gehört haben und sich von Keith Richards und Mick Taylors Gitarrenspiel haben inspirieren lassen. Von diesem Album hören wir jetzt die Rolling Stones mit Sweet Virginia.

Vom Exile on Main Street Album von den Rolling Stones, Sweet Virginia, in den Sounds of Bremen 2. Als nächstes hören wir hier Musik aus dem Hier und Jetzt, beziehungsweise aus dem Jetzt und aus Leipzig. Da kommen die Post-Rock-Jazz-Band Welten her. Es sind 5 Musikerinnen und Musiker. Laut ihrem Instagram-Account steht Welten für Textures, Drive, Atmospheric Vibes, Energy and Harmonic Journeys. Wie das konkret klingt, das hören wir uns jetzt zusammen an. Welten mit ihrer aktuellen Single Things Will Be Okay.

Things Will Be Okay von der Leipziger Band Welten. Gefällt mir sehr gut. Diese Mischung aus Ambient Jazz, Tupfern und dem Gesang. Es ist laut Band ein Liebeslied auf die Freundschaft. Die Sängerin Anna Lucia Rupp hat gesagt, mit diesem Lied möchte ich einer bestimmten Person dafür danken, dass sie mit mir gemeinsam ein Zuhause geschaffen hat. Dieser Song hat eine besondere Wärme, finde ich auf jeden Fall. Er ist auf dem Album Embrace drauf. Das ist das neue Album von Welten und erscheint am 4. September. Hier hören wir jetzt Kaya Cater mit Meridian Ground.

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6: Vor uns liegt eine sternklare, trockene und kühle Nacht, bevor es dann morgen trocken, fast wolkenlos und warm weitergeht. Keine Schauer, kaum Wolken, dafür Höchsttemperaturen zwischen 21 und 28 Grad. Am Montag dann ebenfalls wenig Wolken, kein Regen, Höchsttemperaturen im Sendegebiet zwischen 23 und 26 Grad auf den Nordseeinseln bzw. 27 und 32 Grad auf dem Festland. Aktuell haben wir es in Bremervörde 18 Grad, in Friseute 18 Grad und in Wilhelmshaven ebenfalls 18 Grad.
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6: Aktuell keine Meldungen. Ich wünsche Ihnen eine gute Fahrt.
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6: Und mit Grant Davidson aka Slow Leaves aus Kanada. Das ist Miss You.

Jazz Ondara und Give Me a Moment in den Sounds auf Bremen 2. Ondara macht aktuell mit einer neuen Band namens Jetstone Conspiracy Musik. Laura Marling aus London, die postet seit Monaten auf Instagram kurze Snippets von ihrem eigenen neuen Musikprojekt, nämlich Coverversionen von Kinderliedern des kanadischen Musikers Rafi Kavukian. Der hat Mitte der 70er ein Album namens Singable Songs for the Very Young rausgebracht, also Kinderlieder mit Titeln wie Willoughby, Wallaby, Going to the Zoo, Six Little Ducks etc. Und diese Songs covert Laura Marling als Mutter von zwei Kindern gerade ganz gerne. Wir hören jetzt keine Kindermusik von ihr, aber einen Song von einem Album namens Songs for Our Daughter. Das ist Strange Girl, Laura Marling.

Strange Girl von Laura Marling. Wir haben heute Abend schon ein paar Songs von der Band Teenage Fanclub gehört, eine schottische Indie-Pop-Legendenband, die diesen September ihr 13. Album veröffentlichen werden. Und ich hatte erzählt, dass Teenage Fanclub Anfang der 90er Jahre in den USA recht erfolgreich waren, aber danach ging es mit der Band zumindest kommerziell ziemlich bergab, auch zu Hause im UK, obwohl die Musik nach wie vor super war. 1997 kam dann das Album Songs from Northern Britain raus, ein sehr schönes, ruhiges, reifes Album und eins der Lieblingsalben vom englischen Autoren Nick Hornby. Wir hören einen Song davon, das sind Teenage Fanclub mit Ain't That Enough.

Hinter der Nuff von Teenage Fanclub und jetzt gleich hören wir einen Song von Oasis, denn Oasis und Teenage Fanclub sind direkt miteinander verbunden. Die beiden Bands waren in den 90ern nämlich auf demselben Label, Creation Records. Oasis waren 1994 bis 96 ja eine der größten Bands der Welt, dann dank Songs wie Wonderwall, Don't Look Back in Anger, Live Forever etc. Und 1996 waren die Bands zeitgleich im selben Studio. Teenage Fanclub haben Songs from Northern Britain aufgenommen, wo Ain't That Enough drauf ist, und Oasis haben an ihrem Album Be Here Now gearbeitet, und Norman Blake von Teenage Fanclub hat in einem Interview erzählt, dass irgendwann Liam Gallagher von Oasis zu ihnen gekommen ist, in den Studioraum, wo sie waren, hat sie geholt, in dem Bereich des Studios, wo Oasis rumgegangen haben, hat ihnen ein paar Bier in die Hand gedrückt und ihnen Be Here Now vorgespielt. Ein sehr schönes Bild, finde ich. Hier sind jetzt Liam Gallagher und Oasis mit einem Song von Be Here Now, Don't Go Away.

Oasis in den Sounds auf Bremen 2 mit Don't Go Away. Es ist 21.49 Uhr und jetzt sind wir hier mit Josiah and the Bonnevilles unterwegs, Carolina Heart. 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
2: Falls Sie Ihren Urlaub noch vor sich haben, ich hätte da was für Sie. 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
2: 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Das ist beste Urlaubslektüre. Unterhaltsam, lustig und auch ein bisschen spannend. Und wenn Sie nicht im Urlaub sind, dann erleben Sie Mikkel Robran, wenn er liest, aus seinem norddeutschen Fantasy-Roman Magnus Knut Hansen.
4: Ja, kann man mal machen, ne?
2: Am Mittwoch, dem 12. 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
4: Ach, jetzt mach mal nicht so ein Brimborium hier. 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
1: Das war der Kulturtipp und das waren die Sounds für heute Abend am Samstag. Wir hören uns gleich weiter, wenn Sie möchten, bei den Sounds in Concert mit einem Mitschnitt von Georgia Van Etten, australische Singer-Songwriterin, die beim Summer Sounds Festival in Bremen gespielt hat. Das haben wir mitgeschnitten, spielen wir Ihnen gleich vor. Ich wünsche Ihnen, egal wie Sie es machen, noch einen wunderschönen Abend. Bedanke mich fürs Zuhören. Das hier sind The National mit Rylan.

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1: Mit Jana Kreuz, guten Abend. Sondersitzung der EU-Innenminister und Ministerinnen zu Ceuta findet Dienstag statt. 300.000 Menschen feiern CSD in Hamburg. Werder Bremen gewinnt 4. Testspiel. Das Wetter leicht bewölkt und meistens trocken bei bis zu 21 Grad. Nach dem Ansturm zehntausender Menschen auf die spanische Exklave Ceuta kommen die EU-Innenminister und Ministerinnen zu einer Dringlichkeitssitzung zusammen. Die irische Ratspräsidentschaft berief die Videokonferenz für Dienstag ein. Was von dem Treffen zu erwarten ist, weiß Thomas Spickhofen.
2: Auch der spanische Ministerpräsident Pedro Sanchez hat Redebedarf. Er ist enttäuscht über die Reaktion der europäischen Partner auf die Krise und beklagt Vorurteile, Unwissenheit oder politische Interessen. Bereits am Montag wollen sich die 27 Mitgliedstaaten auf Botschafterebene mit dem Thema befassen. Nach übereinstimmenden Angaben aus Kommissionskreisen und spanischen Behörden sind inzwischen fast alle Menschen, die in den vergangenen Tagen illegal nach Ceuta kamen, wieder nach Marokko zurückgekehrt. Kein einziger Migrant sei aufs europäische Festland gekommen.
1: Bei starkem Wind haben hunderte Einsatzkräfte heute in Griechenland gegen Flammen an mehreren Stellen im Land angekämpft. Laut dem griechischen Zivilschutzminister sei der Wind teilweise so stark, dass Löschflugzeuge kein Wasser aufnehmen oder über den Flammen ablassen konnten. Die griechische Feuerwehr teilte mit, dass innerhalb von 24 Stunden 60 neue Brände ausgebrochen seien. Ungefähr 300.000 Menschen haben den Christoph

0: 1:0 schon in der 6. Minute in Führung gingen. Dann kam Bremen aber besser ins Spiel und bis zur Halbzeit, die in diesem Spiel 60 Minuten dauerte, führten die Gäste mit 2:1. In der 2. Halbzeit wurde munter durchgewechselt. Cottbus kam noch einmal ran, verkürzte auf 2:3. Dann aber waren die Bremer am Ende doch noch einmal erfolgreich, schossen das 4:2 kurz vor Schluss und gehen als Sieger nach Hause.
1: Und das waren die Nachrichten mit Jana Kreuz.
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1: Die Nacht wird sternenklar, teilweise sind auch ein paar dünne Wolken dabei und die Temperaturen sinken auf 16 bis 7 Grad. Der Sonntag startet mit ganz viel Sonne. Im Laufe des Tages kann es dann mal ein paar Wolken geben, die bleiben aber total harmlos. Die Temperaturen erreichen morgen 21 bis 28 Grad.
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3: Hallo und herzlich willkommen in unserem Radio-Konzertrückblick, wo wir uns gleich gedanklich in die Bremer Neustadt beamen. Da fand diesen Sommer das Summer Sounds Festival statt und auf der Bremen 2 Bühne dort stand unter anderem die Singer-Songwriterin Georgia Van Etten. Georgia Van Etten ist gebürtige Australierin, ist vor 10 Jahren nach London gezogen und hat da ihre Musikkarriere so richtig losgetreten, hat einen Plattenvertrag unterschrieben und ein erstes Album namens Deep Black Water veröffentlicht. Eine Mischung aus Roots, Alternative Pop, wie sie es selbst genannt hat, Folk und auch ein bisschen Soul. Dieses Album hat Georgia Van Etten beim Summer Sounds präsentiert, dem wunderbar liebevoll gestalteten und kuratierten Gratis-Festival in den Wallanlagen der Neustadt in Bremen. Und zwar auf der Hügelbühne, präsentiert von Bremen 2 und der Sparkasse Bremen. Die Songs auf dieser Platte sind sehr federnd, sehr luftdurchlässig. Sie hüpft zwischen verschiedenen Genres hin und her. Live wird das Ganze dann durch Georgia Van Ettens Persönlichkeit und Stimme geerdet. Georgia Van Etten hat Anfang Juli in der altehrwürdigen Royal Albert Hall performt, im Rahmen einer Konzertreihe zu Ehren von Burt Bacharach, und spielt dieses Jahr noch ein paar Konzerte im UK. Für Deutschland sind 2026 aber keine Konzerte mehr geplant, stand jetzt. Umso schöner, dass wir uns hier in den Sounds in Concert auf Bremen 2 jetzt ihr Konzert beim Summer Sounds Festival anhören können. Viel Spaß, hier ist Georgia Van Etten.

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1: Das ist die australische Singer-Songwriterin Georgia Van Etten live aufgenommen bei ihrem Konzert beim Summer Sounds in Bremen dieses Jahr. Dort hat Georgia Van Etten an dem Freitagabend auf der Hügelbühne gespielt, präsentiert von Bremen 2 und der Sparkasse Bremen. Hügelbühne deshalb, weil man in diesem Teil der Wallanlagen in der Neustadt schön auf so einem Hügel sitzen und den Bands lauschen kann, was dieses Jahr zugegebenermaßen etwas schwieriger war, weil es an dem Abend, an dem Georgia Van Etten aufgetreten ist, immer wieder geregnet hat. Einen Summer Reality Check hat Georgia Van Etten diesen Tag auf Social Media genannt, aber sie hat sich nicht beirren lassen und wirklich sehr schön gegen den Regen angespielt. Es kam dann auch irgendwann ein wirklich wunderschöner Regenbogen zum Vorschein, der dann die Bühne so eingerahmt hat. Also das war ein sehr, sehr schönes Konzerterlebnis. Neue Musik von Georgia Van Etten ist auch in der Mache. Vielleicht kommt sie ja wieder in Bremen vorbei, wenn es soweit ist. Sie hören Sounds in Concert auf Bremen 2, jetzt gleich noch mit einem Mitschnitt aus dem Jahr 2022. Und zwar von der Sängerin Tocumbo. Das ist eine Soul-, Jazz- und Folk-Sängerin und Songwriterin, die schon seit mehreren Jahrzehnten Alben veröffentlicht, international aufgetreten ist, Jurorin beim ESC war und im April 2022 ein Bremen 2 Radiokonzert im Sendesaal gespielt hat. Im September dieses Jahr wird Tocumbos neues Album Lost and Found erscheinen. Das hat sie mit der sogenannten Crowdfunding-Methode finanziert, wo Künstlerinnen und Künstler ihre Projekte ohne Label und stattdessen direkt über den Support ihrer Fans finanzieren. Das hat funktioniert. Am 25. September erscheint Tocumbos neues Album und am 16.10. stellt sie es mit ihrer Band im Kito in Bremen-Fegesack vor. Als Vorgeschmack quasi auf dieses Album und das Konzert hören wir jetzt einen Mitschnitt von Tocumbos Bremen 2 Radiokonzert aus dem Jahr 2022. Folk Noir, wie es Tocumbo nennt, live aufgenommen im Sendesaal in Bremen. Jetzt hier auf Bremen 2. Viel Spaß!

Wolf. Na geil. Ulrich Rode an der Gitarre. Christian Flohr am Bass.

Song ist von meinem Solo-Debüt und es ist ein Song des Abschieds und des Ankommens zugleich. Es gibt in Nigeria ein Sprichwort, das heißt, wenn dir im Traum ein Kolibri erscheint, dann weißt du, die Person, die du gehen lassen musstest, ist an einem guten Ort. Hummingbird.

Der nächste Song ist eine Reise durch das Fotoalbum meiner Kindheit und Jugend. Home Again.

live aufgenommen im April 2022 im Bremer Sendesaal Tocumbo. Zusammen mit ihrer Band Ulrich Rode und Matthias Meusel an Gitarre und Schlagzeug, dem Bassisten Christian Flohr und der Multi-Instrumentalistin Anne de Wolf. Einen Song von diesem Bremen 2 Radiokonzert hören wir gleich noch. Am 16. Oktober können Sie Tocumbo dann in echt sehen, wenn Sie möchten. Da spielt sie nämlich im Kito in Bremen-Fegesack und wird ihr neues Album Lost and Found vorstellen, das wiederum Ende September erscheint. Nächstes Mal in den Sounds in Concert reisen wir gedanklich zum Jazzhead Festival zurück mit Eindrücken aus gleich 3 Konzerten, unter anderem vom senegalesischen Gitarristen Sahad. Mein Name ist Matthias Scherer, ich wünsche Ihnen noch einen wunderschönen Abend, ein schönes Wochenende und natürlich viele schöne Konzerte.

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1: Um 0 Uhr mit Ronald Lessig. Die Debatte über den Ansturm von Migranten auf die spanische Exklave Ceuta hält an. Der SPD-Vorsitzende Klingbeil forderte die EU zur Solidarität mit Spanien auf. Aus der Nachrichtenredaktion Katharina Jetta.
2: Klingbeil sagte, Spaniens Ministerpräsident Sanchez habe entschlossen gehandelt und dafür gesorgt, dass der allergrößte Teil der Menschen innerhalb kürzester Zeit wieder nach Marokko zurückgekehrt sei. Gerade in solchen Situationen dürfe Europa sich nicht auseinanderdividieren lassen. Der Europapolitiker Weber hat dagegen kein Verständnis für Spanien. Bei RTL Aktuell sagte der EVP-Chef, wenn eine linke Regierung in Spanien nicht willens sei, die Außengrenze zu sichern, dann müsse die Europäische Grenzschutzagentur Frontex mehr Befugnisse bekommen.
1: In Moskau sind bei der Explosion in einem Restaurant 3 Menschen getötet und mindestens 20 weitere verletzt worden. Das Antiterrorkomitee geht von einem Anschlag aus. Demnach trug eine Frau einen selbstgebauten Sprengsatz bei sich. Sie ist eine der Toten. Auch ein Wachmann wurde getötet. Er hatte versucht, die Frau aufzuhalten. Das dritte Opfer war ein Restaurantbesucher. Medienberichten fanden in dem Restaurant später eine private Feier eines ranghohen russischen Militärs statt. Nur wenige Tage nach der Ankündigung seiner Investorenpläne ist FIFA-Präsident Infantino zurückgerudert. Die Pläne sind nun vom Tisch. Dem Europäischen Verband UEFA geht das noch nicht weit genug. Aus der Sportredaktion Marcel Stober.
3: Dieses Verhältnis dürfte erstmal zerrüttet sein. Die derzeitige FIFA-Führung habe nicht nur das Vertrauen der UEFA verloren, sondern auch das vieler anderer Mitglieder der Fußballfamilie, schreibt die UEFA in einem Statement. Präsident Infantino habe mehrere seiner Versprechen gebrochen und im Alleingang versucht, einen schäbigen und undurchsichtigen Deal einzufädeln. Die UEFA will nun sicherstellen, dass sich so etwas nicht wiederholen kann und dafür keine Optionen ausschließen. DFB-Präsident Bernd Neuendorf fordert jetzt, mit den Kontinentalverbänden dafür zu sorgen, dass bei der FIFA eine grundsätzlich andere Kultur einziehe.
1: Rund 300.000 Menschen haben sich an der Kundgebung zum Christopher Street Day in Hamburg beteiligt. Das ist ein neuer Rekord. Diese Zahl nannten sowohl die Polizei als auch die Veranstalter. Beide sprachen von einem friedlichen Verlauf und einer ausgelassenen Stimmung. Die Polizei hatte ihre Sicherheitsvorkehrungen wegen des Anschlags auf den CSD in Berlin am letzten Wochenende verstärkt. Das waren die Nachrichten. Das Wetter in Deutschland. Am Alpenvorland Schauer oder Gewitter, sonst Wolken und trocken bei 19 bis 9 Grad. Tagsüber meist sonnig in Alpennähe.

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1: Um 1 Uhr mit Ronald Lessig. Die Debatte über den Ansturm von Migranten über die spanische Exklave Ceuta hält an. Der SPD-Vorsitzende Klingbeil fordert die EU zur Solidarität mit Spanien auf. Aus der Nachrichtenredaktion Katharina Jetter.
2: Klingbeil sagte, Spaniens Ministerpräsident Sanchez habe entschlossen gehandelt und dafür gesorgt, dass der allergrößte Teil der Menschen innerhalb kürzester Zeit wieder nach Marokko zurückgekehrt sei. Gerade in solchen Situationen dürfe Europa sich nicht auseinanderdividieren lassen. Der Europapolitiker Weber hat dagegen kein Verständnis für Spanien. Bei RTL Aktuell sagte der EVP-Chef, wenn eine linke Regierung in Spanien nicht willens sei, die Außengrenze zu sichern, dann müsse die Europäische Grenzschutzagentur Frontex mehr Befugnisse bekommen.
1: In Moskau sind bei einer Explosion in einem Restaurant 3 Menschen getötet und mindestens 20 weitere verletzt worden. Das Antiterrorkomitee geht von einem Anschlag aus. Demnach trug eine Frau einen selbstgebauten Sprengsatz bei sich. Sie ist eine der Toten. Auch ein Wachmann wurde getötet. Er hatte versucht, die Frau aufzuhalten. Das dritte Opfer war ein Restaurantbesucher. Medienberichten fand in dem Restaurant eine private Feier eines ranghohen russischen Militärs statt. Unionsfraktionschef Frei geht davon aus, dass es in Kürze Gesetzesänderungen bezüglich des Umgangs mit sogenannten Gefährdern geben wird. Frei sagte der Bild am Sonntag, vermutlich würden noch im August entsprechende Vorschläge von Bundesjustizministerin Hubig und Innenminister Dobrindt kommen. Frei sagte, nach dem Anschlag auf den Christopher Street Day in Berlin erwarteten die Bürger Konsequenzen von der Politik. Nur wenige Tage nach der Ankündigung seiner Investorenpläne ist FIFA-Präsident Infantino zurückgerudert. Die Pläne sind nun vom Tisch. Dem Europäischen Verband UEFA geht das noch nicht weit genug. Aus der Sportredaktion Marcel Stober.
3: Dieses Verhältnis dürfte erstmal zerrüttet sein. Die derzeitige FIFA-Führung habe nicht nur das Vertrauen der UEFA verloren, sondern auch das vieler anderer Mitglieder der Fußballfamilie, schreibt die UEFA in einem Statement. Präsident Infantino habe mehrere seiner Versprechen gebrochen und im Alleingang versucht, einen schäbigen und undurchsichtigen Deal einzufädeln. Die UEFA will nun sicherstellen, dass sich so etwas nicht wiederholen kann und dafür keine Optionen ausschließen. DFB-Präsident Bernd Neuendorf fordert jetzt, mit den Kontinentalverbänden dafür zu sorgen, dass bei der FIFA eine grundsätzlich andere Kultur einziehe.
1: Das waren die Nachrichten. Das Wetter in Deutschland. Im Alpenvorland Schauer und Gewitter, sonst kaum Wolken, bei 19 bis 6 Grad. Tagsüber meist sonnig, in Alpennähe Schauer und Gewitter 21 Grad im Norden und 35 Grad am Hochrhein. Am Montag Sonne und Wolken im Wechsel und an den Alpen örtlich Schauer, bei Höchsttemperaturen zwischen 22 und 37 Grad und am Dienstag ähnlich, ebenfalls bis 37 Grad. Es ist 1.03 Uhr.
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1: Um 2 Uhr mit Ronald Lessig. Angesichts des Ansturms von Menschen auf die spanische Exklave Ceuta in Nordafrika hat Bundesaußenminister Wadephul die EU-Kommission zum Handeln aufgefordert. Der Schutz der Außengrenzen müsse absolute Priorität haben, sagte er der Bild am Sonntag. Aus der Nachrichtenredaktion Constanze Semide.
2: Er nannte den Vorfall in Ceuta einen absoluten Stresstest, den Europa bestanden habe, aber es sei auch deutlich geworden, wie anfällig der Kontinent sei. Wichtig sei nun, das Schengen-System nicht weiter zu gefährden. Bundesfinanzminister und SPD-Co-Chef Klingbeil lobte das Vorgehen Spaniens. Ministerpräsident Sanchez habe entschlossen gehandelt. Der Europapolitiker Weber kritisierte dagegen auf RTL die spanische Regierung und brachte mehr Befugnisse für die Grenzschutzagentur Frontex ins Gespräch.
1: In Moskau sind bei einer Explosion in einem Restaurant 3 Menschen getötet und mindestens 20 weitere verletzt worden. Das Antiterrorkomitee geht von einem Anschlag aus. Demnach trug eine Frau einen selbstgebauten Sprengsatz bei sich. Sie ist eine der Toten. Auch ein Wachmann wurde getötet. Er hatte versucht, die Frau aufzuhalten. Das dritte Opfer war ein Restaurantbesucher. Medienberichten fand in dem Restaurant zufolge eine private Feier eines ranghohen russischen Militärs statt. Unionsfraktionschef Frei geht davon aus, dass es in Kürze Gesetzesänderungen geben wird bezüglich des Umgangs mit sogenannten Gefährdern. Frei sagte der Bild am Sonntag, vermutlich würden noch im August entsprechende Vorschläge von Bundesjustizministerin Hubig und Innenminister Dobrindt kommen. Frei sagte, nach dem Anschlag auf den Christopher Street Day in Berlin erwarteten die Bürger Konsequenzen von der Politik. In Peru sind beim Absturz eines Kleinflugzeuges 13 Menschen ums Leben gekommen. Nach einem Medienbericht sind darunter auch 2 Deutsche. Aus Rio de Janeiro, Oliver Neuroth.
3: Das Kleinflugzeug stürzte kurz nach dem Start in der peruanischen Hafenstadt Pisco ab. Wie es dazu kam, ist bisher unklar. Bilder zeigen qualmende Trümmer der Maschine der Fluggesellschaft Aerodiana. Die Airline betreibt nach eigenen Angaben nur Flugzeuge vom Typ Cessna 208 mit Platz für je 12 Passagiere. Der Unglücksflug war von 11 Touristen gebucht. Alle kamen bei dem Absturz ums Leben. Der Flug hätte von Pisco an der Pazifikküste nach Nazca im Landesinneren von Peru führen sollen. Dort befinden sich die berühmten Nazca-Linien, eine UNESCO-Welterbestätte.
1: Das waren die Nachrichten. Das Wetter in Deutschland. Im Alpenvorland Gewitter, ansonsten an den Alpen trocken bei 21 bis 35 Grad. Tagsüber neben Sonne auch Wolken. In Alpennähe gibt es gelegentlich noch Niederschläge. Die Höchsttemperaturen dann bis 35 Grad. Am Montag Sonne und Wolken im Westen und an den Alpen örtlich Schauer bis 37 Grad. Am Dienstag heiter ebenfalls bis 37 Grad. 2:03 Uhr.
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